Schönen guten Abend, hier ist Babylon Calling Reggae bei Radio Dreieckland. Am Mikrofon der Reggae-Doktor an der Technik der Luko. Und heute geht es um Reggae-Songs rund um das Wort wahr. Es geht also nicht immer nur um War im Sinne von militärischer Auseinandersetzung, sondern wie eben zum Beispiel bei Bob Marley eher um den Kampf gegen Rassismus, Ungerechtigkeit und Unterdrückung. Marleys Song basiert ja lose auf einer Rede von Haile Selassie, die hat der 1963 vor der UNO gehalten. Jetzt, dem ersten Block, haben alle Songs bequemerweise denselben Titel, Warmonger. Das sind auch nicht nur Kriegstreiber im klassischen Sinn, sondern auch Menschen, die mit Gewalt die Zivilgesellschaft in Unruhe und Unfrieden stürzen. Wie schon gesagt, Titel brauche ich gar nicht mal vorlesen, Warmonger heißen sie. Alle die Tunes, der erste kommt von Freddie MacGregor und stammt aus Mitte der 80er Jahre, bevor Yami Bolo weitermacht, genau 10 Jahre jünger, 1995 als 7-Inch erschienen. Direkt danach die Combination dazu mit Matt Cobra. Dann nochmal ein Sprung in die frühen 80er, Barry Brown, eine Produktion von Flubber Holt, dem Bassisten der damals sehr angesagten, auch berühmten Roots Reddix Band, als 12-Inch erschienen in seiner Zeit. Und dann was relativ Aktuelles aus dem Jahr 2024, Benjamin und die 18th Parallel, das ist auf Roots Records als Single erschienen, ein Label aus der Schweiz. Der Warmonger Block wird eröffnet von Freddie MacGregor.

0: 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Das zieht sich ja durch mehrere Jahrzehnte, wie wir gehört haben. Gab auch noch andere Songs von Evan Blender, glaube ich, noch eins gab. Ja, noch ein paar mehr. Und wir kommen jetzt aber zu Themen, die ein bisschen mehr zeitlicher fokussiert waren. Zum Beispiel Sound Clash und Sound War. Das kam in den 80ern, späten 80ern eigentlich auf. Damals haben sie zum Teil von Sound War gesprochen, wurde aber auch noch in den 90ern verwendet, wobei es da noch ein Unterthema gibt. Da geht es meistens um irgendwelche überempfindliche, blödsinnig maskuline, paranoide Poser-Songs. Schon also so ein Blick kann im Prinzip eine Provokation sein. Das Kernmotiv lautet in etwa: Komm mir bloß nicht irgendwie schräg, ich bin der Härteste und lass mir absolut nichts bieten. Da hören wir in der Mitte 2, nicht Bounty Killer und hier okay. Aber zuerst mal Sound War von Baron Levy und Beanie Man, das war tatsächlich bekannter unter dem Titel Two Sounds aus dem Jahr 95. Danach eben der angesprochene Bounty Killer If I War ist ein aggressiver Poser-Song. Wer blöd macht, kriegt Ärger. TOK If I War, ähnliche Richtung, 5 Jahre jünger aus dem Jahr 2000, noch 2 Jahre jünger, 2002 erschienen. Sanchez Ward, das ist dasselbe Rhythm wie sein Hit Frenzy hatte. Und zuletzt nochmal Beanie Man mit Lyrics War aus dem Jahr 2004 über den Slang-Tang Rhythm. Zuerst vielleicht der größte Hit in dem Block: Baron Levy und Beanie Man, Two Sounds oder Sound War.
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Aber wir machen das ein bisschen sauberen Sound, gehen zurück in die 70er. In dem Jahrzehnt erschienen nämlich die meisten Songs, die sich um Gang War, Tribal War oder War in the City drehten. Der Hintergrund, die Zeit von späten 60ern bis in die frühen 80er waren politisch sehr, sehr schwierig auf Jamaika. Späten 60er gab es eine dicke Dürre. Viele Menschen, die auf dem Land gewohnt haben, haben ihre Lebensgrundlage verloren, sind in die Städte geströmt, aber dort haben auch Lebensmittel gefehlt, die Preise sind angestiegen, es gab dann viele Bereiche im öffentlichen Dienst, die gestreikt haben, Polizei, Feuerwehr, auch im Gesundheitssystem. Die Wirtschaftskrise und das Chaos führen zu einer politischen Krise. Jamaika wird zum Randschauplatz im Kalten Krieg, in dem die Linke und die Rechte, die PNP und JLP, unterstützt von den USA, also über die CSA bzw. Kuba und die USR auf der anderen Seite, die ringen um die politische Macht im Land. Beide Lager werden von bewaffneten Gruppen unterstützt. Diese Gangs oder Tribes überziehen Jamaika oder zumindest die Großstädte mit Gewalt und Morden. Man spricht von Gang War oder Tribal War. Es herrschen teils bürgerkriegsähnliche Zustände auf Jamaika. Es gibt öffentliche Unruhen, politische Komplotte und Putschversuche. Mehrfach muss die Regierung den nationalen Notstand ausrufen. Also die Notstandsgesetze treten in Kraft. State of Emergency. Es gibt sehr, sehr viele Songs aus den 70ern, insbesondere die direkt oder indirekt davon handeln. Das wäre ein eigenes Feature, das ich schon lange plane, für 2-3 Sendungen. Ziemlich komplexe Geschichte, aber auch interessant. Kommt irgendwann mal. Jetzt nur ein paar dieser Songs, hauptsächlich aus den 70ern oder global aus den 70ern, mit dem Wort War oder Tribal War. Gang War als erstes von Wayne Wade aus dem Jahr 75-76, eine spärliche Produktion von Yabba Yuba, lokale Hit auf Jamaika, und darum war es damals gleich auf 2 Wayne Wade LPs drauf. Third World mit Tribal War. Third World läuft ja selten bei Bubble and Calling, weil die Hardcore-Reggae-Fans die Band ein bisschen schmähen wegen ihrer vielen Rock-Elemente in der Musik. Aber es waren gute Musiker, oder sind gute Musiker, zum Teil leben sie noch, und besonders in 70ern haben sie gute Songs gemacht. Die ihre Version von Dress heißt es, ihr Tribal War, ist auf ihrer zweiten LP drauf, 96 Degrees in the Shade. Als drittes Dillinger mit War is Over, das ist die DJ-Version zur vermutlichen erfolgreichsten Release des Songs Tribal War. Josh Nux hat es gesungen, auf Joe Gibbs erschienen, angeblich geschrieben, auch gesungen von John Holt. Aber 4 Jahre früher ist der Song schon von Little Roy veröffentlicht worden, sodass ich also eher davon ausgehe, dass der den Song auch geschrieben hat. Die Ovations danach mit Too Much War, iRoy über einen sehr, sehr tiefen Rhythm, Death Trap, oder Franco Nero heißt der, mit War and Friction, die Mighty Diamonds aus den späten 70ern, früher Donovan Germain Produktion, der hat ja später das Penthouse Studio in den 90ern das Label betrieben. Mighty Diamonds, Why War in the City. Last War beendet den Block von Sub Pau. Die Vocals sind von Barris Hammond. Sub Pau ist auch so eine Band, die mit Elementen aus Pop, Disco und Jazz experimentiert hat. Der Rhythm von dem Song ist 2006 wieder populär geworden durch Colbert's Come Around. Also, alles klar, jetzt geht's los mit Tribal War, Gang War und so weiter. Und zwar mit Wayne Wade.

Last War von Sub Pau. Wir bleiben so etwa in der Zeit. Naja, es geht jetzt so ein bisschen auf und ab, aber ich will neuer werden im nächsten Musikblock. Da gibt's wieder mehrere Warsongs. Meistens geht's erneut um soziale Ungerechtigkeit, aber es sind auch ein paar, die aus der Reihe schlagen. Der erste nicht. Tug of War Games. Tug of War Games ist eigentlich Tug of War ist eigentlich Tau ziehen. Lux the Castle hat den Song gemacht aus dem Jahr 1983. Danach Scar War von The Majors aus dem Jahr 1964. Produziert von Prince Buster. Das ist so ein Black Empowerment Song. Toots singt One Last Stop in the Jungle am Anfang und dann später We're going to Broadway for the first time. We're out of the jungle. Everything is alright. War ein großer Hit. Bekannter als Broadway Jungle, erschien auch als Dog War. Danach ein Instrumental Tune von Rico Scar Wars. Da greift das Thema der Star Wars Science Fiction Kinofilms auf. Der ist Mai 77 ins Kino gekommen. Aus dem Jahr stammt auch die Nummer. War eine Kultscheibe, weil sie nur als Maxi damals erhältlich war. Viel gesucht und lange sehr teuer. Vor ein paar Jahren ist aber ein Re-Release als Single erschienen. Als nächstes Nehemiah Reed Family War. Tja, da geht's um Familienstreit aus dem Jahr 68 und dann nochmal eine Nummer, die so deutlich am Rand liegt, The Ruts Jawa aus dem Jahr 1979. Die Ruts sind eigentlich eine UK-Punk-Rock-Band, die so ab 77, glaube ich, ziemlich erfolgreich waren. Die sind auf einem Rock Against Racism-Konzert von der englischen Reggae-Band Misty Roots entdeckt worden. Die haben dann auch ihren ersten Song produziert und auf ihrem eigenen Label veröffentlicht. Die haben viele Reggae-Elemente in ihrem Sound, sind sehr kultig gewesen, aber haben nur kurz Erfolg gehabt. 1980 ist ihr Sänger an der Überdosis Heroin gestorben. Später haben sie die anderen Musiker nochmal als Ruts DC zusammengetan und unter anderem ein Doppelalbum mit Mad Professor aufgenommen. In dem Lied Jawa geht es um Unruhen im Londoner Bezirk Southall im April 1979. Da hat die Polizei heftig zugeschlagen, gab Toten und mehrere Verletzte. Ein schöner dubbiger Part, ist fast richtig Reggae. Aber so los geht's erstmal mit den besagten Tug of War Games von Luxley Castle.

Ja, das ist schon ein bisschen ein Blick an den Tellerrand, aber trotzdem eine geile Nummer. Jawa von The Rats, eine UK-Punk-Band. Jups, jetzt gehen wir wieder mehr in die Neuzeit, ins aktuelle Millennium. Krieg macht ja leider nie Pause. Weltweit laufen von Lautsprechern von Fachleuten aktuell mindestens 200 kriegerische Konflikte und davon gehen nach Definition 55 Kriege. Hossa, Krieg und kriegerischer Konflikt. Der Unterschied ist, dass bei Kriegen, also alle Kriege sind kriegerische Konflikte, aber nicht umgekehrt. Und bei Kriegen geht man von länger anhaltender Gewalt zwischen gut organisierten und zentral gelenkten bewaffneten Gruppen aus. Also das sind dann meist Streitkräfte von Staaten oder zumindest irgendwie Separatisten oder ähnliches. Gut, ins jetzige Jahrtausend aber gesagt, da kommen wir zu Sly und Robbie. Leider beide mittlerweile dahin gegangen. Billy McLean lebt noch, War is Over hat er 2016 noch für das Taxi-Label aufgenommen. Das ist ein harter Dub-Reggae gegen Gewalt im Allgemeinen. Innocent Blood und Liebe und Glaube als Lösung. Shabba Ranks kommt danach mit einer Mecca-Combination featuring Stephen Marley, Sizzler, Bounty Killer, IOT und Beanie Man. War Games aus dem Jahr 2017. Dean Fraser, nochmal ein Instrumental. War in the East aus dem Jahr 2003, damals am 20. März, sind die USA und die sogenannte Koalition der Willigen in den Irak einmarschiert, um Saddam Hussein und sein Regime zu stürzen. Naja, besser ist dadurch nicht viel geworden. Und heute, das Lied ist weiterhin aktuell, heute Israel und USA gegen Iran. Also noch immer War in the East und in Libanon, ach Gott. Die armen Schweine da unten. Anyway, der Rhythm übrigens Fade Away und als letztes noch Sound of War aus dem Jahr 2018 von den italienischen Zwillingen Jacopo und Lorenzo Garcia. Das sind die Köpfe der Band Mellow Mood. Das ist so ein richtiger Rundumschlag. Kritik am Kapitalismus, am politischen System und seinen Vertretern. Und ja, genau, Trump, Clinton und die NATO, die kommen alle da vor. Aber erstmal, War is over. Billy McLean.

Mellow-Mood habe ich ja schon erzählt. Die zwei Jungs und ihre Band. Im nächsten Block geht es zumindest bei den ersten zwei Tunes um, ja, eigentlich den globalen Krieg, World War III, No Nuclear War. Michael Jett macht den Anfang, danach Peter Tosh von seinem letzten Album vor seiner Ermordung ist nicht eins seiner besten geworden. Das Nuclear War lassen wir mal kurz anlaufen. Danach ein interessanter Song aus dem Jahr 64 von Lord Brunner. Das ist ein Kollege aus Trinidad, der war da schon sehr erfolgreich als Calypso-Artist und ist dann nach Jamaika gekommen, enorm erfolgreich als auch dort im Calypso, hat aber auch ein paar andere Songs aufgenommen. Hier ein Ska im Studio One mit The Shakes, da spielten auch Check Me Too und die ganzen Kollegen mit. Und sein Großvater kam angeblich aus dem Kongo, singt er zumindest in dem Song Congo War. Der Hintergrund, also stark verkürzt und vereinfacht, nach der Unabhängigkeit des Kongos von Belgien 1960 meutert die kongolesische Armee, also es waren wirklich Kongolesen, und zwar deswegen, weil nur belgische Soldaten Offiziere werden durften in der Armee. Das ist ein völliger Blödsinn. Es gab Ausschreitungen, bürgerkriegsähnliche Zustände und die ehemalige Kolonialarmee, die noch im Land war, aber kaserniert, die ist dann ausgerückt, um Ordnung zu schaffen. Das war gegen die getroffenen Abkommen. Der Ministerpräsident, der erste Patrice Lumumba, bietet die UNO um Hilfe, die auch Truppen schickt, und die UNO und der Westen wollen Lumumba aber nicht im Kampf gegen die Separatisten an der Grenze unterstützen, sodass der Kongo zu zerfallen droht, und Lumumba wendet sich in seiner Not an die Sowjetunion und macht sich so die USA zum Feind. Die unterstützen daraufhin Lumumbas Gegner Mobutu. Lumumba wird schon 1961 verschleppt und ermordet. Mobutu erhielt ein paar Jahre später nach einem weiteren internen Gekämpfe der Diktatur, die bis 1997 andauert. Kongo war von Lord Brunner. Danach noch wieder die jamaikanischen Themen, Gewalt in der Stadt und in der Gesellschaft, Deadly Lady, War Between the Systems, und nochmal den Yami Bode, den wir vorhin schon mal gehört, mit Glock War Gone War. Glock ist eine österreichische Schnellladepistole, die noch heute noch immer als eine der besten ihrer Klasse gilt. Und die war damals schwer angesagt auf Jamaika. Okay, World War III, Mikey Dredd, da geht's um den Krieg der Welt.

0: Nummer damals auf Yami Bulos eigenem Leben, Yamnifoni, erschienen. Gonwa, Yami Bulo aus dem Jahr 92. Jetzt schließen wir praktisch nochmal ein Four Nights Tribal War so ein bisschen an. War in the City ist auch immer das Thema, über die ganzen Jahrzehnte, passt auch auf Jamaika, in den Ghettos ist immer relativ viel Gewalt unterwegs. Es gab ja auch später in den 90ern Songs, zum Beispiel haben ja Voodoo-Banden, Brian und Tony Gold, Tony Rebel und Terry Gunsey nochmal Tribal War aufgewärmt und neu gemacht. Das Songmotiv War in the City stammt eben auch aus der Zeit in den 70ern, hält sich aber lang. Es gibt ja auch immer wieder Don't Bring Your Guns to Town und ähnliche Sachen. Ich lasse aber jetzt nur Songs aus den 90ern und 2000ern laufen. Zuerst mal Nadine Sutherland mit einer Cover eines Bob Andy Songs von 1976, War in the City. So heißen übrigens die meisten Songs, die dann kommen. Earl Cunningham aus dem Jahr 2018 mit dem Jingle Anfang, New Roots auf Red Robin Records. Danach Ginger, War in the City auf Harmony House von Paris Hammond produziert. Dann haben wir vorhin singen hören, Get in the Groove ist der Rhythm. Und Michael Prophet, wenn man den auch noch unterbringt, hat 1998 Warren City für Joe Arriva oder Joe Fraser aufgenommen. Das ist der Sohn vom Mad Professor und sein Nachfolger bei Arriva Records. Gut, und wenn die Zeit wirklich noch übrig ist, was ich schwer bezweifle, dann gibt es noch ein bisschen Dub hinten raus. Ich hoffe, das hat euch gefallen, war eher eine Musiksendung als eine Message-Sendung. Gibt mal wieder andere, wo ich ein bisschen mehr über ein Thema erzähle. So was einfach mehr gemischt durch die verschiedenen Jahrzehnte. Und ja, genug gelabert. In 2 Monaten hören wir uns wieder. Ich sag tschüss, der Luku sagt tschüss.
1: Ciao.
0: Und ich hoffe, ihr hattet einen schönen Abend und habt weiterhin ein Nadine Sutherland, War in the City. Ciao.

Tja, einen schönen guten Morgen, liebe Hörerinnen und Hörer. Jetzt um 11 Uhr und eine Minute. Herzlich willkommen hier bei Radio Dreieckland Freiburg UKW 102,3 MHz zu einer neuen Folge von Back to the Garage, die Nummer 839. Genau die Folge, die es letzte Woche nicht gegeben hat. Technikschwierigkeiten bedingt, sozusagen Spätfolgen des kurzen Stromausfalls vorfolgen Donnerstag um 17.27 Uhr. Und so gibt's genau die Musik, die ich für vorigen Samstag vorbereitet habe, zu hören. Unter anderem den Schluss dieses Albums der Cryptones aus Südfrankreich. Neues aus dem Hause Rouge Records. Aus La Spezia in Italien, wo der Jamie ja im Moment seinen Frühlingsurlaub verbringt, natürlich die Peewees für den Jamie. Und ansonsten bleibt einfach dran, wie gehabt, hört zu, bis es fertig ist. Am Mikrofon ist der Andreas und los geht's mit der zweiten und auch letzten Single einer Formation aus Topeka im US-Bundesstaat Kansas. Iguanas heißt die Band und ihre Single Living in a Vacuum aus dem Jahr 1987.

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Die Iguanas aus Topekan, US-Bundesstaat Kansas, Living in a Vacuum und Flight of the Iguana. Diese Formation, die hat 1985 ihre Debütsingle veröffentlicht. Dann gab es 1987 und 88 je ein Album und 1987 die gerade eben gehörte Single. Damit ist die Diskografie dieser Formation der Leguane erschöpft. Kommen wir daher jetzt um 11 Uhr und 10 Minuten hier in Back to the Garage Nummer 839 bei Radio Dreieckland Freiburg UKW 102,3 MHz an diesem hochsommerlichen Samstag Vormittag. Hier drin ist's wohl temperiert. Ich habe aber vergessen, ein Thermometer mitzubringen. Auf jeden Fall, dem Jamie würde es hier drin gefallen. Und der Jamie, der ist jetzt in Italien, sein Frühlingsurlaub in La Spezia. As usual, sage ich mal. Und aus La Spezia kommen ja die Peewees. Und wenn der Jamie dort ist, dann spiele ich ja immer was von den Peewees. Von denen ja vorgestern, vor 7 Wochen, am 9. April 2026, ihr Album More Scraps erschienen ist. Als Einzelveröffentlichung. Ursprünglich war das Teil einer 30 Jahre Jubiläums-Box-Set von den Peewees, und auf diesem More Scraps Album, da ist drauf so ein Sammelsurium von irgendwie Single, B-Seiten und Obskuritäten und wie solche Dinge halt gestrickt sind. Vor 5 Wochen haben wir ja schon mal was davon gehört. Und jetzt habe ich hier 3 Coverversionen ausgesucht. Zunächst ein Stück im Original von Bob Dylan. Baby, I'm in the mood for you. Das entstammt dem Peewees Original vom 9. Mai 2024. Die B-Seite ihrer 12. Single. Pink durchsichtig war die, zumindest die, die wir hier aufliegen hatten. Vorletzte Woche von einem halben Jahr in Back to the Garage Nummer 813. Daran anschließend dann ein Stück im Original aus März 1960 von Eddie Cochran, Cut Across Shorty, und als drittes

Die Peewees-Version von I Should Have Known Better der Beatles aus ihrem ersten Film A Hard Day's Night vom Juli 1964. Das haben wir hier schon mal von Vinyl-Single der Peewees gehört, und zwar am 30. März 2024 in Back to the Garage Nummer 732. Das Ganze war die dritte Single der Peewees. Hier jetzt die drei Coverversionen aus ihrem vorgestern vor 7 Wochen als Einzelveröffentlichung erschienenen More Scraps Album, beginnend mit Baby, I'm in the Mood for You aus La Spezia in Italien, die Peewees.

Für den in La Spezia in Italien frühlingsurlaubenden Jamie, die Peewees aus La Spezia mit diesen drei Coverversionen: Baby, I'm in the Mood for You im Original von Bob Dylan, dann Cut Across Shorty von Eddie Cochran und I Should Have Known Better der Beatles aus dem vorgestern vor 7 Wochen am 9. April 2026. Als Einzelveröffentlichung erschienenen More Scraps Album der Peewees. Und wie zuvor gesagt, diese Peewees Version von I Should Have Known Better, die haben wir von Vinyl Single hier bei Back to the Garage in der Nummer 732 gespielt am 30. März 2024, anderthalb Monate bevor erschienen ist unsere gegenwärtige Back to the Garage komplett Langspielplatte, nämlich Brand New Start von den Cryptones. Das Album ist am 15. Februar 2024 erschienen und die Cryptones auf dem Album sind 6 Leute. Die haben sich 1987 gegründet, hervorgegangen aus 2 im Vorfeld zerfallenen Bands. Und ich habe mal gesagt, die stammen aus dem Süden Frankreichs. Mittlerweile kann ich hier lesen, aus Marseille sind die Cryptones. Und von ihrem Album vom eben 15. Februar 2024, Brand New Start, da fehlen uns noch die letzten 3 Songs. I Need You, New Life und Brother and Sister aus Marseille, die Cryptones.

Die Kryptones aus Marseille in Frankreich mit den drei Schlussnummern I Need You, New Life und Brother and Sister ihres Albums Brand New Start, das am 15. Februar 2024 erschienen ist. Die nächste komplett Langspielplatte hier bei Back to the Garage, das, denke ich, wird sein das einzige Album der Double Nord Spies, 1992 erschienen unter dem Titel Going Nowhere with the Double Nord Spies. Ein Jahr drauf, 1993, ist dann mit zwei Bonus-Tracks versehen, erschienen als Volume 5 der Teen Trash-Serie von Music Maniac Records, und Volume 1 davon, das waren die Kryptones. Das jetzt nur nebenbei um 11.32 Uhr, gleich 33 Minuten, hier bei Back to the Garage, Radio Dreieckland, Freiburg, UKW 102,3 MHz, Nummer 839, und da kommen wir jetzt zu Neuem aus dem Hause Rouge Records in Toulouse. Das sind ja die, die A, nur 7-Inch-Platten veröffentlichen, und B, deren Veröffentlichungen so aussehen, als wären sie irgendwie zwischen 1960 und 66 in den Läden gestanden, und vor 9 Tagen, am 21. Mai, sind zwei neue Rouge Records Platten erschienen. Zum einen die, die wir gleich hören, von einer Band aus Lausanne in der Schweiz, und zum anderen von The Datura 4, aber dazu mehr nächste Woche, wenn der Jamie mit an Bord wieder ist. 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Klingt so, als wenn zum Jamie auch gefallen würde. Vielleicht hört das ja jetzt bei seinem Urlaub in La Spezia in Italien. Die Giant Robots aus Lausanne. Dann ihre vor 9 Tagen am 21. Mai erschienene Rouge Records Single-Veröffentlichung.

0: aus Lausanne in der Schweiz.
1: Die Giant Robots mit ihrer vor 9 Tagen am 21. Mai erschienenen Rouge Records Single Spooky Signs und Goodbye. Die zweite Rouge Records Neuerscheinung von vor 9 Tagen, die stammt von den The Tour of Four, von denen ja in 20 Tagen ein ganzes neues Album erscheint. High on the Low Brow wird das heißen und da bin ich schon mal mächtig gespannt drauf, angehörs der beiden Vorabs, die es dazu gibt. Aber diese Rouge Records Single von Dom Mariani und den seinen The Tour of Four, die gibt's nächste Woche hier bei Back to the Garage zu hören, wenn da Jamie mit dabei ist. Bis dahin. Jetzt eine EP, die geht zurück auf die letzte Back to the Garage Sendung von vor 2 Wochen. Da haben wir ja gehört, Musik von The Gnomes. Alle Songs ihrer 12-inch single-sided Maxi-Single vom 13. Mai. Thinking of You, Don't Worry, Magic Man, A Matter of Time. Und die Gnomes aus Frankston in Australien, deren Gitarrist und Sänger Jay Miller, der hat auch Solo-Platten fabriziert und veröffentlicht 2024 ein Kassettenalbum Cows and Sheep und im gleichen Jahr auch eine EP, am 18. Februar 2024 aufgenommen. 4 Songs recorded in 4 hours. Und zwar sind das Coverversionen She's So Fine, I Want to Be Your Driver, The Girl Can't Help It und It's in Her Kiss. So die Reihenfolge auf dieser EP von Gnome, wie sich Jay Miller von den Gnomes aus Frankston, Australien einfach nennt. Ich bin mir nicht sicher, ist das jetzt eine rein digitale Angelegenheit, wozu es dann online ein Bild gibt, das aussieht wie eine Schallplattenhülle? Keine Ahnung. Wir hören das Ganze jetzt hier. Eben aufgenommen, diese 4 Songs in 4 Stunden am 18. Februar 2024. Jay Miller von den Gnomes alias Gnome, seine erste EP mit diesen Coverversionen.

Jay Miller, Sänger und Gitarrist der Gnomes aus Frankston in Australien, mit seiner in 4 Stunden am 18. Februar 2024 aufgenommenen EP mit Coverversionen She's So Fine, I Want to Be Your Driver, The Girl Can't Help It und It's in Her Kiss. Seine zweite Solo-EP vom 3. Januar 2025 gibt's alsbald hier bei Back to the Garage zu hören. 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Zum Schluss der heutigen 839. Da hören wir jetzt gleich eine Band aus Boston, wo die Formation in den 1980er Jahren führend war in der Bostoner Alternative-Szene. Die Rede ist von Johnny and the Jumper Cables. Die haben wir hier erstmal bei Back to the Garage gehört in der Nummer 787 vom 10. Mai 2025. Da waren sie zu hören mit ihrem Song auf diesem Here's Stanton Park EP Sampler aus dem Jahr 1991, und aus dem gleichen Jahr stammt auch ihre dritte und letzte Single. Ihre zweite Single, die haben wir vor 15 Wochen hier gehört, am 7. Februar, und hier habe ich jetzt eben ihre dritte aufliegen und auch noch eine limitierte Fassung. Durchsichtig burgundrotes Vinyl. Erschienen auch 1991. Die hören wir jetzt gleich. Dann ist das gewesen. Am Mikrofon war der Andreas. Nächste Woche ist der Jamie dann frisch aus seinem Frühlings-Italien-Urlaub dabei wieder. Bin mal gespannt, was er mitbringt. Wäre das erste Mal, dass er von da nichts mitbrächte. Aber bis dahin, jetzt hier mit den besten Wünschen für euch. Ein schönes Wochenende, liebe Hörerinnen und Hörer. Das heute hochsommerlich und morgen gewittrig sein soll, werden, wird, irgendwie in dieser Art. Johnny and the Jumper Cables, ihre dritte und letzte Single aus dem Jahr 1991. Kiel Wasser heißt die A-Seite und Georgia Skinheads Must Die, die B-Seite. Ich würde mal sagen, nicht nur die Skinheads aus Georgia. In diesem Sinne, liebe Hörerinnen und Hörer, bye bye, jetzt hier mit Johnny and the Jumper Cables.

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Und herzlich willkommen beim Magical Mystery Mix. Heute haben wir kein Motto oder ein explizites Thema. Ich spiele euch nur Musik, die mir gefällt, aus welchen Gründen auch immer. Wie komme ich zu dieser Musikzusammenstellung? Wenn ich beim täglichen Musikhören auf ein interessantes Stück stoße und ich habe einen sehr breiten Musikgeschmack, füge ich dieses einer Playlist zu und von Zeit zu Zeit bastle ich daraus eine Sendung. Ein paar neue Sachen, ein paar alte Begleiter. Dadurch entsteht eine große stilistische Breite und repräsentiert mein persönliches Magical Mystery Mix Universum. Hören wir heute Kreidler, Rolf Hansen, Aunt Orange, Mark Hollis, The Modernist, Harmonious Thelonious, Salamanda, HVOB, Engine de Poitrine, Nick Drake, Richie Horton und Underworld. Ich werde den Musikgenuss nicht durch nervige Moderation stören. Wer aber genauer wissen will, was gelaufen ist, findet die Playlist unter www.mmmx.de wie Magical Mystery Mix zum Nachlesen. 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Schreibe an maninuk@mmmx.de, maninuk mit OU. Wenn ihr Spaß daran habt, lehnt euch zurück, der Kinder nutzt einen Kopfhörer, schließt die Augen und gebt euch hin, dem Rausch der Geräusche. Viel Vergnügen wünscht euch Kurt Maninuk.

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Das war der Magical Mystery Mix mit seinen Geräuschen für Fortgeschrittene. Für jeden ersten und dritten Dienstag im Monat hier bei Radio Dreieckland. Danke fürs Zuhören, fürs Abtauchen, fürs Mitdriften. Und passt auf eure Ohren auf, denn sie sind die Eintrittskarte zu ungeahnten Universen. Vielleicht wieder, bis zum nächsten Mal in 14 Tagen. Gleiche Uhrzeit, gleiche Welle. Verantwortlich für die letzte Stunde war Kurt Meinenuk, der uns allen noch einen schönen Sommer wünscht.

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1: Ja, auf wir go then, yes indeed. Einen schönen guten Abend hier bei Radio Dreigland in Freiburg, immer live in Farbe und ziemlich laut, auch im World Wide Web.
2: At this point, we'd like to inform our North American listeners that transmission in the 31-meter band is now available.
1: Na, diese Ansage ist wie immer mumpels einfach. Ist es wie erwähnt im World Wide Web, unserer Homepage rdl.de, da gibt's das hier im Livestream. Ja, willkommen am Sonntagabend hier bei den Permanent Waves. Auch heute geht es wieder 40 Jahre zurück in die britischen Independent Charts. Wir sind im Juni 1986.
3: The socialist countries are convinced any global or regional issue can be resolved.
1: Schon die erste Jahreshälfte geht standesgemäß zu Ende. Zurück an der Spitze der Charts, sowohl bei den Singles wie auch bei den LPs, die Smiths mit ihrem Sänger Morrissey. Ganz zuvor gab es ein Nummer 1 Album von The Petrol Emotion. Auch das eine angesagte Band des Jahres. Ja, es gibt jede Menge neue Namen in den Indie-Charts vor genau 40 Jahren. Beispielsweise Zodiac Mindwarp. Und es gibt den ersten großen Hit von The Mission. Auch das ja in der zweiten Hälfte des Jahrzehnts eine der erfolgreichsten britischen Indie-Bands.
4: I like the American sense of humor. Maybe the American lunar expedition didn't leave Hollywood at all.
1: Naja, heute gilt natürlich unser schönes Motto: Kampf den Verschwörungstheoretikerinnen. Und deswegen hier nur die nackten Fakten. Beispielsweise auch eine schöne, denkwürdige John Peel-Session. Zuerst die neue slowenische Kunst in der Form der Gruppe Laibach.
5: So we continue our program from Radio Moscow World Service with
6: Set Music to take us up to the next musical.
1: Naja, Radio Moscow, Radio Dreigland ist hier mit den Permanent Waves am Sonntagabend. Hört wie immer live im Studio führt durch die nächste Programmstunde Michael Jung.

Kurz zum Start der heutigen Folge noch ein Nachtrag zur letzten Sendung mit unserem C86-Special. Auch das hier eine schottische Band, die auf diesem Enemy-Sampler vertreten war mit ihrem ersten großen Hit. Die Soup Dragons waren das mit Whole Wide World, kam am 21. Juni in den Charts und erreichte immerhin Platz 2. Jetzt Musik aus Manchester, zurück an der Spitze der Hitparaden in Großbritannien waren die Smiths. Sie hatten ein neues Album und eine neue Single. Beides erreichte die Spitzenposition. Hier zunächst die Single, die beeinflusst wurde von den Rolling Stones und ihre Nummer Jumpin' Jack Flash. Das Ganze hieß Big Mouth Strikes Again. Ein sehr persönlicher Song von Morrissey, der sich hier, naja, seinen Ärger mit der britischen Musikindustrie von der Seele schrieb. Ja, so die neue Single der Smiths, die Nummer 1 am 7. Juni 86. Big Mouth Strikes Again.

Ja, in dieser Woche vor genau 40 Jahren die neue Nummer 1 in den britischen Independent Charts, neue Single der Smiths, Big Mouth Strikes Again. Wie ich finde, sicherlich einer der besten Songs, den die Gruppe um Morrissey hier abgeliefert hat. Das Ganze stammte aus ihrem neuen Album, das exakt 3 Wochen später Platz 1 erreichen sollte, erschienen. Eine Woche später, also am 16. Mai des Jahres 1986, The Queen is Dead hieß die Platte, auch das eine sehr erfolgreiche LP, und wir hören ein Stück, das ein bisschen verwirrend ist, zumindest seinerzeit im Radio dachten die Leute, das sei irgendwie, naja, ein Fehler des DJs, weil da gibt's eine seltsame Fade-In, Fade-Out-Passage ganz am Anfang. Some Girls are Bigger Than Others hieß das Ganze, was auch hier in der BRD als Single erschien, allerdings nicht in England. Hier also die Smiths, ihre neue LP, The Queen is Dead. Wir hören Some Girls are Bigger Than Others.

Steven Street hieß der Mann, der hier an den Knöpfen verantwortlich war für dieses Fade-In bei dieser Aufnahme der Smiths aus dem Album The Queen is Dead, Some Girls Are Bigger Than Others. Und das Ganze, wie gesagt, auf dem neuen Album, das wir auch im Juli nochmal hören werden. Es blieb relativ lange an der Spitze der Charts. Jetzt das Album, das abgelöst wurde in diesen Tagen vor 40 Jahren. Es war das Debütalbum der Gruppe The Petrol Emotion. Auch das eine angesagte Band vor 40 Jahren. Manic Pop Thrill hieß die Scheibe. Wir hören auch hier eine schöne Nummer live platt. Hier kommen That Petrol Emotion.

Tja, nach dem Nummer 1 Album von That Petrol Emotion hier der nächste Top 10 mit einer schottischen Band in den britischen Indie-Charts im Sommer 1986. Das waren die BMX Bandits mit ihrer Nummer Sad, erreichte seinerzeit Platz 9. Und das Ganze war eine Lieblingsband von Kurt Cobain. Der hat mal gesagt oder soll gesagt haben, wenn es eine andere Gruppe gäbe außer Nirvana, in der ich wäre, dann wären das eben die BMX Bandits aus Schottland. Naja, schöne Nummer hier, Sad, ihr erster Top 10. Jetzt neue Namen in den britischen Indie-Charts. Jetzt kommt zunächst eine Gruppe, die später sehr erfolgreich war, allerdings nicht mehr als Indie-Gruppe, sondern bei einem Major-Label. Die Gruppe hieß The Mission, wurde in den USA The Mission UK genannt, weil es da schon eine gleichnamige Gruppe gab, entstanden aus den Resten einer Gruppe, die sich von den Sisters of Mercy abgespalten hatte, nämlich The Sisterhood mit Wayne Hussey und Craig Adams. Dazu kamen noch ein paar Musiker von Red Lorry, Yellow Lorry oder Artery und Pulp, und ihre erste Single, die seinerzeit in die Charts kam, die hieß Serpent's Kiss, war sehr erfolgreich, erreichte Platz 2. Hier also der erste Indie-Hit der Gruppe The Mission, Serpent's Kiss.

0: Vor 40 Jahren in der Top 10 der britischen Indie-Charts, der erste von zwei Indie-Hits für The Mission, das war Serpent's Kiss. Jetzt noch ein neuer Name, der seinerzeit für Furore sorgte, auch im Rundfunk, Zodiac, Mind Warp and the Love Reaction. Das Ganze war ein Künstlername eines Mannes namens Mark Manning und den kannte man als künstlerische Kopf des Magazins Flexipop. Die ganz Alten unter den Hörern und Hörerinnen werden das noch kennen, das Flexipop-Magazin. Und seine erste Single gab es auch als Maxi, die möchte ich spielen, schöne Version von Wild Child, erreichte seine Zeit ebenfalls eine Top-10-Platzierung in den britischen Indie-Charts. Hier als das Debüt von Zodiac, Mind Warp.
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aber hallo, der erste Top Ten Hit für Zodiac, Mindwarp and the Love Reaction, Wild Child. Wir hörten die schöne, lange Maxi-Version. Platz 9 reichte das seinerzeit in den britischen Indie-Charts. Jetzt eine Schalte zu John Peel bei der BBC. Der hatte ganz besondere Gäste im Juni vor 40 Jahren. Eine Gruppe aus Slowenien, der neuen slowenischen Kunst. Das war natürlich Laibach, die seinerzeit auch live sehr populär waren. Sie hatten eine Minitour durch Großbritannien im Juni des Jahres 86. Und als sie in London waren, da sind sie dann bei der BBC vorbeigekommen, haben diese Session aufgenommen. Und was wir jetzt hören, sollte später ein Riesenhit werden für die Gruppe. Es war eine ganz spannende Coverversion, ihre Version eines Hits aus Österreich von der Gruppe Opus, nämlich Life is Life. Und das Ganze klang bei Laibach so, aufgenommen am 15. Juni 1986, die neue slowenische Kunst.

Na, John Peel war auch beeindruckt. Die Gruppe Laibach zu Gast bei der BBC, eine Aufnahme vom 15. Juni 86, ihre Version des Opus-Hits Life is Life. Es gab dann später auch eine Version auf ihrem ersten Album Opus Dei, das in die Charts kam zumindest. Und da gab es auch eine deutschsprachige Version, die hieß Leben heißt Leben. Leider ist nicht überliefert oder ich weiß es zumindest nicht, was Opus zu diesen grandiosen Versionen ihrer Nummer seinerzeit gesagt haben. Also die Gruppe Laibach. Wir bleiben bei John Peel. Zwei Tage später wieder eine britische Band, Pop Will Eat Itself. Die kam aus Stockbridge in den West Midlands und machten auch schöne Gitarrenmusik. Und wir hören jetzt ihre Nummer Sweet Sweet Pie, aufgenommen am 17. Juni 86 bei der BBC bei John Peel.

Tja, Bob redet sehr oft zu Gast bei John Peel bei der BBC, die Nummer Sweet Sweet Pie. Wir bleiben bei leckeren Teigwaren. Jetzt kommt der große pinkfarbene Kuchen. Das war der erste Single einer Band aus London seiner Zeit, die später bei Creation unter Vertrag sein sollten. Diese Single erschien bei Subway Organization, reichte immerhin Platz 44. Big Pink Cake. Hier kommen die Razor Cuts.

erste Indie-Hit für die Razor Cuts aus London, die Nummer Big Pink Cake, die am 14. Juni 86 in die britischen Independent Charts kam. Jetzt noch zwei Alben, die seinerzeit sich tummelten in den Indie-Charts. Die erste, auch eine Band aus London, Pioniere des Psychobilly-Genres, 1980 gegründet. Die Rede ist natürlich von den Meteors, die diese Musikrichtung seinerzeit in London populär machten und zu einer der erfolgreichsten Psychobilly-Bands aller Zeiten wurde. Es gab ein neues Album, es war eine Zusammenstellung älterer Tracks. Platte hieß Teenagers from Outer Space und da hören wir jetzt die Titelnummer von den Meteors aus London, eben Teenagers from Outer Space.

0: Dirty Meteors aus London mit dem Titeltrack ihres neuen Albums Teenagers from Outer Space. Wie gesagt, eine Compilation und jetzt noch eine amerikanische LP, die seinerzeit in den Charts zu finden war. Eine sehr interessante Band aus Kalifornien, Camper van Beethoven, die ihr Debütalbum bereits im Vorjahr veröffentlicht hatten. Telephone Free Landslide Victory, jetzt aber erst in Britannien populär, lag auch eine Nummer, die seinerzeit auch als Single ausgekoppelt wurde. Auch die werden wir im August hören. Take the Skinheads Bowling, eine der besten Tracks des Sommers 1986. Jetzt eine Nummer aus diesem Album Landslide Victory, Wasting All Your Time. Hier kommt aus Kalifornien Camper van Beethoven. Die Platte erreichte seit übrigens Platz 30 in den britischen Independent Charts.
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Ja, eine von vielen grandiosen kalifornischen LPs, die vor 40 Jahren in britischen Indie-Charts zu finden war. Das war Camper von Beethoven. Album hieß Telephone Free Landslide Victory. Wir hörten die Nummer Wasting All Your Time. Ja, das war's dann für heute hier bei den Permanent Waves, der Juni 1986. Wie gesagt, die Hitsingle von Camper von Beethoven mit den Skinheads, die gibt's dann im August zu hören. Nächste Folge allerdings im Juli, in genau 4 Wochen hier, der Permanent Waves. Dann gibt es auch ein Wiederhören mit dem Nummer 1 Album der Smiths, The Queen is Dead. In 2 Wochen gibt es dann die Permanent Grooves. Wie immer mit dem Blick auf die britischen Clubcharts. Vor genau 40 Jahren noch da gibt es Spannendes zu hören. House, Hip-Hop und Elektro. Ja, zum Schluss nochmal eine Gruppe, die auch auf dem NME-Sampler C86 zu finden war. Und die kam natürlich aus Schottland. Rede ist von den Mackenzies aus Glasgow. Die 2 Indie-Hits hatten. Und einen hören wir gleich, erreichte seinen Platz 15. Die Nummer New Breed. Das Ganze auf einem sehr kleinen Label. Plattenfirma hieß Ron Johnson Records. Naja, heute eher vergessen. Ich hoffe, das gilt nicht für diese Sendung. Hier ist Radio Dreiklang in Freiburg, wie immer auf der 102.3 FM und natürlich auch im World Wide Web. Da gibt es unsere Homepage. Da kann man diese Sendung nachhören, weiterempfehlen oder auch downloaden, zumindest für die nächste Woche. Anyway, das war's. Zumindest für heute im Studio und verantwortlich war hier in der letzten Stunde Michael Jung. Ich sag mal vielen Dank fürs Zuhören. Wünsche noch einen schönen Sonntagabend und verabschiede mich mit den Mackenzies aus Glasgow von ihrer Hitsingle New Breed. In diesem Sinne, bye bye.

herzlich willkommen zum Musikmagazin auf der 102,3 MHz Radio Dreieckland, die Juno-Ausgabe 2026. Und wir nähern uns so langsam der Festivalzeit, der Sommerzeit, das ZMF, das Stimmenfestival, sogar das Hip-Hop-Camp in der Hradisch-Chalovje in der Tschechei findet wieder statt. Also jede Menge Interviews, die uns eventuell erwarten, aber auch natürlich Konzertberichte von diversen Redakteuren. Und ich probiere es heute einfach nur mit Musik. Vorab mal, um die Themen schon mal so ein bisschen einzugrenzen. Es gibt schöne neue Releases. Einen kleinen Recap zur letzten Sendung, nämlich ein Track von der Trinity Park vom Album von Betty Ford Boys. Dann habe ich noch mit im Gepäck Nikolas Kluzek mit Mediterranean Islands, einer schönen EP. Niklas Glutzek ist kein Unbekannter in dieser Sendung. Howie Wonder meldet sich auch zurück, zusammen mit Moogie Gangers, Momentum und das große Hauptthema, Helmut Smurf, ein Stück Wirklichkeit. Ich kann es kaum erwarten. Irgendwie renne ich dem Interview hinterher. Das erste habe ich verduselt wegen Technikpanne und es lässt mich nicht los. Wieder eine Sendung mit Helmut, aber ich möchte dranbleiben und vielleicht klappt es nach unserer legendären Radtour durch den Schwarzwald im Herbst, weil Helmut ist ein Tausendsasser und Helmut wird wieder Musik machen und Helmut wird wieder zu Gast sein in dieser Sendung. So, seid nicht traurig. Es reicht, wenn ich es bin. Und dann habe ich natürlich noch eine Newcomerin in der Sendung, die kam schon mal zum Jahresrückblick in meiner Sendung. Die Rede ist von Melina, damals von Cream, angepriesen, die nächste Generation, und sie hat tatsächlich einen neuen Song fertig. Klingt soulig, poppig, aber schön. Was ihr davon haltet, macht euch ein eigenes Bild. So mal der grobe Umriss von dem, was euch in der heutigen Sendung erwarten wird. Vielleicht habe ich auch noch Platz für andere Sachen. Mal schauen, wir werden sehen. Jetzt fangen wir erstmal an mit Flitzsuppe und Leaf. Windstärke 0 via Decibel Records. Ich wünsche euch viel Spaß beim Zuhören der Sendung, viel Spaß beim Musikhören bis 18 Uhr und dann natürlich in der Mediathek für eine Woche für euch zum Download. Angesichts der Tatsache, dass auch manchmal hier Konzertberichterstattungen stattfinden, möchte ich noch ganz kurz lobend erwähnen, dass das Konzert von Markus Walle in der Kaserne beim Offbeat Festival eine unglaubliche Sensation war. Der Mann ist 81 und hat auf der Bühne gerockt wie kein 20-Jähriger. Das war eins der berührendsten Konzerte. Ich weiß nicht, wann ich das letzte Mal auf einem Konzert so viel geweint habe vor lauter Rührung. Also das war wirklich ein absolutes Highlight. Nochmal vielen Dank an die Veranstalter vom Offbeat-Konzert. Die machen sowieso super tolle Sachen. Da werden wir auf jeden Fall auch in Kontakt bleiben und vielleicht auch das ein oder andere Originalschnipselchen noch mitbringen, was in Zukunft auf uns wartet. Mal sehen. Okay, verantwortlich für seine Moderation und Musikauswahl ist wie immer Kefian. Ich wünsche euch was. Laut aufdrehen. Jetzt geht's los.

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3: Flitzsuppe lief. Milchstraße. Schönes neues Ding. Via Decibel.

12-Bit Twins. Ja, Hydro Crypt, kann man schon sagen. Hydrogeni zusammen mit DJ Crypt. Schönes Ding via Daisy Bell Records. Hier mit den Tracks Sailing Dream und Easy Living. So, jetzt kommen wir direkt zum nächsten Album. Nikolas Krycek, kleine EP. Schönes Ding via Vinyl Digital.

wunderbare Sommer-EP, perfekt für den Urlaubseinstieg. Nicolas Klutzek, Mediterranean Island, schöne EP via Vinyl Digital. So, jetzt kommen wir direkt gleich noch zu Howie Wonder und Boogie Gangers und dann natürlich vorab noch Melina mit ihrem neuen Song Hi. Ja, also los.

The Next Generation hier in Form von Melina mit ihrem neuen Track High. Hab leider keine Informationen zur Produktion, da werde ich nochmal nachhaken. Ich denke, dass der Song im Juli wahrscheinlich hier nochmal rotieren wird und dann weiß ich ein bisschen mehr zu den Beats. Schaut doch mal auf ihrer Seite vorbei, Melina Diaz auf Instagram, da könnt ihr auch mehr Sachen von ihr mitbekommen. Ja, jetzt kommen wir direkt zu Howie Wonder und Boogie Gangers hier mit Momentum und dann sind wir schon beim großen Hauptthema Smooth. Helmut. Ja, und ihr könnt tatsächlich eine Helmut-Platte gewinnen bei mir in der Sendung. Ihr müsst unter den Radiobeitrag auf meiner Instagram-Seite DJ Kefian einfach nur Helmut in die Kommentare droppen. Helmut in die Kommentare und die Scheibe, das neue Album, kann euch gehören. Leichter kann ich es euch wirklich nicht machen. Ihr kriegt das doch hin, oder? Ein Stück Wirklichkeit in euren Händen. Ja, und so heißt auch das Album, aber da kommen wir erst gleich zu. Momentum, Howie Wonder und dann geht's weiter mit Helmut und Smooth.

Howie Wonder, Boogie Gangers hier mit Momentum, mit dem neuen Stück für euch in Musikmagazin 102,3 MHz Radio Dreieckland, immer am ersten Montag des Monats. Und jetzt hören wir noch ganz kurz Bossy Nova von den Betty Ford Boys. Die waren letztes Mal großes Thema bei mir in der Sendung mit Trinity Park via Waveplant Records. Ich glaube, das ist fast ausverkauft. Wer von euch noch Bock hat, eine Scheibe zu bekommen, schaut mal auf Bandcamp bei Waveplant Records vorbei und ordert sich die Scheibe. Lohnt sich, ist ein absolutes Meisterwerk geworden und die drei Beat-Helden sind nicht umsonst der Cerberus der Beat-Generation und haben mit diesem Album tatsächlich einfach nochmal bewiesen, was sie auf dem Kerbholz haben. Soof Daddy, Frank Sinatra und natürlich Dexter, Bossy Nova, Betty Ford Boys.

Ich habe noch was unterschlagen. Bloody Ford Boys hier natürlich mit Bossy Nova, Trinity Park. Check das Album nochmal aus via Wave Planet Records. Unterschlagen habe ich Zero und Soundtracks mit Sommerzeit. Und das ist eigentlich auch ein schöner Einstieg in das Album von Helmut und Smurf. Das ist nämlich auch deutschsprachig und passt eigentlich wie die Faust aufs Auge vorab. Und das hören wir jetzt noch. Und dann geht's los mit dem Hauptthema, wo ihr die Platte gewinnen könnt. Wisst ihr noch, was ihr machen müsst? Ja, ihr müsst Helmut in die Kommentarspalte bei dem Radiobeitrag. Mann, das kleines Meisterstückchen kann in euren Händen sein. Das kann doch nicht sein. Los, tut es. Tut es, tut es, tut es.

0: Soundtracks hier mit dem Track Sommerzeit. Ja, wird Zeit, den Grill anzuwerfen, die Badematte auszurollen und vergesst eure Flipflops nicht gegen Insektenstichen auf der Wiese. Ja, jetzt kommen wir direkt zum großartigen Album Helmut und Smurf. Für mich jetzt tatsächlich ein Stück Wirklichkeit und ich freue mich wahnsinnig, dass es soweit ist, auch wenn das Album, das Interview, mit dem ich so fest mir gewünscht habe, nicht zustande gekommen ist, weil wir einfach beide sehr, sehr busy sind und es auch schwierig ist, manchmal das so dann terminlich zu legen zwischen Produktion, Aufzeichnung etc. pp. Keine Ausreden, ja. Ich weiß, ich habe das letzte technisch verkappt, beziehungsweise es wurde gelöscht aus meiner Box hier im Sender und ich kann aber nichts dafür und es nützt auch nichts, dem jetzt hinterher zu trauern. Irgendwann wird es zustande kommen, glaube ich fest dran, spätestens nach unserer Radtour hier im Schwarzwald, wenn er persönlich zu uns anreisen wird. Ein Stück Wirklichkeit, Helmut und Smurf, die zweite Zusammenarbeit. Das Ganze erscheint auf Vinyl digital und wir dürfen heute reinhören. Und wir fangen am besten an mit dem ersten Track, der Aperitif. Man könnte nicht besser starten. Wie das klingt, das erfahrt ihr jetzt.
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Die erste Singleauskopplung östlich von Bergamo vom neuen Album von Helmut und Smooth, nämlich ein Stück Wirklichkeit. Und ihr könnt die Scheibe gewinnen bei mir in der Sendung. Ihr müsst einfach nur Helmut in die Kommentare schreiben. Helmut in die Kommentare schreiben beim Radiobeitrag bei DJ Kefian Instagram. Dann seid ihr im Verlosungstopf mit drin. Ja. Und wir kommen zum nächsten Track. Der ehrlichste Mensch, den ich kenne. Und der klingt so.

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Wieder ein wundervolles Album. Smooth und natürlich Helmut hier mit dem Track Der ehrlichste Mensch, den ich kenne. Auf dem neuen Album ein Stück Wirklichkeit, sehr zu empfehlen. Großartiges Album, wundervolle Wortspiele, sensationelle Beats. Direkt das Album für den Sommer sozusagen euch in die Wiege gelegt. Danke an Vinyl Digital fürs Bereitstellen der Verlosungsscheibe. Jetzt kommen wir zum nächsten Track, der auch auf jeden Fall Aufmerksamkeit verdient hat, mit einem Feature-Gast namens Malik. Und der Track heißt Purpurrot und klingt so.

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0: Ja, und da sind wir eigentlich schon wieder beim Interview, von dem ihr nichts wissen könnt, nämlich vom Singen. Ich habe damals Helmut gesagt, dass ich es so schön finde, dass er beides kann, nämlich Rappen und Singen. Und ja, in diesem Track findet sich dort auch wieder die Vollendung. Helmut und Smooth, ein Stück Wirklichkeit, neues Album, das ganze Bier Vinyl Digital. Heute großes Hauptthema im Musikmagazin auf der 102,3 MHz Radio Dreieckland. Und wo wir gerade dabei sind, möchte ich natürlich nochmal darauf aufmerksam machen, dass in diesem Jahr auch das ZMF und vor allem auch das Stimmenfestival stattfindet. Das ZMF ist vom 15. Juli bis zum 2. August auf dem Mundenhofgelände. Das ist eigentlich leicht zu finden, überhaupt kein Problem für Ansässige mit Bahn oder auch mit dem Auto per Parkplatz dann einfach direkt zum Konzertgelände hinfahren. Ebenso das Stimmenfestival in Lörrach auf dem Marktplatz mit der Eröffnung von Dobi Gnahauré am 18.06.26. Und dort finden auch einige großartige Konzerte statt mit einigen Acts, die euch natürlich bekannt sind, wie zum Beispiel Foreigner oder auch Capital Bra. Ist jetzt nichts musikalisch, wo ich jetzt davon hinrennen muss, aber nichtsdestotrotz gefällt es dir den ein oder anderen. Donuts, H-Blocks sind noch mit dabei, Leoni ist noch mit dabei, also da ist für Jung und Alt auf jeden Fall gesorgt. Checkt unbedingt aber auch die Kuppel in Basel ab und natürlich auch diverse Veranstaltungsorte rund um die Kaserne in Basel. Da sind immer sehr, sehr schöne Konzerte, Volkshaus auf jeden Fall auch zu nennen und natürlich auch in Fribourg und vor allem die Letterie in Straßburg wird hier gerade umgebaut. Da sind auch immer wieder grandiose Konzerte von Folkmusik über Rock, über Hip-Hop, alles mit dabei. Macht euch schlau, denn Konzerte und Künstler, solange sie noch auftreten können und vielleicht auch uns noch beehren mit ihrer Musik, sollten von uns unterstützt werden, sowohl durch den Kauf von Tickets als auch durch den Kauf von Tonträgern. So, wir machen weiter mit Smooth und Helmut. 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
1: Ich bin ein Scharlatan, ich bin ein gottverdammter Störenfried. Wow, es ist Helmut zu dem C, Bro, das ist Mördermusik. Sie bemerkt bei mir eine gewisse Ritterlichkeit, ist geblüht. Wow, ich bin zwar ein Haudegen, doch sie findet mich sicherlich süß, oder? Ja, ich bin es, ich bin der Echte und jetzt komm mal wieder runter. Leider kann ich dich nicht ernst nehmen, denn du hörst Kummer. Tut mir leid, wirklich. Ich galoppiere auf dem Schimmel, als wäre ich Alexander der Große. Wow. Und als Wertanlagen besitze ich Immobilien und Boote. Es sind einige. Du wirkst tranig und ich glaube, ich ziehe Gift und Dolch zu Rate. Bruder, ich bin locked in und du gehst auf eine Polka-Party. Deine Avancen bezüglich des sanften Geschlechts wirken grotesk. Bodycount ist minus 6.

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1: Kennst du den?
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1: Ist schon okay, so.
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0: Helmut und Smooth hier mit dem Track Lorenzo im Viloresi. Jetzt kommen wir direkt zu Liebe ist ein großes Wort.
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Liebe ist ein großes Wort, schöner Track. Helmut und Smooth melden sich zurück mit dem neuen Album Ein Stück Wirklichkeit und ihr könnt jenes gewinnen, ihr wisst, was zu tun ist. Wir hören natürlich noch einen Track von dem schönen Album und dann ist schon fast wieder Zeit, sich zu verabschieden. Musikmagazin 102,3 MHz. Wir haben noch einen Track von Ginge zusammen mit Afroham via Melting Pot Music am Schluss für euch eingepackt. Aber erstmal tutto passa.

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2: Wenn jetzt nach mir geht, hätte ich das ganze Album gespielt, aber ihr sollt es kaufen. Kaufen! Ja, ein Stück Wirklichkeit in Form von Bargeld oder PayPal, ganz egal, unterstützt den Künstler, die KünstlerInnen, um etwas zurückzugeben für die Musik, die sie euch immer wieder schenken. Ja, das war das große Hauptthema von Helmut und Smooth, nämlich ein Stück Wirklichkeit. Und wir haben noch einen schönen Abschlusstrack gleich, Afroham und Ginge. Das Ganze via Melting Pot Music, aber jetzt hört ihr am Schluss noch Am Krater des Vulkans. Und dann entlasse ich euch in die Sommerfestivalzeit. Wir hören uns im Juli wieder. Im Juli, das ist dann genau der 6. Juli 2026. Da ist die nächste Sendung, das nächste Musikmagazin. Und da melde ich mich zurück mit einem neuen und spannenden Thema. Ich wünsche euch eine gute Zeit. Lasst euch gut gehen. Vielen Dank fürs Einschalten. Vielen Dank fürs Zuhören. Und ja, bleibt nett zueinander und unterstützt euch gegenseitig. Es ist alles nicht so einfach in den heutigen Zeiten. Deswegen be nice. Euer Kefian. Bis bald.
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So wie versprochen noch Afroham zusammen mit Ginge hier mit Coconut Water. Liebe Grüße an Melting Pot Music. Ich bin raus wie ein Blinddarm. Kannst nicht gewinnen, Mann.

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1: Hallo und guten Morgen. Ihr hört das Radio Dreieckland Morgenradio am heutigen 15. Juni 2026. Am Mikrofon begrüßt euch der Keks sehr herzlich mit folgenden Themen. Unter anderem blicken wir auf einen einen Fall im hessischen Strafvollzug und der Frage, ob jemand einen Gefängnisbeamten vergiften wollte. Außerdem werden wir in der zweiten Hälfte der Sendung ein Gespräch haben, wenn es die technischen Bedingungen erlauben werden. Ein Gespräch, das ich gestern geführt habe, und zwar mit Evelyn Deller. In genau einer Woche findet nämlich ein Vortrag von ihr statt zur Frage bzw. zur Aussage, warum emanzipatorische Kräfte die Ukraine unterstützen müssen, sollen, wie auch immer. Da gewährt Evelyn Deller im Gespräch erstmal Einblicke über den Vortrag und Hintergründe dazu. Das und mehr erwartet euch nach der Musik, und ich blicke hierzu in den Empfehlungsordner der Lovely Musikredaktion für den Monat Juni. Und mittlerweile ist da auch das eine oder andere zu finden. Wir fangen an mit einem französischsprachigen Lied von Camille. 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

0: Kulk oder Zulk war das mit dem Song Weiß nur, wer ich nicht bin. Hörte ihr im Radio Dreieckland Morgenradio.
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0: Und da war ich im letzten Monat mit der mit den Dateien der heutigen Sendung, aber jetzt klappt's. Wir kommen zu unserem ersten inhaltlichen Beitrag. Radio Dreieckland schaut immer mal wieder auch hinter Gefängnismauern. Heute ein Blick ins hessische Schwalmstadt. Dort hat tatsächlich jemand im vergangenen November einen Vollzugsbeamten vorzuvergiften. Radio Dreieckland-Kollege Thomas berichtet über den Fall.
2: Gefängnisse sind ganz eigene Orte mit eigenen Bräuchen, Sitten und Trachten. Das schrieb schon Dostojewski in seinem Aus einem Totenhaus. Dort hat Dostojewski seine eigene Zeit im Lager literarisch verarbeitet. Vor wenigen Jahren machte hier in Freiburg ein Fall von zwei Sicherungsverwahrten des örtlichen Gefängnisses Schlagzeilen. Ihnen wurde vorgeworfen, einen Mitinsassen versucht zu haben zu vergiften. Sie sollen dazu angeblich das Rattengift, welches im Gefängnishof ausgelegt war, genommen und in das Tiefkühlgemüse des Mitgefangenen gemischt haben. Es folgten für die beiden Untersuchungshaft, Isolationshaft und dann auch ein Prozess vor dem Landgericht. Zuständig war das Schwurgericht, denn die Anklage, sie lautete unter anderem auf versuchten Mord. Beide Angeklagten beteuerten stets ihre Unschuld und tatsächlich am Ende erfolgte ein Freispruch von dem Vorwurf des versuchten Mordes. Denn das Gericht hat gemeint, es sei nicht auszuschließen, dass das angebliche Opfer der Vergiftungsaktion sich hatte rächen wollen und alles nur inszeniert habe. Denn beide Angeklagten hatten unstreitig ihren Mitgefangenen zuvor verprügelt. Das hat diesen Gefangenen sehr gekränkt und so war eben nicht auszuschließen, dass dieser Mitgefangene das Rattengift aus dem Gefängnishof sich selbst ins Tiefkühlgemüse gemischt hatte, um dann die beiden des versuchten Mordes bezichtigen zu können. Eine überraschende Wendung. Und nun trug sich im November 2025 im hessischen Schwalmstadt fast Vergleichbares zu. Am 2. November kam es nämlich dort zu einem Notarzteinsatz. Ein Vollzugsbeamter zeigte Vergiftungserscheinungen. Auf Anfrage von Radio Dreieckland verweigerte die Behörde dort jegliche Auskunft, denn eine solche Auskunft könnte die Ermittlungen gefährden. Durch die Vollzugsanstalt im hessischen Schwalmstadt geisterten die wildesten Gerüchte. Und das erste lautete wenig überraschend: Gefangene sollen versucht haben, einen Beamten zu vergiften. Groß die Überraschung jetzt vor ein paar Tagen. Die zuständige Staatsanwaltschaft im hessischen Marburg zeigte sich nämlich jetzt nicht mehr ganz so zugeknöpft wie noch vor einem halben Jahr. Gefangene, die einen Beamten vergiften wollten, davon war nichts mehr zu hören, beziehungsweise davon wollte man nichts wissen, weit gefehlt. Katrin Ortmüller, sie ist stellvertretende Pressesprecherin der Staatsanwaltschaft, teilte ganz nüchtern mit, man habe im April 2026 Anklage gegen eine Vollzugsbeamtin erhoben, sowie einen ihrer Angehörigen. Besagter Angehöriger der Vollzugsbeamtin habe nämlich Cannabis in Backwaren hergestellt. Oder eingebacken oder wie auch immer. Diese Cannabis-Backwaren habe dann die Beamtin fahrlässig, wie die Staatsanwaltschaft betont, ihrem Gefängnisbeamtenkollegen in der Haftanstalt überlassen. Der jedoch habe nichts von dem Cannabis gewusst. Die Anklage wird vor dem Amtsgericht in Schwalmstadt verhandelt werden und wir von Radio Dreieckland werden darüber berichten, wie das Verfahren dann ausgeht.
0: Ein Beitrag unseres Kollegen Thomas. Und das ist die Band Dallas mit dem Song Nicht Seattle, eine Empfehlung unserer Musikredaktion.

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3: Mein Vogel der Woche gehört zum Juni wie das nächtliche Vogelstimmen hören. Denn nichts ist schöner, als jetzt in warmen Nächten durch einen Sumpf zu laufen und sich von Mücken zerstechen zu lassen. Denn das lohnt sich so richtig, zumindest wenn Sie einen Sumpf in der Nähe haben. Mein Vogel der Woche ist der kleinste Reiher Europas, nur etwa so groß wie ein Eichelheer und ist der Zwergverwandte der großen Rohrdommel, die mit der tiefen Stimme, ne? Die Zwergdommel. Ein fast tropisch anmutender Vogel, den sie allerdings nur sehr schwer zu Gesicht bekommen, es sei denn, er fliegt mal kurz von Schilfkante zu Schilfkante. Die Zwergdommel lebt an so stehenden Süßwasser, Seen und Teichen, wenn der Schilfgürtel breit genug ist, sodass sie sich gut verstecken kann. Und vielleicht sogar noch so ein paar Binnenwasserstellen sind, dann mag sie das noch viel mehr. Und da es sowas natürlich nicht so wahnsinnig häufig gibt, weil viele so einer kleinen Teiche, wenn sie jetzt so in Dorfnähe oder Stadtnähe sind, sind natürlich dann immer gern auch Badeseen. Aber es gibt ja so manche, die einfach so versumpft sind, dass man da einfach gar nicht reinkommt. Dann ist dort vielleicht des Nächtens dieses seltsame Geräusch zu hören.

0: ja, fast schon froschähnlich, ne? Aber diese Reihe und dieses Ru, Ru, das ist typisch für die Zwergdommel. Kann man ab Anfang Mai an unseren Gewässern hören. Allerdings ist das schon fast so ein bisschen auf Süddeutschland und Ostdeutschland beschränkt, aufgrund der Landschaften eben, die im Westen fehlen und so ausgedehnte Sumpfgegenden jetzt nicht so häufig sind. Allerdings kann ich mir gut vorstellen, da die so versteckt ist und eben nachtaktiv, dass da durchaus mehr als die prognostizierten 250 Brutpaare in Deutschland eigentlich existieren. Am Salzigen See hier bei Halle gibt es gleich 3 von ihnen. Aber da muss man auch irgendwie ein bisschen ausharren. Denn jetzt ist ja natürlich schon eigentlich so Zeit für Nestbauen und Kinderkriegen bei denen. Und zu hören sind dann die, die noch keine abbekommen haben. Die Männchen der Zwergdommel sehen ganz fantastisch bunt aus. So eine beige, fast gelblich-weiße Brust- und Bauchpartie. Auf dem Rücken so eine Mischung aus Schwarz und Braun und so eine schwarze Kappe. Das Weibchen oberseits so bräunlich gescheckt, aber auch sehr hübsch. Beide im Flug offerieren so weiße Flügelfelder. Also wenn sie die dann mal so sehen, dieses kleine Wesen durchs Schilf fliegen, dann leuchten die so richtig auf und dann ist sie wieder verschwunden. Bei Gefahr sowieso dann aussehend wie ein Schilfhalm. Ne, dann macht sie dasselbe, was die große Rotdommel macht. Kopf nach oben in so Pfahlstellung und dann ist sie einfach unsichtbar. Am gestrigen Tage haben wir die ganze Zeit gewartet darauf, dass sie ruft am Salzigen See. Und dann ist sie einfach 1 Meter neben uns irgendwann losgeflogen, angenervt von unserem stimmlichen Versuchen, da irgendwelche Sumpfhühner auch anzulocken und war die ganze Zeit bis dato still. Wenn sie fliegt, dann hat sie manchmal auch dieses lustige Fluggeräusch hier. Ein bisschen meckernd, fast so Richtung Elster. Und daran kann man sie auch ganz gut erkennen. Aber magisch ist eben irgendwie dieser seltsame Gesang, finde ich zumindest. Da, wo sie häufiger vorkommt, nämlich in ausgedehnten Schilfgebieten, zum Beispiel Rumäniens, da kann man die dann auch mal ein bisschen so hin und her fliegen sehen. Das gilt auch für so übersichtliche Teichgebiete wie die Haselbacher Teiche, zum Beispiel bei Leipzig. Da gibt es auch ein paar von den Zwergdommeln und da sieht man sie dann gern mal so, wenn man da eine Weile auf der Bank sitzt, einfach so einmal über den See fliegen und kann sich an dieser echt tropischen Gestalt erfreuen. Allerdings eben nur im Sommer, denn sie ist ein Langstreckenzieher, überwintert südlich der Sahara. Und das scheint auch so ein bisschen eine der Gefahren zu sein, neben der Landschaftszerstörung hier in Europa, dass dort der Klimawandel immer krassere Dürren produziert und die dann einfach da keine Gebiete mehr so richtig finden, wo sie genug zu fressen kriegen. Denn sie ernähren sich von, kann man sich ja vorstellen, wenn so ein Sumpfreiher da am Flachwasserrand auf einem Ast sitzt und wartet, von kleinen Fischchen, von allen möglichen Arten von Getier, was dort so rumwuselt. Und das braucht sie eben auch im Überwinterungsgebiet. Und Überwinterungsgebiet ist auch so ein bisschen irreführend, weil es ist ja der Großteil des Jahres, den sie woanders zubringt. Ne? Also wenn die jetzt hier so Ende April, Anfang Mai zu uns kommt und im August, September wieder abhaut, naja, dann war das eben wegen der Brut. Ob der Mensch sie jetzt so wirklich stört hier, das glaube ich eigentlich gar nicht. Es gibt so einen Badesee nahe bei Halle, den Heidesee. Und da ist direkt neben der Badestelle so ein kleines Schilfgebiet. Und dann gibt es so eine Inselchen. Auf der Insel brütet sie offenbar. Und dann fliegt sie da direkt über die Badegäste, um Nahrung zu suchen am Schilfrand und dann wieder zurück auf ihre Insel. Also könnte sie eigentlich häufiger sein. Halten Sie mal Ausschau. Oder besser gesagt, sperren Sie mal abends, nachts, wenn Sie irgendwo an einem See sind, zum Beispiel am Tag gebadet haben oder so, die Ohren auf. Es gibt so ein kleines Badeloch hier in Seeben, auch nördlich von Halle. Und da kann man die dann nachts auch hören. Den Vogel der Woche, die Zwergdommel. Wunderschön, nicht?
1: Vogel der Woche.

0: Ich höre mich ganz wenig. 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
4: Am vergangenen Wochenende hat die Fußball-Weltmeisterschaft im Männerfußball begonnen. Und die WM 2026 bietet kaum Grund zur Freude. So jedenfalls die Bewegung Fairness United, die zum Boykott aufruft. Im Folgenden hört ihr ein Gespräch mit Bernd Bayer über fairen internationalen Fußball, die Enttäuschung über den DFB und Infantinos Kuschelkurs mit Trump. Ein Beitrag von Radio Z.
5: Bei mir am Telefon ist Bernd Bayer, Mitglied der Bewegung und Autor des Buchs Das Goldene Buch der Fußball-Weltmeisterschaft. Ja, Bernd, vielleicht zum Anfang eine provokantere Frage. Gestern lief ja das Eröffnungsspiel zwischen Mexiko und Südafrika. Hast du denn da eingeschaltet?
6: Nee. Ich war beim Nachbarn, da haben wir das dann irgendwann ausgeschaltet. Ich habe da keinen Drang. Also ich befasse mich halt ja jetzt sehr stark mit den ganzen Rahmenbedingungen dieser WM und je mehr ich da eingestiegen bin, desto mehr ist mir die Lust vergangen, irgendwie Teil dieses Spektakels zu sein. Das hat natürlich eine Vorgeschichte, die im Grunde schon vor 8 Jahren mit Russland begann. Damals waren das ja auch schon problematische Gastgeber. Das hat sich dann mit Katar fortgesetzt und man hatte danach das Gefühl, jetzt können wir endlich mal aufatmen, jetzt findet die Fußball-Weltmeisterschaft 2026 in Ländern statt, die einigermaßen demokratisch sind. Und dann kam halt vor 1,5 Jahren der Trump-Schock und man hat halt gesehen, wie systematisch daran gegangen wird, das demokratische System in den USA zu untergraben. Die Meinungsfreiheit wird eingeschränkt, die Justiz wird ausgehöhlt, es werden brutalste Maßnahmen gegen Immigranten ergriffen. Es wird überhaupt der Zugang in die USA beschnitten, jetzt gerade auch im Kontext mit der Fußball-Weltmeisterschaft, da kommen wir sicher noch drauf. Und man hat gesehen, wie die FIFA das alles mitgemacht hat. Wie die FIFA, also gerade Infantino, sozusagen aufgeblüht ist an der Seite von Trump, als habe er sich also wirklich darüber gefreut, dass dieser Mensch jetzt Präsident geworden ist. Und er hofiert ihn ja auf die übelste Art und Weise. Und ja, das alles führte bei mir dann da doch dazu, wie bei vielen anderen, ist jedenfalls mein Eindruck, dass man sich von diesem Spektakel doch abwendet.
5: Dass man sich von dem Spektakel abwendet, ist ja auch das erklärte Ziel von Fairness United. Ihr ruft zum Boykott der WM auf und sagt selbst, die WM kann euch mal. Was wollt ihr denn erreichen mit diesem Boykottaufruf der WM?
6: Also wir wollen vor allen Dingen damit erreichen, dass sich die Fans und andere aktiv mit dieser Situation auseinandersetzen. Mit der Problematik, dass die WM wieder einmal und mit Zustimmung und Unterstützung der FIFA in einem höchst problematischen Land stattfindet, dass die Fußballorganisationen inklusive DFB da keine kritischen Worte zu finden zu all den Zuständen, die in den USA herrschen. Da denken wir, das ist dann Sache auch der Fans und der Zivilgesellschaft, sich dann umso kritischer damit auseinanderzusetzen. Und das ist für uns das Wichtige. Ob dann letztendlich einer dann doch beim Endspiel

0: und Kanada für euch?
1: Ja, zunächst mal hat man ja mit der Kuriosität zu tun, dass das Gastgeberland USA nicht müde geworden ist, sich also mit den anderen Gastgeberländern anzulegen. Kanada wird als 51. US-Staat bezeichnet. Mexiko wird immer wieder kritisiert und verbal angegriffen für seine Migrationspolitik. Also da gibt's und auch für die und es sind Strafzölle gegen beide Länder verhängt worden. Also da gibt's einen tiefen Konflikt im Grunde zwischen den drei Gastgeberländern, der geschürt worden ist von der Trump-Regierung. Und das ist natürlich erstmal schon mal eine sehr schlechte Voraussetzung. Es gibt sicher Kritik auch an den Ländern Kanada und Mexiko, insbesondere Mexiko, wo ja eine ganz schwierige politische Situation herrscht aufgrund der Gewaltexzesse, die dort insbesondere im Kontext mit Drogen passiert, wo man sicherlich eine unsichere Lage hat. Aber unsere Hauptkritik geht natürlich in Richtung USA. Ja, da habe ich ja schon erwähnt, dass dort systematisch daran gegangen wird, im Grunde die demokratischen Institutionen und demokratischen Regeln auszuhebeln. Und man doch befürchten muss, dass da letztendlich ein klarer Faschisierungskurs verfolgt wird von der Trump-Regierung.
0: Dieser Faschisierungsprozess, wie du ihn jetzt genannt hast, der ist ja schon länger im Gange und auch die Kritik an der Trump-Regierung wächst ja von Tag zu Tag. Jetzt gab es einen von vielen Expertinnen als völkerrechtswidrig begriffenen Angriff auf den Iran und der Iran ist da zum Beispiel auch dabei bei der WM. Was würdet ihr euch denn in diesem Bezug von der deutschen Nationalmannschaft oder von Deutschland als Teilnehmer dieser WM wünschen?
1: Also von der Nationalmannschaft als Mannschaft würde ich mir eigentlich gar nichts wünschen. Die Mannschaft besteht nun mal aus über 20 ganz unterschiedlich aufgestellten Spielern. Also das ist ein heterogenes Team. Die einen sind politisch helle Köpfe oder interessieren sich jedenfalls dafür. Anderen geht das auf Deutsch gesagt am Marsch vorbei, was da an Politik passiert. Das wäre ein falscher Versuch, der ja auch schon in Katar gescheitert ist, sozusagen die Mannschaft zu einer einheitlichen Stellungnahme zu bewegen oder sie zu verpflichten, entsprechend zu handeln. Da würden sich einige zu Recht gedrängt fühlen zu einer Sache, die sie so nicht wollen. Unsere Adresse ist der DFB. Der DFB müsste klar Position dazu beziehen. Und da muss man sagen, da sind wir wirklich sehr enttäuscht vom DFB-Präsidium um Bernd Neuendorf, die für unsere Begriffe aus der schwierigen Situation in Katar, wo sie nichts Halbes und nichts Ganzes zustande gebracht haben, letztendlich die Mannschaft vorgeschoben haben, eine falsche Lehre gezogen haben, nämlich jetzt zu sagen, wieder in diesen alten, uralten Slang zurückzukehren, zu sagen, Politik und Sport, das muss man trennen. Wir reden jetzt nur noch über Fußball. Und zu all dem, was da passiert, auch zu den größten Peinlichkeiten, wie beispielsweise, dass die FIFA in Gestalt von Infantino Trump einen Friedenspreis überreicht, weil er den Nobelpreis nicht bekommen hat, sozusagen. In einer Situation, wo Trump eine aggressive Außenpolitik verfolgt, also Stichwort Kanada, Stichwort Grönland, Stichwort Iran etc. Also in so einer Situation nichts zu sagen von Seiten des DFB, auch zu den anderen Dingen zu schweigen, die problematisch sich entwickeln in den USA, das finden wir schon hanebüchen, muss ich sagen. Also das kann man kaum nachvollziehen, insbesondere weil der DFB da eigentlich ein anderes erklärtes Vorgehen eigentlich hatte. Er hat ja extra einen als progressiv denkenden, geltenden Menschen, Andreas Rettich, mit in den Vorstand oder jedenfalls in die Führungsetagen geholt, wo man sich erhoffte, dass wenigstens der ein paar kritische Worte findet. Aber da muss man sagen,

0: vor 4 Jahren in Katar, hat er noch klare Worte gefunden und jetzt schweigt er sich aus, wenn es um ähnliche Zustände in den USA geht. Also und wenn jemand ausschert, wie St. Pauli-Präsident Uke Göttlich, der gesagt hat, man müsse wenigstens mal drüber nachdenken, ob da nicht kritikwürdige Sachen passieren, selbst der wird dann noch zurückgepfiffen. Also das ist ein ganz schwaches Bild und unglaublich enttäuschend, was der DFB im Moment da abliefert.
1: Sport ist Sport und Politik ist Politik und man sollte doch jetzt endlich mal über Fußball reden und eben nicht über Politik oder Menschenrechte. Das ist ein Sentiment, das ja auch der Präsident des Weltfußballverbands Gianni Infantino vertritt. Am Tag vor dem Start der WM gab er eine Pressekonferenz, eine seiner seltenen Pressekonferenzen, und sagte dort, er bedauere die Vergabe des Veranstaltungsorts an die USA nicht. Und auch, dass einige Spieler, Schiedsrichter, Fans und Fotografen nicht einreisen könnten aufgrund der harten Migrationspolitik der USA. Auch da sehe er sich keiner Schuld bewusst. Wie bewertet ihr das von Fairness United denn?
0: Naja, die Vorgänge zeigen ja im Grunde, dass Politik und Sport bzw. Fußball in der Tat nicht zu trennen sind. Also die Trump-Regierung verfolgt ja ganz klare politische Ambitionen mit dieser WM, eine klare politische Agenda, die sich dann halt auch niederschlägt in solchen Vorgängen, dass also ein von der FIFA berufener Schiedsrichter nicht einreisen darf. Das ist eigentlich ein Skandal, wo die FIFA einschreiten müsste und Sanktionen gegen die USA verhängen müsste. Also gegen den US-amerikanischen Verband, aber nichts dergleichen passiert. Also da sieht man die Doppelmoral, die da herrscht und die verdeckt wird, also durch diesen Slogan Politik und Fußball haben nichts miteinander zu tun. Das ist eine glatte Lüge.
1: Du hast jetzt schon erwähnt, dass es eben nicht nur Kritik gibt an der jetzigen WM aufgrund des Austragsorts Amerika, sondern eigentlich an der Weltorganisation des Fußballs, der FIFA. Die Aktion Dritte Welt, die sich eurem Boykottanruf angeschlossen hat, meinte dazu, es seien zu viele Trumps, zu viele Infantinos und sonstige machtgeile Männer im Boot. Wie sieht denn eure Vision von Fairness United für einen fairen und vereinigten Fußball aus?
0: Das ist eine gute Frage. Also zunächst mal muss man in der Tat feststellen, dass die FIFA da einen Hang hat, mit Autokraten zusammenzuarbeiten. Das heißt, sich nicht nur an den Fußball-Weltmeisterschaften, sondern auch an den Club-Weltmeisterschaften, die sehr oft also in höchst problematischen Staaten am Persischen Golf stattfinden. Also allesamt im Grunde Diktaturen oder überhaupt eine Rolle, die beispielsweise Saudi-Arabien, das ja dem Jahr der Zuschlag für 34 gegeben worden ist, welche Rolle die spielen. Also das war ja eine klare Aktion von Infantino, wo er rumgetrickst hat, dass das klappte, dass Saudi-Arabien nur 12 Jahre nachdem im Nachbarland Katar die WM stattgefunden hat, nun auch den Zuschlag bekommt. Das war kein normaler Vorgang, sondern das war eine Hinterzimmertrickserei und die verdeutlicht doch mal den Hang der FIFA-Spitze, also mit solchen Staaten, die ihnen die Tasche füllen und die willfährig auf alle Bedingungen eingehen, die die FIFA stellt, also mit solchen Staaten zusammenzuarbeiten. Wie kann eine Vision dagegen aussehen? Das ist sicherlich schwierig und zugleich einfach. Die FIFA müsste im Grunde ihren eigenen Ehren- und ethischen Kodex gelten lassen, den sie aufgestellt hat. Sie richtet sich da nur nicht nach. Das ist halt sozusagen ein Blumenstrauß, der ins Fenster gestellt wird, wo aber sonst nichts dahinter steht. Also da hat man inzwischen das Gefühl, im Grunde ist die FIFA so aufgestellt, dass da auch im Grunde keine echten Reformen zu erwarten sind. Es ist ja da schon alles möglich versucht worden, Ethikkommissionen zu installieren etc. All das wurde letztendlich usurpiert von den FIFA-Granden und es ist da im Grunde nichts mehr rausgekommen. Also Ich habe da im Grunde kein Rezept, wie man das anders anstellen sollte. Das ist halt eine Situation, die man im großen internationalen Profifußball überall hat, dass im Grunde nur noch das große Geld zählt und das Profitstreben zählt. Und ein Stück weit muss man sagen, man sollte zwar die Menschenrechtsfrage weiter hochhalten und man kann hier und da sicherlich Erfolge erzielen, aber auf der anderen Seite beschleicht einen doch immer mehr das Gefühl, im Grunde kann man daran nichts ändern und man kann dem auf der Ebene jedenfalls nichts entgegensetzen. Man kann sich sicherlich andere internationale Turniere, die irgendwie ohne den Profitgedanken stattfinden, das kann man sich vorstellen. Und darüber sollte man sich auch Gedanken machen, aber im Kontext mit der FIFA oder auch der UEFA ist sowas wirklich kaum zu verwirklichen. Das sehe ich im Moment nicht.
1: So viel also zu eurer Mission, Menschenrechte und den internationalen Fußball zu vereinbaren. Trotzdem macht ihr als Bewegung Fairness United weiter aufmerksam auf die Missstände, auch jetzt bei der WM 2026 in Kanada, den USA und Mexiko. Vielleicht jetzt zum Abschluss nochmal über euch selbst. Wann habt ihr euch denn gegründet und wer steckt eigentlich mittlerweile alles hinter Fairness United und wie sieht eure Arbeit abseits der Boykottaufrufe aus?
0: Also zunächst mal ist es so, dass wir seit etwa 6 Jahren zusammenarbeiten und wir haben uns gefunden im Vorfeld der Weltmeisterschaft in Katar, wo es halt dann eine Initiative gab, sich doch mal zusammenzusetzen und all den Unmut, der sich damals schon äußerte, in Bezug auf die FIFA und das Gastgeberland Katar zu versuchen aufzugreifen und ein Stück weit auch zu strukturieren. Da haben sich dann Menschen getroffen aus ganz unterschiedlichen Orten und Fanzusammenhängen. Also die meisten arbeiten halt an ihrem Wohnort auch in Fangruppen, also beispielsweise Schalke oder Mainz, Berlin oder Karlsruhe, und machen halt gleichzeitig bei uns mit, um sozusagen dieser Frage Menschenrechte im internationalen Fußball auch weiter dort weiter dran zu arbeiten. Das hat vor Katar da eine große Dynamik erfahren, die nicht nur an uns lag, also all die Proteste, die man ja vielleicht noch vor Augen hat, diese riesigen Inszenierungen, Choreos in den Stadien, das war jetzt nicht alles unser Werk, aber wir haben da doch einiges mitinitiiert, denke ich. Das haben wir auch einen Erfolg vor allen Dingen daran gesehen, dass es eine breite Bewegung gab, dem Ganzen also auch wirklich aktiv was entgegenzusetzen. Es gab ja eine Unzahl von Veranstaltungen und anderen Aktionen während der damaligen WM. Und das war im Grunde das, was wir auch verfolgt hatten als Ziel. Wir fanden unsere eigene Zusammenarbeit, muss man sagen, nicht nur erfolgreich, sondern auch so angenehm untereinander, dass wir gesagt haben, also wir wollen da weitermachen, auch als die WM in Katar vorbei war, und haben uns dann auch Themenfelder gesucht, die jetzt nicht nur also Fußball-Weltmeisterschaften betreffen. Wir haben uns beispielsweise befasst mit problematischen Sponsoren des DFB auch, also Stichwort Mercedes, die da einiges auch in der Historie an Problemen, an Menschenrechtsproblemen hatten. Wir haben uns befasst mit Lieferketten bei Sportartikelherstellern, wo also zum Teil immer noch unter unwürdigsten, unsozialsten Bedingungen in Ländern des globalen Südens gearbeitet wird für Trikothersteller wie Adidas etc. Wir haben uns auch befasst mit Sportwetten, die ja sozusagen durch die Tatsache, dass sie doch ein hohes Suchtpotenzial haben und gleichzeitig vom Sport als Hauptfinanzquelle inzwischen angesehen werden. Da sehen wir auch im Grunde eine Problematik im Menschenrechtsbereich. Also das sind so Themenfelder, die wir uns gesetzt haben. Und im Grunde lag es dann mehr oder weniger auch an der Entwicklung in den USA, dass dann die WM jetzt doch wieder in den Mittelpunkt

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3: Am 6. September 2026 finden in Sachsen-Anhalt die Landtagswahlen statt. In den Umfragen liegt die AfD weit vorne. Nun, Meinungsumfragen sind die eine Sache, meint unser Kollege Konrad. Was bedeutet eine Regierung in Sachsen-Anhalt aber mit der AfD konkret? Wie soll die Geschichte dann im Bereich Medien und freie Medien laut AfD-Programm laufen? Alex von Radio Korax Halle sprach mit Konrad von Radio Dreieckland über genau das.
4: In Sachsen-Anhalt steht die AfD bei der Wahl laut Umfragen kurz vor der Regierung. Und ich bin jetzt hier verbunden mit Radio Korax, genauer gesagt mit Alex. Servus Alex.
5: Moin Moin.
4: Ihr habt es ja irgendwie geschafft, das heißt, ihr seid im Parteiprogramm der AfD aufgetaucht und zwar namentlich. Wie kommt es denn dazu?
5: Ja, wir sind im sogenannten Regierungsprogramm aufgetaucht und zwar nicht nur in der Fußnote, sondern eine ganze Seite. Hat die hiesige Völkische Partei uns gewidmet. Wie kommt es dazu? Naja, die wissen natürlich ganz genau, dass das, was wir machen, so ziemlich die Antithese ist von allem, was sie vorhaben. Also so völkische Tendenzen werden ja relativ klar mit einer Absage versehen. Kulturbegriff, den die AfD hat, der ja sehr deutsch und sehr eng gezogen wird, ist das ziemliche Gegenteil vom Programm von Korax. Und so ließe sich das fortsetzen. Also die Selbstverständlichkeit in 10 bis 20 Sprachen zu senden, kennt ihr ja bei Radio Dreieckland und anderen freien Radios auch. Das ist ein Graus den völkischen Vertretern. Und es gibt natürlich eine Vorgeschichte, die jetzt auch schon über 10 Jahre her ist. Beginnt bei sehr vielen Landtagsanfragen aus der AfD, was Korax betrifft, was die Finanzierung betrifft, was einzelne Programmmomente betrifft. Es gab immer wieder auch Programmbeschwerden, die allesamt auch abgewiesen wurden. Es gibt hier vor Ort in Halle vielleicht auch noch so ein paar Momente der Vorgeschichte. Hier hat zum Beispiel die identitäre Bewegung, also selbsternannte identitäre Bewegung, sind ja nur ein paar Leute, versucht ein Hausprojekt aufzubauen und das ist letztendlich gescheitert. Das war Luftlinie 400 Meter, vielleicht von Korax entfernt. Korax hat da sicherlich auch seinen Teil dazu beigetragen, dass dieses Hausprojekt relativ schnell sein Ende fand, 2000. Und da ist zum Beispiel derjenige, der maßgeblich für dieses Regierungsprogramm, dieses sogenannte Regierungsprogramm oder das Wahlprogramm verantwortlich ist von der AfD, der hat einfach dort sein Parteibüro, der Herr Till Schneider. Und deswegen ist dem Korax ein Dorn im Auge, weil er die ein oder andere Niederlage schon davon getragen hat, mit Blick auf Korax.
4: Das ist eine ganze Latte. Ihr seid ja schon in Sachsen-Anhalt längere Zeit unterwegs, das heißt, ihr sendet. Wie hat sich eure Sendetätigkeit denn in den letzten Jahren so gestaltet? Ich kann mir vorstellen, dass das politische Umfeld sich stark gewandelt hat.
5: Mit Blick aus Baden-Württemberg. Es gibt in Sachsen-Anhalt ein Land, knappe 2 Millionen Einwohner, zwei, sagen wir mal, Zentren der Urbanität. Das ist Magdeburg als Hauptstadt und das ist Halle. Mit einer großen Universität von der Größe, ich glaube, ziemlich genauso viele, fast genauso viele Einwohner auch wie Freiburg. Da ist das Leben in Halle sicherlich ein anderes als auf dem platten Land und hat auch immer andere Wahlergebnisse schon immer gehabt. Da ist das Zentrum der Zivilgesellschaft Sachsen-Anhalts, das ist sicherlich in Halle zu finden. Da spielt Korax eine Rolle und zwar seitdem es sendet, seit 2000. 24 Stunden seitdem auch Programm am Tag. Und da hat sich jetzt inhaltlich, naja, klar, ein bisschen was geändert, aber es ist nicht so, dass hier permanent 24 Stunden, 7 Tage die Woche es nur um die AfD geht. Im Gegenteil, Natürlich geht es auch darum, schon auch ein konträres Lebenskonzept nahezubringen, zu erzählen. Und natürlich gibt es hier Rubriken, die mittlerweile auch seit 20 Jahren existieren, wie die Antifa-Nachrichten, woran sich nun wirklich nicht nur die AfD stört allein am Namen, was für uns aber eine Selbstverständlichkeit ist, zu sagen, natürlich Nachrichten aus einer antifaschistischen Perspektive gibt es hier jede Woche völlig selbstverständlich. Und das heißt Überblick über Übergriffe, aktuelle Entwicklungen der Rechten, der neuen Rechten, aber auch Verständigungsprozesse mit anzustoßen hier lokal. Das ist natürlich ein Teil von Korax, ist aber eben auch nur ein Teil. Das in seiner Bandbreite des Programms, allein musikalisch zu schauen, gibt es kein, in Ostdeutschland mindestens, kein Radioprogramm, was eine musikalische Vielfalt hat, die annähernd so ist wie bei Korax. Also auch gibt in Sachsen freie Radios, die senden nicht 24 Stunden. In Berlin ist es alles sehr zerstritten. Da ist Korax ein Vorreiter, beziehungsweise schon noch so eine Art Bastion von so Hauch von Emanzipation oder emanzipatorischen Gedanken der Menschheit hier Möglichkeiten zu geben, den Menschen hier Möglichkeiten zu geben, sehr zugangsoffen zu sein. Und es klingt auch natürlich ganz anders als der MDR. Da muss man dazu sagen, dass der MDR im Vergleich zu anderen Öffentlich-Rechtlichen schon nochmal eine Spur konservativer ist und auch immer war. Das ist, glaube ich, in der Relevanz von Korax nicht zu unterschätzen im Vergleich zu, weiß ich nicht, dem NDR, dem WDR, klingt der MDR auch einfach so, dass man sich ein freies Radio oft wünscht. Und auch das hat, glaube ich, im Selbstverständnis von Korax schon auch ein gewisses Selbstbewusstsein mit sich gebracht und führt auch dazu, dass es ist ein Radioverein, über 400 Mitglieder, es gibt kaum eine Woche, wo nicht 3-4 Veranstaltungen hier im Veranstaltungsraum stattfinden. Es ist einfach sehr präsent, auch in der Stadtgesellschaft. Und auch deswegen stört sich daran eine völkische Rechte, die ja in Sachsen-Anhalt schon seit Jahren als vom Verfassungsschutz bestätigt rechtsextrem zu bezeichnende Partei ist.
4: Ja, das war natürlich eine gute Antwort, finde ich. Aber ich habe eher auch gemeint, wie ist es, wenn man auf die Straße geht und zum Beispiel ein Radio Korax T-Shirt trägt? Ich denke mir, vor ein paar Jahren, wenn man ein AfD T-Shirt getragen hätte, dann wäre man aufgefallen. Und wie sieht's aus jetzt mit einem Radio Korax T-Shirt?
5: Auch in Halle ist das relativ unproblematisch. Das muss man sich gar nicht so düster vorstellen. Das ist passiert häufiger, dass Leute mit Korax-T-Shirts umhergehen und da ist jetzt die Rate an Angriffen nicht so hoch oder die Wahrscheinlichkeit. Also das ist in Halle kein Problem. Aber natürlich merken wir schon auch eine Veränderung in der Diskussion. Ich habe vor ein paar Minuten gerade mal in die Lokalzeitung geschaut, was da an Leserbriefen gedruckt wird. Das hätte es vermutlich vor 5 Jahren so nicht gegeben. Ja, völlig ohne Einordnung wiedergegebene rechtsradikale Position. Da verändert sich was oder da hat sich was verändert. Da wissen wir alle Bescheid, wenn man sich die sozialen Netzwerke anschaut, wie sie funktionieren und wie dort Meinung reproduziert wird und dann auch noch unter kapitalistischen Vorzeichen. Das sind alles jetzt keine guten Entwicklungen. Das ist in Freiburg ähnlich wie in Halle. Und natürlich verändern sich auch kleine Dinge. Es gibt hier gerade Diskussionen, zum Beispiel in Magdeburg hat man kürzlich die Stadtbibliothek einen Autor vor ein paar Stunden ausgeladen mit sehr hanebüchenen Argumenten, die ja schon auch eine Veränderung zeigen. Also der jetzt ganz klar, ich habe ein Problem mit AfD-Positionen hatte und da hat man einfach Gründe vorgeschoben. Und das ist schon eine Verschiebung, die ist nicht uninteressant und geht an Korax erstmal nicht spurlos vorbei, weil natürlich all die Leute, die hier Radio machen, ja in diesem Bundesland leben. Gleichzeitig ist sehr viele Anfragen, gibt auch von außen, was kann man denn tun, wie kann man euch unterstützen, wie kann man Initiativen unterstützen, die damit jetzt ein Problem haben werden. Das nimmt definitiv zu, auf Korax bezogen, seit Januar, also seitdem die AfD dann zum Beispiel auch in ihrem Programm Korax ja aufs Tableau gehoben hat, ist die Zahl der Fördermitglieder um nochmal ein Drittel gestiegen. Das heißt, es ist jetzt auch nicht nur schlechteste PR in dem Sinne, also danke AfD dafür, aber es gibt auch ein Nachdenken über das, was passiert da ab September, was sehr intensiv ist und wo unterschiedliche Ideen kursieren, wo wir natürlich als Radio auch viel nachdenken und aber als Antwort haben, naja, die Relevanz des Radios wird mit Sicherheit nicht kleiner werden. Egal wie die Wahl ausgeht, auch ab September. Und daher kann man nur einladen, jetzt in Freiburg zuhörend, gerne Korax auch unterstützen. Dafür gibt es einen Förder- und Freundeskreis, ffk.radiokorax.de. Und das hilft tatsächlich am meisten. Sehr viele Anfragen, wirklich die auch bei uns eintrudeln, die sagen, was kann man denn tun? Und mittlerweile bin ich übergegangen zu sagen, ja, der Förder- und Freundeskreis ist es, also finanzielle Unterstützung ist sicherlich nicht ganz verkehrt, denn der Hebel, der an Korax angesetzt werden würde von Seiten der AfD, ist sicherlich der, dass man Förderung streitig macht. Also Korax finanziert sich zu einem Teil auch aus Geldern, die über die Medienanstalt verwaltet werden, frühere GEZ-Gelder, die in Sachsen-Anhalt relativ okay an die sogenannten Bürgermedien gehen. Korax als freies Radio wird darunter geführt. Das würde die AfD relativ schnell angreifen. Da braucht sie Mehrheiten in der entsprechenden Versammlung der Medienanstalt. Das dauert sicherlich noch ein bisschen, aber auf dem Wege der Judikative kann man da, glaube ich, schon mit Gegenwehr rechnen, die jetzt auch über so ein Wahlprogramm hinausgehen. Und davor schützt uns eine finanzielle Unabhängigkeit. Umso mehr finanzielle Unabhängigkeit, umso selbstbewusster kann man da weiter agieren, weiter senden. Und das ist jetzt das, worum es uns geht.
4: Auf der anderen Seite im Programm steht auch drin, dass der Medienstaatsvertrag letztendlich aufgekündigt werden soll. Das heißt, allen Radiostationen oder Rundfunkstationen geht es an den Kragen. Und auch, dass die Lizenz für Radio Korax praktisch entzogen werden sollte, weil es irgendwie, naja, nicht legal oder unter anderen Voraussetzungen erteilt worden ist, so zumindest hier die AfD.
5: Was Medienstaatsvertrag angeht, ich glaube, da haben dann viele Juristen und Juristinnen ein schönes Betätigungsfeld. Das wird sicherlich lange juristische Auseinandersetzungen nach sich ziehen, den einfach so zu kündigen. Halte ich für ein interessantes Projekt. Das wird sicherlich einige Jahre dauern, bis da die entsprechenden juristischen Verfahren sich nach sich gezogen haben. Was Korax angeht, es gibt eine Lizenz bis 2035 aktuell, also eine UKW-Lizenz. Die gibt uns erstmal Sicherheit, dass dann fadenscheinige Gründe natürlich aufgezogen werden könnten, daran was zu rütteln, ist auch klar. Aber das werden wir dann sehen. Und ganz so einfach funktioniert es dann doch nicht, wie es die AfD hätte. Also die Idee, mit einer potenziellen Regierungsmehrheit dann mal so eben über die Medienlandschaft zu bestimmen. Und auch wenn sie das Textbook aus Ungarn von Orbán sich sehr genau angeguckt haben, das ist dann nicht ganz so einfach in einer, ja, auch medienrechtlich etwas anderen Situationen, die es in der BRD in Deutschland gibt, als in Ungarn. Aber es hilft sich sicherlich damit auch auseinanderzusetzen, vorzubeugen und Perspektiven zu entwickeln, die auch über diese Wahl hinausgehen. Und da ist das für Korax Credo, was schon immer Credo ist, Ort von Initiativen, zivilgesellschaftlichen Initiativen, politischen Gruppen, sozialen Gruppen zu sein, die sonst nicht die Möglichkeiten haben, also eben im Radio zu sprechen oder überhaupt medial vorkommen oder in irgendwelchen sozialen Netzwerken, wo ja jeder lauter schreien muss. Und da ist, denke ich, die Attraktivität eines solchen Radios gerade in so einer Situation auch nicht von der Hand zu wischen oder vom Tisch zu fegen.
4: Kurz zusammengefasst heißt es, sie versuchen euch den Geldhahn abzudrehen beziehungsweise dem Rahmen den Hals umzudrehen und mit dem Geldfluss eben euch tot zu machen. Und da hilft nur eins, Mitglied werden bei Freien Radios, Mitglied werden bei Radio Korax.
5: Das hast du schön gesagt.
4: Dann bedanke ich mich mal für das Gespräch, Alex. Und ich hoffe, dass wir noch lange, lange, lange Beiträge von euch bei Radio Dreieckland senden können.
5: Dank dir fürs Interesse und auf bald.

0: Dottie Anderson war das mit Marlowe First und davor Dead End Street mit Zuha Amber. Wir machen weiter mit unserem nächsten Beitrag und hören einen Beitrag von Radio Korax, wie auch im Interview von Konrad gehört, gibt es da immer die Antifa-News. Wir haben die relevanten Stellen dagelassen, die Veranstaltungshinweise für den Raumhalle rausgenommen und das hören wir jetzt.
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2: Herzlich willkommen zu den Antifa-Nachrichten für den 11. Juni 2026. In der heutigen Ausgabe blicken wir zurück auf die Werbepartys der Bundeswehr, schauen auf neueste Entwicklungen im Fall Sammy Baker, reden über den Anstieg von queerfeindlichen und misogynen Straftaten sowie den stärker werdenden Rassismus im Schland und werfen einen Blick in die neue Broschüre zum Hungerstreik Maya Tees. Wie jede Woche erinnern wir an die Opfer rechter Gewalt und zum Abschluss gibt es ein paar Veranstaltungstipps und Termine. Aber erstmal zu den Kurzmeldungen. Los geht's! Die Eltern des vor 6 Jahren in Amsterdam erschossenen Sammy Baker haben Berufung gegen ein Urteil des Bezirksgerichts Den Haag eingelegt. Das berichtet das Neue Deutschland. Die RichterInnen des Bezirksgerichts Den Haag hatten zuvor entschieden, dass die Staatsanwaltschaft Amsterdam eine Pressemitteilung auf ihrer Homepage nicht berichtigen muss. Darin steht fälschlicherweise, Baker habe fuchtelnde und stechende Bewegungen gemacht und einer der Polizisten wurde mit dem Messer an seiner Weste getroffen. Die Pressemitteilung wurde in Bezug auf das Verfahren gegen die beteiligten Polizisten geschrieben. Dieses Verfahren stellte die Staatsanwaltschaft nach 9 Monaten mit Verweis auf Notwehr ein. Dass diese Darstellung der Staatsanwaltschaft falsch ist, können 3 unabhängige forensische Untersuchungen beweisen, die keinerlei Schäden an der Polizeiweste nachweisen konnten. Der Staatsanwaltschaft war dies wohl bekannt, bevor sie die falsche Darstellung veröffentlichte und damit eine Notwehrlage der BeamtInnen behauptete. Sammy Baker, ein 23-jähriger Student und Fitness-Influencer aus Hessen, wurde am 13. August 2020 von der Polizei in Amsterdam-West erschossen. Den Ablauf hat das renommierte Institute Forensic Architecture rekonstruiert. Demnach hatte Baker seinen Geburtstag in Amsterdam gefeiert. Nach dem Konsum von Cannabis geriet Baker in eine psychische Ausnahmesituation. Eine Verfolgung mit insgesamt 8 BeamtInnen endete in einem Innenhof, wo Baker mit einem kleinen Taschenmesser an seinem Hals und Handgelenken hantierte. Ein Polizist näherte sich gegen die Anweisungen seiner Vorgesetzten von hinten, brachte ihn zu Boden und dann schossen 2 PolizistInnen auf ihn ein. Der Polizist, der sich seiner Vorgesetzten weigerte, hatte noch am Tag des Vorfalls selbst erklärt, das Messer sei an seiner Weste vorbeigegangen. 6 Tage später jedoch gab er in seiner Zeugenaussage an, auf seiner ganzen Weste seien von oben bis unten Spuren von dem Messerstechen gewesen. Die niederländische Organisation Control Alt Delete, die Fälle von Polizeigewalt in den Niederlanden dokumentiert, kritisierte das nun kürzlich getroffene Urteil des Bezirksgerichts Den Haags scharf. Das unveränderte Belassen der falschen Darstellung von der Staatsanwaltschaft ohne jede Ergänzung oder Einordnung sorge für ein unvollständiges und irreführendes Bild der tödlichen Schüsse auf Sammy Baker. Im vergangenen Jahr hatten Bakers Eltern außerdem einen Antrag auf ein Verfahren gestellt, das die strafrechtliche Verfolgung der am Fall Sammy Baker beteiligten Polizeieinsatzkräfte erzwingen soll. Dieses Verfahren hat bislang noch nicht begonnen. Rassismus ist in Deutschland kein Randphänomen, sondern in der Mitte der Gesellschaft. Das zeigt der neue Monitoring-Bericht des NADIRA, also dem Nationalen Diskriminierungs-Rassismus-Monitors. Knapp die Hälfte der in der Studie Befragten vertritt die Ansicht, dass gewisse Gruppen von Natur aus fleißiger werden als andere. Ein Drittel der Befragten stimmen der Aussage zu, es gäbe verschiedene menschliche Rassen. Außerdem erfasst der Bericht Diskriminierungserfahrungen von rassismusbetroffenen Menschen. 25% der Schwarzen und 17% der muslimischen Befragten berichten, mindestens einmal pro Monat offen diskriminiert zu werden. Die Studie zeigt auch, dass Menschen, welche Rassismus erfahren, weniger Vertrauen in staatliche Institutionen haben. Queerfeindliche und misogyne Straftaten erreichen einen neuen Höchststand in Deutschland. Das geht aus dem neuesten Bericht des Bundeskriminalamts zum vergangenen Jahr hervor. Im Bereich sexuelle Orientierung wurden über 2000 Straftaten gemeldet. Im Vorjahr waren es weniger als 1800. Das bedeutet einen Anstieg von 17%. Im Vergleich zu 2022 haben sich die Fälle im Jahr 2025 sogar mehr als verdoppelt. Auch die Zahl der Gewaltdelikte ging nach oben. Knapp 30 mehr als im Vorjahr. Von den Taten, die einer Ideologie zugeordnet werden konnten, waren 84% rechts motiviert. Auch im Bereich Frauenfeindlichkeit ist ein deutlicher Anstieg von 46% zum Vorjahr zu verzeichnen. Das bedeutet konkret, dass im Jahr 2025 im Bereich Frauenfeindlichkeit, also Misogynie, über 800 Straftaten verzeichnet wurden. Von diesen Straftaten, die einer Ideologie zugeordnet wurden, waren auch 80% eben rechts motiviert. Der AfD-Kreisverband Südniedersachsen möchte seinen Kreisparteitag unmittelbar neben einer KZ-Gedenkstätte veranstalten. Das berichtet die TAZ. Der Veranstaltungsort, die Moringer Stadthalle, sei gerade mal 10 Meter vom ehemaligen Konzentrationslager entfernt. 30 Meter seien es bis zur Gedenkstätte des KZ Moringens. Der Vorsitzende des Vereins Lagergemeinschaft und Gedenkstätte KZ Moringen, Stefan von Hühne, sagte dazu im Gespräch mit der TAZ, es sei ein Skandal, dass diese Veranstaltung genehmigt wurde. Die AfD greife hier einmal mehr Erinnerungskultur an. Von Seiten der Stadtverwaltung heißt es auf Anfrage der TAZ, es gebe keine Handhabe, einer nicht verbotenen Partei die Anmietung der Stadthalle zu versagen. Dies sei auch in der Nutzungsordnung der Halle so festgeschrieben. Deshalb machen nun mit einer Demonstration und einem Straßenfest zahlreiche Initiativen aus Südniedersachsen gegen den AfD-Kreisparteitag mobil. Den Gegenprotest beispielsweise haben die Omas gegen rechts angemeldet. In Moringen hatten die Nationalsozialisten ab 1933 nacheinander Konzentrationslager für Männer, Frauen und seit dem Sommer 1940 für männliche Jugendliche eingerichtet. Letztes Wochenende fand der 12. sogenannte Tag der Bundeswehr statt. Letzten Samstag, am 6. Juni, war der Tag der offenen Tür in 10 Kasernen in Deutschland. Die Bundeswehr berichtete von insgesamt rund 340.000 BesucherInnen sowie von über 1,3 Millionen Aufrufe auf einen Livestream des Geschehens vom Standort Münster. Mit einem ausgiebigen Programm mit Programmpunkten wie einer Modenschau mit Präsentation der Bekleidung und persönlichen Ausrüstung oder auch eine dynamische Vorführung eines Häuserkampfes versuchte die Bundeswehr, neue SoldatInnen zu rekrutieren und die Bundeswehr eben attraktiver wirken zu lassen. Mit Auftritten von DJs, einem Kinderprogramm und Fressbuden wirkte der ganze sogenannte Tag der Bundeswehr an vielen Orten viel mehr wie ein Volksfest als eine Werbeaktion für den Dienst an der Waffe. An vielen Orten gab es Gegenveranstaltungen mit Demonstrationen, Kundgebungen und Infoständen. Die Initiative Kein Tag der Bundeswehr begleitet den Aktionstag seit mehreren Jahren kritisch und rief auch in diesem Jahr zu Protesten gegen den Militarismus in Deutschland auf. Am 5. Juni vor einem Jahr ging Maya T. in den Hungerstreik. Damit wollte Maya unter anderem eine Verbesserung der Haftbedingungen einfordern und für eine Rückführung nach Deutschland kämpfen. Die tagesaktuelle Redaktion sprach zum Jahrestag des Hungerstreiks von Maya T. mit Konstantin vom Solidaritätskomitee BASC. Zunächst ging es darum, was sein Fazit nach dem Hungerstreik von Maya T. ist.
3: Zum einen würden wir schon sagen, Maya hat etwas erreicht mit dem Hungerstreik. Ja, Maya ist für sich selbst eingestanden. Das sagt auch Maya im Rückblick, dass es ganz wichtig war. Maya hat die Solidaritätsbewegung in Deutschland enorm vorangebracht, hat eine ganz, ganz breite Aufmerksamkeit und auch eine gute Öffentlichkeit in Deutschland geschaffen. Und Maya und wir gemeinsam als Soli-Bewegung von draußen haben auch endlich es geschafft, dass breitere Teile aus der Politik sich dafür Maya einsetzen. Also von Anfang an die Linken, dann auch die Grünen, dann die SPD und letzten Endes, kurz vor Ende des Hungerstreiks, sogar die Bundesregierung und der Außenminister. Es waren Worte, die bisher irgendwie auch leer geblieben sind, aber immerhin das. Das war vorher nicht der Fall gewesen. Und es gab so kleine, leichte Verbesserungen. die ein bisschen mehr Kontakt zu anderen Gefangenen, aber nicht in dem Ausmaß, dass man sagen würde, die Isolation ist jetzt maßgeblich durchbrochen. Aber auch das kann man vielleicht schon mal auf der Habenseite konstatieren. Aber man muss natürlich sagen, auf der anderen Seite, Maya hat es nicht geschafft, die erklärte Forderung der Rücküberstellung durchzusetzen und auch Forderungen, die jetzt so vielleicht nicht von Anfang an kommuniziert wurden, die wir aber ins Auge gefasst hatten, nämlich die Überstellung in den Hausarrest, was in Ungarn ja an sich möglich ist, oder zumindest die maßgebliche Verbesserung von Haftbedingungen, auch das hat Maya nicht erreicht.
2: Im April diesen Jahres fand in Ungarn ein Machtwechsel statt. Der Wahlgewinner kündigte an, die Gewaltenteilung wiederherzustellen und Ungarn wieder zu einem Rechtsstaat zu machen. Einige hofften auch auf eine Verbesserung für die Haft Majatés. Konstantin bleibt allerdings kritisch.
3: Peter Modjar ist ja jetzt schon im Amt. An Majas Situation hat sich daran erstmal nichts geändert. Und auch das Berufungsverfahren läuft dann irgendwie mal an, ist es aber noch nicht. Also auch das wird sich noch einige Monate sicherlich ziehen. Und die Behörden, sowohl die ungarischen wie die deutschen, sind ja auch der Ansicht, dass erst nach der Rechtskräftigkeit des Urteils durch die Bestätigung in der zweiten Instanz, also in diesem Berufungsverfahren, Maya dann nach Deutschland zurücküberstellt werden soll. Also bis dahin soll Maya in diesen weiterhin unerträglichen Haftbedingungen ausharren und warten. Und uns wurde sogar gesagt von Seite des Auswärtigen Amts, ja, man will da jetzt auch nicht extra Druck machen, denn es gehe ja gerade unter Modjar jetzt darum, die Rechtsstaatlichkeit wiederherzustellen, und indem man jetzt sich für Maya einsetze, würde man ja Einfluss nehmen auf sozusagen die Justiz, die ja nun endlich wieder unabhängig werden soll, wo wir sagen, das ist doch ein Quatsch, es geht doch gar nicht darum, auf das Strafverfahren von Maya Einfluss zu nehmen, sondern einfach auf die Haftbedingungen oder die Unterbringung. Also ohne Einfluss auf dieses Strafverfahren könnte Maya jetzt in den Hausarrest verlegt werden. Das hätte gar keinen Einfluss auf die Justiz in Ungarn, das passiert aber nicht. Also bisher muss man sagen, da hat sich für Maya erstmal nichts getan und ich will da gerade echt keine großen Hoffnungen schüren.
2: So Konstantin vom Solidaritätskomitee BASC rund um den Budapest-Ostkomplex und Maya T., die eine nicht-binäre antifaschistische Aktivistin nach wie vor im Haft in Ungarn sitzt. Das ganze Gespräch mit dem Solidaritätskomitee BASC könnt ihr nachhören auf radiokorax.de. Und Anlass war die Veröffentlichung einer neuen Broschüre, um nochmal auf den Hungerstreik und den Fall Maya T. aufmerksam zu machen. Hier hören wir auch nochmal Konstantin, der erklärt, um was es konkret in der Broschüre geht, die zum freien Download auf basc.news verfügbar ist.
3: Die Broschüre ist zum einen Dokumentation, also einfach diesen sehr, sehr wichtigen, bewegenden Kampf nochmal nachlesen zu können, mit sehr, sehr vielen tollen und bewegenden und krassen Momenten. Und zum anderen wollen wir dabei auch Dinge beschreiben und auswerten, die möglicherweise auch für andere Hungerstreiks in der Zukunft oder andere ähnliche Kampagnen in der Zukunft hilfreich sein können, zu wissen. Also zum einen kann man ja rauslesen, wie auch so Behörden auf den Hungerstreik von einem oder einer Gefangenen reagieren. Na, am Anfang mit, man leugnet das, man versucht den Gefangenen dazu zu bringen, aufzuhören. Man wirft so ein paar Brotkrumen hin und versucht den Gefangenen so klein zu kriegen. Und später dann aber auch großer Druck mit der Androhung von Zwangsmaßnahmen, wie das auch bei Maya passiert war. Also da kann man schon viel herauslesen, was auch in anderen Hungerstreiks passiert ist in der Vergangenheit und auch passieren kann.
2: An dieser Stelle erinnern wir an die Opfer rechter Gewalt. Diese Erinnerung führen wir auch in den kommenden Wochen weiter. Über das ganze Jahr hinweg möchten wir an all jene Menschen erinnern, von denen man weiß, dass sie seit 1990 durch rechte Gewalt zu Tode gekommen sind. Informationen übernehmen wir dazu unter anderem von der Amadeo-Antonio-Stiftung, dem Buch Rechte Kontinuitäten von Harry Weibel und von Opferberatungsstellen und weiteren antifaschistischen Gruppen und Initiativen.
4: Wir erinnern an Horst Hennersdorf. Der obdachlose Horst Hennersdorf wurde am 5. Juni 1993 von zwei jungen Neonazis in Fürstenwalde in Brandenburg zu Tode gefoltert. Mehrere Zeugen beobachteten die Tat, griffen aber nicht ein. Obwohl das Landgericht Frankfurt-Oder die Täter eindeutig der rechten Szene zuordnete, sah es dennoch kein rechtes Motiv. Das Gericht verurteilte die Täter wegen schwerer Körperverletzung mit Todesfolge zu 8 und 5 Jahren Haft. Horst Hennersdorf wird als Opfer rechter Gewalt anerkannt. Wir erinnern an Clément Méric. Clément Méric studierte in Paris, als er am 5. Juni 2013 von Neonazis ermordet wurde. Clément Méric war Aktivist von SUD Etudiants und der Action Antifasciste in Paris. Er und seine FreundInnen trafen an diesem 5. Juni vor 13 Jahren zufällig auf eine Gruppe Neonazis. Diese zunächst wenigen riefen weitere ihrer Kameraden zur Verstärkung herbei, um die französischen AntifaschistInnen anzugreifen. Clément Méric starb am Abend noch an den Folgen der Verletzungen, die ihm bei dem Angriff zugefügt worden waren. Zwei der Täter wurden von einem Pariser Gericht zu 11 und 7 Jahren Haft wegen Totschlag verurteilt, einer freigesprochen. Vor 5 Jahren, also im Jahr 2021, wurden die Haftstrafen jedoch um je mehrere Jahre reduziert. Wir erinnern an Ismail Yashar. Genau ein Jahr nach dem Nagelbombenanschlag des sogenannten nationalsozialistischen Untergrunds in Köln wurde Ismail Yashar vom NSU am 5. Juni 2005 erschossen. Ismail Yashar war Inhaber eines Döner-Kebab-Imbisses und wurde in seinem Verkaufscontainer in der Nürnberger Scharnstraße mit 5 Schüssen getötet. Er war 50 Jahre alt und stammte aus Surutsch in der Türkei. Mehreren Zeugen fielen 2 sich auffällig verhaltende Männer mit Fahrrädern in der Nähe des Tatorts auf, sodass Phantombilder angefertigt wurden. Hinweisen auf Täter aus dem Umfeld des NSU ging die Polizei nicht oder nur zögerlich nach, obwohl es viele ZeugInnen gab. So erkannte beispielsweise eine Zeugin einen Täter auf Überwachungsaufnahmen zum Nagelbombenanschlag von Köln. Statt überhaupt einen rechtsterroristischen Hintergrund zu vermuten, gingen die Behörden bei Ermittlungen vor allem von der Möglichkeit aus, dass Ismail Yashar Verbindung mit türkischen Drogenhändlern aus den Niederlanden gehabt haben könnte. Erst infolge der Selbstenttarnung des NSU mussten die Behörden zugeben, dass Ismail Yashar durch den NSU ermordet wurde. Ismail Yashar wird inzwischen als Opfer rechter Gewalt anerkannt. Wir erinnern an einen unbekannten Mosambikaner. Am 10. Juni 1993 starb ein Geflüchteter aus Mosambik in Dresden. Das Wohnheim für Asylsuchende, in dem er lebte, stand in Brand und für ihn kam Rettung zu spät. Bei den darauffolgenden Ermittlungen wurde ein Brandanschlag auf das Dresdner Wohnheim konsequent ausgeschlossen. Der unbekannte Mosambikaner ist nicht als Opfer rechter Gewalt anerkannt.
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2: Und das waren sie schon wieder, die Antifa-Nachrichten für den 11. Juni 2026. Ja.

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2: Wir hörten einen Song von Ein Herz wie Ost-Berlin von Vika, eine Empfehlung unserer Musikredaktion. Und zum Schluss dieses heutigen Morgenradios am 15.06.2026, ich sage das jetzt, weil ich nicht weiß, ob ich noch zur Abmoderation der Sendung komme, hören wir einen längeren Ausschnitt eines Gesprächs mit Evelyn Della, einer jüdischen Ukrainerin, die in Deutschland lebt und die am kommenden Montag, also am 22. Juni in Freiburg einen Vortrag halten wird zum Thema, warum wir als emanzipatorische Menschen die Ukraine unterstützen sollen bzw. müssen. Ein Einblick dazu, was es dort geben wird und ein paar Hintergründe dies das, werdet ihr nun im folgenden Beitrag hören. Und den ganzen Beitrag wird es dann im Laufe des Tages bei rdl.de zum Nachhören gehen, wie die anderen Beiträge, die ich gesendet habe, die eigenen und die Gastbeiträge von Radio Korax und Co. bei freie-radios.net. Schon mal tschüss.
3: Also meine Quellen sind sowohl deutsch als auch englische und ukrainisch. Sprachige Medien, beziehungsweise ukrainische Medien, die auf Englisch schreiben. Meistens also so Kyiv Independent, Kyiv Post, United 24, Ukraine Today, bla bla bla, also so. Und Tagesschau ab und zu, wobei

0: war das, meine ich. Die meisten toten Zivilisten seit April 2022 in der Ukraine gefallen sind. Also die Todesraten steigen. Gleichzeitig befreit die Ukraine immer mehr Gebiete. Russische Besatzung kommt nicht unbedingt voran. Auf der russischen Seite sind auch einfach viel mehr russische Soldaten gestorben, beziehungsweise Soldaten, die auf der russischen Seite kämpfen. Das sind ja viele davon gar keine Russen. Sieht halt so aus, als wenn die Ukraine eigentlich eine super gute Chance hätte, Russland eigentlich rauszukicken aus der Ukraine, wenn die Ukraine jetzt endlich mal die ganzen Waffen und Selbstverteidigungssysteme bekommt, die die Ukraine seit Jahren anfragt. Dazu gehört zum Beispiel auch Taurus, aber ich bin kein Waffenexperte oder Militärexperte. Ich sehe nur, was die ukrainischen Menschen fordern. Ich sehe, wie sich Militärexperten äußern. Und ich glaube ihnen halt, wenn sie Analysen machen und sagen, okay, wenn die Ukraine dies und das bekommt, dann hat sie die Chance, Russland zu besiegen. Aber dadurch, dass Russland auch immer wieder genug Zeit hat, um sich neu zu raffen, sich neue Strategien auszudenken, Waffen nachgeliefert zu bekommen, auch vom Partner im Iran oder China und Nordkorea, ist das halt einfach so ein Kampf gegen Windmühlen, weil die Waffenlieferungen an Russland halt nicht stoppen im Vergleich zur Ukraine. Und die gesamte Wirtschaft in Russland halt darauf ausgelegt ist, Krieg zu führen. Also die Wirtschaft ist halt auf Krieg eingestellt und auch Studenten, die irgendwelche Nebenjobs in Waffenfabriken machen und so, da ist halt ohne Ende Nachschub und die Ukrainer müssen um alles kämpfen. Das ist so der Stand der Dinge, würde ich sagen.
1: In dem Vortrag wird es wahrscheinlich auch um politische AkteurInnen in Ukraine, vor allem im Militär, gehen. Azov ist ja den meisten bekannt und da wird es wahrscheinlich im Vortrag auch noch mehr Infos dazu geben. Aber was gibt es denn auf emanzipatorischer Seite zu nennen?
0: Also einerseits würde ich erstmal sagen, dass es gibt halt keine linken oder antiautoritären Brigaden. Also es gab Versuche, solche aufzustellen, also so anarchistische zum Beispiel, aber das hat nicht geklappt. Deshalb die Brigaden sind auf jeden Fall durchmischt. Also auch bei Azov kämpfen nicht nur Faschos oder Rechte. Also das sind auch durchmischte Brigaden. Die Geschichte von Azov ist eh länger und ein eigenes Thema für sich. Aber die dritte Sturmbrigade von Azov, die wird halt von einem der Gründer von Azov aus 2014 geleitet. Der ist auch definitiv ein Faschist und seit, ich glaube, letztem Jahr Juni, also auch gar nicht so lange, überhaupt wieder Kommandeur. Davor war er in der Politik tätig und dann ist er wieder zurück zum Militär. Und das heißt nicht, dass alle Menschen, die unter ihm kämpfen, auch neonazistisch oder rechts eingestellt sind, aber er ist auf jeden Fall der Kommandeur. Aber Azov ist halt eine unverzichtbare, hochspezialisierte Einheit, die halt seit 2014 Gebiete befreit. Zum Beispiel Mariupol wurde ja auch 2014 von russischer Besatzung befreit und Kharkiv und so. Also da hat Azov auf jeden Fall eine hohe Relevanz und da sind mir ehrlich gesagt die zivilen Leben wichtiger, die es da durch diese Einheiten zu retten gibt, als der Fokus auf Faschos in der Armee. Zumal auch die Faschos in Russland halt einfach viel stärker vertreten sind und die Gesellschaft, also die russische Politik und Gesellschaft viel mehr durch faschistische Tendenzen durchzogen ist als die ukrainische. Das zum einen. Zum anderen, was so antiautoritäre Kämpfe angeht in der Ukraine. Also das sind ja genau die, die ich unterstütze oder ich unterstütze halt Gruppen, die antiautoritäre Kämpfer in der Ukraine unterstützen. Und also so mit irgendwelchen Lieferungen an die Front, zum Beispiel mit Autos oder Drohnen oder anderen Geräten, Detektoren, aber auch so humanitäre Hilfe für ZivilistInnen oder medizinische Geräte und so. Gerade im Krieg ist es natürlich der Fall, also utopisch, eine Gesellschaft, die darum kämpft, überhaupt weiter existieren zu können, wie antiautoritär aufzustellen. Also das wird jetzt nicht passieren. Die Politik ist ja auch immer noch durchzogen durch Korruptheit und da ist auch noch einiges zu tun, um das alles zu lösen. Aber das kann man, wie gesagt, in einer Kriegssituation auch nicht machen und auch nicht erwarten, finde ich. Die antiautoritären Kräfte, die es halt gibt, sind dann halt so einzelne laute Aktivisti oder also halt Stimmen, Schriftsteller zum Beispiel. Oder ja, wie gesagt, politische Aktivisten wie Maxim Buskevich. der halt in russischer Kriegs

0: Kriegsgefangenschaft sitzt und halt als überzeugter Pazifist ins Militär gegangen ist. Und ansonsten kann man sich auch die Arbeit von anarchistischen Gruppen wie zum Beispiel Anarchist Black Rose anschauen oder The Solidarity Collectives und welche Gruppen und Einzelpersonen sie halt unterstützen. Aber die bürgerlichen Namen kenne ich eh nicht, sondern eher so Rufnamen und so. Aber der Einfluss von anti-autoritären Kräften in der Ukraine ist natürlich nicht übertragbar auf die gesamte Gesellschaft. Also die Ukraine ist ja auch doppelt so groß wie Deutschland in der Breite und die Gesellschaft, also die Bevölkerung ist aber halb so groß wie die deutsche. Dann sind ja auch noch super viele Menschen geflohen. Also ich glaube, in Zeiten wie diesen ist es sehr schwer, die Menschen dort zu erreichen und ideologisch gleich aufstellen zu lassen, zumal in der Ukraine auch riesige Unterschiede zwischen Ost und West herrschen und auch der Nationalismus zum Beispiel in Lviv stärker und anders ist als in Kharkiv oder in Odessa. Auch die Erfahrungen einfach von den Menschen über die letzten Jahrzehnte und Jahrhunderte. Und das alles bedingt halt einfach, wie man politisch steht. Und wichtig ist aber auch einfach zu sagen, dass diese Rechts-Links-Unterscheidung, die wir in Deutschland haben, auf so post-sowjetische Länder nicht eins zu eins übertragbar ist. Also sowieso gibt es ja sehr große Probleme mit dem Rechts- und Linksdenken. Aber was zum Beispiel in Deutschland links ist, also Marxismus und Leninismus, ist in der Ukraine halt wirklich in der Linken nicht akzeptiert als linkes Gedankengut, weil der Marxismus-Leninismus wurde mit dem Ende der Sowjetunion halt überwunden und die emanzipatorischen Kräfte sehen halt anders aus, beziehen sich auf andere Vordenker und Ideologien, also zum Beispiel Anarchismus in der Ukraine durch Nestor Makhno hat nochmal eine ganz andere Relevanz und alles, was so auf sowjetische Vordenker wie Stalin, Trotzki, Lenin zurückgeht, ist halt nicht gerne gesehen und damit können viele Deutsche halt nichts anfangen, weil für sie Lenin immer noch eine legitime Vorbildfunktion hat, wo ich mir halt auch nur an den Kopf fassen kann und denke, warum seid ihr so zurückgeblieben? Naja.
1: Das ist eine ganz gute Überleitung zu meiner nächsten Frage. Und zwar ist dein familiärer Hintergrund ukrainisch, mein familiärer Hintergrund ist polnisch. Ich weiß also, dass in Ländern, die sich mit Russland eine Grenze teilen, ganz anders auf Russland geblickt wird. Dazu spielt natürlich auch die geschichtliche Erfahrung, die die polnische, aber auch in dem Fall ukrainische Gesellschaft gesammelt hat, mit Krieg, Unterdrückung und Jahrzehnte bis im Falle Polens sogar mehr als 123-jährige Besatzung.
0: Ja.
1: Wie würdest du dem gegenüber das Russlandbild in Deutschland beschreiben? Vielleicht gerade in Bezug auf emanzipatorische, politische Kräfte? Und wie bewertest du das im Hinblick auf die aktuelle Lage?
0: Ja, nur ganz kurz dazu. Ich finde das auch total wichtig, genau darüber zu sprechen. Also das ist auch ein Teil meines Vortrags, was so die Besatzung von Polen-Litauen angeht oder beziehungsweise das Verschwinden lassens Polen-Litauens für über 100 Jahre durch Russland und wie wichtig Marx ja auch die Staatlichkeit Polens war. Also da sieht man ja auch, wie der Vordenker der linken oder emanzipatorischen Denker in Deutschland schlechthin, Karl Marx, was für ein Feind von Russland er war und was für ein Verfechter von Polens Staatlichkeit. Und ich glaube, dass man dort auch sehr viel ableiten kann für emanzipatorische Denkweisen und Kämpfe, weil mit einer Staat ja nicht nur ein aufkeimender Nationalismus einhergehen muss, sondern auch ein Gebiet, das geschützt werden kann vor äußeren Feinden und Besatzungsmächten. Und im Falle Polens und der Ukraine, die Beziehung ist ja auch ein bisschen schwierig. Also Stichwort Organisation ukrainischer Nationalisten oder Bandera und Melnik, also ukrainische Nationalisten, auf die ja viele Massaker an Polen und Juden zurückgehen. Das ist immer noch ein sehr schwieriges Thema in Lviv oder in der Westukraine. Also das habe ich selber vor Ort gemerkt, dass man da eher sagt, dass diese Geschichten sozusagen russische Propaganda seien und damit immunisieren die sich halt so ein bisschen und nehmen halt vor allem Bandera sehr stark in Schutz. Gleichzeitig denke ich mir so, okay, wenn ihr einfach sagt, diese Massaker haben nicht stattgefunden und eigentlich ist Bandera ein Widerstandskämpfer für ukrainischen Nationalismus. Finde ich das sogar fast vertretbarer, aber wenn die sagen würden, sie freuen sich darüber, dass ihr Widerstandskämpfer ein Mörder von Polen und Juden ist, dann wäre das meiner Meinung nach viel schlimmer, als wenn sie einfach sagen, nee, das ist russische Propaganda. Weißt du, was ich meine? Also die feiern ja nicht die UN dafür, dass sie gemordet haben, sondern sie feiern sie dafür, dass die halt ukrainische Unabhängigkeit erkämpfen wollten. Aber So historisch ist das natürlich ein sehr umstrittenes Thema, beziehungsweise haben es da auch HistorikerInnen der Ukraine nicht so leicht, darüber zu reden, wenn sie Bandera kritisieren. Und gleichzeitig denke ich mir halt, okay, in Zeiten des Kriegs sind solche Widerstandsfiguren wahrscheinlich auch irgendwie so ein Anker, und es ist dadurch einfach schwierig, diese Anker Menschen zu nehmen, die sich daran irgendwie halten wollen. Und gleichzeitig in Odessa sieht es dann bei Menschen anders aus, die halt sagen, ey, meine Familie hat unter den ukrainischen Nationalisten gelitten, wurden massakriert oder so, also im Falle von Juden. Und wir finden das nicht so cool, wie ihr die feiert. Da kann man halt emanzipatorische Kräfte vor allem in der historischen Aufarbeitung und Selbstreflexion von ukrainischem Nationalismus sehen. Also das wäre so ein Anfang. Und solche Aufarbeitungsprozesse gibt es auch in Lviv zum Beispiel, generell in der Ukraine. Aber es ist halt nicht, kommt halt nicht überall gleich an. Was Polen anders macht als Deutschland, ist natürlich einfach, Polen ist näher dran an Russland als Deutschland und dadurch einfach gefährdeter von der Aggression durch Russland. Gleichzeitig ist Polen halt ein Satellitenstaat der Sowjetunion gewesen und hat dadurch einfach noch mehr unter der sowjetischen Unterdrückung gelitten als Westdeutschland. Und die DDR wird ja mittlerweile auch von vielen Linken in Westdeutschland wieder abgekultet und verherrlicht und romantisiert. Und damit geht natürlich dann auch eine Romantisierung der Sowjetunion einher. Und das ist in meinen Augen sehr anti-emanzipatorisch. Aber deshalb argumentiere ich halt dagegen an. Aber wenn das dann auf taube Ohren stößt, kann ich da natürlich nicht viel machen, außer sagen, ey, hört den Zeitzeugen zu, hört den Geschichten der Menschen zu, die DDR irgendwie überlebt haben und die aus guten Gründen nicht wieder eine DDR-Romantik hier haben wollen. Zugleich ist Russland natürlich nicht die Sowjetunion, und wenn Russland irgendwas besetzt, dann wird das Gebiet auch nicht kommunistisch besetzt. Aber diese Verbindung mit Russland und der Sowjetunion herrscht halt in vielen Köpfen von Linken noch vor. Und ich glaube, dass da auch das Problem liegt. Und gleichzeitig bedient russische Propaganda ja auch genau das Narrativ. Also wenn in okkupierten Gebieten in der Ukraine Stalin-Büsten wieder aufgebaut werden, dann ist das ja eine Referenz auf die Sowjetunion, und das feiern dann irgendwelche DDR-Romantiker oder finden das zumindest nicht schlimm. Leugnen ja auch teilweise Stalins Verbrechen generell und damit historische Traumata von Ukrainern. Und das ist alles super anti-emanzipatorisch. Und ich glaube, dass das in Polen weniger vorkommt, weil die Menschen da einfach mehr Leiterfahrung haben mit Stalin.
1: Du hältst den Vortrag in Freiburg ja nicht zum ersten Mal, sondern hast schon diverse ähnliche Vorträge gehalten. Auf welche Herausforderungen stößt du denn dabei? Oder lief immer alles glatt?
0: Nein, es lief auf keinen Fall immer alles glatt. Also auch politische Feinde saßen schon in meinen Vorträgen, zum Beispiel BSW und FDJ. Das war wirklich krass. Aber auch so Leute vom SDS. Also genau die Linken, die ich halt gerade beschrieben habe, die sich halt irgendwie positiv auf die Sowjetunion beziehen oder positiv auf Russland beziehen und die Kritik daran irgendwie nicht hören wollen oder nicht verstehen wollen. Also das ist zum einen das Problem, dass sie halt schlichtweg Fakten leugnen, so, weil die sagen halt, okay, du beziehst dich auf andere Fakten als ich, also musst du falsch liegen, also musst du uns manipulieren, also bist du hier die Böse. Und dann ist es auch einfach komplett egal, wenn man darauf verweist, welche Verbrechen Russland in der Ukraine begeht. Ich habe ihnen ihre politischen Idole versauen wollen, und das ist dann alles viel schlimmer als der Krieg, den Russland da führt. Also die führen sich wirklich so auf, als wären das irgendwelche Babys, denen ich den Lolli weggenommen habe. Das ist wirklich krass. Aber das ist sehr, sehr durchschaubar und dadurch halt nicht so schlimm wie irgendwelche Linken, die halt sich gar nicht mit der Ukraine solidarisieren wollen. Allein schon deshalb, weil ich von der Ukraine spreche, weil es halt ein Nationalstaat ist, den ich damit beschreibe, weil es für sie zu abstrakt ist, einfach mit der Ukraine Menschen zu verbinden, über die ich damit meine, die halt innerhalb der Staatsgrenzen der Ukraine leben und gerade von Vernichtung bedroht sind. Und das ist halt etwas, wo ich halt immer wieder meine Grenzen stoße, weil ich das nicht verstehen kann, wie man nicht verstehen wollen möchte, dass wenn ich von der Ukraine rede, ich damit eine Zivilbevölkerung meine und nicht einen Staat. Also so mit dem ukrainischen Staat geht halt nun mal Schutz einer Zivilbevölkerung einher. Und also es kann jetzt nicht so schwer sein, das zu verstehen, finde ich. Vor allem, wenn man Lehren aus dem Zweiten Weltkrieg ziehen möchte. Aber für einige ist das einfach, weiß ich nicht, einige wollen sich dem irgendwie entziehen, dieser Rechnung, habe ich das Gefühl.
1: Positionen, die von dieser Seite auch kommen, aber auch von extrem rechter Seite in Deutschland, ist ja, der russische Angriffskrieg in der Ukraine ist nicht in Anführungsstrichen unser Krieg. Oder es wird von Stellvertreterkrieg der NATO gegen Russland gesprochen. Was hältst du von solchen Aussagen?
0: Also ich finde das ziemlich dumm, weil wir sind auch gefährdet durch Russland und daraus machen Russen und russische Propagandisten ja auch gar keinen Hehl. Also Sprüche wie auf nach Berlin existieren halt auf irgendwelchen, also als Stickers auf irgendwelchen Autos von Zivilisten halt, die damit umherfahren und sich lustig machen darüber, dass sie Deutschland bald wieder einnehmen. Oder russische Faschisten und Ideologen, die halt davon träumen, irgendwie das Vladivostok einzunehmen und russisch zu machen. Oder sie sprechen von einem Ruskimir, also einem russischen Reich, grenzenlos. Ich meine, Russland ist ja schon das größte Land der Welt. Das wollen irgendwie viele Linke immer wieder vergessen, habe ich das Gefühl. Russland macht ja auch keinen Hehl daraus, noch größer werden zu wollen. Ich meine, mit der Annexion von der Ukraine wird Russland halt faktisch einfach größer und das ist ja auch ein Ziel. Putin halt es so darstellt, als würde er sich nehmen, was ihm eh gehört. Darin liegt ja auch die Ideologie so. Die Ukraine ist eh Teil Russlands, also nimmt er sich eh nur das, was Russland zusteht. Genauso kann er das natürlich auch auf Deutschland anwenden. Dann sagt er halt, okay, Deutschland gehört auch zu uns, eigentlich sind alles Russen und deshalb dürfen wir Deutschland einnehmen. Oder so. Also so ähnlich kann er das auch mit dem Baltikum machen. Ah, da leben so viele Russen, deshalb müssen wir jetzt das Baltikum einnehmen oder auch Polen oder so. Oder auch sagen, ja, Polen gehört historisch zu Russland. Das können wir in den Jahrhunderten oder an den Weltkarten aus dem Jahr XY ablesen. Also dürfen wir das Gebiet jetzt einnehmen. Diese Weise kann man das dann rechtfertigen und verargumentieren. Also ist halt überhaupt nicht historisch korrekt oder überhaupt, es ist halt kein Argument, um Staaten einzunehmen, aber so funktioniert das halt, so ein sehr einfaches Besitzdenken. Davon abgesehen, Deutschland ist halt Teil der NATO und wenn NATO-Gebiet angegriffen wird, dann verteidigt sich die NATO halt. Und wenn dann in Lettland Luftalarm herrscht, weil russische Drohnen darüber fliegen, dann sind wir akut gefährdet. Und ich verstehe nicht, warum Leute diese Gefahr für uns alle nicht sehen wollen. Das zum einen. Und zum anderen, wenn man sagt, nee, das ist ein Stellvertreterkrieg, dann, also da fehlen mir dann halt auch die Worte, weil das einfach heißt, dass Menschen leugnen, dass die Ukrainer aus eigener Motivation heraus auf die Straßen gegangen sind, auf den Maidan, um gegen die eigene Regierung zu protestieren und sich wirklich halt eine Revolution erkämpft oder Revolution protestiert haben, die ja dann letztendlich der Auslöser für die Annexion der Krim und des Donbass wurde 2014. Das haben die Ukrainer ganz alleine geschafft. Dafür brauchten sie keine westlichen Strippenzieher oder so. Ich finde es irgendwie sehr aussagekräftig, wenn sich das irgendwelche Deutschen nicht vorstellen können, dass Menschen aus eigener Motivation heraus auf die Straßen gehen und das auch ohne dafür bezahlt zu werden von irgendwelchen Amerikanern, so, sondern einfach, weil sie unzufrieden sind mit den herrschenden Verhältnissen. Deshalb, das war halt kein westlich angezettelter Putsch oder so, sondern massenhafte, also eine Revolution von unten, von den Massen, von Schülern, Ärzten, Studierenden, Arbeitern und so weiter und so fort. Und wer das leugnet, der glaubt meiner Meinung nach nicht an das revolutionäre Potenzial von Zivilbevölkerung. So. Das finde ich sehr schade.
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7: Hallo, herzlich willkommen zu einer halben Stunde ZIP FM, heute von Radio Z aus Nürnberg und mit folgenden Themen. Um Rechtspopulismus und Neofaschismus geht es in unseren ersten beiden Beiträgen. Denn die NPD in Bayern ist aktiv wie selten. Zum einen versuchen sie seit längerem, eine eigene Immobilie für rechtsextreme Großveranstaltungen in der Region zu erwerben. Zum anderen wollen sie am kommenden Wochenende einen sogenannten Bayerntag durchführen, bei dem bis zu 1000 Neonazis erwartet werden. Lieber daheim als im Heim heißt eine Kampagne, die sich gegen neue Heime für Menschen mit Behinderungen richtet und für die Durchsetzung selbstbestimmter Lebensformen. 1 Million Unterschriften wollen Organisationen wie die Interessensvertretung Selbstbestimmt Leben bis Dezember sammeln. Und am Ende der Sendung stellen wir euch die CD Sounds from Home La Suisse International vor. Der neu erschienene Sampler beleuchtet das kulturelle Leben der Migrantinnen und deren Einflüsse auf die Schweizer Musikszene. Seit Monaten versucht die NPD in Bayern, eine eigene Immobilie für rechtsextreme Großveranstaltungen in der Region zu erwerben. Ganz aktuell steht ein Grundstück mit Diskothek im Oberpfälzer Kamm auf deren Wunschliste. Eigentlich sollte das rechtsextreme Zentrum am kommenden Samstag mit einem sogenannten Bayerntag eingeweiht werden. Doch die Stadt Kamm hat den Rechten zumindest vorerst einen Strich durch die Rechnung gemacht. Der Journalist Robert Andreasch hat über die aktuellen Aktivitäten der NPD recherchiert und mit ihm sprach der Bermuda-Funk aus Mannheim über den möglichen Immobilienkauf in Kamm und den Protesten in der Stadt dagegen.
4: Es gibt vom unterfränkischen Bezirksvorsitzenden der NPD, Herrn Uwe Menen aus Würzburg, seit dem letzten Jahr ein Papier, in dem er klar macht, dass wir für Franken oder die Oberpfalz dringend ein eigenes Gebäude, eine eigene Immobilie braucht. Das heißt, um sich unabhängig zu machen von Wirten, die Verträge kündigen könnten, sei es, dass eine ökonomische Unabhängigkeit entsteht, indem in eigenen Kneipen und Gaststätten Geld verdient wird, indem Orte für Rechtsrockkonzerte zur Verfügung gestellt werden. Nach dieser Immobilie fahndet die NPD in Bayern seit längerem. Die haben seit Ende der 90er Jahre keine eigenen Räumlichkeiten mehr. Sie haben letztes Jahr versucht, in Grafenwöhr eine Tennishalle zu erwerben, danach im Raum Landshut eine Fabrikhalle, das hat alles nicht geklappt. Und sie haben jetzt Ende März einen Kaufvertrag für einen ehemaligen Supermarkt mit 2 Diskotheken in Cham in der Oberpfalz abgeschlossen. Da hat ihnen jetzt die Stadt allerdings einen Strich durch die Rechnung gemacht und aus Gründen des Bayerischen Hochwasserschutzes dieses Haus in quasi einem nachträglichen Vorkaufsrecht zurückgekauft. Das wird auf einen juristischen Rechtsstreit rauslaufen, wem letztlich dieses Gebäudeensemble zugesprochen wird.
5: Aber bis dahin wird die NPD diese Räumlichkeiten weiter nutzen?
4: Nein, die Stadt hat vom Verkäufer Schlüssel bekommen. Also der Verkäufer hat quasi 2 rechtswirksame Kaufverträge abgeschlossen. Das ist eine etwas verworrene Situation. Die Stadt hat das Gebäude mit einem Bauzaun absperren lassen und ist momentan quasi dort mehr am Drücker. Die NPD soll für dieses Gebäude 1,2 Millionen Euro hingelegt haben. Wie gesagt, es ist hier schon verkauft. Es ist nur grundbuchmäßig notariell noch nicht eingetragen. Und die NPD wird mit diesem Geld entweder diese Immobilie letztendlich erwerben oder eben eine ähnlich gelagerte. Also die Oberpfalz ist recht strukturschwaches Gebiet. Ich glaube, leerstehende Hallen und Supermärkte dürften es dort noch so einige geben.
5: Jetzt gab es ja am 3. Juni in Cham eine Kundgebung, eine bürgerliche Kundgebung gegen Extremismus, wenn man so sagen will. Kannst du uns noch da ein bisschen was drüber erzählen, wie das abgelaufen ist?
4: Man muss dazu wissen, dass das kein Zufall war, dass die NPD in Cham dieses Gebäude erwerben wollte oder noch erwerben will. Antifaschistinnen und Antifaschisten machen dort seit Monaten darauf aufmerksam, eigentlich schon seit Jahren, wie stark die Zunahme neonazistischer Aktivitäten ist und welche Vielzahl von Nazigruppen sich ausgerechnet in so einer oberpfälzischen Kleinstadt tummeln. Das hat nie jemand interessiert, überhaupt nie. Und erst der Hauskauf und 2 rassistische Überfälle mit sehr schwer verletzten Opfern haben so ein bisschen Umdenken und Wirbel in der Stadt hervorgerufen. Aber anstatt dass dort was Vernünftiges draus wird, kam es am Samstag, 3. Juni, tatsächlich zu einer sogenannten Demo gegen Extremismus, zu der der Kamer Vizebürgermeister aufgerufen hat und an der sich auch fast 7000 Menschen beteiligt haben. Das ist der Großteil aller Einwohnerinnen, muss man dazu sagen. Das klingt mal nicht schlecht, aber auf dieser Demo gegen Extremismus waren beispielsweise allen linken Gruppen unerwünscht. Das galt auch für die Wahlalternative Arbeit und soziale Gerechtigkeit. Also der Extremismusbegriff ist dort sehr, sehr krass gefasst. Alle Redebeiträge waren so ziemlich unerträglich, bis auf den des Vertreters der Lagergemeinschaft Dachau, der dort auch Klartext geredet hat. Alle anderen Redebeiträge waren auf einem Anti-Extremismus-Niveau vom Allerschlimmsten. Dort haben auch alle Vertreter der Vertriebenenverbände aus Cham und der Oberpfalz geredet. Interessanterweise wurden die gemeinsam mit dem Vertreter der Lagergemeinschaft Dachau, als einem überlebenden KZ-Häftling, als Personen angekündigt, die ganz spezielle Beziehungen zum Nationalsozialismus hätten. Also ein Täter-Opfer-Gleichmacherei im höchsten Grad. Es war alles so im Wir-sind-Deutschland-Style und allgemein sollte eben das Image in Cham gerettet werden. Antifas hatten da von Anfang an keinen Bock und wollten eigentlich jetzt am kommenden Samstag, 17. Juni, nach Cham direkt mobilisieren, weil dort die NPD auch einen Bayern-Tag abhalten wollte.
7: Abhalten wollte, sagt hier Robert Andreasch, denn dieser sogenannte Bayern-Tag findet nun nicht wie geplant in Cham statt, sondern am kommenden Samstag in Regensburg. Das wurde am Montag bekannt. Vorausgegangen war dem ein Verwirrspiel mit Anmeldungen und Absagen in mehreren Städten in der Oberpfalz. Und mehr zum sogenannten Bayern-Tag in Regensburg hören wir gleich. Eigentlich wollte die NPD, wie wir gerade gehört haben, ihren sogenannten Bayerntag in Cham veranstalten. Das ist geplatzt. Aufgerufen wurde dann für eine Reihe anderer Städte, bis am Montag bekannt wurde, dass die NPD am kommenden Samstag nach Regensburg ziehen wird. Und dies ist nicht verwunderlich, meint Julian Mühlbauer, Bezirksvorsitzender der Falken im Bezirk Niederbayern-Oberpfalz, im Interview mit Bernd Moser von Radio Z aus Nürnberg.
8: Man weiß darüber, dass es am Rockzipfel in Regensburg in Stadt am Hof, dem Stadtteil Stadt am Hof, stattfinden wird, von mittags und geplant ist bis 24 Uhr. Eingeladen sind als Redner der Bundesvorsitzende Udo Voigt und ein NPD-Landesvorstandsmitglied aus Straubing und weitere Redner. Und es sind diverse Bands angefragt bzw. eingeladen, wobei eine Band, die wohl der Highlight gewesen wäre, Brush and Blue aus den USA, zwei junge Mädchen, die Nazi-Lieder singen, aus juristischen Gründen laut NPD nicht aus den USA einreisen dürfen. Die NPD verlautet auf ihrer Internetseite, dass sie mit diesem Fest zum einen eine Wirkung nach innen erzielen möchte, das Zusammengehörigkeitsgefühl innerhalb der Partei stärken möchte und vor allem dieses Fest als Dank für die Beteiligung am Wahlkampf dienen soll. Natürlich ist es etwas Größeres als ein normaler Infostand oder eine normale Kundgebung. Es wird Nazi-Musik dort zu hören sein und wahrscheinlich von der Lautstärke her durch die ganze Stadt Regensburg. Und es werden Reden gehalten werden, die mit Sicherheit vom Inhalt her nicht ohne sein werden.
9: Wie verhält sich denn die Stadt Regensburg zu dieser rechtsextremen Veranstaltung?
8: Die Stadt Regensburg setzt das fort, was sie in den letzten zwei Jahren betrieben hat, nämlich totales Totschweigen oder Ignorieren bzw. eine Duldungspolitik. Die Stadt Regensburg hat die letzten Jahre immer gesagt, wenn die Nazis auf die Straße gegangen sind, man dürfte nicht darüber sprechen, man dürfte da nichts dagegen tun, man müsste sie ignorieren, weil sobald man etwas dagegen tut, wertet man die Neonazis auf. Genauso verhält sie sich in Bezug auf den Bayerntag der NPD. Als bekannt wurde, dass die NPD in etlichen anderen Städten in der Oberpfalz nicht durchkam mit ihrer Anmeldung, zum Beispiel Cham, Schwandorf, Regenstauf etc. und es in Regensburg versucht hat, die Stadt Regensburg sofort in der Öffentlichkeit gesagt, dass sie nichts dagegen tun kann. Sie hat zwar gesagt, sie wird auf juristischem Wege versuchen oder prüfen, ob etwas dagegen getan werden kann, hat aber gleichzeitig der NPD einen Ausweichort angeboten zu dem Ort, wo sie eigentlich ursprünglich das Fest machen wollte und hat damit auch gleich gezeigt, dass sie eigentlich nicht gewillt ist, das juristisch zu verhindern.
9: Was sagt ihr von den Falken zu dieser Einstellung der Stadt?
8: Wir sagen, dass die Nazi-Szene in Regensburg, die in den letzten 2 Jahren massiv gewachsen ist, eigentlich nur wachsen konnte, weil die Politik der Stadt Regensburg so ist, wie sie ist, nämlich diese Duldungspolitik. Wir sagen, wer schweigt, stimmt zu, wer duldet, unterstützt. Wir nennen das, was die Stadt Regensburg tut, eine Duldungspolitik und sagen deswegen, eigentlich ist indirekt die Stadt Regensburg schuld an dem Ansteigen von rechten Gewalttaten und an dem Wachsen der Szene in der Stadt.
9: Was ist denn von antifaschistischer Seite her geplant? Welche Proteste soll es geben?
8: Es wird 2 Kundgebungen geben. Zum einen eine Kundgebung angemeldet von der DGB-Region Regensburg und von den Jungsozialisten Landesverband Bayern, die von 11 Uhr bis 13 Uhr am Neupfarrplatz in Regensburg stattfinden wird. Da lautet das Motto: Aufstehen gegen Rassismus und Fremdenfeindlichkeit, kein Fußbreit alten und neuen Rechten. Dort wird unter anderem Martin Löwenberg, KZ-Überlebender, sprechen. Und im Anschluss ab 14 Uhr ist eine Kundgebung angemeldet am Donaumarkt, und zwar unter dem Motto: Kein Platz für Neonazis. Was auf diesen Kundgebungen genau stattfinden wird, ist noch nicht klar. Auf dieser 2. Kundgebung werden vermutlich Bands spielen und es werden einige Reden zu hören sein. Darüber hinaus wird natürlich versucht werden, die Öffentlichkeit aufzuklären, zum einen über das Geschehen bei dem Fest der NPD, zum anderen über die Duldungspolitik der Stadt Regensburg.
9: Wer befindet sich in diesem antifaschistischen Spektrum? Hat es einen Bündnischarakter? Wie muss man sich das in Regensburg vorstellen?
8: In Regensburg gibt es eigentlich doch ein relativ breites Bündnis verschiedener Organisationen und Vereinigungen, die sich gegen die faschistische Offensive stellen. Das geht von selbstverständlich den Gewerkschaften über verschiedene Jugendorganisationen, über Antifa-Gruppen hin zum ASTA der Universität, zur Vereinigung der Verfolgten des Naziregimes und den Jusos eben und verschiedene kleinere Organisationen.
9: Als kurzer Ausblick, was erwartet ihr für den kommenden Samstag in Regensburg?
8: Wir erwarten sehr viele Teilnehmer der NPD. Wir erwarten, dass die Nazi-Musik durch die ganze Stadt zu hören sein wird. Wir erwarten sehr viele Polizeibeamte, die dafür abgestellt sind, dieses Fest zu schützen, vor was auch immer. Und wir erwarten, dass von Seiten der Stadt Regensburg auch in den nächsten Wochen im Zusammenhang mit diesem Samstag nichts anderes zu hören sein wird als Lamentieren und Verschweigen.
7: Ein erster Treffpunkt für Antifaschistinnen ist der Bahnhof in Regensburg um 10.30 Uhr. Außerdem findet in Regensburg am kommenden Samstag auch der Christopher Street Day statt, der Aktionstag von Homosexuellen und Queer unter dem Motto Schrill, bunt, anders, und er will sich ebenfalls an den Protesten gegen das rechtsextreme Fest beteiligen. Und aus mehreren bayerischen Städten werden Busse zu den Protesten gegen die NPD in Regensburg fahren. Nähere Infos dazu gibt's im Internet unter www.jusos-bayern.de.

0: Selbstverständlich als Bürger an einem selbstgewählten Ort mitten in der Gesellschaft leben. Diese grundlegende Forderung ist für die meisten Menschen mit Behinderungen nach wie vor eine Utopie. Viele von ihnen sind gezwungen, in Sondereinrichtungen wie Behindertenheimen zu leben. Die Interessenvertretung Selbstbestimmt Leben, kurz ISL, hat nun eine Kampagne gestartet. Im Mittelpunkt steht das Thema Leben in den eigenen vier Wänden behinderter Menschen mit Unterstützungsbedarf. Weshalb? Dazu Frau Viehweg vom ISL.
1: Ja, wir machen die Erfahrung, dass auf der einen Seite immer wieder gefordert wird, ambulant vor stationär, und es steht ja auch in der Koalitionsvereinbarung. Und vor Ort passiert aber oft das Gegenteil, dass also gerade im Altenbereich auch mit privaten Mitteln neue Heime gebaut werden. Und wir sind der Meinung, dass es dadurch eben ambulante Dienstleistungsangebote noch schwerer haben und viele sich gar nicht vorstellen können, wie man wohnortnah und zu Hause behindert und alte Menschen unterstützen und ambulant versorgen kann.
2: Die Kampagne steht ja auch unter dem Motto lieber daheim als im Heim und richtet sich gegen die quasi Aussonderung behinderter Menschen in Sondereinrichtungen, eben in Heime, wodurch sie dann ja aus dem gesellschaftlichen Leben ein Stück weit ausgeschlossen sind.
1: Also das Problem ist, dass also die Länder und die Kommunen über die ständig steigenden Kosten der Eingliederungshilfe für Behinderte klagen und die tatsächlich also jedes Jahr immer weiter ansteigen, und über 90% der gesamten Eingliederungshilfekosten werden im stationären Bereich erbracht. Und jetzt geht es also wird darüber diskutiert, die Leistungen der Eingliederungshilfe einzuschränken. Das heißt also, den Unterstützungsbedarf, den behinderte Menschen erhalten sollen, einzuschränken. Und wir sind der Meinung, dass das abgewendet werden muss, und sehen also die einzige Möglichkeit darin, ambulante Angebote aufzubauen, die aber auch nicht sofort kostengünstiger werden, sondern erst über einen längeren Zeitraum, wenn also auch Heimplätze abgebaut werden. Also wenn Heime da sind, dann sind diese Heime auch immer ausgelastet. Das ist also ein Phänomen, was man überall bestätigt findet.
2: In dem Zusammenhang wird ja eben auch gefordert, dass es ein Heimbaumoratorium geben soll, also dass keine weiteren Heime mehr gebaut werden sollen. An wen richtet sich denn diese Forderung?
1: Also die richtet sich zunächst erstmal an die Kommunen und Landkreise, also an die Träger der Sozialhilfe. Die richtet sich aber auch an private Investoren, die also zunächst erstmal nicht mit öffentlichen Mitteln Heime bauen. Und als drittes natürlich auch an die Träger von Heimen und Sondereinrichtungen für Behinderte, also die Wohlfahrtsorganisationen und Ähnliches.
2: Die Diskussion darum, ob eben Behinderte in Heimen leben oder zu Hause, dreht sich ja ganz häufig eben um das Geld, ob es eine finanzielle Ausstattung für eine Assistenz gibt, denn viele behinderte Menschen brauchen ja eben Unterstützung im Alltag. Wie sieht es denn da aus? Welche Möglichkeiten gibt es hier, die Assistenz durchzusetzen?
1: Also die rechtlichen Möglichkeiten gibt es nach dem Sozialgesetzbuch 12, das ehemalige Bundessozialhilfegesetz. Allerdings machen wir die Erfahrung, dass es also erhebliche Probleme bereitet, die erforderliche Hilfen zu Hause auch finanziert zu bekommen, da die Unterbringung in Heimen sozusagen für die einzelne Person betrachtet oft billiger ist als eine Assistenz zu Hause, vor allen Dingen, wenn viele Stunden gebraucht werden. Und wir sagen aber, dass das ein sehr einseitiger Blickwinkel ist, weil die ganzen Investitionskosten, die ja mit Heimen verbunden sind, nicht in diese einzelnen Kosten mit einfließen. Und dann eigentlich ist unterm Strich der Heimunterbringung nicht billiger ist als eine Unterstützung zu Hause.
2: Auch wenn sich jetzt in der öffentlichen Diskussion immer alles ums Geld dreht, sollte das ja eigentlich nicht der Angelpunkt in dieser Diskussion sein. Welche Schwierigkeiten sind denn eben damit verbunden, wenn Behinderte in Heimen leben, jetzt gerade hinsichtlich eben dieses Stichwortes selbstbestimmt leben?
1: Man hat in Heimen oft eine Mischung zwischen Leuten, die dort leben, die dort eigentlich mehr Hilfe bekommen, als sie eigentlich brauchen. Und dann hat man auch Heimbewohner, die weniger Hilfe bekommen, als sie brauchen. Und sozusagen der Heimbewohner, die Heimbewohnerin, die genau die Hilfe braucht, die sie auch im Heim bekommt, das ist eher selten. Das heißt, man finanziert mit denjenigen, die wenig Hilfe brauchen, diejenigen, die viel Hilfe brauchen. Das heißt, wir haben so ein Phänomen der Fehl-, Unter- und Überversorgung.
2: Im Zusammenhang mit der Diskussion von quasi Aussonderung Behinderter in Heime ist ja auch ein quasi gewisses Menschenbild verbunden. Gerade die Forderung nach Privatleben, nach selbstbestimmter Sexualität ist in der Öffentlichkeit, ist da noch nicht sehr viel Bewusstsein da. Mit welchen Forderungen geht denn ISL hier an die Öffentlichkeit?
1: Also wir machen immer wieder die Erfahrung, wenn man auch Menschen einfach auf der Straße anspricht, dass viele der Meinung sind, dass behinderte Menschen in Heimen sehr gut aufgehoben sind, weil sie auch kaum behinderte Menschen kennen, weil diese Heime oft auch an Stadträndern sind oder in besonderen Wohngebieten und sie sich also gar nicht vorstellen können, wie es wäre, jemanden zu integrieren in einem normalen Wohngebiet. Und die Kehrseite davon ist, dass es in normalen Wohngebieten einfach viel zu wenige barrierefreie Wohnungen gibt. Das heißt also, wenn jetzt jemand versucht, eine Wohnung zu finden, die er mit dem Rollstuhl nutzen kann, dann hat er in den Städten in der Regel große Schwierigkeiten, eine passende Wohnung zu bekommen. Und gerade im Bereich bei alten oder älteren Menschen haben wir das wie die Erfahrung gemacht, dass viele ins Heim gehen, weil sie keine barrierefreie Wohnung finden.
2: Die Interessensvertretung Selbstbestimmt Leben in Deutschland e.V., also ISL, führt momentan eine bundesweite Unterschriftenaktion zum Thema Leben in den eigenen vier Wänden für behinderte Menschen mit Unterstützungsbedarf durch, unter eben dem Motto Lieber daheim als im Heim. Welches Ziel hat denn diese Unterschriftenkampagne?
1: Wir koordinieren das, wir sprechen Leute an, rufen sie auf und motivieren sie, diese Unterschriften zu sammeln. Und diese Unterschriftensammlungen haben ja oft damit zu tun, dass man überhaupt dieses Problem erstmal in die Öffentlichkeit bringt, dass man Leute anspricht und sagt, wir sammeln diese Unterschriften, weil wir der Meinung sind, es gibt zu viele Heime. Und oft ist das Gespräch mit Passanten darüber der Anfang, dass überhaupt erstmal darüber nachgedacht wird, will ich denn später selber mal im Heim leben, wenn ich krank, behindert oder alt geworden bin.
0: Bis zum 3. Dezember, also dem UN-Welttag behinderter Menschen, sollen 1 Million Unterschriften zusammenkommen. Die Unterschriftenlisten können auf den Seiten der Interessenvertretung Selbstbestimmt Leben heruntergeladen werden. Das ist im Netz zu finden unter www.isl-ev.de.

Demnächst findet in der Schweiz eine Volksabstimmung zur Verschärfung der Asyl- und Ausländergesetze statt. Auch dort gibt es also die aus dem Rest Europas bekannten Probleme mit Rassismus und rechtspopulistischer Stimmungsmache. Am kommenden Samstag wollen Gewerkschaften und Migrantinnengruppen gegen die Verschärfungen und für eine offene und tolerante Schweiz demonstrieren. Mehr als 20% der Bevölkerung der Alpenrepublik haben keinen Schweizer Pass und das, obwohl viele von ihnen schon in der zweiten oder dritten Generation dort leben. Nichtsdestotrotz sind die Secondos oder Terceros, wie sie genannt werden, im Alltag fest verankert, was auch für das kulturelle Leben gilt, wie ein kürzlich erschienener Musiksampler eindrucksvoll zeigt. Sounds from Home, La Suisse International heißt die Musikcompilation, die David Siebert von Radio Dreieckland aus Freiburg nun vorstellt.

Wulovic-Gora nennt sich ironisch mit Künstlernamen der Milchmar und kombiniert Balkanbläser mit fetten Hip-Hop-Beats. In seinen Raps, in denen er mit viel Wortwitz gegen Vorurteile angeht, wechselt er fließend zwischen serbisch und bereitestem Schweizerdeutsch.

0: für eine CD aus der Schweiz eigentlich kein Wunder, denn in der Alpenrepublik leben 1,5 Millionen Menschen mit Migrationshintergrund aus 160 verschiedenen Nationen. Obwohl ein Großteil von ihnen seit über 10 Jahren in der Schweiz lebt, hat dieses Fünftel der Bevölkerung keinen Schweizer Pass und damit auch keine volle Teilhabe an den demokratischen Bürgerrechten. Und das, obwohl viele von ihnen schon in der zweiten oder dritten Generation dort leben. Doch seit einiger Zeit treten die Secondos und Terceros, wie sie genannt werden, immer mehr ins Rampenlicht. So initiierte das Bündnis IG Secondas 2004 zum Beispiel eine Volksabstimmung über Erleichterungen bei der Einbürgerung, die jedoch erfolglos blieb.
1: Also in der Schweiz hat man eigentlich auch dieses Jus Soli. Das heißt, man bekommt einen Schweizer Pass, wenn man Verwandte in der Schweiz hat. In England ist es anders. Wenn man in England geboren wird, dann ist man Engländer. Und in der Schweiz läuft es über die Verwandtschaft, wie in Deutschland auch. Die erste Generation, die müssen mindestens irgendwie 10 Jahre in der Schweiz leben, im selben Kanton, und haben dann vielleicht mal eine Chance auf einen Schweizer Pass. Die zweite Generation eigentlich das genau Gleiche, die haben oft auch keinen Schweizer Pass. Und die dritte Generation, da ist die Kadenzfrist irgendwie kürzer. Aber es ist ziemlich schwierig, einen Schweizer Pass eigentlich zu erhalten. Die Rechte hat es damals einfach irgendwie wieder geschafft, einfach medial präsenter zu sein. Die haben da diese Plakate gemacht, wo du quasi einen Schweizer Pass in der Mitte hast und dann kommen schwarze und braune und wirklich gelbe Hände, die nach diesem Pass greifen und so, die waren überall aufgehängt.
0: Zusammengestellt wurde die CD von Thomas Burkhalter, der die Website norient.com, das sogenannte Netzwerk für unabhängige lokale und globale Soundlandschaften, betreibt.
1: Diese CD, ich meine, die soll eigentlich nicht irgendwie eine nette multikulturelle CD sein, wo man sagt, diese Ausländer machen auch noch nette Musik. Meine Idee ist eigentlich zu zeigen, diese Ausländer machen Musik, die in der urbanen Musiklandschaft Schweiz ganz weit oben anzusiedeln ist und die internationales Potenzial hat. Also wenn du quasi anfangen würdest, diese Kondos im normalen Schweizer, normalen Anführungszeichen, normalen Schweizer Musikbetrieb rauszunehmen, dann würde der Schweizer Musikbetrieb quasi zusammenbrechen, oder? Vielleicht kommt die CD ein Jahr zu spät. Vielleicht hätten wir die Abstimmung gewonnen.
0: Der Musikjournalist fiel auf, dass die Musik anderer Kulturen auf immer mehr Interesse stößt. Jedoch hat die heimische Migrantenmusikszene mit vielfältigen Problemen zu kämpfen.
1: Prinzipiell haben viele dieser Musiker schon ein bisschen Mühe, in der Schweiz in den Konzertbetrieb reinzufinden, weil viele Veranstalter in der Schweiz halt auch halt eher mal eine Gruppe von Kubanern aus Kuba bucht, als Kubaner aus der Schweiz.
0: Die Migrantenmusiker haben nicht die gleichen Rechte wie die Schweizer. Das führt etwa bei Evren von der türkischen Hip-Hop-Kombo Makale aus Basel dazu, dass er, weil er keinen Schweizer Pass hat, ohne offizielle Einladung nicht im nahen Ausland auftreten kann. Auf der anderen Seite gelten die Secondas aber auch nicht als echte Exoten. Mit der Folge, dass sie allenfalls bei kleinen Labels unterkommen. Ohne den Sprung in die Weltmusikfachmagazine, internationalen Vertriebe und europäische Konzertagenturen können die Künstler auf dem kleinen Schweizer Markt aber kaum bestehen. Dabei beherrschen sie allemal die Grundregeln des Erfolgs einmal eins der Weltmusikszene. Globale Popsounds wie Elektro, Hip-Hop und Ragga werden souverän mit Afro- und Latino-Rhythmen und traditionellen Melodien aus dem Balkan und dem arabischen Raum vermischt. Das gelingt mal besser und mal schlechter. Mal klingt der Kulturmix eher oberflächlich, ein anderes Mal originell.
1: Ich denke, ich habe da Leute ausgewählt, die eher ein bisschen aus dem kommerzielleren, die mit kommerzielleren und populäreren Sounds arbeiten und dann Leute, die mehr experimentellere Richtungen einschlagen. Und das Verbindende für mich ist eigentlich wirklich diese gewisse Eigenständigkeit, diese Frischheit, Direktheit, die diese Musiker in ihrer Musik haben.
0: Wer auf musikalische Sparten und Kategorien Wert legt, der mag auf dieser CD musikalisch gesehen den roten Faden vermissen. Darin liegt aber auch ein gewisser Reiz, denn so wird mit Hörgewohnheiten und Erwartungen gespielt und die Musikszene der Secondas zeigt sich in all ihrem Facettenreichtum.

Einige Künstler orientieren sich an der Musik ihrer Heimatländer und sind noch eng zu dieser Kultur verbunden. Etwa der Senegalese Kara, dessen Song Cat Kelantan in seiner Heimat zum Radiohit wurde. Andere sind Grenzgänger, die auf der Suche nach neuen Sounds und Konzepten sind. Geradezu avantgardistisch wird es etwa bei Melinda Nadi Abonye, die als Künstlerin und nicht als Exotin wahrgenommen werden will. Sie präsentiert akustischen Art-Hip-Hop mit Violine, Beatbox und ungarischen Texten.

0: der politische Kontext der Künstler ist höchst unterschiedlich. Zwischen Subkultur und Kommerz ist auf der CD alles zu finden. So finden sich etwa Politrapper wie X-Scheibe und die altgedienten linksradikalen Szenehelden Tempo al Tempo. Es gibt aber auch mondänen, hitparadetauglichen Reggaeton von Solo Dos oder R&B von Namo Soke, die vom internationalen Erfolg träumt und sich nicht mehr am Thema Rassismus abarbeiten will. So äußert sie in Interviews: Das Thema Secondos und Secondas in der Schweiz interessiert mich nicht die Bohne.
1: Ich denke, die Politik ist einfach, geht mehr darum, zu zeigen, eine differenzierte, spannende Musik zu produzieren und einfach zu sagen, hier ist unsere Musik, liebt uns oder nicht. Es gibt viele Leute, die Angst haben, dass sie dann so rüberkommen, wie sie möchten sich jetzt über diesen Secondo-Bonus irgendwo verkaufen. Irgendwo. Es gibt auch viele Musiker in der in Anführungszeichen normalen Schweizer Popszene, die eben nicht zuletzt aus diesem Grund keine Ethno-Sounds in ihre Musik mischen, weil sie irgendwie von diesem Weltmusik-Ethno-Thing, mit dem wollen sie eigentlich nichts zu tun haben. Es gibt aber schon Musiker, die soziale, politische Messages haben. Da sind ja auch ein paar drauf.
0: Die agile Migrantenmusikszene in der Schweiz passt in kein Raster, aber eins ist klar, die interkulturelle Vielfalt in der Alpenrepublik ist längst nicht mehr zu überhören. Bleibt zu hoffen, dass die Schweiz das auch bald als politische Realität akzeptiert.
2: Das war eine Besprechung der CD Sounds from Home La Suisse International. Die CD ist unter anderem zu bestellen bei dem Musiklabel Face Records. Das ist zu finden im Internet unter www.face.ch. Das schreibt sich FAZE.ch. Und das war eine halbe Stunde ZIP FM. Gibt's natürlich wieder zu hören die nächsten Tage. Mehr zum Projekt selbst, aber auch zu finden und auch die Beiträge im Internet unter www.zip-fm.net.

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0: rip Favela. Favela. Favela. Se pega. Periferia. Viela.
1: Favela. Es kocht in den Favelas. Ein Sozialprojekt in den Armenvierteln von Rio de Janeiro.
2: Se

0: Calador passa mal, rapaz.
1: Spätestens seit dem Kinohit City of God hat man auch hierzulande eine gewisse Vorstellung von einer brasilianischen Favela. Sofort denken wir an Elendsquartiere, bewaffnete Kinder, Bandenkriege und korrupte Polizisten.
2: Qual é, Dadinho?
3: Dadinho é o caralho, meu nome agora é Zé Pequeno, porra.

Schätzungen zufolge leben heute ca. 1 Million Menschen in den Favelas von Rio de Janeiro. Doch genau weiß das keiner. Favelas, das sind illegale Ansiedlungen ohne Infrastruktur mit enormer Arbeitslosigkeit.

anders als in anderen Großstädten befinden sich diese Armenvierteln in Rio de Janeiro nicht an der Peripherie, sondern überall. Oft liegen nur wenige Straßen zwischen Nobelvierteln und Favelas, die die zahlreichen Hügeln der Stadt bedecken.

0: Trotzdem liegen Welten zwischen den Welten. Wie sonst käme ein Vizegouverneur des Staates Rio de Janeiro ernsthaft auf die Idee, eine Mauer rund um Rosinha, die größte Favela der Stadt, errichten zu wollen?
1: A nossa sociedade, na realidade. Eles lá vivem num mundo paralelo e eles têm medo de sair.
2: Die Leute in der Favela leben in einer Parallelwelt und haben Angst, sie zu verlassen.

0: Die Psychologin Valeria Magalhães bewegt sich tagtäglich zwischen den beiden Parallelwelten hin und her. Seit vielen Jahren arbeitet sie mit Frauen und Jugendlichen aus verschiedenen Favelas.
1: Ich bin Valeria Magalhães, ich bin Psychologin.
2: Mein Name ist Valeria Magalhães. Ich bin Psychologin und arbeite seit 10 Jahren im Sozialbereich. Seit 5 Jahren betreiben wir dieses Kochprojekt.
0: Ja, richtig gehört. Die Psychologin Valeria organisiert Kochkurse für Frauen aus den Favelas. Eine Frauenkooperative stellt diverse Köstlichkeiten her und betreibt Verkaufsstände auf mehreren großen Märkten der Stadt. Doch mehr dazu später. Ich habe mich in ein Shoppingcenter im Norden von Rio begeben, wo ich Valeria sowie Donna Tersilia an ihrem Verkaufsstand besucht habe. Die 60-jährige Donna Tersilia stammt selbst aus einer Favela im Stadtteil Cordovio im Norden Rios. Und sie erzählte mir etwas über die Lebenssituation von Frauen in ihrer Siedlung.
3: Olha, a vida das mulheres na comunidade são difíceis. São mulheres que têm que trabalhar, tá? Porque o salário mínimo, o salário em si não dá para nada. É uma vida difícil.
4: Das Leben der Frauen in der Favela ist schwierig. Sie müssen viel arbeiten, denn das Mindesteinkommen reicht nicht. Es ist ein schwieriges Leben. Mein Ehemann zum Beispiel kommt aus der Favela, aber er war ein arbeitender Mann, Busfahrer. Aber er verlor seinen Job, weil er trank. Heute ist er arbeitslos und trinkt nur noch. Und es sind die Frauen, die dann arbeiten müssen, zum Beispiel als Hausmädchen im Süden der Stadt. Das sind 2 bis 3 Stunden Fahrt. Und wer kümmert sich dann um die Kinder? Wenn man Glück hat, hilft eine Nachbarin. Andere Kinder bleiben unbeaufsichtigt. Und viele landen im Drogenhandel, weil beide Eltern arbeitslos sind.
0: Tja, und wen wundert's, dass der Drogenhandel in den Favelas floriert? Tatsächlich ist er dort Hauptarbeitgeber für Jugendliche, hauptsächlich für junge Männer. Doch wie eine brasilianische Redensart sagt, das Leben von Banditen ist kurz.
4: Viele sind ahnungslos. Der Drogenhandel bietet ihnen Arbeit als Dealer, aber die haben ein kurzes Leben. Sie verdienen vielleicht 200 Reales die Woche, haben schöne Kleider, aber das alles nur kurze Zeit.
3: Ganha tênis, uma roupa bonita, às vezes bom almoço, mas com pouco tempo. Você vê que jovens com 25.
4: Viele sterben im Alter von 25, 20, 18 Jahren. Viele Mütter verlieren ihre Söhne auch schon mit 16, weil diese den Weg der Drogen einschlagen.
3: É o caminho da droga, do tráfico. E se é isso.
5: Favela, favela, se pega, periferia.
1: A maioria são os homens, tá? Mas tem mulheres que atuam também. Agora, normalmente a dinâmica é as mulheres.
2: Die Mehrheit der Drogenhändler sind Männer, aber es gibt auch ein paar Frauen. Meist sind es die Freundinnen der Dealer. Im Drogenhandel verdienen sie besser. Sie können sich schicke Kleider kaufen und unterscheiden sich so von den anderen Mädchen. Und normalerweise sind sie alle sehr jung. Es gibt im Drogenhandel kaum Personen über 30. Die meisten sind zwischen 15 und 23. Wenn die einen sterben, kommen andere.
0: Der Rauschgifthandel wird von verschiedenen Drogenmafias kontrolliert, die sich auch immer wieder spektakuläre Bandenkriege liefern. Aber sie kontrollieren nicht nur den Handel mit Drogen, sondern das gesamte Leben in der Favela.
3: Olha, porque geralmente na comunidade quem controla são os tráficos, né? O tráfico é que controla a comunidade.
4: Innerhalb der Favela haben die Drogenhändler das Sagen. Sie sind das oberste Gesetz.
3: Você é surda, muda e cega. Né, você não viu e você não fala.
4: Wir sind taub, stumm, blind. Wir hören nichts, sehen nichts und sprechen nicht. dann geht es uns gut. Manche glauben, sie können auspacken, weil die Polizei sie beschützt, aber das stimmt nicht. Der Drogenhandel hat das Sagen, denn die meisten der Polizisten sind ohnehin korrupt.
6: Ah, Favela, nunca foi reduto de marginal.

0: Kondition wäre, wenn jemand da doente, levar o carro, levar no.
1: Der Staat tut gar nichts, aber die Drogenmafia schon. Sie kümmern sich um die Grundbedürfnisse der Leute, bringen Kranke zum Arzt und stellen Regeln auf. Wenn du ein Problem hast, für das eigentlich die Polizei zuständig wäre, gehst du zur Mafia. Oder du sagst dem Drogenchef, hör mal, mein Nachbar macht Ärger. Und er wird eine Lösung finden. Was er sagt, muss dann getan werden.
2: Die Gesetze und Regeln der Mafia schließen manchmal auch häusliche Gewalt mit ein. Denn schließlich wäre es störend fürs Geschäft, wenn ständig Polizei in die Siedlung kommen würde.
3: Generell gibt es sehr viel Gewalt gegen Frauen. Aber sie können darüber nicht sprechen und sie können die Polizei nicht rufen. Als ich einmal Streit mit meinem Mann hatte, rief ich trotzdem die Polizei. Sie kam und er lief weg. Aber die Drogenmafia hat mich danach zur Rede gestellt. Ich habe mich entschuldigt. Sie sagten, das nächste Mal ruf ja nicht die Polizei. Sprich lieber mit uns und wir finden eine Lösung.
4: Eles mesmo resolvem o problema. Não dá certo você morar mais aqui, vai embora. Você aqui não mora mais, e manda embora mesmo, tem que ir.
3: Manchmal schicken sie gewalttätige Männer weg, sagen ihnen, dass sie in der Favela nichts mehr verloren haben.
4: Quer que manda embora? Agora vai, todo mundo. Vai você, ele, tu não volta mais aqui, não volta não.

Ja, willkommen bei Women on Air. Heute mit einem Beitrag zu einem Sozialprojekt aus den Favelas von Rio de Janeiro. Interviewpartnerin

0: Trainerinnen sind die brasilianische Psychologin Valeria Magalhães sowie Donna Tersilia, Bewohnerin einer Favela.
1: Muita violência, muita, muita, muita violência mesmo.
2: Es gibt hier sehr, sehr viel Gewalt. Sie prügeln und morden. Auch die Polizei. Anstatt uns zu beschützen, prügeln und morden sie auch. Und die Familien der Opfer wissen das, aber sie können nichts sagen, denn sonst werden sie die nächsten Opfer.
0: Aber zurück zum Kochkurs. In diesem schwierigen Ambiente, das uns Donna Tersilia gerade so eindrucksvoll beschrieben hat, begann die Psychologin Valeria Magalhães mit Frauen zu arbeiten. Ihr Ziel, häusliche Gewalt einzudämmen. Gemeinsam mit einer Kollegin organisierte sie daher eine Kochausbildung für arbeitslose Frauen. Ja, und da habe ich mich natürlich gefragt, was kann ein Kochkurs mit häuslicher Gewalt zu tun haben?
3: Violência psicológica, física, a intenção do projeto de culinária era em cima do trabalho de violência contra a criança.
4: In den Familien gibt es psychische und körperliche Gewalt. Der eigentliche Hintergedanke der Kochkurse war es, etwas gegen die Gewalt gegen Kinder und Jugendliche zu unternehmen. Doch wie sollten wir in diesem Bereich eindringen? Vor allem, wo in der Favela eigene Gesetze herrschen, die nicht den Gesetzen unserer Gesellschaft entsprechen. Wir konnten uns da also nicht direkt einmischen. Die Gewalt gegen Kinder und Jugendliche ist in der Kultur verwurzelt. Es gibt ein Sprichwort: Besser ich schlage das Kind, als die Polizei tut es.
0: Aus dem Wunsch heraus, Bewusstseinsarbeit für Jugendliche und Frauen zu machen, entwickelte sich also eine Kochausbildung. Mittlerweile gründeten einige der Absolventinnen eine Kooperative, in der sie diverse Köstlichkeiten für Veranstaltungen herstellen oder auf Marktständen verkaufen. Doch wie kann die Bewusstseinsbildung im Rahmen dieser Arbeit geschehen? Gibt es zwischen den Lektionen über Kuchenbacken und Nahrungsmittelhygiene etwa schnell mal eine Stunde Konfliktvermeidung? Oder passiert dies auf ganz anderer Ebene? Ich habe Valeria Magalhães nach ihrer Strategie gefragt.
4: Natürlich steckt eine Strategie dahinter, aber wir arbeiten auf informeller Ebene. Wir sind jeden Tag mit den Frauen zusammen und sprechen über verschiedene Themen. Und die Frauen tauschen sich untereinander aus. Wir respektieren die Möglichkeiten und Grenzen jeder Einzelnen. Wir besprechen die einzelnen Situationen und zeigen ihnen andere Wege. Wir arbeiten informell, aber strukturiert. Und es gibt auch Evaluierungen, wo wir schauen, was wir erreicht haben.

0: Der bewusstseinsbildende Kochkurs war ursprünglich in einem Kulturzentrum der Favela Acari im Norden Rios angesiedelt. Jedoch stieg die Gewalt in dieser Umgebung in letzter Zeit derart an, dass das Projekt schließlich aus der Favela ausgelagert werden musste. Für viele der Teilnehmerinnen stellte dies eine ganz neue Erfahrung dar. War es doch das erste Mal, dass sie die Grenzen der Favela überschritten. Einige der Frauen hatten noch nie im Leben das Meer gesehen.
1: Eine unserer Frauen hat in Baja als Hausmädchen gearbeitet. Aber die anderen waren noch nie in dieser Gegend. Dabei ist es so einfach, sich in Rio zu bewegen. Wir haben ein 17-jähriges Mädchen im Kurs, die noch nie den Strand gesehen hatte. Ich sagte ihr, wie kannst du in Rio wohnen und nicht an den Strand gehen? Aber es ist ihr peinlich und sie hat das Gefühl, dass sie dort nicht hingehört.
0: Den meisten der Frauen war es zunächst auch ganz und gar unheimlich, ihre Parallelwelt-Favela verlassen zu müssen. Aber Valeria ließ nicht locker und machte ihnen Mut.
1: Donna Maria zum Beispiel verweigert alles, was neu für sie ist. Sie ist sehr schüchtern. Sie verbrachte ihr ganzes Leben in der Favela Acari. Sie wurde dort geboren, verheiratet, hat ihre Kinder dort aufgezogen und ist dort verwitwet. Als wir vom Verkaufsstand erzählten, weigerte sie sich zunächst. Sie sagte, nein, nein, ich traue mich nicht, ich kann das nicht. Doch jeder Schritt, den sie wagt, macht sie stärker. Letzte Woche fragte ich sie, ob sie alleine beim Verkaufsstand bleiben könnte und sie sagte, na klar, kein Problem.
0: Für Donna Tersilia hingegen stellte dies kein Problem dar, denn sie hatte auch in der Vergangenheit immer wieder auswärts gearbeitet, als Hausmädchen oder ambulante Verkäuferin zum Beispiel. Trotzdem äußerte sie sich schwer begeistert über die Arbeit in der Kochkooperative.
2: Para mim foi bem, foi ótimo. Foi ótimo porque ao tempo que eu estou ali trabalhando.
3: Für mich ist es großartig, denn während ich hier arbeite, verschwinden meine Probleme. Wir sprechen miteinander.
2: Chega uma conversa, você vê uma outra coisa e tal, no que você está naquele ambiente ali fechado, pobre.
3: Sonst sind wir immer im gleichen ärmlichen Umfeld eingesperrt und schleppen unsere eigenen Probleme mit uns herum. Hier kann ich mit anderen Frauen sprechen und das erleichtert mein Leiden. Es ist toll. Es gefällt mir sehr gut. Ich hoffe, dass die Kooperative wächst und wir ganz viel Arbeit bekommen.
0: Ja, und jetzt sind wir auch schon wieder am Ende der heutigen Ausgabe von Women on Air angelangt. Das Ganze gibt's wie immer zum Nachhören unter www.noso.at.

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Und bei der Gelegenheit möchte ich mich auch ganz herzlich bei der Brasilien-Referentin Angela Kemper für die Unterstützung bedanken.

Und schon ist Sommer. Wir haben Sonntag, den 14. Juni 2026, 21 Uhr. Und ihr hört Klassenjustiz in Südbaden hier auf Radio Dreieckland 102,3 MHz oder im Livestream auf www.rdl.de. Am Mikrofon für euch heute ist Thomas. Oder ihr habt vielleicht auch Radio Dreieckland am Montag eingeschaltet. Dann ist jetzt der 15. Juni kurz nach 11 Uhr am Vormittag, denn da läuft immer die Wiederholung. Was erwartet euch heute? Ein Interview zu dem vor kurzem erschienenen Grundrechte-Report 2026, der die grundlegenden Verfassungsverstöße, meistens begangen durch staatliche Institutionen und Unternehmen, zusammenfasst und darstellt. Dann etwas zu einer Gesetzesverschärfung, die seit dem 01.01.2026 gilt, wenn Menschen sich nämlich vor Gericht gegen eine Strom- oder Gassperre ihres Anbieters, der die Energie liefert, wehren wollen. Schließlich ein Interview zu der Anfang des Monats erschienenen Broschüre, die Mayas Hungerstreik in Ungarn nachzeichnet. Wir erinnern uns, letztes Jahr hat Maya, eine nicht-binäre antifaschistische Person, 40 Tage lang in Budapest die Nahrung verweigert, um auf die menschenverachtenden, menschenunwürdigen Bedingungen im ungarischen Untersuchungshaftvollzug hinzuweisen. Und schließlich noch eine Meldung über einen angeblichen Vergiftungs- oder einen Giftvorfall im Gefängnis im hessischen Schwalmstadt mit einer überraschenden Pointe, wie ich finde. Aber jetzt hören wir erstmal etwas Musik von René Hamdorf. Die gesamte Musik in der heutigen Klassenjustiz in Südbaden-Sendung stammt von René Hamdorf. Credits für die Musik gehen an ihn. Er lebt an der Kieler Förde und bewegt sich irgendwo zwischen Philosophie, Technologie, Musik und dem Versuch, die Welt um sich herum zu verstehen. Auf seinem Blog schreibt er Essays über die Risse im Alltag, wie er schreibt, über das, was sichtbar wird, wenn die glatte Oberfläche bricht. Und er macht Musik. Erfreulicherweise für Radio Dreieckland und für diese Sendung vollkommen GEMA-frei. Und jetzt ein Stück Musik. Wie soll ich bloß heißen? Davon singt René Hamdorf.

0: Vor wenigen Wochen erschienen die 30. Ausgabe des Grundrechte-Reports, herausgegeben von Bürgerrechts- und Menschenrechtsorganisationen wie der Humanistischen Union, dem Komitee für Grundrechte und Demokratie oder der Internationalen Liga für Menschenrechte. Im Mittelpunkt der aktuellen Ausgabe stehen Militarisierung, neue Überwachungsinstrumente, Einschränkungen des Demonstrationsrechts und vieles andere. Für Radio Dreieckland habe ich darüber mit Athena Möller gesprochen. Sie ist selbst Vorstandsmitglied der Internationalen Liga für Menschenrechte und Teil der Redaktion des Grundrechte-Reports. Der Grundrechte-Report erschien nun zum 30. Mal. Was sagt es über den Zustand unserer Demokratie, dass es diesen Report immer noch gibt und zu brauchen scheint?
1: Also unser diesjähriger Report besteht ja aus über 40 Artikeln, wie jedes Jahr, die sich teils sehr detailliert und differenziert damit beschäftigen, an welchen Stellen Grundrechtsverletzungen drohen oder auch schon passieren. Und was ich sagen kann, ist, dass es teilweise wirklich absurd und schockierend ist. Also man liest diese Artikel und denkt sich, das kann doch nicht sein, dass es hier gerade um Sachen geht, die in einem demokratischen Rechtsstaat stattfinden. Die Menschen sind aktuell derart vielen repressiv-autoritären Maßnahmen ausgesetzt, dass wir mittlerweile schon davor warnen müssen, dass die Grundprinzipien des Rechtsstaats selbst auf dem Spiel stehen. Und das ist eine Neuerung, die ist höchst bedrohlich und da gilt es, Menschen drüber aufzuklären und mit ihnen gemeinsam dagegen vorzugehen.
0: Wie ich eingangs gesagt habe, wird der Report ja auch von den Herausgeberinnen selbst als alternativer Verfassungsschutzbericht bezeichnet. Warum braucht es aus Sicht der Herausgeberinnen, aus ihrer Sicht überhaupt ein zivilgesellschaftliches Gegenstück zu staatlichen Sicherheitsberichten?
1: Das kommt daher, dass die tatsächlichen Verfassungsschutzberichte von Bund und Ländern, nämlich Bürgerinnen und Vereine und Gruppierungen, unter schärfste Beobachtung stellen, teils unter lächerlichen Vorwänden. Also als ein Beispiel wird bis heute noch die Vereinigung der Verfolgten des Naziregimes beobachtet, bei denen ja nun wirklich mehr als fraglich ist, ob sie irgendwie Bestrebungen gegen die freiheitlich-demokratische Grundordnung hegen. Und da liegt dann die Vermutung schon nahe, dass es dem Verfassungsschutz gar nicht in erster Linie um unsere freiheitlichen Grundrechte in der Verfassung geht, sondern eher darum, sich selbst zu schützen und politisch scheinbar Gegenläufige irgendwie unter Beobachtung zu stellen. Und da braucht es natürlich, wenn der Verfassungsschutz das nicht übernimmt, eine andere Initiative, die sich um die Grundrechte kümmert.
0: Wenn wir mal die Grundrechte-Reporte der letzten Jahre nebeneinander legen würden, was ist aus Ihrer Sicht der Herausgeberin so eine zentrale Entwicklung? Sie haben ja schon angedeutet, die Grundrechtseingriffe werden ja nicht weniger, sondern auch meiner Meinung nach eher härter und normalisieren sich.
1: Wir sehen sowohl, dass die Grundrechtseingriffe härter werden, also zum Beispiel Stichwort polizeiliche Schmerzgriffe oder Sanktionierung von Demonstrationen oder Strafverfolgung im Anschluss daran, als auch, dass sie sich normalisieren. Also denn eine Normalisierung folgt ja allein schon daraus, dass die Zahl an Grundrechtsverletzungen, die man so im Alltag wahrnehmen kann, gefühlt täglich steigt. Dass die Grundrechtsverletzungen in der Gesellschaft breiter akzeptiert werden, das stellt der Grundrechte-Report jetzt nicht fest, sondern eher, dass sich viele Menschen vieler Grundrechtsverletzungen gar nicht so bewusst sind. Also das liegt zum einen daran, dass vieles, gerade auch was so in der Verwaltung passiert, so komplex ist, dass es erstaunlich viel Hintergrundwissen braucht, um die Prozesse erst einmal nachvollziehen zu können. Dann auch, dass solche Verletzungen eben gar nicht so leicht wahrzunehmen sind. Dafür braucht es meistens Personen, die im engen Kontakt mit diesen Institutionen stehen. Und zuletzt braucht es natürlich auch Medien, die dann darüber berichten. Und genau an diesen drei Punkten setzt der Grundrechte-Report auch an.
0: Wir sprechen ja heute hier bei Radio Dreieckland und vor 3,5 Jahren gab es Razzien bei Mitarbeitenden von Radio Dreieckland. Auch hier in den Redaktionsräumen von RDL stand damals die Polizei. Und das alles wegen einer Meldung über die Einstellung eines Ermittlungsverfahrens, welche einen Link auf das Links-Unten-Archiv enthalten hatte. Am Ende, darüber berichtet auch der Grundrechte-Report, hat das Bundesverfassungsgericht die Schutzrechte letztlich für journalistisches Arbeiten im Homeoffice gestärkt. Trotzdem bleibt ein schaler Beigeschmack. Amts- und Landgericht haben erstmal die Razzien gebilligt. Ein Oberlandesgericht, das in Stuttgart, hat einen langwierigen Strafprozess gegen einen RDL-Redakteur erzwungen. Was sagt dieser Fall, der ja auch in dem aktuellen Grundrechte-Report thematisiert wird, über die Haltung wesentlicher Teile der Justiz zur freien Presse aus?
1: Bei dem Fall ging es ja um die Frage, ob eine Verlinkung, also in diesem Fall die Verlinkung zu einer Internetseite des vom Bundesministerium des Inneren verbotenen Vereins links unten in die Media, ob diese Verlinkung eine strafrechtlich relevante Unterstützung des verbotenen Vereins ist. Und in diesem Fall, haben Sie richtig gesagt, hat das Bundesverfassungsgericht entschieden, hat gesagt, nee, die Razzia war nicht gerechtfertigt. Es gab nicht genug Anhaltspunkte dafür, dass es eine Unterstützung ist. Aber Ganz allgemein ist die Frage, ab wann man von der Unterstützung sprechen kann, immer noch nicht geklärt. Also der Begriff ist sehr schwammig und damit geht eben eine Einschüchterungswirkung auf JournalistInnen einher. Denn sobald sie über verbotene Vereinigungen berichten, müssen sie, Stand jetzt, muss man einfach so sagen, im Zweifel mit einer Razzia rechnen.
0: Kritikerinnen behaupten, dass Bürgerrechtsorganisationen auch wie die ihre bei Sicherheitsgesetzen reflexhaft Alarm schlagen würden, dabei aber reale Bedrohungen völlig unterschätzen würden. Was antworten Sie auf den Vorwurf, der Reporter habe letztlich ein zu einseitiges Freiheitsverständnis?
1: Da lässt sich sagen, dass natürlich diese Überwachungsbefugnisse selbst oft auch schon Bedrohungen bezüglich Sicherheit darstellen. Also so Stichwort Data Leak, da könnte man, finde ich, den Vorwurf zurücksagen. Naja, das ist ja an sich schon eine Bedrohung.
0: Wenn Sie nochmal auf den Grundrechte-Report schauen, gibt es da so ein, zwei ganz herausstechende Artikel?
1: Ja, also der Fokus von dem Grundrechte-Report, das haben Sie ja schon gesagt, war auf dem Thema Militarisierung. Da ist natürlich vor allem der Artikel zum Wehrdienstmodernisierungsgesetz besonders zentral.
0: Was ist daran bedenklich?
1: Ja, genau, da ist es so, dass das Wehrdienständerungsgesetz von 2011 ja noch gesagt hat, die verbundenen Rechtseingriffe, die eben mit den gesetzlichen Pflichtdiensten zusammenhängen, sind nicht mehr zu rechtfertigen. Und da drängt sich uns natürlich die Frage auf, warum sollte das jetzt heute nicht mehr gelten? Weil in dem Gesetz steht es fest, erstens, dass alle 18-Jährigen dazu verpflichtet sind, über einen Fragebogen, den sie von der Bundeswehr zugeschickt bekommen, Auskunft über persönliche Informationen zu erteilen. Also es ist eine zwangsweise Auskunftserteilung, das ist grundrechtlich schon mal sehr relevant. Dann zweitens müssen sich junge Erwachsene bald bezüglich ihrer körperlichen und geistigen Tauglichkeit mustern lassen. Also diese Musterung ist auch durchaus umfassend. Sie beinhaltet unter anderem die Offenlegung von zahlreichen medizinischen Daten, auch über die psychische Verfassung, wie auch eine Hodenabtastung und greift damit wirklich in die tiefste Intimsphäre ein. Dann drittens sollen diese Gesundheitsdaten nebst Namen, Geburtsdatum, Geburtsort, Adresse, Staatsangehörigkeit, Bildungsabschlüssen etc. in der jetzt wohl größten Datenbank angereichert werden, die es so gibt, in der sich dann alle wehrpflichtigen 18- bis 60-Jährigen wiederfinden sollen und auch kein Recht zum Widerspruch haben. Und viertens sind zuletzt alle Männer ab 17 Jahren jetzt dazu verpflichtet, Auslandsaufenthalte von über 3 Monaten vorab vom Karrierecenter der Bundeswehr genehmigen zu lassen. Und bei diesen 4 Sachen sprechen wir jetzt über die Maßnahmen, die bisher getroffen wurden, zu einem Zeitpunkt, wo ein zwangsweiser Grundwehrdienst noch abgewendet werden könnte. Und es ist natürlich zu befürchten, dass der Grundwehrdienst in den nächsten Jahren doch noch kommt und mit dem dann noch viel stärkere Grundrechtsverletzungen einhergehen. Und da muss man sagen, ist neben Klimawandel, finanzieller Vorbelastung und maroder Infrastruktur für die junge Generation schon die nächste Zumutung am Horizont erkennbar.
0: Stellen wir uns in 10 Jahren den Grundrechte-Report 2036 vor. Was wäre denn für die Herausgeberin ein gutes Zeichen? Nicht nur für den Grundrechte-Report selbst, sondern für die Gesellschaft insgesamt.
1: Es wäre auf jeden Fall sicherlich positiv zu

0: Jetzt geht es um das Thema Gas. Stromsperren, Gassperren, ein existenzielles Problem für zigtausende Haushalte jedes Jahr. Doch ausgerechnet für Betroffene in finanziellen Notlagen wurde der juristische Weg gegen solche Sperren zu Beginn dieses Jahres still und heimlich komplizierter gemacht. Ich habe im Rahmen eines Kommentars auf die kaum beachtete Gesetzesänderung geschaut.
1: Wer seine Strom- oder Gasrechnung nicht bezahlen kann, hat meist nicht nur finanzielle, sondern oft auch sonstige Schwierigkeiten. Seit Anfang 2026 kommt noch ein weiteres Problem hinzu. Der Rechtsschutz gegen Strom- und Gassperren wurde erheblich erschwert. Hintergrund ist eine unscheinbare Änderung im Energiewirtschaftsgesetz. Diese Änderung ist öffentlich im Grunde gar nicht diskutiert worden, hat aber massive Folgen. Bislang liefen solche Verfahren von VerbraucherInnen, denen Gas oder Strom gesperrt wurde, meistens vor den Amtsgerichten. Also wohnortnah, vergleichsweise niederschwellig und vor allem ohne Anwältinnenzwang. Menschen konnten einfach direkt zur Geschäftsstelle des Amtsgerichtes an ihrem Wohnort, um dort ihre Klage gegen die Strom- oder Gassperre protokollieren zu lassen. Jetzt aber landen diese Verfahren seit dem 1. Januar bei den Landgerichten. Und dort braucht man zwingend anwaltliche Vertretung. In Baden-Württemberg sind zudem Mannheim und Stuttgart zentral zuständig. Wer in Baden wohnt, landet mit der Klage automatisch in Mannheim. Wer in Württemberg lebt, in Stuttgart, also oft hunderte Kilometer entfernt. Was bedeutet das konkret? Menschen, die ihre Energierechnung nicht zahlen können, müssen sich plötzlich erst einmal eine Anwältin oder einen Anwalt organisieren, um überhaupt gegen eine Sperre vorgehen zu können. Und das ist nicht irgendein vereinzeltes Problem, sondern laut Monitoringbericht der Bundesnetzagentur wurden alleine 2024 bundesweit in über 239.000 Haushalten der Strom gesperrt. Dazu kamen mehr als 34.000 Gassperren. Und die Zahlen steigen. Der Sozialrechtler Harald Thomae beschrieb kürzlich in einem Kommentar diese Gesetzesänderung als ein sozialpolitisches und rechtsstaatliches Desaster. Denn wenig überraschend trifft diese Regelung genau jene Menschen, die ohnehin schon unter Druck stehen und unter sehr prekären Verhältnissen zu leiden haben. Wer wenig Geld hat, findet zudem nicht einmal eben eine Anwältinnenkanzlei, die auf Beratungshilfe oder Prozesskostenhilfebasis arbeitet. Dazu kommen Fahrtkosten zu weit entfernten Gerichten und zusätzlicher organisatorischer Aufwand. Selbst innerhalb der Justiz scheint mittlerweile klar zu sein, dass diese Neuregelung problematisch ist. Das baden-württembergische Justizministerium schreibt auf Anfrage von Radio Dreieckland, bundesweit bestehe eigentlich Einigkeit darüber, dass solche Verfahren nicht ausschließlich an die Landgerichte gehören sollten. Zuständigkeiten nach Streitwert und Verfahren vor Amtsgerichten seien sachgerechter. Auch das Landgericht Mannheim beschreibt auf Frage von RDL, wie man diese gesetzliche Neuregelung bewerte, als zumindest inhaltlich streitig. Mit anderen Worten, selbst Gerichte und Ministerien sagen im Grunde, dass diese Konstruktion nicht sinnvoll ist. Trotzdem ist sie für die Betroffenen aktuell Wirklichkeit. Interessant erscheint mir dabei auch, wie wenig Transparenz es insgesamt beim Thema Strom- und Gassperren gibt. Das im Südbadischen ansässige Energieunternehmen Badenova weigert sich beispielsweise gegenüber Radio Dreieckland Auskünfte zu Strom- und Gassperren zu erteilen. Auf eine Anfrage zu solchen Strom- und Gassperren bestand die Reaktion des Unternehmens nicht darin, Zahlen oder Hintergründe zu liefern, sondern darin, Radio Dreieckland anzugreifen. So schrieb Badenovas Leiter Unternehmenskommunikation Manuel Zimmermann wörtlich, Radio Dreieckland sei nicht als journalistisches Medium anzusehen und verstoße vorsätzlich gegen den Pressekodex. Deshalb werde man keine Auskünfte erteilen. Das ist schon eine bemerkenswerte Reaktion für ein Unternehmen, das sich in Staatsbesitz befindet. Denn hier geht es um ein Unternehmen der öffentlichen Daseinsvorsorge, also um grundlegende Infrastruktur und um eine Frage, die auch direkt mit der sozialen Lage von VerbraucherInnen zusammenhängt. Werden Menschen gesperrt? Wie entwickelt sich das? Welche sozialen Folgen sieht das Unternehmen selbst? All das sind legitime Fragen. Stattdessen erleben wir aktuell zwei Entwicklungen. Zum einen wird der Zugang zum Recht für Betroffene komplizierter gemacht. Und zum anderen wird der Zugang zu Informationen erschwert oder abgeblockt. Dabei geht es hier nicht um irgendwelche abstrakte juristische Debatten. Wenn Strom oder Gas gesperrt werden, betrifft das ganz konkret das Leben von Menschen, von Familien, von Kindern. Kühlschränke funktionieren nicht mehr, Handys können nicht geladen werden, Wohnungen werden im Winter kalt. Wenn gleichzeitig der Zugang zu Gerichten komplizierter wird, trifft das auch nicht alle gleich, sondern primär Menschen mit wenig Geld. Genau deshalb gehört die Zuständigkeit für solche Verfahren zurück an die Amtsgerichte. Niederschwellig, wohnortnah und wieder ohne Anwältinnenzwang. Denn wenn Menschen erstmal eine Anwältin oder einen Anwalt brauchen, um überhaupt gerichtlich gegen eine Strom- oder Gassperre vorgehen zu können, läuft ganz offensichtlich etwas schief. Und vielleicht ist genau das der eigentliche Punkt. Über Energiesperren wird kaum gesprochen oder berichtet. Aber für Hunderttausende Betroffene sind sie Alltag und können eine existenzielle Krise auslösen. Die Frage ist deshalb nicht nur, welches Gericht zuständig ist, Amtsgericht oder Landgericht. Die Frage ist auch, wie selbstverständlich es inzwischen geworden ist, dass Menschen vom Zugang zu Energie wie auch vom Zugang zum Recht und zu den Gerichten de facto ausgeschlossen werden.

0: Freigeben von René Hamdorf haben wir gerade eben gehört. Ja, und jetzt geht es in einem Interview um eine Broschüre, die auf den Hungerstreik von Maya zurückschaut. Maya, die nicht-binäre Person, die im Zusammenhang mit körperlichen Auseinandersetzungen mit Neonazis im Frühling 2023 in Budapest später festgenommen wurde in Deutschland und in einer Nacht- und Nebelaktion deportiert wurde nach Ungarn, um dort in einem politischen Verfahren vor Gericht gestellt zu werden. Maya hat letztes Jahr 40 Tage lang gehungert. Der Ziel des Hungerstreiks war eigentlich eine Rücküberstellung nach Deutschland, zumindest aber eine Entlassung aus der Haft in den Hausarrest. All das ist nicht passiert, bekanntermaßen. Maya wurde zwischenzeitlich zu einer langjährigen Haftstrafe verurteilt, befindet sich im Berufungsverfahren. Und eine Broschüre des Soli-Komitees hat nun noch einmal auf den Hungerstreik von Maya zurückgeblickt und darüber habe ich mit Konstantin gesprochen. Er ist Teil des Solidaritätskomitees und wir sprachen darüber, warum die Broschüre gemacht würde und was die Broschüre so wichtig macht. Konstantin, bevor wir über die Broschüre sprechen, wie geht es Maya denn heute? Wie erlebt Maya die aktuelle Situation in Haft?
1: Man kann jetzt nicht sagen, dass es Maya gut gehe, aber es geht Maya grundsätzlich okay. Maya hält den Kopf über Wasser und lässt sich nicht unterkriegen. Durch die Wahlen und den Regierungswechsel in Ungarn hat sich die Situation von Maya allerdings nicht verändert. Das heißt, Maya ist weitgehend isoliert, wie auch vorher. Auch wenn es einige kleine Erleichterungen gibt, die Maya während des Hungerstreiks erkämpft hatte. Zum Beispiel ein bisschen mehr Kontakt zu Mitgefangenen, beispielsweise während des Hofgangs. Oder eben gelegentliche Besuche durch solidarische Abgeordnete aus Deutschland. Aber im Großen und Ganzen ist Maya weiterhin isoliert und das Berufungsverfahren ist noch nicht angelaufen. Das wird wohl auch noch einige Monate dauern und erst dann soll Maya ja nach Deutschland zurücküberstellt werden, so zumindest der Ungarische.

0: und überhaupt bekannt können sie nur werden, wenn es draußen eine Soli-Bewegung gibt, die sie unterstützt. Das heißt, es ist natürlich sehr wichtig, die Erfahrung der Gefangenen selbst sich anzuschauen, aber es ist eigentlich genauso wichtig, sich anzugucken, was macht draußen die Soli-Bewegung. Und da gab es viele Dinge, die wir aus der Solidaritätskampagne für den Hungerstreik von Maya mitnehmen können. Es gab ganz tolle Aktionen des zivilen Ungehorsams, wie zum Beispiel die Besetzung der Bauhaus-Uni in Weimar oder die Störung einer Sitzung des Sächsischen Landtags in Dresden, die ja ich für sehr inspirierend halte. Es gab militante Aktionen, die man sich kritisch mal anschauen kann. Es gab so diese Aktion von der Soli-Hungerstreiks von jungen kommunistischen Aktivistinnen draußen, über die man auch mal diskutieren könnte. Also da ist, glaube ich, viel, was man mitnehmen kann zur Diskussion oder als Inspiration für kommende Bewegungen. Und ich denke, die Soli-Bewegung für Mais Hungerstreik ist auch ein ganz tolles Beispiel dafür, wie eine Soli-Bewegung aussehen kann. Ne? Es haben viele sozusagen Bewegungen mitgewirkt, die queere Bewegung auf den CSDs, die Antifa-Bewegung, die Soli-Bewegung war insgesamt sehr breit, also da waren auch Vereine dabei, Organisationen, sogar Pfarrerinnen und Pfarrer haben sich zu Wort gemeldet und es gab einfach eine Vielfalt an Aktionsformen und Taktiken, also von, ich sag mal, braven öffentlichen Erklärungen und Mahnwachen bis hin zu zivilen Ungehorsam und militanten Aktionen war im Grunde alles dabei.
1: Und neben der Soli-Bewegung von Menschen, die Maya kannten oder von Maya einfach gehört haben, gab es ja auch die Familie von Maya. Mayas Vater hatte letztes Jahr am Jahrestag der Auslieferung und dann auch während des laufenden Hungerstreiks einen Marsch für Gerechtigkeit begonnen. In den danach folgenden Tagen ging Wolfgang Jarosch zu Fuß von Jena bis Berlin, wo er am 7. Juli vor dem Auswärtigen Amt ankam. Salome kommt auch in der Broschüre zu Wort, die Schwester von Maya. Und Salome hat geschrieben, Maya sei nach dem Hungerstreik kaum wieder zu erkennen gewesen, so abgemagert sei Maya gewesen. Was hat die Familie in diesen Wochen getragen? Was hat dieser Kampf die Angehörigen gekostet?
0: Mayas Familie hat tatsächlich Unglaubliches geleistet. Sie waren ja die Einzigen und sind es weiterhin die Einzigen, die mit Maya kommunizieren dürfen. Ja, der Kontakt und auch Besuche mit Nicht-Familienangehörigen ist da untersagt. Das heißt, sie mussten gleichzeitig sozusagen diese emotionale Stütze für Maya sein. Und sie mussten aber eben auch für das Soli-Komitee und die Soli-Bewegung mit Maya alle praktischen und politischen Absprachen treffen. Also, und das musste in der sehr wenigen Kontaktzeit passieren. Und sonst hat die Familie wirklich super aktiv im Soli-Komitee mitgearbeitet, war bei allen möglichen Aktionen dabei. Wolfram hat nicht nur diesen Protestmarsch während des Hungerstreiks gemacht, sondern auch noch seinen Hungermarsch nach dem Hungerstreik, wo er bis nach Budapest gewandert ist. Das alles haben die geleistet, während sie ja gleichzeitig selbst in großer Sorge um Maya waren. Weil schon vor dem Hungerstreik natürlich die Sorge groß war und dann auch, wie man dann sah, wie Maya natürlich auch körperlich immer weiter geschwächt wurde. Ich glaube, die Familie war sozusagen im kompletten Ausnahmezustand und auch nach dem Hungerstreik sehr erschöpft. Und das Problem ist eben auch, die Situation hat sich ja nun nicht aufgelöst.
1: Die Situation hat sich nicht aufgelöst und auch die zentrale Forderung, die Rücküberstellung nach Deutschland, wurde letztlich nicht erreicht. Wenn das der Maßstab wäre, müsste man ja von einer Niederlage sprechen. Aber weshalb wäre eine solche Bilanz zu einfach?
0: Ich denke, dass wir unsere Kämpfe nicht einstufen können, Sieg oder Niederlage, dass es kein Entweder-Oder ist, sondern wir müssen einfach ein bisschen differenzierter schauen. Und klar, Maya hat die erklärte Forderung nicht erreicht, aber Maya hat ein paar andere Sachen gewonnen. Leichte Haftverbesserungen und, was sehr wichtig ist, eine breite Mobilisierung der Soli-Bewegung in Deutschland und auch wirklich eine breite und positive Öffentlichkeit für das eigene Anliegen und auch für die Sache des Antifaschismus. Und Maya hat wirklich auch ist für sich selbst eingetreten. Ne? Und das schreibt ja Maya auch im Rückblick, dass das auch sehr wichtig war. Und ich würde noch hinzufügen als ein Kriterium für die Beurteilung von solchen Kämpfen, lernen wir als Bewegung daraus und gehen wir als Bewegung gestärkt daraus hervor. Und das würde ich für den Hungerstreik von Maya auch bejahen.
1: Eure Broschüre enthält ja eine bemerkenswert offene Selbstkritik. Ihr schreibt, dass ihr vielleicht nicht ernsthaft genug darüber diskutiert hättet, ob Maya den Hungerstreik hätte fortsetzen sollen. Viele Gruppen schreiben nach einem solchen Kampf vor allem über Erfolge. Eure Broschüre macht etwas anderes. Sie benennt Zweifel und auch mögliche eigene Versäumnisse. Warum ist das euch wichtig?
0: Wir wollen uns nicht als stark und erfolgreich verkaufen, da wo wir es vielleicht nicht sind, sondern wir sind ja nun Teil einer breiten Bewegung und da wollen wir gemeinsam kämpfen. Und aus den Fehlern lernen, die wir machen oder Probleme besprechen, die aufgetreten sind, um erfolgreicher zu werden. Und damit das passieren kann, müssen wir da natürlich offen drüber reden. Wir hatten jetzt aber keine Eitelkeit, uns irgendwie als erfolgreicher darzustellen, als wir sind. Im Gegenteil, wir finden es für sehr wichtig, dass wir offen miteinander diskutieren.
1: Offen diskutieren. Die Broschüre wirkt stellenweise wie ein Lehrbuch für künftige Kämpfe, wenn morgen irgendwo wieder Menschen vor der Frage stehen, wie sie auf staatliche Repression reagieren sollen. Welche Fehler sollten sie vielleicht nicht wiederholen?
0: Ich sag mal, die Herausforderungen, die sind jetzt spezifisch für Hungerstreiks und da kam raus, auch im Rückblick von Maya, man hätte das Ende des Hungerstreiks und die erste Phase nach dem Abbruch des Hungerstreiks viel besser vorbereiten müssen. Auch Maya sich selbst, aber wir auch gemeinsam. Dann muss man es irgendwie schaffen, dass die Familie nicht so vielfach belastet ist und dass es eben auch andere Menschen gibt,

0: den Erfahrungen der Soli-Bewegung?
1: Ich habe tatsächlich schon das erste Mal, wo Meyer die Idee äußerte, in den Hungerstreik zu treten, mir gedacht, wir wissen nicht, ob Meyer da gewinnen wird, ne, was wirklich bei rumkommt, aber dass so ein Widerstandsakt, so ein Hungerstreik eben auch der Versuch ist, so die eigene Würde zu verteidigen und dass das super wichtig ist. Ich denke, dass der Knast einfach ein Ort ist, wo so die Konfrontation zwischen dem Menschen und der Staatsgewalt einfach so besonders groß ist und dass es eben ein ganz grundsätzlicher Kampf ist, neben den um so ganz konkrete Verbesserungen, die der Gefangene führt, sich und auch dem Staat dann eben immer wieder zu beweisen, ich bin ein Mensch, ich bleibe ein Mensch, ich lasse mich da sozusagen nicht zerbrechen. So habe ich den Hungerstreik auch von Anfang an verstanden und das auch in die Diskussion mit eingebracht. Man kann durch sozusagen den Widerstand als Gefangener eben auch so einen gewissen Sinn sich erkämpfen oder vielleicht auch sogar Freude und Glück.

Das war wieder René Hamdorf, der heute die gesamte Musik der Sendung beiträgt mit seinem Song Sich Häuten. Und jetzt schauen wir ins hessische Schwalmstadt. Aber der Beginn der Meldung führt uns hier in die JVA Freiburg. Gefängnisse sind ganz eigene Orte mit eigenen Bräuchen, Sitten und Trachten. Das schrieb schon Dostojewski in seinem Aus einem Totenhaus. Dort hat Dostojewski seine eigene Zeit im Lager literarisch verarbeitet. Vor wenigen Jahren machte hier in Freiburg ein Fall von zwei Sicherungsverwahrten des örtlichen Gefängnisses Schlagzeilen. Ihnen wurde vorgeworfen, einen Mitinsassen versucht zu haben, zu vergiften. Sie sollen dazu angeblich das Rattengift, welches im Gefängnishof ausgelegt war, genommen und in das Tiefkühlgemüse des Mitgefangenen gemischt haben. Es folgten für die beiden Untersuchungshaft, Isolationshaft und dann auch ein Prozess vor dem Landgericht. Zuständig war das Schwurgericht, denn die Anklage, sie lautete unter anderem auf versuchten Mord. Beide Angeklagten beteuerten stets ihre Unschuld und tatsächlich am Ende erfolgte ein Freispruch von dem Vorwurf des versuchten Mordes. Denn das Gericht hat gemeint, es sei nicht auszuschließen, dass das angebliche Opfer der Vergiftungsaktion sich hatte rächen wollen und alles nur inszeniert habe. Denn beide Angeklagten hatten unstreitig ihren Mitgefangenen zuvor verprügelt. Das hat diesen Gefangenen sehr gekränkt und so war eben nicht auszuschließen, dass dieser Mitgefangene das Rattengift aus dem Gefängnishof sich selbst ins Tiefkühlgemüse gemischt hatte, um dann die beiden des versuchten Mordes bezichtigen zu können. Eine überraschende Wendung. Und nun trug sich im November 2025 im hessischen Schwalmstadt fast Vergleichbares zu. Am 2. November kam es nämlich dort zu einem Notarzteinsatz. Ein Vollzugsbeamter zeigte Vergiftungserscheinungen. Auf Anfrage von Radio Dreieckland verweigerte die Behörde dort jegliche Auskunft, denn eine solche Auskunft könnte die Ermittlungen gefährden. Durch die Vollzugsanstalt im hessischen Schwalmstadt geisterten die wildesten Gerüchte. Und das erste lautete wenig überraschend: Gefangene sollen versucht haben, einen Beamten zu vergiften. Groß die Überraschung jetzt vor ein paar Tagen. Die zuständige Staatsanwaltschaft im hessischen Marburg zeigte sich nämlich jetzt nicht mehr ganz so zugeknöpft wie noch vor einem halben Jahr. Gefangene, die einen Beamten vergiften wollten, davon war nichts mehr zu hören, beziehungsweise davon wollte man nichts wissen, weit gefehlt. Katrin Ortmüller, sie ist stellvertretende Pressesprecherin der Staatsanwaltschaft, teilte ganz nüchtern mit, man habe im April 2026 Anklage gegen eine Vollzugsbeamtin erhoben, sowie einen ihrer Angehörigen. Besagter Angehöriger der Vollzugsbeamtin habe nämlich Cannabis in Backwaren hergestellt. Oder eingebacken oder wie auch immer. Diese Cannabis-Backwaren habe dann die Beamtin fahrlässig, wie die Staatsanwaltschaft betont, ihrem Gefängnisbeamtenkollegen in der Haftanstalt überlassen. Der jedoch habe nichts von dem Cannabis gewusst. Die Anklage wird vor dem Amtsgericht in Schwalmstadt verhandelt werden und wir von Radio Dreieckland werden darüber berichten, wie das Verfahren dann ausgeht.

Ein gutes Jahr hat hier René Hamdorf besungen. Und damit neigt sich die heutige Sendung Klassenjustiz in Südbaden vom 14. Juni 2026 um kurz vor 22 Uhr ihrem Ende zu, geht zu Ende. Aber nicht ohne Hinweis auf regelmäßige Sprechzeiten. Zum einen, wenn ihr Stress habt mit Polizei, Repressionsbehörden, Staatsanwaltschaft, Gerichten oder dem Verfassungsschutz, dann könnt ihr euch melden beim Ermittlungsausschuss in Freiburg. Der Ermittlungsausschuss ist erreichbar in der KTS und zwar schon am 15. Juni um 18 Uhr, am 29. Juni um 18 Uhr und dann am 13. Juli auch wieder um 18 Uhr. Eine weitere Struktur hier in Freiburg und aber auch überregional, genauso wie den EA, den gibt es auch in vielen anderen Städten, so gibt es noch die Rote Hilfe. Und die Rote Hilfe bietet regelmäßige Sprechstunden an, immer am ersten Donnerstag im Monat. Das wäre gewesen am 4. Juni. Und am 3. Donnerstag im Monat, das wäre dann am 18. Juni. Und zwar am 3. Donnerstag im Monat, immer im Büro für grenzenlose Solidarität. Hier auf dem Greta-Gelände, Adlerstraße 12 um 20.30 Uhr. 18. Juni, 20.30 Uhr. Und am ersten Donnerstag im Monat findet die Sprechstunde im linken Zentrum in der Glümerstraße statt, schon um 18.30 Uhr. Und das wäre dann am 2. Juli. Und damit verabschiedet sich für heute vom Mikrofon Thomas. Und die nächste Klassenjustiz in Südbaden-Sendung gibt es am Sonntag, den 12. Juli. Und dann nicht zu vergessen, am 28. Juni, also Sonntag in 2 Wochen, wird es die Sendung Ausbruch, die Antirepressionswelle geben. Auch ein wunderbares Format. Und damit auf Wiedersehen, adieu und was immer ihr tut, lasst euch nicht erwischen.

Einen wunderschönen guten Morgen oder einen guten Mittag. Wir haben 12 Uhr, Montag, den 15. Juni 2026. Am Mikrofon für Punkt 12, dem Mittagsradio von Radio Dreieckland, ist für euch bis 13 Uhr Thomas. Und wenn das Telefon im Laufe der Sendung noch funktionieren sollte, sind wir verbunden mit einer Person, die über die Übergabe eines offenen Briefes an den Bundestag berichten wird. Und zwar geht es um die Anerkennung der Verfolgten des deutschen Kolonialismus. Ein weiteres Interview ist geplant mit einer Person, die als Menschenrechtsbeobachterin auf SOS Humanity 1 auf einem Schiff auf dem Mittelmeer unterwegs war. Und dann hören wir gegen Ende der Sendung noch einen Hinweis auf Proteste gegen die AfD, die heute in Breisach ihren Bürgerinnendialog abhalten will. Aber jetzt hören wir erstmal Tobias Hoffmann mit Ich wache auf und wundere mich.

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Und man sollte jeden enthaupten und häuten, der behauptet, der Islam sei gewalttätig. 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Du wachst auf und wunderst dich, denn du bist aus Fleisch und Blut. 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Nur erwachsen wurden wir vielleicht, so frei wir noch sind, springen von Stein zu Stein. 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Wir stehen auf den Hügeln, grapschen gierig nach den hellsten Sternen und stopfen uns die Taschen voll. 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Wir kennen das alles aus Träumen. Wir sind 10.000 Jahre alt. Wir sind doch noch so jung. 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

Wie soll ich bloß heißen? Von René Hamdorf. Und wir kämpfen hier weiterhin auf Radio Dreieckland um 12.17 Uhr mit technischen Schwierigkeiten und hoffen, dass die Interviews noch zustande kommen.

0: Und jetzt sind wir tatsächlich telefonisch verbunden mit Herrn Deller. Worum soll es gehen? Die deutsche Kolonialgeschichte wird bis heute nur am Rande erinnert. Und das, obwohl schwarze Initiativen und antirassistische Gruppen seit Jahrzehnten dafür kämpfen, dass koloniales Unrecht als Teil der deutschen Geschichte anerkannt wird. Im Mai haben VertreterInnen verschiedene Organisationen einen offenen Brief im Bundestag übergeben. Ihre Forderung, der Bund müsse endlich seiner Verantwortung gerecht werden und die Erinnerung an den deutschen Kolonialismus dauerhaft in der offiziellen Gedenkkultur der Deutschen verankern. Doch warum fällt dieser Schritt bis heute so schwer? Was bedeutet es für die Betroffenen weiterhin, um ihre Anerkennung der Geschichte immer wieder selbst kämpfen und sie selbst einfordern zu müssen? Darüber spreche ich jetzt mit Tahir Deller, einem der bekanntesten Stimmen der schwarzen Bewegung in Deutschland. Deller ist Teil des Vorstandes von Decolonize Berlin e.V. und spricht auch für die Initiative Schwarzer Menschen in Deutschland. Einen schönen guten Tag, Herr Deller. Herr Deller, als im Mai der offene Brief zur Kolonialismuserinnerung im Bundestag übergeben wurde, stand dieser Moment ja in einer jahrzehntelangen Kontinuität antirassistischer und schwarzer Organisierung. Was hat dieser Augenblick für Sie persönlich, aber aus Ihrer Sicht aber auch für viele Menschen bedeutet, die sich seit Jahrzehnten für die Anerkennung kolonialen Unrechts einsetzen?
1: Ja, vielen Dank erstmal für die Einladung zum Gespräch. Tatsächlich war es für uns insgesamt ein großer Teilerfolg, dahingehend zumindestens, dass hier bemerkbar wird, dass hier in den deutschen Parlamenten, im Bundestag zum Beispiel, dieses Thema mehr und mehr zur Kenntnis genommen wird oder auch ernst genommen wird. Und tatsächlich ist es so, dass wir eben sehr lange darum gekämpft haben, sichtbar deutlich zu machen, inwieweit die Aufarbeitung der Kolonialgeschichte auch uns befähigt, aktuelle Themen zu bearbeiten und auch zu beantworten. Und jetzt, dass das sozusagen jetzt aus dieser Zivilgesellschaft herausgetragen wurde in die Parlamente, ist natürlich ein ganz wichtiger Schritt, der Merkmal macht, sozusagen, wo wir gerade aktuell stehen bei der Debatte.
0: Der offene Brief trägt ja den Titel, der Bund hat eine Pflicht zur Kolonialismuserinnerung. Warum ist diese Forderung für schwarze Communities und andere von kolonialem Unrecht betroffene Menschen mehr als eine symbolische Frage der Erinnerung?
1: Ja. Geschichtsschreibung in Deutschland ist ja sehr stark geprägt von Auslassungen und Nichterzählungen, die aber stattgefunden haben. Und tatsächlich ist es eben auch hier so, dass die Erfahrungen von schwarzen Menschen, Menschen afrikanischer Herkunft während der Kolonialzeit immer noch sozusagen ein Trauma da mit sich bringen. Das heißt also, wir wollen nicht jetzt in Konkurrenz zu anderen Erinnerungspraxen beispielsweise antreten, sondern im Gegenteil deutlich machen, es braucht eine inklusive Erinnerungspraxis. Und das bedeutet eben auch, dass die Themen, die bisher eben nicht bearbeitet worden sind, das ist ja auch über den der Kolonialgeschichte unter anderem, dass sie eben Teil dieses gesamten Prozesses der Erinnerung werden und zwar nicht nur symbolisch im Sinne von damit das Thema abzuhaken, sondern tatsächlich eben auch das zu einer Erzählung zu machen, die uns, wie gesagt, befähigt, die Herausforderungen der Gegenwart, der Zukunft zu beantworten.
0: Was genau verstehen Sie unter inklusiven Erinnerungs... Genau, unter inklusive Erinnerungspraxis?
1: Jetzt habe ich die Frage nicht verstanden, das war kurz abgehakt.
0: Was verstehen Sie unter inklusiver Erinnerungspraxis?
1: Naja, wie gesagt, es gibt eben ganz viele Auslassungen. Die Erfahrung von Sinti und Roma beispielsweise, die Erfahrung von Menschen afrikanischer Herkunft oder schwarzer Menschen beispielsweise, die kommen in dieser Narrative, in dieser Erzählung eben meist randständig nur vor, wenn überhaupt. Und das muss Teil dieser Erinnerungspraxis insgesamt sein, weil wir als Gesellschaft natürlich immer wieder nachdenken müssen, inwieweit wir Tendenzen jetzt aktuell gerade das Erstarken der politischen Rechte zum Beispiel beantworten wollen und kann es da sozusagen zu einem Zusammenschluss geben von Communities, die eben unter Verfolgung gelitten haben beispielsweise, dass die sich gemeinsam erinnern, gemeinsam gedenken, aber auch deutlich machen, es gibt Unterschiede im Gedenken und es muss eben auch deutlich werden, dass eben dieses Weglassen von Erfahrungen nur dazu führt, dass wir eben Geschichten unsichtbar machen und das sollte tatsächlich ein Thema beendet werden.
0: Was bedeutet es denn für die Menschen, die diese Arbeit, nämlich die schwarzen Initiativen und die antirassistischen Gruppen, die ja seit Jahrzehnten dafür kämpfen, dass koloniales Unrecht sichtbar wird, dass diese Menschen immer wieder das selbst einfordern müssen?
1: Es ist gar nicht so ungewöhnlich, glaube ich. Also wenn wir uns erinnern, nach 1945, nach dem Ende des deutschen Faschismus, war es ja auch die Zivilgesellschaft, die sehr lange dafür gekämpft hat, das Gedenken, das Erinnern hier in Deutschland zu organisieren. Das wurde zum Teil von der Politik entweder verhindert oder auch tatsächlich ignoriert. Und auch hier hat es sehr, sehr lange gedauert, bis das eben Teil des gemeinsamen Gedenkens wurde in Deutschland. Das ist natürlich auch die Erfahrung, die wir machen müssen, also Menschen afrikanischer Herkunft, schwarze Menschen, dass dieses drum kämpfen natürlich auch deutlich macht oder so. Es geht ums Sichtbarmachen, es geht ums Hinsehen und gesehen werden und tatsächlich eben Teil einer gesellschaftlichen Prozesse zu werden, der dann wiederum dazu führt, eben, dass unsere Erfahrungen auch ernst genommen werden. Rassismus ist ja kein Thema, das jetzt irgendwie weit zurückliegt oder nicht mehr existiert. Im ganzen Gegenteil ist es der Fall. Und das gehört eben dazu, zu dieser Erzählung, dass wir erinnern und gedenken und auch deutlich machen, was wir für die Gegenwart und für die Zukunft wollen.
0: Sie erinnern, um gesehen und gehört zu werden. In dem offenen Brief, der dem Bundestag übergeben wurde, wird ja das neue Gedenkstättenkonzept kritisiert. Denn dort wird weiterhin koloniales Unrecht lediglich randständig behandelt werden und soll gerade keinen festen Platz in Deutschland erhalten. Jedoch schon seit langem wird ja ein zentraler Lern- und Erinnerungsort zum deutschen Kolonialismus gefordert. Warum reicht es nicht aus, dass das Thema weiterhin dezentral in Projekten und Initiativen bearbeitet wird? Was würde denn ein zentraler Ort verändern?
1: Naja, wir treten dafür ein, dass es einen dezentralen und zentralen Lernungsort geben soll. Das heißt, dass die Orte, die über die Republik verstreut sind, die es jetzt schon gibt, in Museen, in Institutionen, Sammlungen, aber auch im öffentlichen Raum, die sollen natürlich weiter fortbestehen bzw. ausgebaut werden. Und gleichzeitig brauchen wir aber auch einen zentralen Gedenkort, der eben dieses Unrechtsverhältnis, dieses Menschheitsverbrechen, Versklavung, Kolonisierung, thematisiert und auch aufgreift als Thema, das in Deutschland eben ganz klare Rolle spielen muss. Und ich glaube, dass sozusagen die Parallelen, die es eben gibt, Stichwort Holocaust-Mahnmal in Berlin beispielsweise, die machen ja deutlich, dass eine Einschreibung in den öffentlichen Raum, eine Einschreibung in die Geschichtserzählung dazu führt, dass wir eben gemeinsam als Gesamtgesellschaft uns diesem Thema auch widmen, ohne davon eine Scheu zu haben. Und klar ist natürlich auch, dass diese Orte staatlich, politisch gewollt sein müssen. Das heißt also, dieses drum ringen, dieses drum kämpfen, muss irgendwann aufhören und muss deutlich werden, hier will die Gesamtgesellschaft eine Veränderung, ein Teil dieser Geschichtsschreibung werden. Und das ist nicht nur die Aufgabe von schwarzen Menschen, Menschen afrikanischer Herkunft, sondern von der gesamten Gesellschaft.
0: Kolonialismus ist zwangsläufig und immer mit viel Gewalt, viel Leid verbunden. Was bedeutet es denn für Menschen, deren Familiengeschichten von kolonialer Gewalt geprägt ist, wenn dieses Leid über Generationen hinweg keinen selbstverständlichen Platz in der öffentlichen Erinnerung findet?
1: Naja, auch hier nochmal deutlich zu machen, das ist ein Nicht-Sehen-Wollen, was eigentlich sichtbar ist. Diese Menschen fordern das seit Jahrzehnten, wenn nicht seit Jahrhunderten ein, dass ihr Leid, ihr Unrechtserfahrung bearbeitet wird und aufgearbeitet wird. Und wenn das bis dato immer noch nicht stattgefunden hat und auch nicht wirklich absehbar ist, ob es dann wirklich auch politisch gewollt ist, fühlen sich natürlich Menschen gerade in dieser traumatischen Situation natürlich nochmal extra nicht gesehen, beziehungsweise eben ignoriert. Und das muss aufhören. Das heißt, wenn wir uns ernst meinen mit Bezüge zu Menschenrechten zum Beispiel, Demokratie beispielsweise, das muss aufhören und das auch wirklich dann nicht mehr so zu einer Lippenbekenntnis werden zu lassen, sondern wirklich zu sagen, das ist unsere politische Praxis, diese Erfahrung nicht nur ernst zu nehmen oder zur Kenntnis zu nehmen, sondern tatsächlich dem auch zu entsprechen, den Forderungen der Betroffenen.
0: Kolonialismus bedeutet ja immer auch Macht, die Macht anderer Menschen definieren zu können und ihre Stimmen zu übergehen, Erfahrungen unsichtbar zu machen, dann kann man ja durchaus als Zwischenfazit bis jetzt unseres Gesprächs ziehen, dass es weiterhin Kontinuitäten von diesem Kolonialismus in der heutigen Erinnerungspolitik gibt.
1: Absolut, und wir müssen uns die globalen und lokalen Verhältnisse einfach mal anschauen. Die sind eben ganz stark von kolonialen Wirksamkeiten, Kontinuitäten geprägt. Wenn wir uns anschauen, Themen wie Migration und Flucht beispielsweise, die Veränderung des Klimas beispielsweise, die Handelsungerechtigkeiten oder die Konflikte, die weltweit stattfinden, sind sehr, sehr viele oder auch davon geprägt von diesen kolonialen Kontinuitäten. Wir brauchen tatsächlich endlich mal eine ernsthafte Auseinandersetzung mit diesen Macht- und Herrschaftsverhältnissen, mit diesem Querschnittsthema Dekolonisierung beispielsweise, um auch hier zu adressieren, es geht nicht nur um den öffentlichen Raum, es geht nicht nur um Denkmäler oder Straßenumbenennungen. Es geht wirklich darum, die Gesellschaft als Gesamtes mal auf den Prüfstand zu stellen und zu überprüfen, inwieweit diese kolonialen Kontinuitäten unser Leben tatsächlich beeinträchtigen und was wir bereit sind, dagegen zu unternehmen.
0: Im offenen Brief wird kritisiert, dass die betroffenen Communities bei der Erarbeitung der Gedenkstättenkonzeption kaum einbezogen wurden. Ist das ein Einzelfall oder geht es hier ein grundsätzliches Muster?
1: Bedauerlicherweise nicht, dass tatsächlich immer noch Kritik nicht angewiesen zu sein auf die Expertise von Betroffenen, nicht nur von Betroffenen, sondern auch tatsächlich von rassismuskritischen, herrschaftskritischen Akteuren in der Zivilgesellschaft. Und woran das liegt, kann ich nur mutmaßen. Also einer der Gründe wird wahrscheinlich sein, dass diese Stimmen, diese kritischen Stimmen, natürlich mehr wollen als symbolische Maßnahmen, die alljährliche ritualisierten Gedenken beispielsweise ausmachen. Und hier deutlich zu machen, es braucht einen Blick auf die Strukturen, es braucht einen Blick auf die gesellschaftlichen Verhältnisse, es braucht ein breiteres Verständnis von Herrschafts- und Machtverhältnissen, die klar machen oder so, die sind eben nicht weit zurückliegend, sondern die sind gegenwärtig. Und wenn wir sie nicht adressieren, werden sie weiter unser Leben oder unsere Lebensqualitäten beeinträchtigen. Also das sind ganz große Schritte und ich glaube, dass die Politik oft, ich will jetzt nicht sagen Angst hat, aber Bedenken hat, diese aufzugreifen, weil sie eben sehr komplex sind und natürlich nicht nur BefürworterInnen findet, sondern auch tatsächlich auch Menschen findet, die sagen, das liegt so weit zurück, die deutsche Kolonialgeschichte beispielsweise, wir müssen uns dann nicht kümmern und wir können das getrost weiterhin sozusagen auslassen.
0: Ja, das ist ein ganz wichtiger Punkt, denn es gibt ja durchaus Stimmen, nicht nur dezidiert aus rechten Kreisen, sondern das geht ja bis in die Mitte der Gesellschaft, die sagen, Deutschland hat eine ausgeprägte Erinnerungskultur, man könne nicht jedes historische Unrecht gleichermaßen wieder gut machen. Was antworten Sie diesen Stimmen?
1: Es geht weniger ums gleichermaßen bearbeiten oder erinnern, sondern es geht eher darum, nochmal eine inklusive Erinnerungspraxis zu entwickeln. Und das heißt eben, dass wir die Leerstellen, die noch existieren, und das ist die Aufarbeitung der Kolonialgeschichte zum Beispiel, dass wir damit sozusagen anfangen, diese Teil des gesamtgesellschaftlichen Gedenkens halten zu lassen. Denn es geht hier nicht, auch das habe ich schon gesagt, es geht hier nicht um Konkurrenzen oder es geht nicht darum, die anderen Erfahrungen sozusagen zu negieren oder zu relativieren, sondern es geht eher darum, gemeinsam zu lernen voneinander, inwieweit wir gedenken, inwieweit wir erinnern und aufarbeiten wollen. Und da gibt es ganz viele Vorbilder. Wir hatten jetzt in Hamburg dieses Jahr, also im Frühjahr, ein Netzwerk treffen, SED-Gedenkstättenakteure, NS-Gedenkstättenakteure und Akteure aus der postkolonialen Bewegung, die sich zum ersten Mal sehr umfangreich damit beschäftigt haben, das Thema des gemeinsamen Gedenkens. Und dabei unisono sozusagen zu hören, dass es eine inklusive Praxis braucht. Und die berichtet sich eben die Erfahrungen möglichst vieler Communities und nicht nur sozusagen teilweise.
0: Nochmal zurück zu dem offenen Brief. Der Brief wurde ja im Bundestag an die beiden Abgeordneten Sven Lehmann und Abid Tesfayesus übergeben. Wie erleben Sie diese Übergabe? Denken Sie, dass der Bundestag die Forderungen ernsthaft prüfen, als ernsthafte politische Aufgabe verstehen wird?
1: Das wäre natürlich zu wünschen. Wobei für mich persönlich ist es erstmal ein Schritt überhaupt, dass wir hier eine Arbeit fortsetzen, die ja schon seit einigen Jahren geht. Also die Kolleginnen, die genannten aus dem Bundestag, sind ja schon länger mit uns in Austausch, im Gespräch, wie wir dieses Thema immer wieder auf die Agenda setzen können unter unterschiedlichen Aspekten. Und hier wird doch schon deutlich, dass es eben PolitikerInnen gibt in den Bundestag, in den Landesparlamenten, die dieses Thema durchaus ernst nehmen und auch bearbeiten wollen. Das wird nicht eins zu eins sofort zum Erfolg führen, das wäre nicht realistisch genug. Aber ich glaube, dass sozusagen damit eine Kontinuität geschaffen wird, die dann zumindest klar macht oder so, es ist ein Thema, was man nicht übersehen kann.
0: Was würde sich denn in Deutschland konkret verändern, wenn die koloniale Dimension konsequent anerkannt würde? Also nicht nur eine äußerliche Anerkennung, sondern im Selbstverständnis von Menschen, aber auch von Institutionen vielleicht?
1: Na, ich glaube, dass diese Aufarbeitung von Unrechtsverhältnissen, Machtverhältnissen schon dazu beitragen kann, dass wir die Gesellschaft anders gestalten. Die ist ja insgesamt natürlich von sehr vielen Ungleichheiten, Ungerechtigkeiten geprägt nach wie vor. Es gibt rassistische Verhältnisse, es gibt Antisemitismus nach wie vor. Also ganz viele Ismen, die unser tägliches Leben mitbestimmen tatsächlich und zum Teil auch sehr bedrohlich mitbestimmen. Und ich glaube, dass wir in die Lage versetzt werden, diesen Kräften entgegenzuwirken, wenn wir eben tatsächlich hier auch nochmal eine inklusive Gedenk- und Erinnerungspraxis entwickeln, die eben auch nicht bloß zurückschaut, sondern eben auch nach vorne schaut. Was, in welcher Art von Gesellschaft wollen wir leben? Und dann auch endlich Antworten zu finden oder so für die Fragestellungen, die seit Jahrzehnten auf dem Tisch liegen.
0: Herr Dell hat zum Schluss gefragt, Sie begleiten diese Debatten und initiieren sie seit Jahrzehnten. Allzu oft ja auch gegen Widerstände und trotz allem, so habe ich den Eindruck, mit viel, viel Energie. Was gibt Ihnen bei dieser Arbeit und aller Widerstände zum Trotz das Gefühl, dass sich etwas bewegt, so langsam Veränderungen dann im Alltag vielleicht auch sein mögen?
1: Ja, wir haben jetzt hier im Herbst, also im Frühjahr, ein Erinnerungskonzept vorgelegt, in Berlin beispielsweise. Es gibt regelmäßig große und kleine Veranstaltungen, es gibt Projekte, es gibt Veranstaltungen, die eben sich genau mit diesen Themen befassen, auf unterschiedlichste Art und Weise, dieses Querschnittsthema auch wirklich immer wieder reinzutragen. Und ich glaube, es ist in den letzten 10, 20 Jahren doch relativ erfolgreich gewesen, wenn auch das immer noch sehr begrenzt in Berlin, Hamburg und Bremen oder auch Frankfurt stattfindet. Wir schon merken, dass diese Diskurse Fuß fassen in diesen Rhythmus dieses Wegschauens, in dieses Rhythmus dieses Ignorierens. Und ich bin da eigentlich ganz zuversichtlich, dass wir in den nächsten 10, 20 Jahren auch weitere Erfolge erzielen werden. Und die Presse und die Medien sind natürlich auch ein ganz wichtiges Tool für uns. Und deswegen bin ich auch dankbar für solche Gespräche, die ich mit Ihnen führen kann.
0: Vielen herzlichen Dank, Herr Deller. Wir sprachen mit Tahir Deller über die Übergabe eines Briefes an den Deutschen Bundestag, mit dem die Forderung aufgestellt wurde, der Bund müsse endlich seiner Verantwortung gerecht werden und die Erinnerung an den deutschen Kolonialismus dauerhaft in der offiziellen Gedenkkultur verankern. Vielen herzlichen Dank.
1: Vielen Dank fürs Gespräch.
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0: Hier ist noch ein kleiner Aufruf zu einer Veranstaltung heute Abend im Breisach.
1: Für eine Gegendemo gegen eine AfD-Veranstaltung. Das Ganze findet um 18.30 Uhr beim MSG-Schulhof hinter der Stadthalle in der Jahnstraße 3 statt.
2: Kommt alle, es fährt bestimmt auch ein Zug. Das Ganze ist in Breisach, das BürgerInnengespräch der AfD in Breisach verhindern und stören. Und jetzt geht's hier weiter mit Musik, und zwar von Zugezogen Maskulin, Schiffbruch.

0: Ja, passend auch schon irgendwie ein bisschen zum Thema. Ihr hört Radio Dreieckland am Montag, den 15.06.2026, 12.43 Uhr heute mit etwas technischen Schwierigkeiten mit der Telefonanlage. Worum soll es jetzt gehen? Die Flucht über das Mittelmeer zählt zu den gefährlichsten Migrationsrouten weltweit, besonders auch für Frauen und Mädchen. Viele von ihnen sind bereits vor oder während der Flucht massiver Gewalt ausgesetzt gewesen und geraten auf See dann in akute Lebensgefahr. Die zivile Seenotrettung von SOS Humanity versucht, genau dort einzugreifen. Retten, versorgen, begleiten und hinsehen, wo sonst nur wenige wirklich hinschauen wollen. Wir sprechen jetzt mit Jovita Panda, die selbst mehrfach als Menschenrechtsbeobachterin auf dem Rettungsschiff Humanity 1 im Einsatz war. Hallo, Frau Panda.
1: Hallo, vielen Dank für die Einladung.
0: Ja, gerne doch. Frau Panda, wenn über die Flucht über das Mittelmeer berichtet wird, dominieren oft Zahlen und politische Schlagworte. Sie waren mehrfach als Menschenrechtsbeobachterin auf der Humanity 1 im Einsatz. Welche Geschichten von Frauen gehen in der öffentlichen Debatte über Flucht Ihrer Meinung nach besonders häufig verloren?
1: Ja, allgemein kann man auf jeden Fall sagen, dass insgesamt die Erfahrungen von Frauen in öffentlichen Debatten sozusagen gar keinen Platz finden. Es geht meistens entweder um Zahlen oder um junge Männer, über die gesprochen wird. Und es gibt viele Geschichten, man kann über alleinreisende Mädchen sprechen, über die sexualisierte Gewalt, die sie auf der Flucht erfahren, aber auch über ihre Stärke und Resilienz. Und was mich immer viel beschäftigt, sind Mütter auf der Flucht, die ihre Kinder zurücklassen müssen in Libyen. Darüber sprechen wir immer wieder, wo nicht alle Familienmitglieder gemeinsam die Flucht bestreiten können, sondern ein, zwei Familienmitglieder die Überfahrt wagen und die anderen noch verharren müssen, bis das Geld zusammengefunden werden kann. Über Mütter, die mit Babys fliehen, die vielleicht auch nur wenige Monate alt sind. Oder auch immer wieder haben wir Mütter an Bord, die gerade erst Kinder zur Welt gebracht haben und vor wenigen Tagen eben mit diesen Babys die Flucht bestritten haben. Und das ist irgendwas, was ganz, ganz unvorstellbar für mich ist und was in der Öffentlichkeit im Narrativ nicht vorkommt, sondern wo eher ein Vorwurf gemacht wird, oft an Mütter, dass sie die Kinder in Lebensgefahr begeben und wo gar nicht gesehen wird, aus welcher Not heraus das entsteht.
0: Frauen und Mädchen tragen auf der Fluchtroute über das Mittelmeer ja ein besonders hohes Risiko. Welche konkreten Belastungen oder Gefahren begegnen gerade Frauen und Mädchen nach Ihren Beobachtungen?
1: Allgemein kann man sagen, dass Frauen und Mädchen besonders vulnerabel auf der Flucht sind und überproportional den Gefahren ausgesetzt sind, denen Menschen auf der Flucht insgesamt ausgesetzt sind. Das heißt, wir beobachten insbesondere Ausbeutung, Menschenhandel, Zwangsarbeit, Misshandlungen verschiedener Art und sexualisierte und geschlechtsspezifische Gewalt. Also insbesondere in den Lagern, in denen sie in Libyen oft auf die Überfahrt nach Europa warten, hören wir immer wieder von Vergewaltigungen, von Folter, von Zwangsarbeit. Und da setzen wir auch an und versuchen eben diese geschlechtsspezifischen Aspekte und Herausforderungen, die Frauen und Mädchen auf der Flucht ausgesetzt sind, aufzugreifen, indem wir beispielsweise eine Hebamme an Bord haben, die sich ganz explizit Frauen und Kindern widmen kann, indem wir einen Schutzraum für Frauen und Kinder haben, wo sie einen Rückzugsort haben und immer auf der bemüht sind, den Herausforderungen zu begegnen.
0: Nehmen Sie uns doch mal mit, bitte, auf die Humanity 1, auf der Sie ja als Menschenrechtsbeobachterin aktiv waren. Können Sie unseren Hörerinnen und Hörern beschreiben, was in Ihnen vorgegangen ist, wenn über Funk plötzlich die Worte fallen, get ready to rescue, und alle wissen, jetzt geht es darum, Menschen aus dem Meer zu retten?
1: Genau, das ist auf jeden Fall immer ein ganz besonderer Moment, der gefüllt ist mit ganz vielen Emotionen. Also es ist auf jeden Fall viel Anspannung dabei und auch eine gewisse Nervosität. Und man ist einfach von Adrenalin erfüllt, weil man weiß, es ist jetzt kein Training mehr, keine Simulation, sondern es ist wirklich der Ernstfall. Und man weiß nie, was man erwarten muss. Also manchmal treffen wir auch Boote, die in einem verhältnismäßig guten Zustand sind, die erst vor wenigen Stunden von der Küste abgelegt haben und wo es keine großen medizinischen Notfälle gibt. Aber genauso treffen wir regelmäßig auf Boote, die bereits 4-5 Tage auf See verbracht haben bei Wind und Wetter, wo Kinder und schwangere Frauen an Bord sind, wo es vielleicht medizinische Notfälle gibt, Personen bereits bewusstlos sind oder die Flucht nicht überlebt haben. Das heißt, es ist auf jeden Fall ein Moment der Konzentration, wo alle versuchen, bestmöglich ihren spezifischen Aufgaben an Bord nachzukommen und man bemüht ist, die Situation so gut wie es geht, als Team zu meistern.
0: Sie haben ja Frauen an Bord in Situationen erlebt, die für die meisten Hörerinnen und Hörer, aber auch für die meisten Menschen hier unvorstellbar sind. Gab es Begegnungen oder auch Gespräche, die Ihnen besonders deutlich gemacht haben, was Flucht für Frauen konkret bedeutet?
1: Auf jeden Fall. Also ich glaube, jede Begegnung, die ich mit einer Frau hatte, hat es immer für mich irgendwie vor Augen geführt. Wir haben immer wieder alleinreisende Frauen an Bord, die oft auch schwanger sind Und das kann ich mir gar nicht vorstellen. Das sind teilweise Teenager, 16, 17, 18 Jahre alt, die in Libyen vergewaltigt wurden und eben schwanger diese Flucht begehen müssen, die keinen Kontakt zur Familie haben, die mit Fremden

0: Menschen auf diesen Booten sitzen. Und das nimmt mich immer persönlich auf jeden Fall besonders mit. Und genauso hatten wir auch einmal eine Frau an Bord, die mit zwei Kindern war. Ich denke mal so 3 bis 5 Jahre alt waren die ungefähr. Und die Frau, die hat den Woman Shelter gesehen, diesen Rückzugsort, den wir haben, und hat dann 4 Tage praktisch komplett dort verbracht, weil es das erste Mal war, dass sie einen Schutzraum hatte, wo sie sich sicher gefühlt hat, wo sie den ganzen Schlaf nachholen konnte der letzten Monate und Jahre, der ihr gefehlt hat, wo sie einen Moment des Rückzugs hatte. Und währenddessen haben wir als Crew und auch die anderen Geflüchteten auf die Kinder aufgepasst, und sie hat da irgendwie voll vertraut, dass das jetzt ein sicherer Ort ist und sie die Kinder an Deck spielen lassen kann und ihr Ding machen lassen kann und sie einfach mal für einen Moment durchatmen kann. Und das zu
1: Was
0: sehen, wie diese Anspannung für einen Moment abfällt, ist auf jeden Fall immer besonders.
1: hat es mit diesem Woman Shelter auf sich?
0: Das ist ein Bereich auf dem Boot, also ein kleiner Raum, der so mit großen Stockbetten ausgestattet ist, der eben ein spezifischer Rückzugsraum ist für Frauen und Kinder. Das heißt, da dürfen keine Männer rein, sondern nur Frauen und Kinder bis zu einem bestimmten Alter. Und da können einfach Frauen ja für sich mal untereinander sein, sich ein bisschen fallen lassen. Das ist eine Art Safe Space für die wenigen Tage, die sie bei uns an Bord verbringen.
1: Wie wichtig ist es aus Ihrer Sicht, dass Frauen in den Rettungsteams aktiv sind, insbesondere dann im Kontakt mit den geretteten Frauen?
0: Ist auf jeden Fall sehr, sehr wichtig. Also wir haben immer diverse Crews, verschiedene Nationalitäten, mit Alter von jüngeren Leuten bis älteren Leuten, und eben achten wir auch immer auf den Geschlechterausgleich. Also so ein Drittel bis die Hälfte unserer Crews sind normalerweise Frauen und Flinterpersonen. Und das versuchen wir auch in den Rettungsteams wiederzuspiegeln. Wir haben zum Beispiel viele Frauen, die diese kleinen Schnellboote, mit denen wir tatsächlich die Rettung durchführen und die Menschen an Bord unseres großen Rettungsschiffes bringen, sind Frauen, die eben ja die Boote fahren. Und es ist zum einen wichtig, um gleich ein Zeichen zu senden, dass wir nicht die sogenannte libysche Küstenwache sind. Denn viele der Personen, die wir aus Seenot retten, die wurden bereits bei vorherigen Fluchtversuchen von dieser sogenannten libyschen Küstenwache, also libyschen Milizen, illegalerweise zurück nach Libyen gebracht, wo ihnen verschiedene Menschenrechtsverletzungen drohen. Und wenn sie sehen, dass aber Frauen an Bord dieser Schnellboote sind, dann zeigt sich ganz, ganz schnell, das kann nicht die sogenannte libysche Küstenwache sein. Und das hilft uns natürlich sehr, einer Massenpanik aus dem Weg zu gehen. Und genauso sendet es natürlich auch ein starkes Zeichen an Frauen, die an Bord der Boote in Seenot sind. Wenn sie sehen, da sind andere Vertrauen, dann schöpft es natürlich auch Vertrauen.
1: Kritiker und Kritikerinnen immer mal wieder, das geht bis in die gesellschaftliche Mitte hinein, behaupten, dass zivile Seenotrettung Menschen ermutige, die Überfahrt zu wagen. Was entgegnen Sie diesem Vorwurf?
0: Ja, der kommt immer wieder auf, und es gibt inzwischen einige wissenschaftliche Studien, die eben das genau widerlegen, die herausgefunden haben, dass die Präsenz von ziviler Seenotrettung im zentralen Mittelmeer, wo wir aktiv sind, keinen Unterschied darauf macht, wie viele Menschen von der Küste ablegen und diesen Fluchtversuch begehen, sondern dass es eher von einigen Faktoren wie beispielsweise Wetter oder politischen Veränderungen vor Ort abhängig ist. Und gleichzeitig haben diese Studien auch gezeigt, dass wenn zivile Rettungsschiffe nicht da sind, die Sterblichkeit sich erhöht. Das heißt, mehr Menschen ertrinken, wenn unsere Schiffe nicht vor Ort sind. Aber das ist natürlich ein ganz klarer Teil einer Herausforderung, mit der wir stark konfrontiert sind, dass es viel Diffamierungsversuche und auch Behinderungspolitik gibt, die sich gegen uns richtet und wir auch in der Öffentlichkeit immer wieder als Schmuggler oder Menschen, die das Gesetz brechen, dargestellt werden, obwohl wir eben genau dem Gesetz nachkommen.
1: Menschen aus Seenot zu retten, ist ja das eine, das dann öffentlich zu machen, was auf dem Mittelmeer geschieht, ist das andere. Warum ist es für Sie so wichtig, von den Erfahrungen der Menschen zu berichten, so wie heute hier bei Radio Dreieckland oder auch in anderen Medien?
0: Ja, das ist auf jeden Fall sehr wichtig, weil wir retten nicht nur, sondern wir setzen uns auch für eine politische Veränderung allgemein ein. Also die Rettung, das ist ja eine Art Symptombekämpfung, aber dass es keine sicheren Fluchtwege und kein staatlich koordiniertes Seenotrettungsprogramm gibt, das ist ja nochmal eine ganz andere Sache. Das heißt, wir versuchen das auch umfassend anzugehen und auch für eine politische Veränderung uns einzusetzen. Und die Lage im zentralen Mittelmeer, die ist jetzt schon seit 10 Jahren mehr oder weniger die gleiche, dass dort tagtäglich Menschen ertrinken. Und es ist ganz schwer für uns geworden, in der Öffentlichkeit mit diesen Themen anzukommen und in die Medien zu kommen. Und es ist aber eben essentiell, dass die Menschen weiter hinschauen und auch PolitikerInnen verantwortlich dafür machen, was dort passiert, zu sagen, Europa schaut nicht weg, Deutschland schaut nicht weg, sondern wir setzen uns dafür ein, dass sich die Situation verändert. Und gleichzeitig sind wir als NGO auch von finanziellen Schwierigkeiten betroffen. Und natürlich hilft es uns immer, wenn wir in den Medien über unsere Arbeit und die Wichtigkeit unserer Arbeit sprechen können, dass wir auch weitere Spenderinnen finden.
1: Im Interview mit der Frankfurter Rundschau haben Sie kürzlich von einem strategischen Ertrinken lassen der Geflüchteten im Mittelmeer gesprochen. Was genau meinen Sie damit?
0: Seenotrettung ist Pflicht. Also das schreibt das internationale Seerecht vor und genauso ist auch festgeschrieben, dass Küstenstaaten dafür zuständig sind, Rettungseinsätze in ihren zugewiesenen Rettungszonen zu koordinieren. Und dieser Verpflichtung kommen EU-Staaten und auch Europa schon seit Jahrzehnten nicht nach. Das heißt, das ist Teil der EU-Abschottungspolitik, dass man diese Tote in Kauf nimmt und dass man aktiv wegsieht, damit diese Menschen eben gar nicht erst nach Europa kommen und hier einen Asylantrag stellen können. Genauso wird beispielsweise auch die sogenannte libysche Küstenwache durch EU-Steuergelder, aber auch durch Ausrüstung und Training unterstützt, damit die Menschen in Seenot illegalerweise abfangen und nach Libyen zurückbringen können und eben diese Menschen es gar nicht erst hierher schaffen.
1: Wie gehen Sie selbst mit diesem Spannungsverhältnis um, dass auf der einen Seite im Mittelmeer Menschen gerettet werden, Sie ja auch dann beteiligt waren auf dem Schiff. Auf der anderen Seite wissen Sie ja, haben Sie auch gerade dargelegt, dass die europäische Politik Strukturen unterstützt, die genau diese Gefahren des Ertrinkenlassens erzeugen und auch beibehalten lassen wollen. Was macht das mit Ihnen?
0: Ja, es ist auf jeden Fall sehr, sehr schwierig und frustrierend. Also immer, wenn ich einen Schritt zurückgehe und die Situation anschaue, dann finde ich das total frustrierend, weil es ist ja auch eine politisch geschaffene Situation. Also man könnte ja beispielsweise sichere Fluchtwege einrichten und sich darum bemühen, dass es das nicht mehr stattfindet, dass Menschen nicht tagtäglich im Mittelmeer ertrinken. Und es passiert nicht. Das heißt, diese Abschottung ist eine politisch geschaffene Situation und das ist extrem frustrierend. Andererseits ist es natürlich auch ganz klar, dass einfach jeder Mensch in Seenot gerettet werden muss. Und deswegen, wenn ich an Bord bin, dann hinterfrage ich jetzt nicht so sehr das große Ganze, sondern da ist ein Boot in Seenot und man bemüht sich einfach, dieser moralischen, aber auch rechtlichen Verpflichtung nachzukommen, jedes Menschenleben, was man retten kann, zu retten.
1: Lassen Sie uns jetzt zum Schluss des Gesprächs nochmal auf die geflüchteten Frauen an Bord schauen. Wenn Sie sich an die erinnern, denen Sie auf der Humanity 1 begegnet sind, was wünschen Sie sich, dass die Menschen hierzulande in Deutschland über diese Frauen verstehen, bevor sie über Flüchtlingspolitik vielleicht auch vorschnell urteilen?
0: Ich glaube, es ist ganz, ganz wichtig, dass wir uns immer wieder vor Augen halten, dass es Menschen sind und keine Zahlen. Wir reden viel über Statistiken, über ja Zahlen, aber es sind Menschen wie Sie und ich, die diese Flucht begehen müssen. Und niemand wagt freiwillig die Überfahrt. Ich habe mit keiner Person je gesprochen, die gesagt hat, ich habe das freiwillig gemacht, weil ich mal schauen wollte, wie es in Europa ist, sondern die haben wirklich alle triftige Gründe, warum sie Libyen verlassen müssen. Und die wagen das nicht aus purem Übermut. Und genauso möchte ich auch nochmal sagen, dass die Personen, denen ich begegnet sind, unfassbar stark sind und dass das wirklich sehr resiliente und inspirierende Menschen sind, gerade die Frauen und Mädchen, denen ich begegnet bin und dass es nicht einfach Opfer sind, sondern ganz, ganz beeindruckende Menschen und ich da auch immer selber für mich sehr viel rausziehen kann, wenn ich mich mit ihnen unterhalte.
1: Sagt Jovina Panda, die selbst mehrfach als Menschenrechtsbeobachterin auf dem Rettungsschiff Humanity 1 im Einsatz war. Und wir werden dann auf unserer Webseite von Radio Dreieckland SOS Humanity auch verlinken. Denn SOS Humanity braucht, wie viele der Organisationen, die auf dem Mittelmeer aktiv sind, jederzeit Spenden. Vielen herzlichen Dank, Jovina Panda.
0: Danke sehr.

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Und damit geht das Montagsradio, das Mittagsradio um 12.58 Uhr hier auf Radio Dreieckland seinem Ende entgegen mit etwas Chaos, was das Telefon angeht. 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
0: 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Das ist aber nicht meine Kragenweite. 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
3: Bonjour, Ben.
4: Bonjour, Sammy.
3: Hallo.
4: Hallo, wo sind wir denn, Sammy?
3: Im Radio.
4: In welchem?
3: Dreieckland.
4: Welche Sendung machen wir heute?
3: Freistunde FM.
4: Ui. Über welches Thema?
3: Frankreich.
4: Wie kommst du auf Frankreich?
3: Wir waren da. In Cassis.
4: In Cassis?
3: Ja.
4: Was hast du in Cassis gemacht?
3: Schwimmen.
4: Schwimmen?
3: Ja.
4: Wo?
3: Im Meer.
4: Ah, Cassis liegt am Meer?
3: Ja.
4: Was ist so die größte Stadt neben Cassis?
3: Marseille.
4: Und was hast du da so gemacht?
3: Weiß
4: nicht. Weiß nicht?
3: Nö.
4: Ich hätte gesagt Urlaub, oder?
3: Ja.
4: Du siehst ziemlich gebräunt aus.
3: Ja.
4: Also wenn ich dich so angucke, hast du im Urlaub.
3: Ja. Weil kann man... Das ist das Lied.
4: Wir machen heute eine Sendung über Frankreich. Und spielen nur französische
3: Lieder.
4: Chansons.
3: Ja.
4: Und es wird auch so ein bisschen französisch Crashkurs geben, oder? Wir
3: streuen
4: immer mal wieder deine Französischkenntnisse ein.
3: Ja.
4: Und du hast gesagt, der Urlaub beginnt ja schon im
3: Kopf.
4: Schon vor der Abfahrt.
3: Ja.
4: Und worauf hast du dich am meisten gefreut im Urlaub?
3: Schwimmen.
4: Schwimmen im Meer, oder?
3: Ja.
4: Und dazu passt der erste Song.
3: Ja.
4: Willst du ihn ansagen?
3: La Mer.
4: La Mer von?
3: Charles.
4: Charles Trenet.
3: Du

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1: Hallo? Hallo?
2: Hallo?
1: Hallo? Ich höre mich nicht
2: mehr. Du hörst dich nicht? Ich höre mich auch nicht.
1: Hallo? Test.
2: Ah, guck mal, jetzt hören wir uns.
1: Jetzt kommt das Autolied.
2: Stimmt, was hat es damit auf sich?
1: Nach Deutschland.
2: Wie bist du denn nach Frankreich gekommen?
1: Mit dem Auto.
2: Und welcher Fahrstil war da so angesagt?
1: Schnell.
2: Schnell, sportlich?
1: Und dann ging das Öl aus.
2: Was hast du gemacht?
1: Ruhig geblieben.
2: Ich glaube, das ist das A und O auf der Autobahn, wenn das Öl ausgeht. Ist ein guter Tipp, oder? Für alle Urlauber. Ruhe bewahren.
1: Ja. Hier kommt's Autolied.
2: Genau. Ein Franzose singt über die deutsche Autobahn. Wie kommt das?
1: Weiß nicht.
2: Was mag der an der deutschen Autobahn?
1: Péage.
2: Nee, das haben wir in Frankreich nicht gemacht, dass wir immer Péage zahlen müssen. Aber der fährt nach Deutschland, um ordentlich auf die
1: Tube zu drücken.
2: Weil in Deutschland gibt es kein Tempolimit.
1: Ja.
2: Das heißt, musikalisch wird jetzt auch Gas gegeben, oder?
1: Ja.
2: Jetzt kommt?
1: Wie heißt der?
2: Wie heißt der nochmal?
1: Weiß
2: SC
1: Arsch.
2: Mit Autobahn.

0: Guck mal, da kommt ja schon der nächste Song.
1: Das hier auch.
0: Also, wir sind angekommen, oder? Nach der Fahrt. Wir haben die Fenster runtergekurbelt. War ziemlich zackig, oder?
1: Ja.
0: Ziemlich runtergepaced.
1: Ja. Wie war die Autofahrt?
0: Viele Pausen gemacht.
1: Ja. Jetzt kommt's.
0: Jetzt kommen wir da an. Ziemlich spät. Und dann gehen wir erstmal pennen. Und am nächsten Morgen wachen wir dann ziemlich...
1: gerädert auf.
0: Was machst du dann nach dem ersten Aufstehen?
1: Musik hören.
0: Oder erstmal Musik an, zum Entspannen.
1: Ja.
0: Dann schlafst du, wie heißt nochmal Badezimmer auf Französisch?
1: Weiß nicht. Saldebar.
0: Machst dich ein bisschen frisch. Dazu hörst du Detestable von?
1: Dali Dali.
0: Also Dali Dali.

0: Hallo? Ihr könnt anrufen.
1: Und darf ich ja nochmal sagen?
0: Und Lieder wünschen.
1: Ah, ja. Also ruft auf jeden Fall an, wünscht euch Lieder. Und jetzt sagst du noch die Nummer?
0: Du sollst mit den Nummer 07 6 1 8 3 1 0 2 8.
1: Läuft. Soll ich nochmal kurz wiederholen?
0: Ja.
1: 07 6 1 3 1 0 2 8. Und wenn die Leute anrufen, wie begrüßen wir sie dann?
0: Auf Deutsch.
1: Auf Deutsch? Das heißt, die müssen auf Französisch anrufen?
0: Ja.
1: Okay. Also wer anruft, muss leider ein bisschen Französisch mit uns sprechen. Wenigstens eine Begrüßung.
0: Nein.
1: Jetzt sind wir im Badezimmer gewesen. Wie geht der Tag weiter?
0: Weiß nicht.
1: Wo schlappst du hin, bevor du frühstückst?
0: Bäckerei.
1: Ah. Wie heißt die beste Bäckerei in Cassis?
0: Boulangerie.
1: Wie heißt die in Cassis die beste?
0: Weiß nicht.
1: Monsieur?
0: Leon.
1: Und wenn du da reingehst, was bestellst du dann meistens?
0: Je voudrais quoi? Ja.
1: Tu voudrais quoi?
0: Ja.
1: Was bestellst du?
0: Pain au chocolat.
1: Wie viele?
0: Zwei.
1: Ah, nur zwei?
0: Ja.
1: Für dich oder für alle?
0: Zwei.
1: Zwei für dich?
0: Ja.
1: Gut, das passt, glaube ich, zu dem nächsten Song, oder? Wie beginnt der beste Tag in Frankreich?
0: Ja.
1: Wie beginnt der?
0: Bach.
1: Mit schön zwei Pain au chocolat. Jour meilleur von Aurel San kommt jetzt.
0: Aurel San.
1: Jour meilleur heißt bester
0: Tag.
1: Machen wir rein?
0: Ja. Soll ich?
1: Ich fällt's raus.
2: Internetproblem vielleicht.
1: Internetproblem? Ah, guck mal, jetzt läuft's. Der beste Tag beginnt halt immer ein bisschen später.

0: Jojo Meyer.
1: Wir sind schon wieder on air.
0: Du zählst.
1: Hat schon jemand angerufen, Sammy?
0: Nee.
1: Was denkst du, warum nicht?
0: Weil wir die Nummer nicht durchgesagt haben.
1: Die hast du perfekt durchgesagt.
0: Oder sollen wir noch keiner mal? Ruft an.
1: Kann das sein, dass die noch im Urlaub sind?
0: Die sollen anrufen.
1: Vielleicht sind die im Urlaub und lassen einfach ihr Handy beiseite. Machen so Digital Detox.
0: Die sollen anrufen.
1: Hast du dein Handy im Urlaub weggelegt oder hast du es eher aktiver genutzt?
0: Aktiv.
1: Sehr gut. Wer kann denn alles anrufen?
0: Ich weiß es nicht.
1: Überleg mal, was könnten die so sagen, wenn die hier anrufen? Wovon könnten die erzählen?
0: Vom Urlaub.
1: Oder wenn ihr gerade im Urlaub seid, ruft einfach durch. Wir waren jetzt beim Bäcker, haben zwei Pan Chocolats Intus und machen uns dann bereit für den
0: Strand.
1: Was müssen wir dann noch machen, bevor wir losgehen?
0: Was? Eincremen.
1: Weil dann kommt nämlich
0: Sonne.
1: Ziemlich viel Sonne da unten, oder?
0: Vom I Will Vote.
1: Genau.
0: Soleil.
1: Au Soleil.
0: Au Soleil.
1: Raus in die Sonne, so wie jetzt eigentlich.
0: Ja.
1: Das richtige Cassis-Wetter heute.

0: Hallo.
1: Hallo. Die Sonne brutzelt schon ganz schön hier.
0: Jetzt komm. Tori.
1: Was kommt als nächstes?
0: Weiß nicht.
1: Hast du vergessen?
0: Ja.
1: Der Song heißt nämlich Tout oublié. Was heißt das?
0: Alles vergessen.
1: Das ist gut, weil wenn wir dann mal nämlich draußen waren am Strand, was haben wir dann vergessen?
0: Nochmal daheim gewesen.
1: Muss man nochmal zurück und was holen?
0: Weiß nicht.
1: Die Baguettes?
0: Ja.
1: Der kleine Snack?
0: Ja.
1: Okay. Und zu welchem Strand gehen wir dann in Cassis meistens?
0: Stadtstrand.
1: Ist das Kieselstrand oder irgendwie so große Felder?
0: Sandstrand.
1: Sandstrand. Und dann, wie kalt war das Meer?
0: So kalt.
1: So kalt?
0: Ja.
1: Wie willst du es denen mal zeigen, den Radioleuten da draußen? So kalt?
0: Ja.
1: Also arschkalt?
0: Ja.
1: 15 Grad hat es, glaube ich. Wir sind trotzdem reingegangen. Aber jetzt kommt der nächste Song.
0: Oublié.
1: Von Angèle und Romeo Elvis.

0: Hallo.
1: Salut.
0: Salut.
1: Ja. Saul?
0: Ja.
1: Ja?
0: Ich komme désolé.
1: Désolé? Was heißt das?
0: Entschuldigung.
1: Entschuldigung. Du musst noch kurz erzählen, an welchen Stranden wir noch waren. Jetzt waren wir am Stadtstrand. Was gibt es noch in Cassis?
0: Topmodel.
1: Den Topmodel-Strand? Und warum heißt der Topmodel-Strand?
0: Weiß nicht.
1: Weißt du nicht?
0: Nee.
1: Vielleicht, das ist so ein Kieselstrand. Und dann sind da vor allem jüngere oder ältere Leute?
0: Ältere Leute.
1: Älteres Publikum. Und eher gut gebräunt oder nicht so gut
0: das
1: gebräunt?
0: Man kann schwierig nicht ins Wasser.
1: Das stimmt.
0: Wegen den Steinen.
1: Braucht man so Wasserschuhe. Und warum heißt der Topmodel-Strand?
0: Ich kann es nicht genau wissen.
1: Da bräunt sich die Haute Couture, oder?
0: Ja.
1: Ja? Und wir halt. Das heißt, wir schnappen uns unser Board und klemmen es unter den Arm und marschieren dann da rein.
0: Das ist so schwierig reinzugehen, Ben.
1: Ja, du hackst mich unter und dann ziehst du mich halt mit rein.
0: Ja, jetzt kommt Désolé.
1: Von Section d'Assaut.

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2: So.
3: Der Top.
2: Sami, wir haben einen Anrufer.
4: Was?
2: Wer ruft an?
4: Weiß nicht.
2: Der Amsterdam-Korrespondent, oder?
4: Ja, ja.
2: Was sagt man zur Begrüßung?
4: Weiß.
2: Bon.
4: Show.
2: Bonjour. Bonjour, wer ist da dran?
1: Bonjour.
2: Bonjour. Hallo David, bist du's?
1: Hallo.
2: Du rufst an, willst du ein bisschen was von deinem Urlaub berichten? Wo bist du gerade?
1: Genau. Ja, also wir haben heute eine Bootstour gemacht in der Kracht. Und da gibt es extra eine Plattform, wo man als Rollstuhlfahrer drauf kann. Und dann wird man runtergelassen.
2: Sehr schön. Und ist es am Meer oder wo ist das?
1: Das ist am Fluss.
2: Am Fluss, in Amsterdam?
1: Amsterdam liegt am Fluss, ja. Und der Fluss entspringt aus der Nordsee oder kommt von der Nordsee quasi rein.
2: Cool.
1: Fließt in die Nordsee, ja.
2: Sehr schön. Und ihr lasst euch da gut gehen, ist gutes Wetter?
1: Genau. Gutes Wetter und wir haben heute ein Live-Open Air im Theaterpark.
5: Fondelpark.
1: Fondelpark, genau.
2: Live?
1: Ein Live-Konzert dort gesehen.
2: Ah, okay. Seid ihr zufällig
5: Wetter,
2: vorbeigelaufen?
5: Das Wetter gut. Aber er sagte, Amsterdam ist ein guter Ort, um sich abzukühlen und das stimmt.
1: Ja.
2: Ja, ich glaube, also heute in Freiburg kommt man auch ein Schwitzen, von dem her Abkühlung wäre eigentlich nicht schlecht. Willst du noch was fragen, Sami?
4: Nein.
2: Ja, David, du wolltest noch was sagen.
1: Wollte ich noch was sagen?
2: Weiß ich nicht.
1: Okay. Nee, eigentlich nicht. Also, ich wünsche euch eine schöne Sendung.
2: Cool, vielen Dank. Schön, dass du...
5: Super. Hat uns sehr gut gefallen.
2: Ah, ihr hört uns in Amsterdam.
1: Ja,
5: also zum Teil. Wir haben nicht, die ganze Zeit konnten wir nicht hören. Manchmal hat man kein Internet.
2: Ich verstehe. Ja, Radio Dreigland hat einfach eine große Reichweite. Ich verstehe schon.
1: Ja, genau.
2: Sehr schön. Hey, dann euch einen schönen Urlaub, oder?
4: Ja.
1: Ja, und schöne Sendung noch.
2: Bon voyage.
1: Bon voyage. Bon voyage.
2: Ciao, ciao.
1: Ciao.
4: Was spielen wir jetzt?
2: Was spielen wir jetzt? Jetzt sind Sie raus aus der Leitung.
4: Was spielen wir jetzt?
2: Ich glaube, jetzt kommt ein bisschen französischer Rap.
4: Ja. Welcher?
2: Donk heißt es.
4: Donk.
2: Donk. Sollen wir es reinhauen?
4: Ja.
2: Okay. Dann machen wir das doch.
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0: Sammy, du bist dran.
1: Salavi. Spielen wir.
0: Salavi. Was heißt das?
1: Weiß ich nicht.
0: So ist das.
1: Leben.
0: So ist das Leben halt.
1: Von wem ist es nochmal?
0: Das dreht sich. Karussell.
1: Karussell. Das will ich schon. Lieblingssongs. Kannst du es machen?
0: Vom Radio oder von dir zu den Lieblingssongs? Zu deinen?
1: Ja.
0: Okay, sollen wir mal die anderen auch das anhören lassen? Dann können die auch entscheiden, ob die das auch zu ihren Lieblingssongs machen wollen.
1: Ja.
0: Okay. Soll ich es reinmachen?
1: Ja.
0: Also so ist das Leben vom Karussell.
1: Vom, ja.

0: noch empfehlen, was man so trinken kann?
1: Panache, Pastis, Panache, was noch?
0: In der Reihenfolge?
1: Was
0: erst
1: noch?
0: Panache, dann Pastis, dann Panache.
1: Ja.
0: Was ist ein Panache denn? Erklär das mal.
1: Bier.
0: Und was noch?
1: Weiß ich nicht.
0: Gelber Sprut.
1: Ja.
0: Einfach ein Radler, oder?
1: Ja.
0: Aber es schmeckt irgendwie auch besser am Meer als zu Hause. Also du hast dann bestellt, jetzt hast du schon leer gemacht und jetzt willst du zahlen. Wie bezahlt man in Frankreich?
1: Chevalier Clé.
0: Chevalier Clé. Hey, perfekt. Jetzt wissen das alle auch da draußen. Réglé von Regeln, oder?
1: Jetzt können wir es ermarken.
0: Den Song? Von wem ist denn der?
1: Weiß ich nicht.
0: Georges Brassens. Kennst du den? Die Leute lernen ihn jetzt kennen.

0: Jetzt kommt Lolita.
1: Lolita. Also du warst jetzt im Bistro, hast zwei Pastis drin. Ein Panache, ein Pastis und ein Panache, Entschuldigung. Und wo geht's dann hin?
0: Nicht nach Hause.
1: An den Strand, vielleicht gibt es eine kleine Party oder noch so ein Open-Air-Konzert. Plein Air, Konzert Plein Air.
0: Nee.
1: Und dann gibt es ja manchmal so die Situation, dass man eine Zigarette dabei hat, aber kein Feuer.
0: Wo geht man da hin?
1: Fragt man vielleicht die nächststehende Person, aber die kann vielleicht kein Deutsch.
0: Wie hab ich's gemacht?
1: Und fragt man dann?
0: Je veux du feu.
1: Je veux du feu. Dann kriegt man einen Prick und dann zündet man sich die Klopp an.
0: Jetzt Lolita.
1: Moi, Lolita.

0: wenn wir mit dir über Bahn FM reden, Ben.
1: Mach mal die Jingle.
0: Bahn FM.
1: Baden FM. Verarscht, hier ist die Freistunde von
0: Bahn FM.
1: Doppelt verarscht. Radio Dreieckland. Für die Leute noch nicht. Oder sollen wir eher sagen Cassis FM?
0: Nee.
1: Welches Radio hörst du am liebsten, wenn du in Frankreich bist?
0: SWR4.
1: Sehr gut. Ich glaube, das passt gut zu Südfrankreich.
0: Wann spielen wir als letztes?
1: Das Problem am Urlaub ist das gleiche wie mit unserer Sendung.
0: Was?
1: Geht irgendwann zu Ende.
0: Oh nein. Wenn noch im Studio sein, Ben.
1: So war es auch, als es Samstag war in Cassis und es hieß, morgen müssen wir abfahren. Weißt du noch, was das Tabuwort war im Urlaub?
0: A-Wort.
1: Das A-Wort. Abfahrt. Aber wir sind leider wieder hier und müssen arbeiten. So ist es halt.
0: Morgen nicht.
1: Morgen nicht.
0: Morgen fahren wir Kanu.
1: Morgen fahren wir Kanu. Weil? Was machst du?
0: Weiß nicht.
1: Wo fährst du Kanu? Mit wem?
0: Mit der Kita.
1: Wo du arbeitest? Morgen ist Teamausflug im Kanu. Ist ja auch fast wie Urlaub ein Tag, oder?
0: Und wir gehen essen.
1: Not bad. Not bad.
0: Jetzt bin ich Jacques Brel.
1: Jacques Brel? Welchen Song?
0: Nimm Papa Ute.
1: Nee, Papa Ute ist nicht von Jacques Brel.
0: Dann können wir den Automat ermachen.
1: Gleich, aber jetzt kommt Jacques Brel mit Nimm.
0: Weiß nicht.
1: Kitepa.
0: Kitepa.
1: Das heißt, verlass mich
0: nicht.
1: Verlasst uns nicht und bleibt alle noch im Urlaub.

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1: Oui. Jetzt kommen die Luftballons.
2: Ganz schön emotional zum Abschluss, oder?
1: Ja, das merke ich auch.
2: Ja, so war es halt auch im Urlaub, oder? Warst du dann traurig, als du gehen musstest?
1: Nee.
2: Auf keinen Fall, oder?
1: Nee.
2: Gar nicht.
1: Was? Super Angst.
2: Der einzige, jetzt haben wir nur französische Songs gespielt. Jetzt kommt einer noch auf.
1: Deutsch.
2: Deutsch. Aber ich glaube, man hört so ein bisschen, dass es nicht ganz
1: wie
2: nur Deutsch ist.
1: Wie man hört es.
2: Sollen wir mal reinhören?
1: Ja.
2: Hey, bis zum nächsten Mal, oder? Das war's schon mit der Freistunde heute.
1: Wann kommen wir wieder?
2: Bald.
1: Wann?
2: In, weiß ich nicht, einem Monat vielleicht?
1: Wann kommen wir wieder?
2: Jetzt mach ich's mal
3: nächste
2: rein.
3: Nächste Freistunde ist nächste Woche.
2: Stimmt, in einer Woche. Entschuldigung.

0: Seele will Asien. Herzlich willkommen bei einer weiteren Ausgabe vom Wissenschaftsmagazin Wissenschaft macht hier bei LoRa 92.4. Ich begrüße euch ganz herzlich. Ich bin der Clemens. Mit mir hier im Studio sind Robby
1: und Julia.
0: Wir hatten in der letzten Sendung bereits über Frauen in der Wissenschaft geredet, genauer gesagt über den geschlechterbedingte Unausgewogenheit. Und dabei sind wir unter anderem auf den sogenannten Gender Citation Gap zu sprechen gekommen. Also die Tatsache, dass Frauen viel seltener in der Wissenschaft zitiert werden. Und dabei ist uns aufgefallen, dass ein Thema besonders betroffen ist, und das ist die Medizin. Und da wollen wir heute dran anknüpfen.
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3: Es beginnt an einem Dienstagmorgen im November. Mia sitzt zusammengesunken auf dem kalten Badezimmerboden ihrer kleinen Wohnung. Eigentlich wollte sie für Prüfungen lernen und später zum Hockeytraining. Doch stattdessen versucht sie nur noch zu atmen. Ein stechender Schmerz zieht durch ihren Unterleib bis in den Rücken. Monat für Monat kommt er wieder. Manchmal tagelang, manchmal so schlimm, dass sie nicht einmal mehr bis ins Bett kommt. Sie ist 16 Jahre alt, als diese Schmerzen beginnen. Das ist normal, sagt die erste Frauenärztin. Manche Frauen haben eben starke Regelschmerzen, erklärt ein anderer Arzt. Sie müssen lernen, damit umzugehen. Ein dritter fragt genervt, ob sie vielleicht einfach empfindlich sei. Mia beginnt zu glauben, dass nicht ihr Körper das Problem ist, sondern sie selbst. Während andere Sport treiben und Freunde treffen, versucht sie jeden Monat einfach nur zu funktionieren. Sie sagt Verabredungen ab, schluckt Schmerzmittel und spricht irgendwann mit niemandem mehr über ihre Schmerzen. Mit Anfang 20 sitzt sie erneut in einem Untersuchungszimmer. Die Schmerzen treten inzwischen auch beim Gehen, Sitzen oder beim Sex auf. Der Arzt schaut kaum auf vom Bildschirm. Stress kann viele Symptome verursachen, sagt er. Er empfiehlt Yoga. Andere vermuten Reizdarm oder verschreiben Antidepressiva. Niemand fragt, ob hinter den Beschwerden eine chronische Erkrankung stecken könnte. Was Mia erlebt, nennt man Medical Gaslighting. Beschwerden von Patientinnen werden heruntergespielt oder psychologisiert, selbst dann, wenn deutliche körperliche Symptome vorliegen. Frauen hören Sätze wie »Das bilden Sie sich ein« oder »Das ist hormonell«. Die Folge? Krankheiten werden später erkannt und Betroffene beginnen, ihrem eigenen Körper nicht mehr zu vertrauen. Auch Mia lernt, ihre Wahrnehmung zu unterdrücken. Vielleicht stellt sie sich wirklich an, vielleicht müssen Frauen Schmerzen einfach aushalten. Dieses schleichende Weichen des Körperbewusstseins gehört zu den gefährlichsten Folgen medizinischer Ignoranz. Fast 10 Jahre dauert es, bis endlich jemand genauer hinsieht. Erst eine einfühlsame Frauenärztin erkennt die Ursache. Endometriose. Eine chronische Erkrankung, bei der Gewebe außerhalb der Gebärmutter wächst, Entzündungen verursacht und Organe schädigen kann. Obwohl Millionen Frauen betroffen sind, dauert es oft Jahre bis zur Diagnose. Bei mir ist die Krankheit inzwischen weit fortgeschritten. Während einer Operation entdecken die Ärztinnen und Ärzte massive Verwachsungen an den Eierstöcken. Später hört sie einen Satz, der sich tief einprägt. Es könnte schwierig werden, schwanger zu werden. Plötzlich geht es nicht mehr nur um Schmerzen. Es geht um verlorene Jahre, um Fruchtbarkeit und Zukunft. Und um die Frage, warum eine Krankheit, die so viele Frauen betrifft, noch immer so häufig übersehen wird. Die Geschichte von mir ist fiktiv und gleichzeitig erschreckend real. Viele Frauen berichten von jahrelangen Odysseen durch Arztpraxen, von bagatellisierten Schmerzen und Diagnosen, die ihre Beschwerden auf Stress oder Psyche reduzieren. Dieses Problem hat einen Namen. Gender Data Gap. Über Jahrzehnte galt in der Medizin der männliche Körper als Standard. Symptome, Medikamente und Krankheitsverläufe wurden überwiegend an Männern erforscht. Die Folge sind Wissenslücken über Frauenkörper, mit realen Konsequenzen. Krankheiten werden später erkannt, Symptome falsch eingeordnet und Schmerzen unterschätzt. Was bei mir wie individuelles Pech wirkt, ist Teil eines größeren Systems. Frauen galten lange als emotional oder hysterisch und viele dieser Denkmuster wirken bis heute nach. Studien zeigen, dass Frauen mit Schmerzen häufiger unterbrochen werden, länger auf Diagnosen warten und seltener angemessene Schmerztherapie erhalten. Es geht also nicht um Einzelfälle. Es geht um grundlegende Fragen. Wessen Körper gilt als medizinischer Standard? Wessen Schmerzen werden ernst genommen? Und wer bleibt unsichtbar? Das Gender Data Gap ist deshalb kein Nischenthema. Es ist ein gesellschaftliches Problem. Denn medizinisches Wissen entscheidet darüber, welche Symptome bekannt sind, welche Diagnosen gestellt werden und welche Krankheiten öffentliche Aufmerksamkeit erhalten. Was nicht erforscht wird, bleibt oft unsichtbar. Und was unsichtbar bleibt, wird leichter ignoriert. Doch nicht nur bei Krankheiten, die nur bei Frauenkörpern auftreten können, zeigt sich das Gender Data Gap. So gibt es zu viele Studien, die zwar zwischen Geschlechtern differenzieren, aber nicht groß genug angelegt sind, um signifikante Ergebnisse abbilden zu können. Es handelt sich um ein strukturelles Problem in der Forschung. Was ist nun das Gender Data Gap? Beantwortet hat uns dies Dr. Hildegard Seidel, die Fachreferentin für genderspezifische Medizin der München Kliniken. Sie setzt sich lange und stark für ein Umdenken hinsichtlich medizinischer Forschung ein. Die Humanbiologin ist kenntnisreich, was die Denkfehler in der bestehenden Forschungslandschaft angeht. Klar ist, Gendermedizin sorgt für absolut notwendiges, sensibleres und sorgfältigeres Vorgehen. Und Frauen und Männer sind nun eben verschieden krank. Was ist denn nun das Gender Data Gap?
1: Das ist einfach eine geschlechtsspezifische Datenlücke, also so grob formuliert. Und das ist einfach das Fehlen noch geschlecht aufgeschlüsselter Daten. Normalerweise werden ja Daten ausgewertet über alle hinweg. Und es ist eigentlich nicht sinnvoll, weil wenn man über alle hinweg die Daten auswertet, die Unterschiede zwischen Männern und Frauen nicht erkennen. Dieses Fehlen von dieser Auswertung oder auch das Fehlen, dass überhaupt das Geschlecht erhoben wird, dann kann man ja gar nicht auswerten nach Daten. Das bezeichnet man als Gender Data Gap.
4: Rückt das jetzt mehr in den Fokus oder gibt es Bereiche, wo man das einfach immer noch komplett vernachlässigt? Wo befinden wir uns und wo geht die Reise hin?
1: Also, dass in den Daten die Geschlechter gar nicht dokumentiert werden. Ich hoffe, dass das der Vergangenheit angehört. Also frühere Studien, da kam es sogar vor, dass wirklich die Daten noch nicht mal erhoben wurden nach Geschlecht. Aber die Auswertung getrennt nach Geschlecht, da befinden wir uns nach wie vor in der Lücke. Und das nutzt ja nichts. Ich erhebe sie, aber werte sie geschlechtergetrennt aus, dann kann ich keine Unterschiede erkennen. Ich muss getrennt auswerten.
4: Woran liegt es denn dann? Weil im Grunde, wie Sie ja sagen, die Daten werden erhoben, aber sie werden dann nicht ausgewertet.
1: Dass eben diese Geschlechter erhoben werden, das ist auch dem geschuldet, dass praktisch die Verpflichtung da ist, ja auch die Geschlechter paritätisch in die Forschung mit aufzunehmen. Wenn ich die Geschlechter nicht erhebe, da kann ich den Nachweis ja gar nicht führen. Also mal ganz profan ausgedrückt, weil wir verpflichtet sind, Männer und Frauen auch in Studien einzuschließen. Also zumindest in die Phase 3, wo dann wirklich das Medikament getestet wird, und die Dosis schon gefunden ist, zumindest ansatzweise, wirkt es bei dieser Erkrankung überhaupt? Oder haben wir uns dann irgendwas verrannt, dass das im Labor super wirkt und die Dosis und das Medikament relativ sicher ist im Sinne von, dass uns nicht vergiftet. Also Phase 1, Phase 2 Studie ist schon abgeschlossen und jetzt geht es in die Phase 3 Studie. Und da brauchen wir auf alle Fälle die Frauen und die Männer. Und zwar eigentlich paritätisch, wie die Krankheit draußen vorkommt. Genau. Und jetzt muss man so einen kleinen Abstecher in die Statistik machen. Es nutzt nämlich gar nichts, wenn ich dann nachher einfach sage, ah ja, okay, ich habe jetzt da Männer und Frauen und ich möchte jetzt wissen, gibt es einen Unterschied? Und dann schaue ich einfach, werte die Daten getrennt aus und dann sage ich, ja, gibt es keinen Unterschied. Es ist statistisch ganz klar, ich habe eine Studienplanung und ich muss mir bei der Studienplanung überlegen, welchen Effekt erwarte ich von zum Beispiel diesem jeden Medikament? Da gibt es eine bestimmte Effektgröße, die ich erwarte. Und anhand dieser Effektgröße wird ausgerechnet, wie groß meine Studiengruppe sein muss, damit ich statistisch in der Lage bin, diesen Unterschied, den ich da aufdecke zwischen der Währunggruppe und der Placebo-Gruppe, dass ich dann sagen kann, da habe ich den Zufall schon rausgerechnet. Das ist jetzt eine nicht ganz wissenschaftliche Erklärung, aber ich denke, da können die Laien besser damit umgehen, wenn ich sage, ich rechne den Zufall raus statistisch und sage dann, ich bin zu einem statistisch signifikanten Ergebnis gekommen. Das heißt, hat einen Sinn, man kann relativ sicher sein, dass dieses Ergebnis, das ich da habe, nicht auf einem Zufall beruht, sondern wirklich ein gesichertes Ergebnis meines Versuches ist. Also sprich, um einen Zufall rausrechnen zu können, brauche ich eine bestimmte Studiengröße. Und wenn die zu klein ist, meine Gruppe, dann schaffe ich es nie, den Zufall rauszurechnen. Weil jetzt mal ganz krass gesagt, sie können keine Studie machen mit 10 Menschen, 5 geben sie das Medikament, 5 nicht. Und dann sagen sie, ach ja, denen, die das Medikament gegeben haben, denen geht es ein bisschen besser, wie denen, denen ich das Medikament nicht gegeben habe. Also so können sie keine gesicherten Ergebnisse, sondern sie brauchen eine bestimmte Anzahl von Studienteilnehmern, damit man überhaupt ein gesichertes Ergebnis nachweisen kann. Und jetzt haben sie die Studie von Anfang an so konzipiert, dass sie die Studie eben nicht teilen, eine Untergruppe bilden Männer und Frauen, sondern die haben die gesamte Gruppe, zum Beispiel, 300 Menschen, 150 in der Gruppe, 150 in der anderen. Und dann teilen sie die Gruppe aber nochmal, weil sie ja getrennt auswerten. Das heißt, ihre Gruppe hat auf einmal bloß mit 75 Teilnehmer. Dann geht die Statistik in die Knie und sagt, kein statistisch signifikantes Ergebnis, obwohl sie rechnerisch sehr wohl einen Unterschied haben. Aber es gelingt nicht, bei dieser kleinen Anzahl von Menschen dann den Zufall rauszurechnen.
4: Verstehe.
1: Das heißt, bei der Studienplanung muss ich bereits berücksichtigen, dass ich dann einen Unterschied zwischen Männern und Frauen detektieren möchte und brauche eine größere Studienplanung. Wenn ich das bei meiner Studienplanung nicht überlege, dann kann ich aus statistischen Gründen gar keinen Unterschied mehr feststellen. Es sei denn, der Unterschied ist so gravierend zwischen den Gruppen, dass dann auch eine kleine Studiengruppe ausreicht, um ein statistisch signifikantes Ergebnis zu haben. Gibt's auch. Und da sind wir jetzt gerade in der Situation, in der wir uns forschungstechnisch befinden. Also alle Studienergebnisse, die publiziert sind, die heutzutage darauf hinweisen, dass da Unterschiede zwischen Männern und Frauen vorliegt, sind sogenannte Postdoc-Analysen, die eigentlich in der Studienplanung nur überhaupt nicht davon ausgehen, dass sie getrennt nach Frauen und Männern auswerten. Trotzdem kommen bei diesen publizierten Studien, die wir oft dann sehen bei bestimmten Krankheitsbildern, kommen dann die Ergebnisse trotzdem zustande.
4: Das heißt, es geht jetzt eigentlich darum, dass man in der Forschung, also an den Universitäten, Forschungsinstituten, vielleicht auch in der Pharmaindustrie, das ins Bewusstsein bringt, dass man von vornherein sozusagen, plump gesagt, mehr Ressourcen in die Hand nehmen muss und mehr Teilnehmerzahlen garantieren muss, damit man diese Datenlücke schließen kann.
1: So ist es. Und wenn wir jetzt dann wieder bei den Kosten sind, dann ist es so, also die Pharmaindustrie macht doch genau das, was gesetzlich vorgeschrieben ist. Und das ist ja gar nicht, ich konnte es ja nachvollziehen. Also das ist nicht das, was ich da verurteile. Weil es ein medizinischer Versuch soll ja auch so klein wie möglich gehalten werden. Das ist ja auch ein ethisches Problem, das da wieder mit reingeht. Und wenn ich sage, ich verdopple jetzt sozusagen oder fast verdopple meine Studienteilnehmerzahl, dann habe ich natürlich auch ein ethische Bedenken zu beachten. Ich setze ja vermehrt Menschen ja diesem Medikament aus. Und das muss ich ja erstmal schauen in meiner Studie. Passt es? Ist es gefährlich? Gibt es unerwünschte Nebenwirkungen, die noch nicht in der Phase 1 und Phase 2 aufgetreten sind? Weil das sind ja die Teilnehmenden noch wesentlich kleinere Gruppe.
4: Wie geht man damit konkret um? Das heißt ja, man muss wesentlich sorgfältiger planen, man muss ethische Bedenken im Hinterkopf haben, muss man vielleicht auch auf Spezifika des weiblichen Geschlechts eingehen. Also es kommt ja immer wieder zur Sprache, es gibt irgendwie den Zyklus, es gibt aber auch Schwangerschaften.
1: Jetzt haben wir ja in einem noch größeren Problem oder in einem komplexeren Problem drin, weil jetzt geht es jetzt erst einmal in den ersten Schritt, dass überhaupt binär erhoben wird, männlich, weiblich, ob es Unterschiede gibt. Dann kommen wir ja in den Bereich, dass vielleicht nicht-binäre Personen oder Interpersonen oder so also noch zum Zuge kommen. Also das ist ja, aber das geht nur in extra Forschung, weil das einfach, also wenn wir das groß greifen, dann sind das vielleicht maximal 10% der Bevölkerung. Jetzt, wenn Sie eine Studiengröße haben von 300 Menschen, dann sind vielleicht würden sich dann 30 als divers und hinter dieser Diversgruppe verbergen sich ja wieder 5 verschiedene Aufschlüsselungen. Und da kann man keine Statistik betreiben. Also wenn man in der Richtung Fragen hat, dann muss man wirklich explizit in diese Bevölkerungsgruppe reingehen. Wenn man jetzt die finanziellen Mittel nur mit betrachtet, dann ist es mindestens fast 2-mal zu viel, was an Forschungsaufwand reingesteckt wird. Wissen Sie, die Datenauswertung, das ist, also mit profan gesagt, ein Knopfdruck, dass ich sage, ich mache jetzt da nur mit die zusätzliche Auswertung zwischen Männern und Frauen. Aber ob dann statistisch signifikante Ergebnisse herauskommen können, also rein jetzt von der Statistik her, das muss vorher geplant werden. Und das ist natürlich vielleicht, dass die Gruppe dann 2-mal so groß sein muss. Und das ist ein Wahnsinnsaufwand. Also, und das muss uns klar vor Augen geführt werden, wenn wir das wollen. Dann muss da letzten Endes auch eine Gesetzesänderung her, weil auf Freiwilligkeit diese Kosten in die Hand zu nehmen, das wird nicht funktionieren.
4: Soweit ich weiß, ja, hat ja die Bundesforschungsministerin Dorothee Bär ja schon irgendwie jetzt so eine Art von Grundsatz ausgegeben, dass man eben diese Forschungslücken schließen möge und stellt auch ein bisschen Geld dafür. Ich muss sagen, es sind von Millionen die Rede. Ich weiß nicht, das reicht, glaube ich, vielleicht für ein paar wenige. Aber das heißt, da gibt es Bedarf einerseits vom Gesetzgeber, aber auch vom Geldgeber praktisch. Und andererseits frage ich mich jetzt gerade, wenn ich Ihnen so zuhöre, kommt dann nicht einfach vielleicht auch das statistische Verfahren sozusagen an seine Grenzen und ist dementsprechend vielleicht bei, ja, weiblichen Körpern noch mehr Grundsatzforschung notwendig?
1: Nein, darum geht es gar nicht. Also diese Grundsatzforschungen, klar, wenn man dann, ich sage jetzt mal nur mal aufschlüsselt in zum Beispiel prämenopausal, postmenopausal oder in, wenn man jetzt also alle prämenopausalen Frauen nimmt, dann eben auch noch getrennt in Zyklusphasen und so weiter. Also das ist mit Sicherheit etwas, da gehört noch viel Grundlagenforschung letzten Endes her. Aber das ist jetzt nicht das Thema, was, also es ist alles, wäre super, wenn das auch noch mitgedacht werden würde, aber ich wäre ja schon froh und glücklich, wenn man jetzt einfach mal diese rein letzten Endes Binarität erstmal anerkennt und sagt, das greifen wir jetzt erstmal an. Und da gehört einfach ein Gesetzgeber her, der sagt, man könnte es ja in 2 Phasen machen. Also, dass man sagt, prinzipiell die ersten Phasen, da muss man nicht nach Männern und Frauen, also um vielleicht auch der Wirtschaftlichkeit und auch der Ethik Rechnung zu tragen. Aber wenn es bereits Anhaltspunkte dafür gibt, dass bei bestimmten Krankheitsbildern, zum Beispiel beim Herzen oder bei bestimmten Medikationen, zum Beispiel Beta-Blocker, und wenn ich dann sage, und in der Richtung gehe ich jetzt nochmal ein in die Forschung, und da habe ich schon viele Anhaltspunkte, dass da Unterschiede gibt zwischen Männern und Frauen, dann bin ich verpflichtet, aber von vornherein meine Forschung so mitzudenken, dass ich meinen Versuch so gestalte und diese Frage von vornherein mitdenke, sprich meine Gruppengröße dementsprechend plane. Dann wäre das, ich sage jetzt mal, auch wirtschaftlich vertretbar, dass man vorher verpflichtet ist, Recherche zu starten. Gibt es Anhaltspunkte für den Unterschied? Gibt es noch keine? Dann darf ich sozusagen wie gehabt vorgehen, bin aber verpflichtet, eine Postdoc-Analyse zu fahren. Dann gibt es sozusagen die ersten Anhaltspunkte. Gibt es überhaupt Unterschiede? Könnte es sein? Und der zweite, der dritte, der vierte, der dann wiederum in den Forschung, der sieht dann, aha, da gibt es Anhaltspunkte. Also bin ich sozusagen als zweiter, dritter Forschende wieder verpflichtet, da auch von vornherein meine Gruppe anders. Das Problem, was dahinter steht, ist, wenn wir das nicht von Haus aus mitdenken und nur Postdoc-Analysen fahren, dann ist es so, selbst wenn wir in diesen nachgeordneten Analysen signifikante Unterschiede zwischen Männern und Frauen entdecken, dann bleibt es trotzdem eine zweitrangige Analyse. Und dann sind wir wieder bei der Statistik. Und das ist genau das Problem, wenn ich jetzt in Postdoc-Analysen Unterschiede rausfinde und dann keine gut gemachten Analysen, die das wirklich nur mit bestätigen, habe, dann kommen diese Ergebnisse nicht in die Leitlinien, wo die Ärzte sozusagen den roten Faden kriegen, wie sie Patienten zu behandeln haben. Das kommt da nicht rein, weil diese Evidenz nicht stabil genug ist mit diesen nachgelagerten Analysen. da befinden wir uns gerade. Und das muss aufgebrochen werden. Und das geht nur mit Gesetzesänderung.
4: Wir haben eigentlich, sehen wir hier einen Wunsch nach einer doppelten Verpflichtung. Einmal durch den Gesetzgeber im Forschungsprozess, aber auch Vorgaben, die verpflichtend sind zum Übertragen dieser Daten auf die Lehre, damit dann letzten Endes in den ärztlichen Richtlinien auch ein sinnvolles Vorgehen geschlechterspezifisch möglich ist.
1: Genau, so ist es. Und das geht halt zum Teil nur mit gesetzlichen Vorgaben.
3: Im Nachgespräch weist Dr. Hildegard Seidel noch auf zwei wichtige Punkte hin. Erstens ist die Forschungslandschaft noch zu punktuell im Austausch mit Gendermedizin. So gibt es zwar Kompetenzzentren und Schwerpunktbereiche an Universitäten, doch eine allgemeine Auseinandersetzung fehlt oft. Eine verpflichtende Übernahme genderspezifischer Gesichtspunkte in der Lehre ist ein Muss. Egal, ob man nun an Herz, Niere, Nervensystem oder Bewegungsapparat interessiert ist. Außerdem sind nach wie vor viel zu wenig Frauen in medizinischen Spitzenpositionen vertreten und benötigen deshalb die explizite Ermutigung und Förderung, um dieses Ungleichgewicht anzugehen. Und zweitens hat sie eine wichtige Frage für den nächsten Arztbesuch formuliert, gerade wenn es sich um ein komplexeres Krankheitsbild handelt. Wissen Sie, ob es bei dieser Therapie oder Medikation geschlechterspezifische Unterschiede gibt? Und falls nicht, würden Sie das freundlicherweise für mich für meinen nächsten Besuch herausfinden. Ernsthaft und vielleicht sogar humorvoll kann das der erkrankten und der behandelnden Person helfen. Und allen anderen, die unter einer ähnlichen Krankheit leiden.
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7: Wir stellen also fest, die Gender Data Gap ist ein mindestens nerviger, im schlimmsten Fall gefährlicher Faktor, der Diagnosen stark verzögern kann. Das gilt allerdings nicht nur für körperliche Beschwerden, wie die bereits genannte Endometriose. Auch Diagnosen mentaler bzw. psychologischer Beschwerden werden oft durch die Gender Data Gap verzerrt, hinausgezögert oder gar nicht erst gestellt. Die Folgen sind verheerend und reichen von geringem Selbstwertgefühl und Angstzuständen über weitreichende soziale Probleme bis hin zur Selbstverletzung und Schlimmerem. Ein eindrückliches Fallbeispiel ist die ADHS, die Aufmerksamkeitsdefizits-Hyperaktivitätsstörung. In den letzten Jahren wird sie immer mehr Thema, selten aber wird sie in den Medien und in der gesellschaftlichen Diskussion vollends informiert behandelt. Dabei interessant, sie wird vor allem bei Frauen oft gar nicht oder sehr spät erkannt. Woran das liegt und was wir dagegen tun können, darüber habe ich mit zwei Expertinnen im Interview gesprochen. Dann darf ich jetzt passend zum Thema bei mir begrüßen Frau Dr. Johanna Kneidiger und Frau Dr. Anna Seeb von der Philipps-Universität Marburg, Fachbereich Psychologie, die eine ganz wunderbare Studie herausgebracht haben zum Thema ADHS und spezifisch auch ADHS bei Frauen. Ich möchte Sie erstmal ganz herzlich begrüßen, dass Sie bei uns sind.
8: Vielen Dank.
9: Ja, vielen Dank. Hallo.
7: Meine allererste Frage ist, wenn wir über ADHS sprechen. Wie ist das aus wissenschaftlicher Sicht? Wie viele Menschen betrifft ADHS eigentlich, unabhängig von Mann, Frau?
9: Ja, also ich finde, bei ADHS ist es wichtig, wenn man nach der Häufigkeit fragt, auch nach Altersgruppen zu unterscheiden, weil die Symptome beim Teil der Betroffenen mit der Zeit auch nachlassen. Aktuell gehen wir im Kindesalter von einer Prävalenz von ca. 5% aus. Konkret würde das bedeuten, wenn man eine Klasse mit 20 Kindern hat, dann hat man statistisch gesehen ein Kind mit ADHS. Im Erwachsenenalter liegt dann diese Zahl ca. bei 2,5-2%, also ungefähr die Hälfte. Also da sollte man vielleicht ein Büro oder ein Wartezimmer mit 40 Leuten vorstellen. Und dann hat man auch statistisch gesehen eine Person mit ADHS. Aber es ist wichtig auch zu bedenken, dass diese Zahlen auch stark je nach Studie variieren können, abhängig auch ein bisschen von Methoden, aber natürlich auch, weil manche Menschen unterdiagnostiziert sind, wie zum Beispiel Frauen mit ADHS.
7: Wir sprechen ja in der heutigen Folge über die Gender Data Gap. Wie schaut's denn aus, wenn wir Geschlechter getrennt betrachten? Sind Frauen und Männer bzw. Mädchen und Jungen gleichermaßen betroffen oder sehen wir da Unterschiede in der Prävalenz?
8: Also aktuell ist es tatsächlich so, dass die Prävalenzraten zwischen Männern und Frauen offiziell zwar noch ein bisschen divergieren, dass es aber weniger zu sein scheint, als es eigentlich ist. Das bedeutet, wir sehen immer noch in manchen Studien eine sehr große Abweichung. Also gerade in klinischen Stichproben ist das Verhältnis sehr unterschiedlich. Männer sind laut diesen Studien noch mehr betroffen als Frauen. Es ist aber tatsächlich so, dass der Geschlechterunterschied in den Prävalenzraten sich verringert mit dem Alter und auch im Erwachsenenalter nahezu gleiche Quoten erreicht. Und Sie haben es schon gesagt, wir reden ja heute über Gender Data Gap. Es ist eigentlich durchaus möglich, dass das Verhältnis zwischen Männern und Frauen bei ADHS relativ ausgewogen ist und diese Unterschiede vorwiegend dadurch zustande kommen, dass Frauen unterrepräsentiert sind.
7: Wenn die eigentliche geschätzte Prävalenz ähnlich ist, sage ich jetzt mal, warum sehen wir das dann, dass Frauen so viel häufiger nicht diagnostiziert oder spät diagnostiziert werden?
8: Genau, das ist ein wichtiger Punkt. Also es geht eben nicht nur darum, dass Frauen häufig später diagnostiziert werden, sondern auch tatsächlich seltener diagnostiziert werden. Die Gründe dafür sind nicht abschließend geklärt, aber es gibt verschiedene Erklärungsansätze, die man sich da zu Rate ziehen kann oder an denen man sich orientieren kann. Ein Punkt ist, dass es tatsächlich Geschlechtsunterschiede in der Symptommanifestation geben könnte, beziehungsweise auch teilweise gibt. Das bedeutet konkret, dass Mädchen oder Frauen selten diese typisch männliche ADHS-Version zeigen, von der man sich immer denkt, okay, das ist jetzt ADHS. Also die fallen weniger durch so explosive oder störende Verhaltensweisen auf und zeigen stattdessen eher häufiger Unaufmerksamkeit oder ihre Impulsivität oder Hyperaktivität äußert sich anders, beispielsweise durch innere Unruhe oder so sehr exzessive Verbalisierung. Das sticht nicht direkt ins Auge, das wird häufig übersehen und kann mit so einem Grund sein, wieso Frauen eben später oder vielleicht gar nicht diagnostiziert werden. Es ist auch davon auszugehen, dass Frauen Kompensationsstrategien anwenden, um beispielsweise sozialen Erwartungen gerecht zu werden, nicht aufzufallen, wodurch Symptome auch schwerer erkennbar sind. Auch das könnte eine mögliche Erklärung dafür sein, wieso das bei Frauen teilweise untergeht. Und was wir eben auch noch haben, ist, das hatte ich vorher schon mal kurz angeschnitten, wir haben noch dieses sehr stereotype Bild von ADHS, was vorwiegend eben mit Männern assoziiert wird. Und das ist auch in der Gesellschaft noch sehr stark verankert. Es gibt diese Stereotype und es ist tatsächlich so, dass auch Studien zeigen, dass sowohl Lehrkräfte als auch Eltern, aber auch Fachpersonen, das bei Frauen tatsächlich einfach ja häufig unterdiagnostizieren oder übersehen, weil sie nach falschen Symptomen gucken oder weil sie ja dieses typische Bild nicht mit im Symptombild von Frauen zusammenbekommen. Und was auch noch mit dazu spielt, ist, es ist ja sehr wichtig, gerade in der Diagnostik von Störungen, dass man auch immer ganz klar zu anderen Störungsbildern abgrenzt. Dadurch, dass Frauen häufig eben so eher diese internalisierenden Symptome zeigen, die nicht so nach außen ersichtlich sind, kommt es häufig dazu, dass diese Symptombilder sehr ähnlich sind zu affektiven Störungen oder auch Angststörungen. Frauen dann fälschlicherweise immer erst mit einer anderen Störung diagnostiziert werden, bevor sie dann tatsächlich eine ADHS-Diagnose bekommen.
7: Was sind so die häufigsten Störungen, die dann statt ADHS gestellt werden, also als Diagnose?
8: Also was sehr häufig eben passiert, ist, dass affektive Störungen, also dazu zählen beispielsweise auch eine Depression, aber auch Angststörungen diagnostiziert werden, gerade wenn es darum geht, dass eben so internalisierende Symptome sind, sowas wie Unaufmerksamkeit oder eben auch dieses in sich gekehrte, was eigentlich dafür ein Beispiel ist, dass die Betroffene unkonzentriert ist, wird aber dann eben anders bewertet. Und diese impulsiven Verhaltensweisen oder hyperaktiven Verhaltensweisen, beispielsweise sehr ausgeprägtes Energieniveau oder auch riskantes Sexualverhalten, das wird dann fälschlicherweise häufig so in der Persönlichkeitsstörungsschiene oder als bipolare Störung auch diagnostiziert. Wichtig ist da vielleicht auch noch, dass es vielleicht auch meiner Meinung nach weniger darum geht, welche Symptome übersehen werden, sondern eben eher, dass sie fehlerhaft oder fälschlicherweise die richtigen Symptome einer falschen Störung zuschreiben.
7: Jetzt haben wir schon darüber gesprochen, so das klassische Bild von ADHS. Was ist denn das häufigste Vorurteil oder die häufigste Fehlannahme? Also wenn wir bei Frauen von ADHS sprechen.
9: Ich denke, was auf jeden Fall ein Vorurteil gegenüber Frauen mit ADHS wäre, dass man denkt, wenn sie weniger sichtbar sind oder die Symptome weniger sichtbar sind, bedeutet auch, dass Frauen irgendwie weniger beeinträchtigt oder weniger betroffen sind. Also zum Beispiel in qualitativen Studien beschreiben Frauen häufig, dass sie sehr lange relativ unsichtbar in der Schule waren oder in ihrem Alltag eher kein Problem für sich darstellten und irgendwie durch das System und Alltag so durchkamen, aber dabei ihr auch nicht besonders gut ging. Das schließt sich schon ein bisschen drauf an, was so Frau Kreidinger eben schon erzählt hat. Es gibt auch Studien, die zeigen, so, es wurden dann Beobachtungen gemacht in Klassenräumen durch Forscher und da konnte kein objektiver Unterschied zwischen Jungs und Mädchen erkannt werden in den beobachteten Symptomen. Aber wenn diese gleichen Kindern durch Lehrkräfte und Eltern dann beurteilt wurden, dann in den Lehrkräfteurteilen vor allem, aber auch in den Elternurteilen, die Symptome von Mädchen konsistent niedriger berichtet wurden. Das heißt, da schien so ein Effekt zu sein, dass Eltern, aber vor allem Lehrkräfte, die Symptome von Mädchen eher so unterschätzen. In einer anderen Studie wurde auch gezeigt, dass diese Unterschätzung auch einen Preis hat. Also Kinder, deren Symptome übersehen wurden oder niedriger berichtet wurden durch Lehrkräfte, berichteten über viel höheren Stresswerten. Also das scheint so zu sein, dass die Probleme bleiben oder da sind, aber viel weniger Unterstützung da sind. Zumindest das ist, was die Autoren daraus schlussfolgern. Und ich denke, das ist schon so ein Vorurteil, weil wenn man jetzt irgendwie längerfristige Studien auch anschaut, im Erwachsenenalter, es gibt zwischen Männern und Frauen keinen konsistenten Unterschied zwischen Beeinträchtigungen im akademischen Bereich oder Beeinträchtigungen in der Lebensqualität.
10: Also kurz zusammengefasst, unsichtbarere Symptome, aber gleiches Stresslevel. Und das wird dann übersehen, weil es nicht auffällig ist.
9: Genau, oder sogar es kann sein, dass die unsichtbaren Symptome deutlich höhere Stresslevel erzeugen, weil da weniger Puffer da ist und weniger Unterstützung.
10: Mhm. Ja, Unterstützung. Manche holen die sich im Internet. Das ist ein Trend, den ich jetzt schon seit einer Weile beobachte. Ich bin da ja immer sehr interessiert, was so Social Media in Sachen Mental Health Advice zu bieten hat oder halt auch eben nicht. Wie wirkt sich das denn auf Ihre Arbeit aus, wenn Sie sich mit ADHS beschäftigen?
8: Ich sehe das als Chance, ich sehe das aber auch als Risiko. Ich denke, die Chance liegt darin, dass eben junge Menschen oder auch generell einfach Menschen sich jetzt sehr viel in Social Media bewegen und diese ganzen Influencer und diese ganzen Personen, die diese Inhalte teilen, ja auch ein Stück weit als Vorbilder behandelt werden und man sich sehr viel mit denen identifiziert, denen sehr viel auch folgt, auch diesen Tipps folgt. Und diese Personen haben natürlich die Fähigkeit oder auch, wir können es auch als Macht bezeichnen, dazu beizutragen, diese Entstigmatisierung von solchen Störungen voranzutreiben. Das ist durchaus eine Chance, das ist was richtig Tolles. Und dafür finde ich diese Inhalte sehr wichtig und auch eben dafür, um Personen zu sensibilisieren für Störungen und auch eine Austauschmöglichkeit zu schaffen und Gleichgesinnte zu finden. Ich sehe das aber auch gleichzeitig als Risiko, weil eben auch sehr viele Inhalte kursieren, die unvollständig sind. Also wir haben schon gerade eben gesagt, ADHS ist ein Störungsbild. Es hat sehr viele Punkte, die wichtig sind, um diese Diagnose stellen zu können. Und all diese Punkte werden in diesen kurzen Videos, in diesen kurzen Beiträgen nicht vollständig abgedeckt. Es bleibt sehr oberflächlich, damit es für alle Personen zugänglich ist. Und die Konsumenten von diesen Inhalten unterscheiden dann häufig nicht zwischen Expertenwissen und Laienwissen. Sie unterscheiden nicht mehr, ist das jetzt mein Lieblingsinfluencer oder ist das jetzt jemand, der sich wirklich aktiv vielleicht auch beruflich damit beschäftigt. Da geht auch sehr viel unter, was ADHS ausmacht. Was eben dazu führen kann, dass sehr viele Leute von sich sagen, ich habe jetzt auch ADHS oder ich bin mir sicher, ich habe das auch und sich dann sehr viel damit identifizieren, obwohl möglicherweise diese Symptome auf entweder ganz andere Störungsbilder zurückzuführen sind oder auch vielleicht einfach nur Folge von einer anderen Sache sind. Ne? Also Thema Vergesslichkeit. Wir alle sind manchmal vergesslich, vor allen Dingen, wenn wir sehr viel zu tun haben. Bedeutet nicht, dass wir alle ADHS haben in diesem Moment oder dass wir deshalb alle jetzt eine Therapie brauchen oder unbedingt diese Diagnose benötigen. Und da finde ich, ist eben auch das Risiko, gerade für junge Leute. Also der Appell wäre so ein bisschen auch an die jüngere Generation, wenn man Gewissheit haben will, sollte man zum Fachpersonal gehen und trotzdem das abklären lassen und nicht einfach sagen, okay, jetzt, ne, ich habe das jetzt gesehen, das ist es jetzt und das habe ich jetzt. und sich dann sozusagen darauf auszuruhen und es so anzunehmen, sondern wirklich dann einfach aktiv den nächsten Schritt zu gehen.
9: Wenn man jetzt sozusagen vergesslich ist, wenn man zu viel zu tun hat oder sich überfordert fühlt oder irgendwie auch Konzentrationsschwierigkeiten haben, diese alle Symptome, die im ADHS vorhanden sind, können bei anderen Störungen auch vorhanden sein. Und natürlich können wir jetzt nicht jede Menschen in irgendeinen Kasten oder Box stecken. Dennoch sind diese Diagnosen auch wichtig, um eine Indikation für die Behandlung zu stellen. Und es ist auch wichtig, die richtige Behandlung dann zu führen, weil wenn ich denke, ich habe ADHS und versuche da Tipps und Tricks darum zu basteln, wie ich jetzt weniger vergesslich bin und bessere Organisationssysteme mache, währenddessen ich mich total überfordert fühle oder depressiv fühle, dann wird das grundlegende Problem nicht lösen können. Also es ist sehr, sehr wichtig, wie Dr. Knallinger auch gesagt hat, dass man auch eine Fachperson aufsucht und die richtige Diagnose bekommt.
10: Jetzt haben wir gemeinsam oder ich dank Ihnen festgestellt, dass es diese Gender Data Gap gibt im Bereich ADHS. Was müsste denn Ihrer Meinung nach passieren, damit die gerade im Bereich ADHS geschlossen wird?
9: Also ich denke, da brauchen wir auf jeden Fall zwei Dinge. Und ein Schritt ist vielleicht auch ein bisschen eigennützig, weil wir brauchen natürlich auch mehr Forschung. Und wir brauchen aber auch, dass diese Forschungsergebnisse auch gut in die Praxis überleitet werden. Also zum Beispiel von Forschungsseite wissen zwar, dass Frauen unterdiagnostiziert werden. Das ist schon seit ein paar Jahren bekannt. Aber die genauen Gründe, da haben wir jetzt Hypothesen und Vermutungen, aber wissen nicht genau, woran das liegt. Und wir wissen auch nicht, wie man das beheben könnte. Vielleicht liegt ein Teil dabei, dass die Symptome bei Frauen mit ADHS anders aussehen als bei Männern. Oder ein Teil des Problems kann auch daran liegen, dass schon anfangs unsere diagnostischen Kriterien und Instrumente überwiegend an männlichen Stichproben entwickelt wurden. Und diese müssen schon überprüft werden. Wie ich gesagt habe, die Erkenntnisse müssen ja auch in die Praxis irgendwie transferiert werden. Und das fängt auch schon in der Ausbildung an. Also nicht nur für Therapeutinnen und Therapeuten, sondern auch für Lehrkräfte oder Hausärztinnen und Hausärzte, die auch oft den ersten Kontakt mit dieser Gruppe haben und die sozusagen immer wieder Gatekeeper sind für die Diagnose und Überweisung.
10: Nur um auch nochmal eine andere Seite zu beleuchten, abseits von ADHS, beziehungsweise weil wir über Fehldiagnosen gesprochen haben oder auch Vorurteile, gibt es denn auch in der Psychologie nennenswerte Gender Data Gaps, die vornehmlich Männer betreffen, über die man mal sprechen sollte?
9: Ja, die gibt es. Und ich finde es auch wichtig, das zu betonen, bei Gender Data Gap nicht nur ein reines Frauenproblem ist. Ein relativ klares Beispiel ist Depression. Also traditionell gehen wir davon aus, dass ungefähr doppelt so viele Frauen von Depression betroffen sind wie Männer. Aber dieses Verhältnis zwischen Männern und Frauen scheint auch bei Depression nicht so ganz zutreffend zu sein. Es wird häufig angenommen, dass Depression bei Männern sich anders äußert. Also weniger in diese traurige, niedergeschlagene Stimmung, sondern eher mehr Gereiztheit und Wut. Diese Symptome werden in der Praxis weniger als Depression erkannt. Und dazu kommt auch, dass Männlichkeitsnormen in der Gesellschaft häufig Hilfesuche erschweren. Das kann schwerwiegende Folgen haben, weil Männer holen sich tendenziell weniger Unterstützung, aber haben auch gleichzeitig ein höheres Risiko für Suizide. Ein anderes Beispiel wären auch Essstörungen. Kulturell werden Essstörungen eher als Frauenproblem wahrgenommen. Das führt häufig dazu, dass sowohl Männer sich selbst als auch Fachpersonen diese Essstörungssymptome gar nicht so richtig erkennen.
10: Also an alle da draußen, holt euch auf jeden Fall Hilfe, holt sie euch rechtzeitig. Das war das Interview. Ich bedanke mich ganz herzlich bei Frau Dr. Johanna Knallinger und Frau Dr. Anna Sepp. Vielen Dank.
8: Vielen Dank.
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10: Wir sehen also, egal ob ADHS, Autismus, Spektrumstörung oder andere mentale Leiden, oft fallen Personen durch das Raster, weil Diagnosen zu starr an Gender-Stereotypen gebunden sind. Das gilt für männlich und weiblich gelesene Personen, aber auch sehr häufig für genderdiverse Persönlichkeiten. Sie wurden wie Mädchen und Frauen bei Versuchsreihen nicht explizit berücksichtigt. Ja,
7: Aber da kann ich persönlich doch nichts dagegen machen, oder? Doch, das geht. Wer seinen eigenen Beitrag zum Schließen der Gender Data Gap im Bereich ADHS leisten will, der kann das dank WissenschaftlerInnen wie Dr. Anna Sepp tun. Sie und ihr Team betreuen das Projekt GAP ADHS, kurz für geschlechterspezifische Ansätze bei der Erkennung und Versorgung von PatientInnen mit ADHS. Mit diesem Projekt sollen Lücken in der ADHS-Versorgung geschlossen werden, sodass Mädchen und Frauen, aber auch trans- und geschlechterdiverse Personen gendersensible, angepasste Hilfe erhalten. Das Projektteam erfasst über Interviews und erfasste Gesundheitsdaten genderspezifische Unterschiede in der ADHS-Diagnose und Behandlung. Daraus werden dann konkrete Handlungsempfehlungen für Fachpersonal in Praxis und Ausbildung entwickelt. ADHS-Betroffene können sich unter der Mailadresse anna.sepp, buchstabiert S-Z-E-P, @uni-marburg.de direkt bei der Projektleiterin melden und erhalten Infomaterialien zur Teilnahme. Alternativ können sich Betroffene nach einem sogenannten PPI-Rat umsehen, um die erarbeiteten Forschungsmaterialien aus dem Projekt zu begleiten und zu kommentieren. Es sind selbst Betroffene, deren Eltern, Kinder und auch Fachkräfte eingeladen, sich am Projekt zu beteiligen. So bekommen zukünftig Betroffene hoffentlich Hilfe, die sie auf ihrem Weg wirklich weiterbringt. Apropos weiterbringen. Welche spannenden Entwicklungen es im Bereich Gender Data Gap noch gibt, das verrät euch der gute Clemens.
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0: Ihr hört LoRa 92.4 und zwar genauer gesagt das Wissenschaftsmagazin Wissen schafft Macht und heute zum Thema Gender Data Gap. Und dazu haben wir auch inzwischen schon zwei sehr interessante Beiträge gehört, die uns etwas genauer erklärt haben, was der Gender Data Gap ist und was das bedeutet in der Medizin, aber auch in der psychologischen Medizin. Jetzt gibt es aber Themen, die ohnehin traditionellerweise eher den Frauen überlassen werden. Allerdings nicht unbedingt die Forschung daran, sondern vielmehr die Verantwortung dafür. Es geht um Verhütung. Die Geschichte der Verhütung wurde völlig auf den Kopf gestellt, als 1957 die sogenannte Anti-Baby-Pille für die Frau auf den Markt kam. Sie erlaubte Frauen einerseits, freier darüber bestimmen zu können, ob sie Kinder bekommen wollen oder nicht, lässt sie aber andererseits auch heute noch mit den Nebenwirkungen und der Verantwortung alleine, was zunehmend auf Kritik stößt. Viele in der Wissenschaft sind der Meinung, dass eine ähnlich wirkende hormonelle Pille auch für den Mann möglich sein sollte. Ein WHO-Projekt darüber wurde aber in den 2010er Jahren eingestellt. Über den Grund dafür und den Stand der Wissenschaft haben wir mit Carina Tropschow geredet. Sie ist Frauenärztin im Klinikum rechts der Isar und im Kinderwunschzentrum ART Bogenhausen. Zum Einstieg haben wir sie gefragt, was es für verschiedene Formen der Verhütung gibt und wie sich diese entwickelt haben.
12: Also Verhütung und Thema Familienplanung spielt natürlich schon immer eine wichtige Rolle und eine große Revolution, ein großer Fortschritt gab es dann natürlich in den im 20. Jahrhundert, also in den 1960er Jahren. In 1960 wurde die erste Antibabypille zugelassen in den USA, soweit ich weiß. Und das hat natürlich dann dazu geführt, dass plötzlich für die Frauen ganz andere Möglichkeiten auch der Familien Planung bestanden, zum Teil auch eben Planung der eigenen beruflichen Entwicklungen dadurch und natürlich auch sexuelle Selbstbestimmung und viel mehr Autonomie, weil eben das Thema Verhütung sonst meist ein Thema war, was primär die Frauen zu bestreiten hatten und dementsprechend natürlich auch den größten Teil der Verantwortung hatten. Und deswegen war das natürlich ab den 1960er Jahren ein riesen Fortschritt. Die Pillen zu der Zeit waren auch noch sehr, sehr viel höher dosiert als heutzutage. Also die Östrogendosen waren ein X-Verhältnis der heutigen Östrogendosen in den standardmäßig verfügbaren Verhütungspillen. Und auch in den letzten Jahrzehnten hat sich da auch nochmal einiges getan. Also wir sprechen jetzt primär von der Antibabypille, also einem oral geschickten Präparat, das man einnimmt, bestehen aus einem Östrogenanteil und einem Gelbkörperhormonanteil. Und da hat sich sehr viel in den Präparaten verändert. Also es gibt mittlerweile eine Vielzahl an Östrogenen und Gestagenen in ganz unterschiedlichen Kombinationen und Dosierungen. Und dann hat sich natürlich das Ganze auch noch deutlich verbreitert. Es gibt nicht nur diese oral geschluckten kombinierten Präparate, es gibt auch reine Gelbkörperhormonpräparate, die zur Verhütung zugelassen sind. Dann gibt es Pflaster, also Hormonpflaster, die man zur Verhütung verwenden kann. Es gibt lokale Maßnahmen, also da denke ich vor allem an die Spiralen, die Hormonspiralen, aber auch die hormonfreien Spiralen, vor allem eben die Kupferspiralen und Ketten. Dann gibt es natürlich auch noch die Vaginalringe, das ist auch eine hormonelle Verhütungsmethode. Und natürlich die klassischen Barrieremethoden, die es aber natürlich schon länger gibt. Aber da hat sich auf jeden Fall seit der ersten Zulassung 1960 einiges getan. Und so hat man mittlerweile auch gute Möglichkeiten für jede Frau, abhängig von der Lebenssituation, abhängig auch von der Familienplanung, da eigentlich eine gute Methodik zu finden.
0: Das haben Sie schon gesagt, dass der Hormon oder dass die Dosis x-mal stärker war damals.

0: Und natürlich auch andere Nebenwirkungen wie Einfluss auf die Stimmung, Einfluss auf Haut und Haarbild, dass man sich ja auch positiv zunutze machen kann mit bestimmten Präparaten, Einfluss vielleicht auch auf Appetit und Gewichtsveränderungen. Also da hat man natürlich durch die niedrigeren Dosierungen und auch einfach durch die viel größere Auswahl an Substanzen und Präparaten eine deutliche Verbesserung.
1: Haben Sie auch schon eben anklingen lassen, etwas, das es so ein bisschen, also Frauensache war vielleicht zu Beginn. Also wie würden Sie das denn einordnen, was so auch innerhalb der Wissenschaft angeht? Wer kümmert sich drum? Wen betrifft das Ganze? Wie würden Sie da so ein bisschen die gesellschaftliche Komponente vielleicht sehen?
0: Also betreffen tut es am Ende ja letztlich meist die Frauen, die natürlich dann im Sinne auch der Lebens- und Familienplanung sich automatisch mit dem Thema Verhütung früher oder später beschäftigen. Aber es hat sich dann natürlich auch viel gewandelt und heutzutage zum Glück gibt es natürlich auch eine Vielzahl an Partner, Partnerinnen, die sich auch damit beschäftigen und sehr engagiert sind und sich auch involvieren auf ja, privater Ebene, wie man das Thema gemeinsam angehen kann und wie man da auch für beide eine gute Lösung finden kann. Auf wissenschaftlicher Ebene ist es natürlich so, dass früher auch im großen Gegensatz zu heute das Medizinstudium sehr männlich geprägt war und natürlich dementsprechend auch Forschung vornehmlich in männlicher Hand war. Die Themen der Frauengesundheit sind zum Glück in den letzten Jahren und Jahrzehnten deutlich präsenter geworden, auch in der Forschung, gerade in den letzten, würde ich sagen, 5 bis 10 Jahren. Und dementsprechend tut sich da auch einiges so mit Themen der Frauengesundheit. Zumindest mein subjektiver Eindruck beschäftigen sich natürlich auch sicherlich mit größerem Interessensbereich dann auch ja, weiblich gelesene Personen.
1: Jetzt hört man ja immer wieder, dass es eigentlich schon längst eine Pille für den Mann geben sollte. Auch da gibt es natürlich hormonelle Ansätze. Können Sie vielleicht ein bisschen was dazu sagen? A, was ist der Unterschied in der Theorie? Weil es gibt sie ja noch nicht. Und B, woran hat es vielleicht gelegen?
0: Das wäre natürlich toll, eine Verhütungspille für den Mann. Man könnte dann auch, sagen wir mal, Verantwortung teilen. Auch die Männer können sich primär mit um dieses Thema kümmern, weil was natürlich vor allem nur auf männlicher Seite für Optionen zur Verfügung stehen, ist zum einen entweder eine Kondomanwendung, also eine Barrieremethode oder eine Vasektomie, was aber natürlich dann schon eine fast definitive Methode natürlich ist. Und es gibt natürlich viele Männer, die da auch gerne Verantwortung übernehmen möchten. Deswegen sicherlich wäre eine Pille für den Mann eine sehr, sehr gute Option. Es ist aber tatsächlich gar nicht so einfach umzusetzen. Also es gibt sicherlich viele und große Forschungsansätze, aber noch keine Präparate, die zugelassen sind und auch keine Präparate, die in größeren Anwendungsstudien mittlerweile getestet sind. Also an hormonellen Methoden gibt es ein Gel, was in der Wissenschaft getestet wurde, also ein Testosteron- und Gestagen-Gel, was dann aufgetragen auf den Arm bei täglicher Anwendung eben die Spermienproduktion deutlich reduziert. Das hat aber zu deutlichen Nebenwirkungen auch bei den Anwendern geführt, im Sinne von dann eben durch die Testosteronanwendung Akne, zum Teil Gewicht. Namen, Stimmungsveränderungen und wurde dann deswegen bisher auch nicht weiter groß verfolgt. Es sind natürlich Nebenwirkungen, die zum Teil auch Frauen kennen, aber dadurch, dass es einfach die Verhütungspille schon so lange gibt, ist mein Eindruck zumindest, dass es gar nicht mehr so in Frage gestellt wird. Und dann gibt es noch diverse mechanische Methoden, also nicht die Spermienproduktion durch eine Hormongabe zu senden, sondern die Spermien zu blockieren, entweder auf ihrem Weg natürlich oder auch einfach die Mobilität. Da gibt es Ansätze mit Gels, die man zum Teil in den Samenleiter einspritzen kann, die entweder dann einfach nach einer gewissen Zeitdauer sich von selbst auflösen oder die man dann zum Teil auch entfernen kann. Da gibt es aber auch keine zugelassenen Präparate. Dann gibt es noch einen Ansatz eines Enzyms, dass die Mobilität der Spermien dann im weiblichen Genitaltrakt einschränken und verhindern soll. Da gibt es aber bisher auch nur Tierexperimente,

0: also Studien an Mäusen. Da ist auch noch unklar, wenn man dieses Enzym blockiert, dass der die Spermienmobilität eigentlich einschränken soll. Wirkt sich das vielleicht auch auf andere Organsysteme aus, auf andere Stoffwechselprozesse, und deswegen ist da auch noch nicht in naher Zukunft abzusehen, was eine Zulassung erhält.
1: Ja, jetzt haben Sie es gerade schon gesagt, weil die Nebenwirkungen klingen ja doch sehr ähnlich der Nebenwirkungen, die bei der Pille für die Frau auch auftreten. Es gab diese WHO-Studie, die dann eingestellt wurde, wenn ich das richtig im Kopf habe. Die ist wegen dieser Nebenwirkungen eingestellt worden, oder gab es auch Finanzierungsprobleme, oder kam man einfach zu dem Schluss, das führt zu nichts?
0: Das kann ich Ihnen gar nicht genau sagen, aus welchem Grund die Studienzentrale das dann letztlich eingestellt hat. Was mir zumindest bekannt ist, war das doch durchaus aufgrund des Nebenwirkungsprofils, weil die Anwender eben diese, was ja viele Frauen kennen, Nebenwirkungen einfach nicht weiter tolerieren wollten. Und da ist natürlich die Frage, und das ist individuell, wie stark man betroffen ist sicherlich, aber das sind ja auch Themen, mit denen sich vielen Anwenderinnen immer wieder beschäftigen müssen. Und das mag vielleicht ein bisschen unfair klingen, aber das sind sicherlich auch Themen, wo vielleicht dann auch mehr Verständnis von männlicher Seite gut und sinnvoll wäre, weil das natürlich auch dann gespiegelt auf die weibliche Seite zum Teil auch ähnliche Symptome sind, die aber einfach schon lange toleriert sind oder die gerade in den höheren Dosierungen einfach auch in den 60er, 70er Jahren gar nicht so hinterfragt wurden wie heutzutage.
1: Was glauben Sie, wo sich die Forschung jetzt hinbewegen wird, oder was wäre Ihre Erwartung? Was glauben Sie, tut sich da noch was?
0: Also ich denke auf jeden Fall, dass sich da einiges noch tun wird, weil einfach der Bedarf sicherlich groß ist und natürlich das eine tolle Lösung wäre, Männern auch die Autonomie zu geben, diese Verantwortung zu übernehmen und damit natürlich auch ihre sexuelle Selbstbestimmung nicht immer komplett oder häufig zu großen Teilen auf Hand geben zu müssen. Deswegen denke ich schon, dass es da viele Bestrebungen noch gibt. Und wir haben es ja auch gesehen auf weiblicher Seite, was sich da getan hat seit den 60er Jahren an Dosierungen, an Substanzen. Deswegen denke ich schon und bin da guter Dinge, dass es auch noch weitere Fortschritte geben wird. Aber mit einer Zulassung in den nächsten Jahren ist meines Erachtens noch nicht zu rechnen. Und was natürlich aber sicherlich auch ein Feld ist, wo viele Entwicklungen zu erwarten wären, ist eher mechanische Optionen, also mit Gelen, mit Polymeren, die man dann eben auch reversibel und nur vorübergehend in den Samenleiter injizieren kann, weil das natürlich einfach mechanisch sicherlich einfacher umzusetzen ist als dann die Verhinderung der Spermienproduktion. Weil da muss man natürlich auch anführen, die männliche Spermienproduktion, da sprechen wir ja von Millionen Spermien täglich, die dann somit blockiert und unterdrückt werden müssen. Im weiblichen Zyklus ist es ja in der Regel ein dominanter Follikel, also ein Leitfollikel, der dann in der Mitte des Zyklus, also um den Eisprung, eben zum Eisprung kommt, sich Richtung dann die Eileiter und Gebärmutter auf den Weg macht. Das heißt, das ist sicherlich nicht ganz einfach, auch einfach diese große Zahl an Spermien wirklich langfristig zu unterdrücken und zu blockieren. Was es noch gibt, sind auch noch andere mechanische Ansätze eher. Man weiß ja, dass Wärme große Hitze am Hoden auch nicht gerade förderlich für die Spermienproduktion ist. Und das kann man sich theoretisch auch zunutze machen, ist sicherlich noch nicht als Verhütungsmethode zu diskutieren. Aber es gibt mittlerweile, habe ich auch noch gelesen, Ansätze mit Wärmeunterhosen oder Wärmeanwendungen, die dann die Spermienproduktion unterdrücken können. Aber ob das zu einer sicheren Verhütung führt, ist die andere Frage. Und dann wäre natürlich meine Sorge, dass das irreversibel ist. Und wenn dann aber natürlich irgendwann eventuell im Laufe der Zeit doch Familienplanung ansteht, könnte das natürlich dann so eine Methode auch potenziell nicht mehr reversible Schäden verursachen.
1: Das war Katharina Tropschuh, Frauenärztin im Klinikum Rechts der Isar und im Kinderwunschzentrum ART Bogenhausen, über den Stand der Wissenschaft beim Thema Verhütung. Nach ihrer Einschätzung ist in den nächsten Jahren nicht mit einer Zulassung für die Pille für den Mann zu rechnen, obwohl es vielleicht langsam an der Zeit wäre und die Nebenwirkungen, denen die Pille für die Frau ziemlich ähnlich sind. Sollte sich hier etwas tun, erfahrt ihr es natürlich bei Wissenschaft macht auf LoRa 92.4 als erstes.
2: Freiheit ist nicht zu tun, was man will, sondern zu wollen, was man tut. Jean-Paul Sartre.
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5: Damit kommen wir dann auch zum Ende dieser Sendung. Wir bedanken uns ganz herzlich, dass ihr dabei wart und zugehört habt, hier bei eurem Wissenschaftsmagazin Wissenschaft macht auf LoRa 92.4. Wir danken ganz herzlich unseren Interviewpartnerinnen. Das sind namentlich Frau Dr. Katharina Trubschuh, Frau Dr. Hildegard Seidel, Frau Dr. Johanna Kneidinger und Frau Dr. Anna Sepp. Wir möchten uns auch bei der Technik bedanken, die uns hier begleitet hat und diese Aufnahme für euch möglich gemacht hat. Als kleinen Ausblick, warum ist Forschung denn so, wie sie ist? Warum mussten wir denn heute über so viele komische Studien reden? Wir beschäftigen uns das nächste Mal mit dem Einfluss von Lobby auf Wissenschaft und wer Wissenschaft eigentlich bezahlt. Wir hoffen, ihr seid auch dann wieder dabei, hier mit uns im Studio, zu Hause an den Geräten. Mit mir, Julia,
6: Clemens
7: und Robby.
5: Danke, danke und bis zum nächsten Mal.
1: Macht's gut.
7: Servus.

0: freue ich mich sehr, heute mit euch zu sprechen. Theresa und Victoria von der Band Topsy Turvy. Vielleicht mögt ihr am Anfang euch selber mal vorstellen. Und die Lena fehlt heute leider krankheitsbedingt. Aber vielleicht könnt ihr einfach kurz erzählen, ja, wer ihr seid, was eure Rolle in der Band ist.
1: Ja, also ich bin die Vicky oder Vic einfach nur. Ja, ich spiele ursprünglich Bass in der Band und sing. Aber wir tauschen halt die Instrumente auch durch, also es gibt eigentlich keine fixe Besetzung mehr.
2: Ich bin die Resi, ich spiele hauptsächlich Gitarre und sing viel. Irgendwann das Schlagzeug für mich entdeckt und dann durfte ich auch ein bisschen Bass spielen. Genau, die Lena ist leider nicht da, die ist krank und muss sich vor der Tour noch gut erholen. Und die Lena spielt Schlagzeug. Auch ursprünglich Schlagzeug, aber noch immer am meisten Schlagzeug und singt. Und ja, mittlerweile spielen wir alle alles und schreiben die Lieder auch so, dass wir nicht auf ein Instrument fixiert sind.
0: Das heißt, ihr singt alle und ihr spielt alle Instrumente?
2: Ja, wir probieren es zumindest. Ja.
0: Aber habt ihr, also war das alles do-it-yourself? Habt ihr euch alles selber beigebracht oder habt ihr auch irgendwas so wirklich gelernt und euch dann gegenseitig die Skills nochmal beigebracht?
2: Ich habe Gitarre gelernt. Mit 7 habe ich begonnen, ein bisschen Gitarre zu lernen und den Rest einfach probiert und geschaut, was die anderen machen.
1: Ja, ich habe eigentlich nur Klavier gelernt. Also ich hatte klassischen Klavierunterricht. Das ist das einzige Instrument, was ich auch sagen würde, was ich richtig beherrschen kann. Und dann habe ich mich für die Band habe mir halt ein Instrument gesucht, was wir noch brauchen. Und das war halt der Bass. Und ich fand Bass eigentlich immer schon cool. Dann war das das erste Seiteninstrument, was ich so ein bisschen gelernt habe. Und über Bass versteht man dann auch schon langsam die Gitarre leichter. Und genau, dann habe ich Gitarre dazu probiert und selber Lieder auf der Gitarre geschrieben und so auch ein bisschen selber beigebracht.
2: Und ich glaube, dieser Ansatz ist, also dieses einfach ausprobieren und schauen, was passiert. Ich glaube, da kann man viel intuitiver reingehen an die Sache und ist nicht so verkopft, weil wenn ich Schlagzeug spiele, dann oder wenn du hast es gesagt, glaube ich, bei der Gitarre, dann hat man nicht was im Kopf, sondern das macht einfach was man gerade fühlt und dadurch entstehen die Lieder auch ganz anders, habe ich das Gefühl.
0: Ja, das ist

0: Doch so total demokratisch, oder? Also ihr seid alle gleich befähigt sozusagen, oder es gibt keine Priorisierung so in der Band.
1: Ja, stimmt.
0: Ja, cool, cooles Konzept. Habe ich so noch nie, also so konsequent zumindest noch nie erlebt. Also Instrumententausch ja, aber das ist wirklich so, dass alle alles tauschen, das finde ich echt eine witzige Idee.

0: Ja, topsy-turvy. Euch gibt's, also ich weiß gar nicht, seit wie vielen Jahren es euch gibt, aber ihr seid so jung, so lange kann es euch noch nicht geben. Ihr habt auf jeden Fall jetzt das zweite Album rausgebracht. Und ihr seid in der Wiener DIY-Szene, wenn man das so sagen will, entstanden. Vielleicht, ja, mögt ihr da kurz erzählen, wie es zu topsy-turvy
1: Ja,
0: kam.
1: die Lena und ich haben schon bei Laundromat Chicks gespielt. So auch der Felix von Salami Recorder, mit dem du befreundet warst.
2: Ja, genau, wir kommen beide aus St. Pölten. Das ist die Hauptstadt von Niederösterreich, also das Bundesland neben Wien. Und genau, den Felix habe ich übers Skaten kennengelernt und da ist recht schnell dann eine Freundesgruppe entstanden, die halt dann auch die Musik verbunden hat. Und über den Felix habe ich dann, also über Salami Recorder quasi, habe ich dann Resi und Lena kennengelernt. Und
1: Wir haben, glaube
2: genau.
1: ich habe dich zum zweiten Mal gesehen. Da waren wir eh auf einem Salami-Recorder-Konzert in Wien am Gürtel, wo so die ganzen Gürtelbogen-Lokale sind, wo wir viel Zeit verbracht haben. Und dann haben wir gesagt, hey, eigentlich machen wir auch eine Band. Da habe ich noch bei meinen Eltern gewohnt, dann habt ihr bei mir übernachtet. Und dann haben wir einen Plan geschmiedet, wie wir eine Band machen. Und dann ab da war das echt sehr konsequent, sehr durchgezogen.
2: Voll, wir waren da sehr entschlossen in dem, dass wir das machen wollen. Wir haben auch gleich gewusst, so wir drei, das passt, so machen wir es. Da braucht man keine vierte Person oder so.
0: Das heißt, ihr seid jetzt noch mehr oder weniger frisch verliebt, sozusagen als Band und genießt es, Musik zu machen, auf Tour zu gehen. Und denkt vielleicht auch noch gar nicht so an die Zukunft, oder? Also was ihr damit so wirklich wollt oder ja.
1: Also es ist schon manchmal die Frage, weil wir auch arbeiten und studieren und wie viel Zeit und wie viel Energie man dann da reinsteckt und eben die Frage, was ist das Ziel im Endeffekt? Aber ich glaube, wir sind nach wie vor noch so im Flow, dass das eigentlich einfach so viel Spaß macht und das irgendwie gar keinen weiteren, also
2: Also es ist sehr planlos von Anfang an, oder? Also es ist, wir geben uns da mehr einfach dem Geschehen hin und schauen, was passiert und nehmen die Sachen, wie sie kommen. Und genau,
1: es funktioniert ganz gut.
2: passen unsere Ideen an. Und ja, das ist recht dynamisch.
0: Ich habe neulich mit der Band Dives gesprochen. Also die habe ich ja quasi ihre ganze Karriere verfolgt und hat ja leider jetzt aufgehört. Und die haben unter anderem eben diese ökonomischen Zwänge genannt, ne? Dass irgendwann dann doch, je älter du wirst, dann irgendwann andere Zwänge kommen, andere Ansprüche ans Leben, das nicht mehr vereinbar ist. Und es ist halt irgendwie dramatisch, dass gerade diese DIY-Bands oder diese Subkultur dadurch auch stirbt.
2: Ja, klar.
1: Das wird schon noch, kann schon noch kommen, aber ich
2: Kommen
1: glaube, nach
2: hoffentlich.
1: wie vor haben wir so einen ähnlichen, weiß ich nicht, Blick auf das und aufs Leben und was wichtig ist und was nicht. Und das ist wichtig.
2: Ja, und ich glaube, dadurch, dass wir alle drei nebenbei noch anderes haben, ist von Anfang an der Fokus jetzt nicht so, weiß nicht, extrem auf der Musik, also nicht so ökonomisch eben gedacht, nicht wirtschaftlich. Also uns war am Anfang auch egal, ob wir da jetzt Geld kriegen für die Shows, die wir spielen oder nicht. Jetzt hat sich das ein bisschen verschoben, ja.
1: Ja, man
2: Aber
1: muss halt aussortieren, was irgendwie, aber
2: genau.
1: wir spielen noch Shows, weiß ich nicht,
2: Ja.
1: wo man halt dann eine Pizza kriegt.
2: Ja,
1: Weil
2: genau.
1: wir
2: Also es
1: mögen
2: war
1: gerne
2: halt.
1: Pizza, also es ist jetzt keine, was uns halt Spaß macht
2: Genau, es
1: und
2: war halt des
1: wofür
2: Spaßes
1: wir
2: wegen und das ist noch immer
1: Energie haben.
2: ein Hobby, ne? Also
1: Ja, klar.
2: und Leidenschaft. Und das ist auch der Hauptfokus. Wenn man dazu Geld verdient, ist das natürlich umso besser. Aber wir gehen nicht davon aus, dass wir da jetzt davon leben können. Ich meine, mal schauen, aber voll, das ist halt
1: Also ich glaube, das will ich also von dir
2: Fantasie
1: so.
2: auf hohem Niveau, ne?
1: Ja.

0: schreibe ich sie herum. Und das als Frau, auch wenn das jetzt, also einfach generell, man halt nicht so dieses Selbstverständnis hat. Und das,
1: du kriegst halt schneller mal einfach einen Stempel drauf und musst irgendwas sein oder musst dich irgendwie rechtfertigen für das, was du machst. Du kannst nicht einfach nur machen.
0: Genau. Du bist immer, das Geschlecht spielt immer eine Rolle. Und dann haben wir uns gedacht, na gut, wenn das Geschlecht immer eine Rolle spielt, dann machen wir das also zu unserem Ding. Und das ist ja eigentlich, sind ja in unseren Liedern immer relativ banale Themen oder Themen, die einfach gerade nahe liegen aus dem Alltag. Und das ist halt aber auch einfach ein Thema aus dem Alltag, was man erlebt. Und drum findet es halt auch Platz am Album. Und wir haben uns dann gedacht, da wir ja sowieso so ein bisschen Space Age, 60er drauf sind auf dem Album, dass das irgendwie ganz cool wäre, das einfach so in diesem Rahmen aufzuziehen mit Kostümen und wir kämpfen quasi mit den Instrumenten und der Macho Nacho ist im Hintergrund und den müssen wir besiegen. Also das hat sich dann ganz gut ergeben, weil wir das ursprünglich, glaube ich, auch gar nicht wollten. Das war dann nur, also das Album sollte eigentlich Pretty People heißen. Und diese Idee ist dann langsam entstanden und wir haben uns langsam damit angefreundet. Und ich glaube, hätte man uns vor einem Jahr gefragt, ob das eine Option wäre, hätten wir gesagt, nein, also, was ist, also das passt überhaupt nicht in unser Konzept. Aber es fühlt sich so natürlich an und so notwendig irgendwie, weil es so nah an der Realität ist. Wake up!

0: Ja, also das Cover passt auch total gut dazu. Du hast es gerade schon erzählt. Also es sieht aus, als würdet ihr drei von einem fernen Planeten als Superheldin so herabsteigen und die Welt retten. Und könnt jetzt sagen, ja, ihr rettet die Welt vor den oder von den Machos als Beispiel. Wofür würdet ihr uns noch retten oder wovor? Was wäre noch so eine Idee? Vor schlechter Musik?
1: Was ganz böse Leute.
2: Vor
1: Vor jeglicher, ja.
2: Angst und Zweifel vielleicht auch.

0: Also ich denke mir so, es gibt da, wenn ich mir das Cover jetzt anschaue, da steht die Platte auch, dann denke ich mal, ja, es wirkt so, als würde man komplett, also würde man ein bisschen drauf scheißen. Das wäre es, als wäre es so, wäre so alles egal und man kann halt eben einfach machen und so ein
1: Ja.
0: bisschen einfach die Energie auch weiterschenken, ne? Also dass man eben auch mal nicht so viel nachdenken darf und man darf sich irgendwelche Kostüme machen und sich da in eine Rolle reinversetzen
1: Und sich Sachen trauen und
0: und sich
1: Sachen
0: Sachen
1: machen,
0: trauen, ja.
1: einfach weil man möchte.
0: Genau, weil es Spaß macht.
1: Wir
0: Man
1: schützen
0: kann auch
1: die
0: einfach
1: Leute
0: Musik
1: vor den
0: machen.
1: Hatern.
0: Ja, von Hatern, ja. Man darf
1: Und
0: auch gehatet
1: stellen uns
0: werden, das
1: hinter
0: ist egal.
1: sie. Aber vor den Macho Nacho immer.
0: Ja.
2: Ja, und musikalisch seid ihr ja auch sehr oldschool, sag ich mal, unterwegs. Also so Garage Punk, Surf, Vintage Rock, Psychedelia, so beschreibt ihr es. Was fasziniert euch an dieser Musik?
0: Ja, auch ein bisschen diese Energie. Also ich habe das Gefühl, genau das, was wir gerade beschrieben haben, ist halt auch vor allem eben dieser 60er-Jahres-Spirit, wo die Leute das einfach zum ersten Mal gemacht haben, dass sie sich gedacht haben, ja, ist egal, wir machen das einfach jetzt aus dem geringsten Kapital, den sie haben. So das, was da ist, benutzen wir, um.
1: Kein Zwang zum Perfektionismus.
0: Genau. Eben diese Einfachheit auch von Garage Music, also dass man da. Es ist. Man braucht nicht viele Akkorde, um ein gutes Lied zu schreiben. Also. Und halt auch
1: Die
0: einfach der Klang.
1: Tanzbarkeit auch.
0: Tanzbarkeit, ja.
1: Und ja, ein bisschen auch eine Art von Leichtigkeit, finde ich.
0: Das stimmt, ja.
1: Ja.
0: Und irgendwie auch die gute Laune, denke ich mir. Also es ist so, die Grundstimmung ist prinzipiell eine positive, auch wenn es negative Themen gibt.
2: Was würdet ihr sagen, ist anders verglichen mit dem ersten Album? Wazzor?
1: Ich habe das Gefühl, wir sind viel selbstbewusster, auch weniger kritisch mit uns selber und mit dem, wie die Lieder klingen, wie der Sound klingt. Wir haben, also ich habe das Gefühl, der Sound ist viel klarer, das Spektrum an Genres und
0: Es
1: das
0: ist
1: ist ein
0: mehr
1: bisschen
0: eins.
1: geschrumpft. Genau.
0: Und ich denke, wir sind auch irgendwo besser geworden, was
1: Ja,
0: auch
1: ich
0: das
1: glaube, wir
0: Selbstbewusstsein erklärt.
1: spielen noch
0: Also
1: besser, ja.
0: wir zeigen, glaube ich, auch unseren Prozess ganz deutlich. Also wir verheimlichen den nicht. Also mir ist das jetzt nicht peinlich, dass im ersten Album schiefe Töne dabei sind oder so. Ja. Ich denke mir, es ist nach wie vor ehrlich. Und authentisch.
1: Das Gefühl, ich weiß für mich auch selber, es ist klarer, es hat sich klarer herauskristallisiert, wer wir als Band und mit unserer Musik sind und was wir verkörpern wollen. Und ich glaube, das ist für uns alle drei ein Bild, das gut zu uns passt und mit dem wir uns gut identifizieren können.
0: Ja. Obwohl wir, also lustigerweise, gerade bei dem Album ja die Instrumente getauscht haben, also es ist bei jedem Song eine andere Besetzung und ich muss sagen, man merkt das teilweise vielleicht auch gar nicht so. Also man merkt schon, was cool ist, aber es ist eben trotzdem eben so eine Einheit. Und das ist irgendwie faszinierend, weil im ersten Album gibt es nur ein Lied, wo wir getauscht haben, glaube ich.
1: Ich finde, es entspannt mich auch, weil ich nicht
0: Ja.
1: denke, ich bin die Gitarristin, sondern
0: Genau,
1: ich
0: ja,
1: bin, wir
0: mich
1: sind
0: auch.
1: halt alle einfach dabei und
0: Voll.
1: wer jetzt auf welchem Lied was spielt, ist grundsätzlich wurscht.
2: Und heißt das, beim ersten Album wurde euch auch mehr von außen noch so reingeredet und jetzt habt ihr gesagt, nee, wir machen es genau so?
0: Ich glaube nicht unbedingt reingeredet, aber dadurch, dass alles noch offen ist,
1: Wir
0: bist
1: wussten
0: du
1: nicht,
0: einfach verkopfter,
1: woran
0: vielleicht.
1: wir uns orientieren sollen. Waren selber unerfahren. Ich war sehr kritisch, glaube ich, mit prinzipiell mal allem, weil ich mir, und es ist leider wirklich so, weil ich mir gedacht habe, wenn wir eine Band sind und jetzt als Frauen irgendwas machen, dann das möchte ich nicht. Ich möchte, dass wir eine gute Band sind von Frauen. Und es ist to total unfeministisch, der Gedanke. Aber das ist halt einfach so eine Angst von mir gewesen, dass wir abgestempelt werden. Und jetzt bin ich auch persönlich wahrscheinlich, sind wir gewachsen. Das ist mir in erster Linie wurscht. Und zweitens finde ich uns jetzt auch einfach wirklich besser. Ja. Aber von außen war tatsächlich real wenig, weiß ich nicht, Einfluss, ja. Kritik irgendwie. Weil wir haben ja schon relativ viel live gespielt, bevor wir das Album aufgenommen haben, das erste. Und das hat schon,
0: ich glaube, das hat angekommen. Uns auch irgendwo geholfen, vor dem Release schon positives Feedback zu haben. Also durch die Shows und durch das Live-Spielen, durch die Community, durch das soziale Netz, das man hat, wo man positive Bestärkung bekommt, fühlt man sich dann auch irgendwie mit weniger Druck. Ne? Also,
1: voll, man sieht den Leuten, taugt es eh, ja, dann hören es halt unsere paar Freunde, ja. Das passt.

0: Habt ihr Lust, noch über ein paar Songs zu sprechen? So ein paar rausgepickte. Das Songwriting macht ihr auch, macht ihr das paritätisch geteilt oder gibt's da, hat da eine den Hut mehr auf?
1: Ich glaube, bei dem Album habe größtenteils, also die Texte und auch einzelne halt Strukturen von den Liedern ich gemacht, einfach weil es sich so ergeben hat. Und wir haben ganz viel im Proberaum einfach probiert und die Lieder dann komplementiert, beziehungsweise sind echt einige Lieder entstanden durchs Jammen einfach im Proberaum. Also es ist nie so, dass einer ein Lied schreibt und dann fehlt nur noch, weiß ich nicht, ein Schlagzeugbeat oder so, sondern
2: Ja.
1: das.
2: Also gerade die Musik entsteht eigentlich immer im Kollektiv, aber es sind wirklich die Texte, die meistens von einer Person stammen. Und man kann auch sagen, dass die Person, die den Text schreibt, dass die dann auch
1: Ja, die Struktur, also das ein
2: Also
1: bisschen
2: ist ja die
1: halt,
2: Hauptidee, dass die von der
1: ja,
2: Person vielleicht kommt, ja.
1: natürlich irgendwie die Strukturen so beeinflusst, ja klar.
2: Ja.
0: Ja, über Macho Nacho haben wir ja schon kurz gesprochen. Dann zum Beispiel das Lied In Love, also das ist ein Liebeslied, würde ich mal sagen, so im weitesten Sinne. Und Liebeslieder sind ja immer so ein bisschen gefährlich, ne? Also vor allem, wenn wir jetzt wieder aus feministischer Perspektive drauf gucken, auch in Abgrenzung zum Macho oder zum Patriarchat, das ist ja so ein ganz schmaler Grat eben zwischen ich begebe mich in eine Liebesbeziehung und mache mich da auch ein Stück weit abhängig von Männern, möglicherweise, wenn es Männer sind. Und ja, also genau, gleichzeitig bin ich irgendwie, will ich unabhängig sein und stark. Und ja, wie geht ihr da auf diesem, wie wandelt ihr da auf diesem schmalen Grat so als Musikerin oder Texterin?
1: Ich meine, du hast das Lied geschrieben,
2: Ja,
1: aber.
2: also es ist eh immer wieder lustig, wenn man so über das Songwriting nachdenkt, also gerade so wie Texte entstehen, weil man wieder doch öfter gefragt, so hä, wie bist du auf das kommen oder was bedeutet der Text überhaupt? Und ich denke mir dann immer so, ja, gute Frage, muss ich selber mal nachdenken. Also im Prozess selber denke ich persönlich jetzt nicht so viel darüber nach, sondern schau einfach, was rauskommt und überlege mir irgendwie auch eine Geschichte. Manches ist davon einfach nur erfunden. und manches sind halt auch dann schon wahre Ereignisse oder wahre Erfahrungen. Und das ist halt immer so eine Mischung und man konstruiert das halt dann so, dass es irgendwie passt. Gerade bei In Love ist es eh auch wieder lustig, weil es halt irgendwie dazu passt, eh wie du auch sagst, mit irgendwie Druck, den man verspürt, wenn man in eine Beziehung eingeht oder Ängste, die ja hochkommen oder dass man nicht vertrauen kann.
1: Ja.
2: Ja, aber es ist jetzt trotzdem eben nicht so streng. Also ich fühle mich da jetzt nicht, als müsste ich jetzt aufpassen, was ich sage.
1: Ich glaube auch, dass sich das nicht ausschließt, weil es ja, wie gesagt, also das ist ja keine Regel, die wir uns aufersetzt haben. Es sind einfach Themen, die uns beschäftigen und die halt im Alltag so auftreten und drum, ja.
2: Also es geht auch bei In Love jetzt nicht explizit um Männer. Also da geht es eher um das, was in einem selber vorgeht und um psychische Belastung und Druck, der auch von einem selber kommen kann. Also ja, wir behandeln nicht nur Gesellschaftliches. Also
0: Ja, es kann ja auch um eine selbst gehen oder um Freundinnen. Also genau, Liebe ist ja ein sehr weiter Begriff.

0: The Wind, das habe ich als so ein bisschen Anti-Großstadt-Stress-Song wahrgenommen. Also seid ihr manchmal genervt von Wien, obwohl es die tollste Stadt der Welt ist?
1: Ich tatsächlich bin wenig genervt von Wien. Ich bin gerne in der Stadt. Aber das hat die Lena hat The Wind geschrieben, ja, nachdem wir auf Tour waren. Und dann war es schon wieder so, boah, so mitten in der Stadt. Man hat seinen Alltag, es ist alles irgendwie so anstrengend. Und man war so lang irgendwie unterwegs durch, weiß ich nicht, Natur und Landschaften gefahren.
2: Ich glaube, es geht ja auch ein bisschen um die Freiheit und das Sinnbildlicht durch den Wind, ne? Also
1: Ja.
2: die Vorstellung, einfach frei herumzuschweben durch die Landschaft. Ne?
1: Aber es kommt so in der Freundesgruppe und auch von der Lena schon immer wieder auf, hey, kann man nicht einfach in ein
2: Ja.
1: Dorf ziehen?
2: Voll. Ich muss ja sagen, ich bin ja gar kein Stadtmensch eigentlich.
1: Du
2: Also,
1: kommst doch nicht aus,
2: ich
1: wobei
2: komme auch
1: St.
2: nicht aus
1: Pölten
2: der
1: ist
2: Gruppe, ich komme
1: ja
2: nicht aus Wien,
1: Stadt.
2: ja. Also mir fällt da schon oft irgendwie das Dach auf den Kopf in der Stadt und ich habe da schon immer den Drang nach draußen.
1: Aber wir wohnen ja hier sehr im
2: Ja,
1: Grünen. Also wir wohnen
2: voll.
1: ganz am Rand von Wien, über der Donau, wo für meine Verhältnisse als Wienerin schon sehr viel Natur.
2: Das stimmt schon, das stimmt schon. Ja. Aber ich liebe die Natur. Also das kann ich nicht
1: Leugnen.
2: leugnen.

0: Live, love, love. Schwer auszusprechen. Lebe, lache, liebe. Das hat ja auch was von, also hat ja auch schon fast so einen Leistungsdruck. Ne? Sei glücklich.
1: Ja.
0: Meine erste Frage wäre erstmal, wird da jemand konkret angesungen oder ist es auch noch mal so ganz
1: Nein.
0: allgemein?
1: Ich glaube, da ging es in erster Linie um wie es klingt und eben so ein bisschen diesen alten, weiß nicht, 60er, 70er Sound und auch die Wörter. Ich muss sagen, ich schreibe Lieder oft nach, wie die Wörter klingen. Und das war halt so, also habe ich mir gedacht, das ist so klassisch. Also manchmal habe ich das Gefühl, wir imitieren irgendwie eine Art Genre.
0: Oder wir wollen es ausprobieren.
1: Ja, genau. So probieren wir mal ganz extrem da rein zu gehen. Und dann entstehen so Sachen. Aber da geht's, muss mal überlegen. Nein, keine Ahnung, wüsste nicht, wer das ist.
0: Und ihr singt ja dann I don't live, love, love. Also ich mache das nicht. Und also im Prinzip lehnt ihr ja dadurch das ab, was erstens als also verlangt wird oder auch irgendwie auch schön ist. Und ist es dann in dem Moment ist es eine politische Haltung oder so eine Anti-Haltung oder ist es Ausdruck von einer tatsächlichen Krise und es geht halt gerade einfach nicht?
1: Eher ein Genervtsein, eher ein Anti-Sein. Hey, ich will, brauch keinen Wandspruch. Live, love, love. Wenn ich glücklich bin, bin ich glücklich und wenn nicht, dann nicht. Und ja, ist nicht so tiefgründig.

0: dann auch, was man so ein bisschen politisch interpretieren kann, Everything I Must. Also da ist auch wieder, da spricht auch wieder so dieser Leistungsdruck raus oder auch so ein Leidensdruck, den man im Alltag vielleicht hat, um im Leben zu bestehen. Und da auch wieder eine Zeile, but when you told me to quit everything, I was crying all night long. Also dieses dann sich verweigern und aufhören, ist dann auch keine Antwort, so, oder?
1: Ja, ich glaube, da habe ich zum Arbeiten gerade begonnen, noch gar nicht so lang. Und das war echt immer arbeiten, nach Hause kommen, Haushalt führen, auch noch nicht so lang, wir sind sehr jung. Dann irgendwie, ich hatte einen Hamster zu der Zeit, den muss man auch füttern. Dann Proben und man fragt sich echt, kann ich nicht mit einer Sache aufhören? Man hat sich aber das Leben schon irgendwie so eingerichtet, man kann nicht ganz umkrempeln und eben.
2: Man will halt dann auch nicht auf eine Sache verzichten, weil sie trotz doch irgendwie
1: Ja.
2: für den Ausgleich sorgt, auch wenn alles zu viel ist.
1: Ja, aber ist das
2: Es ist oft
1: schwierig,
2: alles zu viel.
1: wenn man alles irgendwie 100% macht und das Gefühl, wir sind schon besser im irgendwie sich auch abgrenzen und sagen, hey, es ist auch voll okay, wenn man mal zu Hause ist und auch nicht so diese Fear of Missing Out hat und ein bisschen langsamer ist. Aber das war schon eine Zeit lang ein Riesenstress. Da waren wir eigentlich alle relativ oft krank, einfach auch, weil da war es Arbeiten, Tour, da fühlt man sich schlecht, weil man irgendwie dann quasi auf Urlaub ist und die KollegInnen mehr arbeiten müssen und man sich echt fragt, wenn man einfach aufhört. Wäre es doch schön. Aber dann wird man halt weinen die ganze Nacht.
0: Ich kann mir vorstellen, dass Fear of Missing Out in Wien verbreiteter ist als jetzt in St. Pölten oder so, ne? Also da ist ja immer was.
1: Das stimmt.
2: Das stimmt, ja.
1: Früher waren wir echt permanent auf Konzerten. Und da war es aber auch wirklich wichtig, dass man irgendwie Leute kennenlernt und wenn man dann neu dabei ist, irgendwie so diese ganze Szene mal entdeckt. Und das war auch wahrscheinlich wichtig dafür, dass wir dann auch so viel live spielen konnten, wenn man halt einfach Leute kennt und Bands kennt und so und die Musik ja auch einen selber inspiriert. Aber ich habe das Gefühl, dass wir da schon sehr viel mehr jetzt uns rauspicken, wofür wir Kapazität haben, was uns wirklich wichtig ist und was nicht. Aber manchmal bin ich schon sehr am Hadern mit mir, wenn ich merke, ey, eigentlich macht das gar keinen Sinn, dass ich da jetzt hingehe, aber ich gehe hin. Und wenn ich nicht hingehe, ärgere ich mich. Aber es ist schon viel besser alles, finde ich. Viel angenehmer und man weiß, hey, das Wichtigste sind so die Freundinnen, die Freundesgruppe. Wir sehen uns regelmäßig und dadurch, dass wir so viel Musik auch machen, ist man gezwungenermaßen oft wo dabei. Das ist, finde ich, ganz angenehm. Da macht man was, aber erlebt auch was Schönes.

0: Gut, ein letztes Lied würde ich noch ansprechen, Pretty People. Das war ja eigentlich auch als Albumtitel gedacht. Schöne Menschen. Ja, gibt es wirklich so viele schöne Menschen in eurem Umfeld oder vielleicht sogar zu viele? Das kann ja auch stressig sein.
1: Gibt ganz viele schöne Menschen, ja.
2: Naja.
1: Ja, aber ich glaube, es geht in dem Fall viel um schöne Dinge, schöne Menschen, dieses Hinterfragen, alles, was man sieht, hinterfragen. Ich habe da, ich glaube, das ist tatsächlich auch sehr, auch wenn man es nicht, oder wenn ich beim Lesen jetzt mir denke, es wird jetzt nicht wahnsinnig tiefgründig, aber sehr, da war ich in einer, schon in einer Krise und mich hat alles, was ich gesehen habe und ob es schön war oder schier war oder gut war oder schlecht war und irgendwie Dinge so belastet und so, wenn man sich so viele Gedanken über alles macht und Menschen, die in der U-Bahn sind und es geht einem selber nicht gut und man schaut und denkt, wo fahrt ihr jetzt hin? Okay, die fahren jetzt arbeiten, denen geht es gerade irgendwie gut wahrscheinlich. Aha, warum hat die in der Früh Zeit, sich die Haare zu föhnen? Das ist ja spannend. Dann sieht man irgendwas und denkt sich mal, das hat irgendwer, hat das Produktdesign gemacht. Warum macht der Produktdesign? Sollte ich auch irgendwas studieren? Warum studiere ich nicht? Ich bin total unfähig. Und so Sachen einfach, dass einen manchmal alles, was man sieht, ausnocken kann.
2: Und dieses auf sich beziehen immer wieder, oder? Also man
1: Ja,
2: sieht
1: ja.
2: was und automatisch denkst du über dich selber
1: Ja.
2: nach. Also das ist bei mir auch extrem arg immer wieder. Ich habe da auch oft Krisen, gerade bei schönen Dingen auch und oder eben auch bei schönen Menschen. Ich kann manchmal kann ich keine schönen Menschen anschauen, weil ich mir dann denke, boah, niemals könnte ich so schön ausschauen oder so. Einfach diese Zweifel, die man dann auch hat und dieses ewige Vergleichen auch, das ist ja auch einfach unser so der Fluch unserer Generation ein
1: Das
2: bisschen,
1: stimmt
2: denke
1: schon,
2: ich.
1: ja. Weil man
2: Und
1: die
2: das
1: ganze
2: ist
1: Zeit
2: die ganze Zeit
1: alles
2: wirst du
1: sieht, ja.
2: überhäuft mit Sachen, die man sein kann, vielleicht auch so. Wir haben Möglichkeiten ohne Ende und man hat sich jetzt entschieden, das so zu machen, aber was wäre, wenn ich die Dinge anders mache? Und ich glaube, das ist ja bei dir auch ein großes Thema, eben studiere ich jetzt noch was oder mach ich jetzt was ganz anderes oder lasse ich das jetzt so bis an mein Lebensende, ist auch eine Option, ne? Also, das ist alles ein großer Druck irgendwie.
1: Das ist ein Hirngespinst,
2: Ja,
1: das ist so
2: genau.
1: ein riesiges
2: Und da auszusteigen
1: Gedankenblase.
2: ist halt auch ein großer Schritt.
0: Ja, ihr müsst ja, glaube ich, auch nicht ganz aussteigen, aber vielleicht manchmal kurz weggucken. Vielleicht geht es dann ja auch wieder. Aber ich kenne, also genau das, was du gerade beschrieben hast, diese Gedanken über die anderen, kenne ich auch von mir und auch genau eigentlich in eurem Alter, interessanterweise, ne? Also diese Sinnfragen grundsätzlich, so was soll das überhaupt hier alles und warum machst du das, wie du es machst, warum machst du es nicht anders, warum fliegt da ein Vogel, was soll das so? Also ja, ich bin aus der Krise rausgekommen, aber es war auf jeden Fall, war interessant. Ja, ihr geht jetzt auf Tour und seht hoffentlich sehr viele schöne Menschen. Ja, wollt ihr da noch was erzählen? Also wie ist der Plan jetzt die nächsten Tage, Wochen?
1: Naja, durch Deutschland fahren, gemeinsam mit Salami-Recorder und den Hi-Fi-Phonos. Es wird sehr spannend.
2: Okay.
1: Ja, unsere zweite längere Tour. Genau.
2: Ja, morgen geht's los und ich bin sehr gespannt. Wir haben ein sehr großes Auto, einen Neunsitzer. Ich bin noch nie in einem Neunsitzer gefahren, glaube ich. Also ich bin auch gespannt, dieses Gerät zu fahren. Also ich hoffe.
1: Hast du?
2: Freiteilen. Ja, voll.
1: Ich habe keinen Schein.
2: Das ist besser
1: Aber
2: einfach zu sagen, ne? Ich fahre nicht. Auch auf die Dynamik bin ich sehr gespannt, weil wir doch zum ersten Mal mit Salamrekorder unterwegs sind. Weil letztes Jahr waren wir mit Laundry Magics unterwegs. Und es ist ja gruppendynamisch wahrscheinlich ein Unterschied. Aber wir freuen uns sehr. Es ist immer auch ein bisschen Respekt davor, wenn man nicht
1: ja.
2: weiß, was passiert.
1: Ob man krank wird auf
2: Ja.
1: einmal und so Sachen. Aber das wird super.
2: Ja, ich
1: Ich
2: denke auch.
1: freue mich sehr.
2: Ich muss jetzt noch alles zusammenpacken.
1: Ich muss.
2: Heute ist
1: Die Wäsche
2: Vorbereitungstag.
1: ist schon fertig mit dem
2: Genau, die
1: Aufhängen.
2: Wäsche
1: Die
2: wartet in der
1: schimmelt
2: Waschmaschine.
1: schon.
3: Die Superheldinnen-Kostüme sind schon gewürfelt.
2: Die sind bereit,
1: Stimmt.
2: die
1: Ja, wir
2: warten als
1: müssen immer viel
2: Einzelgefährten.
1: mitnehmen. Das ist ein bisschen mit
2: Ja.
1: den Kostümen und so immer, dass man da jeden
2: Wobei,
1: Handschuh hat.
2: lieber so als für jeden Tag ein eigenes
1: Outfit,
2: Stage-Outfit. Also
1: das
2: ich bin da
1: stimmt.
2: sehr entspannt, dass wir das haben.
1: Das war mit Laundry Magics anstrengend
2: Ja.
1: letztes Jahr, dass man da viel Gewand mitnehmen muss, das einem auch gefällt, nämlich.
2: Ja.
1: Das ist schon praktisch, ja, dass man einfach ein ein Kostüm hat.
0: Ja, dann wünsche ich euch ganz viel Spaß auf der Tour und danke euch für das Gespräch, Theresa und Victoria, und ganz liebe Grüße an Lena, die Dritte im Bunde.
1: Das sagen wir Dankeschön.
2: Danke. War sehr schön.

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0: Herzlich willkommen zum Infomagazin bei Radio Dreieckland am 15. Juni 2026. Am Mikrofon begrüßt euch Johanna und das sind die Themen. Diese aggressive Umverteilung von unten nach oben betrifft uns alle. Die Demo für soziale Sicherheit und die Rechte von ArbeitnehmerInnen in Freiburg vergangenen Samstag. Wollte jemand einen Gefängnisbeamten vergiften? Ein Blick in den hessischen Strafvollzug. Sollen die Bundesjugendspiele in Baden-Württemberg schon in der 3. und 4. Klasse wieder in Wettkampfform stattfinden? Und die Situation der Seenotrettung heute, ein Gespräch mit einer Vertreterin von SOS Humanity.
1: You hear that sound? That's the sound of little feet running away from home. Little feet are always running away from home. To find bigger feet.
0: Es reicht. Die Merz-Regierung plant einen beispiellosen Kahlschlag am Sozialstaat. Sie will an unserer Gesundheit und Pflege sparen, an der Hilfe für Kinder, Jugendliche und Menschen mit Behinderung massiv kürzen und unsere Renten noch weiter drücken. Der 8-Stunden-Tag soll gekippt und der Kündigungsschutz aufgeweicht werden. So heißt es in dem Aufruf zu einer Demonstration, die vergangenen Samstag in Freiburg stattfand, gegen die umfassenden sozialen Kürzungen, die derzeit bundesweit von der Regierungskoalition vorangetrieben werden. Die Demonstration und Kundgebung begann am Augustinerplatz und aufgerufen hatte das Bündnis Es reicht, Sozialabbau stoppen. Wir haben bereits vorab berichtet, hier hört ihr einige O-Töne von der Demonstration, so die Rede von Urs Bückle von der Genossenschaft für assistierte Selbstbestimmung und Teilhabe, kurz Assist.
2: Ich bin Urs Bückle, ich spreche hier und heute als Mitglied der Pflegenassistenzgenossenschaft Assist, die mehrere Wohngruppen in Freiburg für Menschen mit kognitiven Einschränkungen und teils mit schweren Behinderungen begleitet. Mitglied in unserer Genossenschaft sind sowohl die Menschen mit Beeinträchtigungen, deren Eltern und gesetzliche Betreuerinnen und MitarbeiterInnen, die Bewohnerinnen betreuen. Zusätzlich sind natürlich auch Unterstützer und Unterstützer Mitglied in unserer Genossenschaft. Unter der neutral klingenden Überschrift Weiterentwicklung der Eingliederungshilfe hat eine geheim tagende Arbeitsgruppe der Bundesregierung Mitte April ein Kürzungspapier erarbeitet. Darin wird gefordert, nun auch im sozialen Bereich der Eingliederungshilfe den radikalen Rotstift anzusetzen. Unter dem Duktus von vermeintlich unbedingt erforderlichen Kosteneinsparungen werden unverantwortliche Rückschritte bei den Inklusions- und Teilhabeerfordernissen von Menschen mit Behinderung angekündigt. Beispielhaft sei die Forderung benannt, dass es wieder ein Zurück, eine Priorisierung zu sogenannten besonderen Wohnformen geben soll. Besondere Wohnformen sind, heißen im Klartext, zu Wohnheimen. Gegenüber selbstbestimmten Wohnformen, beispielsweise von Wohngemeinschaften. Hier wird versucht, unter dem Primat von Kosteneinsparungen und Auslastungsquoten von Wohnheimen das in der UN-Behindertenrechtskonvention verbriefte Recht, dass die freie Wahl des Wohnens auch für Menschen mit Behinderung gilt, auszuheben. Eine weitere Forderung ist, pauschale Hilfemodule für Menschen mit Beeinträchtigungen zuzuordnen. Besser passt wohl das Wort überzustülpen. Diese Form der Bedarfszuordnung mittels Modulen steht in krassem Widerspruch zu dem im Gesetz noch festgeschriebenen und in Sonntagsreden immer wieder betonten Prinzip der Personenzentriertheit. Im Rahmen des Gesamtplansverfahrens zu erstellen detaillierte Erfassung aller erforderlichen individuellen Bedarfe der Menschen mit Beeinträchtigung, beispielsweise in Form eines Wochenplans, muss deshalb vollumfänglich erhalten bleiben. Nur durch die Einbindung aller als auch der Menschen mit Beeinträchtigung und deren gesetzlichen Betreuerinnen bei der individuellen Bedarfsermittlung wird die erforderliche Transparenz dafür geschaffen, welche konkreten Bedarfe und Erfordernisse unabdingbar sind. Diese Bestrebungen, diese individuelle Bedarfsermittlung unter dem schön klingenden und immer wieder benannten Wort Entbürokratisierung vereinfachen zu wollen, muss deshalb in aller Dringlichkeit zurückgewiesen werden. Entbürokratisierung heißt in heutiger Sprache immer Abschaffung derzeit von irgendwelchen gültigen Schutzgesetzen. Das muss uns einfach auch klar sein. Die Transparenz darüber, was den Menschen mit Beeinträchtigung zusteht, muss erhalten bleiben. Nur darüber wird ihnen überhaupt erst möglich, einzufordern, was im Rahmen des Gesamtplansverfahrens an konkreten Bedarfen für sie ermittelt und zugestanden wurde. Das Bundesteilhabegesetz 2017 bis 2020 umgesetzt, hat in vielen Bereichen deutliche Fortschritte gebracht. Soziale Teilhabe, Selbstbestimmung und Inklusion überhaupt erst möglich gemacht. Nach der Abschaffung des Bürgergelds und den skandalös ungleich verteilten Kürzungen im Gesundheitsbereich muss ein weiterer sozialpolitischer Kahlschlag, diesmal im Bereich der Eingliederungshilfe, der auf dem Rücken der Menschen mit Beeinträchtigung ausgetragen wird, verhindert werden. Zur Finanzierung müssen diejenigen herangezogen werden, die über entsprechende Finanzmittel und Vermögenswerte verfügen. Nicht die schwächsten Mitglieder unserer Gesellschaft, die sich am wenigsten wehren können. Und hierzu wäre ganz einfach gleich heute Folgendes umsetzbar. Ich spreche jetzt nicht von der schon vorher angesprochenen Wiedereinsetzung der Vermögensteuer oder einer gerechteren Erbschaftssteuer. Allein durch die konsequente Anwendung bestehender Gesetze, nämlich der Steuergesetze, könnten zusätzliche Milliarden eingenommen und für die Sozialaufgaben verwendet werden. Aufgabenerweiterungen und Ausgabenerhöhungen im sozialen Bereich erfordern nicht weniger, sondern mehr Finanzmittel. Lasst uns hierfür gemeinsam laut und kreativ kämpfen. Danke.
0: Bei der Demonstration gegen den Sozialabbau am vergangenen Samstag in Freiburg war das Urs Bückle von der Genossenschaft für assistierte Selbstbestimmung und Teilhabe. Wir hören jetzt noch die Rede der Gruppe Gemeinsam kämpfen.
3: Okay, jetzt darf ich weitergeben an Gemeinsam kämpfen.
4: Bei all dem, was wir täglich in den Nachrichten hören, da könnte man meinen, Deutschland wird immer ärmer. Aber die Produktivität hat sich seit 50 Jahren verdoppelt und die Löhne, die nicht. Das Einzige, was gestiegen ist, ist die Inflation. Deutschland an sich ist reicher geworden. Aber obwohl eigentlich genug Geld für alle da wäre, kommt bei uns nichts an. Und jetzt, da stehen wir vor der größten Kürzungswelle in der BRD jemals. Wir haben schon in den vorherigen Reden gehört, was das für viele von uns bedeutet. Ich möchte nochmal über das Ausmaß dieser Angriffe sprechen und wie diese Kürzungen wirklich ausnahmslos uns alle betreffen werden. Es wird schon bei den Kleinsten angefangen. Das neueste Projekt der CDU-SPD, die Kürzungen der Kinder- und Jugendarbeit. Obwohl der Bedarf in allen Bereichen jetzt schon nicht gedeckt ist, soll hier gekürzt werden. 1,5 Millionen Menschen müssen heute schon regelmäßig zur Tafel. 500.000 davon sind Kinder. Aber auch am Ende eines langen Arbeitslebens können wir nicht sicher sein. Wegen einer fehlenden Rentenreform sinken die Renten immer weiter und die Altersarmut, die steigt. Viele Rentner müssen jetzt ihren Lebensabend damit verbringen, schwarz arbeiten zu gehen oder Pfandflaschen zu sammeln, um ihre Rente aufzubessern, anstatt nach 40 Jahren harter Arbeit die wohlverdiente Ruhe endlich mal zu genießen. Auch unsere Löhne reichen oft nicht mehr zum Leben. Ja, in unserem Alltag, da wird Deutschland immer ärmer und alles wird teurer. ob Lebensmittel oder Miete. Die hohen Preise, die treffen die mit wenig Geld am meisten. Bürgergeld, das eh schon nicht zum Leben gereicht hat, wird zur Grundsicherung. Diese Reform wird noch härtere Strafen für Arbeitslose bedeuten. Und Arbeitslosigkeit, die rückt für uns alle immer näher. Denn während über Personalnot und Fachkräftemangel auf der einen Seite geredet wird, werden auf der anderen Seite Stellen gestrichen oder sogar ganze Werke geschlossen, wie bei VW. Auch hier in der Uniklinik in Freiburg droht Stellenabbau. Die Kolleginnen, die streiken deswegen und für höhere Löhne. Vor 3 Wochen, da wurde von der Klinikleitung der Kündigungsschutz gekündigt. Damit ist ein möglicher Stellenabbau in die Wege geleitet worden. Das ist eine Kampfansage. Den Kollegen, denen soll Angst gemacht werden. Wir sagen, lasst euch nicht einschüchtern. Ganz Freiburg steht an eurer Seite. Unsere Gesundheitsversorgung wird kaputt gespart. Dabei ist es offensichtlich, dass uns dieses System krank macht. Depressionen sind der Hauptgrund für lange Krankenstände. Doch anstatt die Ursachen zu bekämpfen oder wenigstens die Symptome zu behandeln, kürzt die Regierung jetzt in der Psychotherapie. Wir müssen uns fragen, wie viel ist uns unsere Gesundheit wert? Die Regierung, die hat diese Frage schon beantwortet. Nichts. Ab 2027 sollen Kassenleistungen der gesetzlichen Krankenversicherung gestrichen werden, während der Beitrag pauschal um 50% für alle erhöht werden soll. Menschen mit Behinderung wird die Grundversorgung verwehrt und das sind alles nur Schlaglichter. Dieses System macht uns eben krank. Wir sind überlastet durch immer mehr Druck auf der Arbeit. Die Regierung will aber, dass wir noch mehr arbeiten und schafft dann die 40-Stunden-Woche ab. Denn wir werden auch noch für die gesamte Krise verantwortlich gemacht, weil wir nicht genug schaffen. Wir sind schuld am Sozialabbau. Sie sagen, wegen uns sei nicht genug Geld da. Gleichzeitig ist Deutschland die drittstärkste Wirtschaft der Welt nach den USA und China. Dazu kommt, die Wirtschaftsleistung ist so groß wie nie zuvor. Die Produktivität, die wächst und nie wurde in Deutschland mehr gearbeitet. Wie kann es dann sein, dass nicht genug für alle da ist? Denn eigentlich, da müsste doch genug Geld für alle da sein.

genug Geld, damit in Deutschland alle gut leben können, im drittreichsten Land der Welt. Und es ist offensichtlich genug Geld da, aber eben nicht für alle. 1% der Gesellschaft wird immer reicher und 90% werden immer ärmer. Die wachsende Ungleichheit, der geplante Sozialabbau, das ist eine Kampfansage. Und dabei werden wir noch verhöhnt und müssen uns anhören, wir seien faul oder müssten noch mehr arbeiten. Und die Krönung? Für was ist gerade unendlich viel Geld da? Für Aufrüstung, Militarisierung und Kriegsvorbereitungen. Die Sozialsysteme, Rente, Krankenversicherung und Arbeitslosengeld, die uns alle früher oder später betreffen und einmal hart erkämpft wurden, werden jetzt angegriffen. Sie sollten eigentlich die Grundlage für ein sicheres Leben in Deutschland sein. Entschuldigung, danke. Das ist jetzt vorbei. Mit dem Geld, das für unsere Lebensgrundlage gedacht war, machen sich Aktionäre von Rheinmetall die Taschen voll, während die Jugend für den Wehrdienst gemustert wird. Für uns ist klar, wir werden für diese Regierung nicht kämpfen und sterben.

Eine Regierung, die für uns nichts tut, sind wir nicht schuldig. Mit dem Kahlschlag wird offensichtlich, dass dieser Staat uns allen keine Sicherheit bietet. Sobald der Kapitalismus und die Wirtschaft bröckeln, wird kaputt gespart. Bei allem, was wir zum Leben brauchen, wird gespart und wir gehen am Ende auch daran kaputt. Doch das ist kein Versehen, dass im Kapitalismus die Menschen arm gemacht werden. Im Gegenteil, es wird sogar noch davon profitiert. Dieses System beruht auf Spaltung, Ausgrenzung und Konkurrenz. Denn der Reichtum der einen ist die Armut von uns.

0: Eine bessere Welt ist mit dieser Regierung und diesem System nicht möglich. Wenn wir zusammenstehen, dann müssen wir nicht um die Krümel konkurrieren. Wir möchten euch alle dazu aufrufen, organisiert euch, wehrt euch. Wir müssen nicht tatenlos dabei zusehen, wie uns genommen wird, was uns zusteht. Wir verstehen, dass es nicht leicht ist, neben allem anderen, Arbeit, Kinder und Familie, Haushalt und Bürokratie und so weiter, noch politisch aktiv zu werden. Aber es geht um uns alle und deshalb auch um jede einzelne von euch ganz persönlich. Und es braucht jetzt jede und jeden. Deshalb wehrt euch, steht für euch ein, wofür wir gemeinsam kämpfen, im Betrieb, im Viertel und auf der Straße. Das ist ein gutes Leben für alle. Und das ist nicht nur möglich, sondern lebensnotwendig.
1: Soweit gemeinsam kämpfen bei der Demonstration. Es reicht am vergangenen Samstag in Freiburg. Und zum Schluss hört ihr noch den Redebeitrag von Kitty von Verqueerte Behinderungen.
2: Hallo zusammen, schön, dass ihr alle da seid. Ich bin Kitty von der Gruppe Verqueerte Behinderungen. Und ihr dürft alle Pronomen für mich verwenden. Und ich freue mich sehr, dass heute auch Platz ist für die Perspektive von queeren behinderten Menschen und möchte an dieser Stelle alle ganz herzlich einladen, bei uns vorbeizuschauen, die sich als queer und behindert identifizieren. Meldet euch dafür gern bei der Rosa Hilfe. Mit dem Rollstuhl hier über Kopfsteinpflaster zu fahren, ist schon nicht gut für den Magen, aber ich muss sagen, so richtig Brechreiz kriege ich erst bei dem Sozialabbau, den die Regierung gerade vorantreibt. Und wer glaubt, die Regierung, allen voran die Union, würde sich damit zufrieden geben, ArbeiterInnenrechte anzugreifen, der irrt sich gewaltig. Nachdem der ehemalige CDU-Gesundheitsminister Jens Spahn die Krankenkassen gezwungen hat, ihre Rücklagen aufzubrauchen, haben diese nun keinen Notgroschen mehr über, um Finanzierungslücken zu stopfen. Danke dafür an dieser Stelle übrigens. Stattdessen sollen jetzt Kosten reduziert werden, indem etwa es Kürzungen beim Krankengeld geben soll oder gewisse Vorsorgeuntersuchungen nicht mehr bezahlt werden sollen, was geschickt ist, weil, keine Vorsorgeuntersuchung, keine Krebsdiagnose. Außerdem sollen Hilfsmittel künftig schwerer zu bekommen sein. Hilfsmittel, für die viele Menschen mit Behinderung jetzt schon Monate, manchmal sogar jahrelang kämpfen müssen, obwohl sie diese dringend benötigen, um ein würdevolles Leben zu führen und an der Gesellschaft teilzuhaben. Wichtige Hilfsmittel nicht zu bekommen, könnt ihr euch in etwa so vorstellen, als würde euch kurz vorm Marathon jemand die Schuhe wegnehmen, nur dass wir unsere Hilfsmittel auch zu Hause benötigen, ständig. Ebenfalls ein monate- und jahrelanger Prozess ist es häufig, einen Therapieplatz zu bekommen. Und viele Praxen nehmen schon gar keinen mehr auf die Warteliste auf, weil die einfach immer länger und länger wird. Das heißt, obwohl es da schon Probleme gibt, sollen auch hier Gelder gestrichen werden, Therapieplätze gestrichen werden und Behandelnde schlechter bezahlt werden. Das heißt, wenn ihr euch dann in den Burnout gearbeitet habt, gibt es nicht mal einen Therapieplatz. Auch im Bereich Pflege wird über Kürzungen diskutiert und wer sich einmal damit beschäftigt hat, der weiß, wie verzweifelt die Lage jetzt schon ist. Künftig soll es noch schwerer werden, einen angemessenen Pflegegrad zu erstreiten und es soll obendrein auch schwerer werden, Leistungen zu bekommen. Also es sollen Leistungen gekürzt werden. Was aber dem Fass den Boden ausschlägt, ist meiner Meinung nach, dass pflegende Angehörige weniger Geld bekommen sollen und hier wird Geld gespart auf Kosten der Würde und Selbstbestimmung von Betroffenen. Kommen wir nun aber zum Gipfel der Verderbtheit. Gespart werden soll nämlich auch bei der Eingliederungshilfe für behinderte Kinder. Das heißt beispielsweise Schulbegleitung und Freizeitassistenz. Also Leistungen, die behinderten Kindern eine Teilhabe am ganz normalen gesellschaftlichen Alltag ermöglichen. Viel bösartiger geht es eigentlich nicht mehr, an behinderten Kindern zu sparen. Unser Sozialstaat ist eine unserer größten Errungenschaften, wenn ihr mich fragt, und sein Abbau trifft die Menschen ganz besonders hart, die es eh schon schwer haben. Menschen, die täglich ums Überleben und um ihre Teilhabe kämpfen müssen. Dabei sind Dinge wie Würde und übrigens auch Teilhabe ein Menschenrecht. Und dennoch erzählen mir behinderte Friends, dass sie im Sommer ohne Trinken auskommen müssen, weil keine Pflege da ist. Mit 30 ins Altenheim abgeschoben werden, monatelang nicht rauskommen, weil der Rolli nicht bewilligt wird. Oder sie zum Beispiel nicht zum CSD können, weil keine Begleitung verfügbar ist. Das kann doch nicht wahr sein. Soziale Gelder kürzen heißt Menschenwürde verkaufen. Und genau das passiert gerade. Das dürfen wir nicht zulassen. Deshalb bin ich froh, dass heute hier so viele Menschen stehen. Und dass ich ehrlich gesagt auch noch mit ein bisschen Mühe aus meinem Rollstuhl aufstehen kann, damit die aktuelle Regierung mich besser am Arsch lecken kann.
1: Die reden von der Demo für soziale Sicherheit und die Rechte von ArbeitnehmerInnen und könnt ihr auf rdl.de nachhören.
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0: Die Flucht über das Mittelmeer zählt zu den gefährlichsten Migrationsrouten weltweit, besonders für Frauen und Mädchen. Viele von ihnen sind bereits vor oder während der Flucht massiver Gewalt ausgesetzt und geraten auf See in akute Lebensgefahr. Die zivile Seenotrettung von SOS Humanity versucht, genau dort einzugreifen, retten, versorgen, begleiten und hinsehen, wo sonst nur wenige wirklich hinschauen wollen. Wir sprachen mit Jovita Panda, die selbst mehrfach als Menschenrechtsbeobachterin auf dem Rettungsschiff Humanity im Einsatz war. Sie sprach mit uns als eine Person, die selbst auf dem Schiff war und nicht für SOS Humanity. In dem Gespräch geht es um die Realität von Frauen auf der Flucht, Care-Arbeit an Bord und die politische Dimension der Seenotrettung im Mittelmeer.
1: Wenn über die Flucht über das Mittelmeer berichtet wird, dominieren oft Zahlen und politische Schlagworte. Sie waren mehrfach als Menschenrechtsbeobachterin auf der Humanity 1 im Einsatz. Welche Geschichten von Frauen gehen in der öffentlichen Debatte über Flucht Ihrer Meinung nach besonders häufig verloren?
2: Ja, allgemein kann man auf jeden Fall sagen, dass insgesamt die Erfahrungen von Frauen in öffentlichen Debatten sozusagen gar keinen Platz finden. Es geht meistens entweder um Zahlen oder um junge Männer, über die gesprochen wird. Und es gibt viele Geschichten, man kann über alleinreisende Mädchen sprechen, über die sexualisierte Gewalt, die sie auf der Flucht erfahren, aber auch über ihre Stärke und Resilienz. Und was mich immer viel beschäftigt, sind Mütter auf der Flucht, die ihre Kinder zurücklassen müssen in Libyen. Darüber sprechen wir immer wieder, wo nicht alle Familienmitglieder gemeinsam die Flucht bestreiten können, sondern ein, zwei Familienmitglieder die Überfahrt wagen und die anderen noch verharren müssen, bis das Geld zusammengefunden werden kann. Über Mütter, die mit Babys fliehen, die vielleicht auch nur wenige Monate alt sind. Oder auch immer wieder haben wir Mütter an Bord, die gerade erst Kinder zur Welt gebracht haben und vor wenigen Tagen eben mit diesen Babys die Flucht bestritten haben. Und das ist irgendwas, was ganz, ganz unvorstellbar für mich ist und was in der Öffentlichkeit im Narrativ nicht vorkommt, sondern wo eher ein Vorwurf gemacht wird, oft an Mütter, dass sie die Kinder in Lebensgefahr begeben und wo gar nicht gesehen wird, aus welcher Not heraus das entsteht.
1: Frauen und Mädchen tragen auf der Fluchtroute über das Mittelmeer ja ein besonders hohes Risiko. Welche konkreten Belastungen oder Gefahren begegnen gerade Frauen und Mädchen nach Ihren Beobachtungen?
2: Allgemein kann man sagen, dass Frauen und Mädchen besonders vulnerabel auf der Flucht sind und überproportional den Gefahren ausgesetzt sind, denen Menschen auf der Flucht insgesamt ausgesetzt sind. Das heißt, wir beobachten insbesondere Ausbeutung, Menschenhandel, Zwangsarbeit, Misshandlungen verschiedener Art und sexualisierte und geschlechtsspezifische Gewalt. Also insbesondere in den Lagern, in denen sie in Libyen oft auf die Überfahrt nach Europa warten, hören wir immer wieder von Vergewaltigungen, von Folter, von Zwangsarbeit. Und da setzen wir auch an und versuchen eben diese geschlechtsspezifischen Aspekte und Herausforderungen, die Frauen und Mädchen auf der Flucht ausgesetzt sind, aufzugreifen, indem wir beispielsweise eine Hebamme an Bord haben, die sich ganz explizit Frauen und Kindern widmen kann, indem wir einen Schutzraum für Frauen und Kinder haben, wo sie einen Rückzugsort haben und immer auf der bemüht sind, den Herausforderungen zu begegnen.
1: Nehmen Sie uns doch mal mit, bitte, auf die Humanity 1, auf der Sie ja als Menschenrechtsbeobachterin aktiv waren. Können Sie unseren Hörerinnen und Hörern beschreiben, was in Ihnen vorgegangen ist, wenn über Funk plötzlich die Worte fallen, get ready to rescue, und alle wissen, jetzt geht es darum, Menschen aus dem Meer zu retten?
2: Genau, das ist auf jeden Fall immer ein ganz besonderer Moment, der gefüllt ist mit ganz vielen Emotionen. Also es ist auf jeden Fall viel Anspannung dabei und auch eine gewisse Nervosität. Und man ist einfach von Adrenalin erfüllt, weil man weiß, es ist jetzt kein Training mehr, keine Simulation, sondern es ist wirklich der Ernstfall. Und man weiß nie, was man erwarten muss. Also manchmal treffen wir auf Boote, die in einem verhältnismäßig guten Zustand sind, die erst vor wenigen Stunden von der Küste abgelegt haben und wo es keine großen medizinischen Notfälle gibt. Aber genauso treffen wir regelmäßig auf Boote, die bereits 4-5 Tage auf See verbracht haben bei Wind und Wetter, wo Kinder und schwangere Frauen an Bord sind, wo es vielleicht medizinische Notfälle gibt, Personen bereits bewusstlos sind oder die Flucht nicht überlebt haben. Das heißt, es ist auf jeden Fall ein Moment der Konzentration, wo alle versuchen, bestmöglich ihren spezifischen Aufgaben an Bord nachzukommen und man bemüht ist, die Situation so gut wie es geht, als Team zu meistern.
1: Sie haben ja Frauen an Bord in Situationen erlebt, die für die meisten Hörerinnen und Hörer, aber auch für die meisten Menschen hier unvorstellbar sind. Gab es Begegnungen oder auch Gespräche, die Ihnen besonders deutlich gemacht haben, was Flucht für Frauen konkret bedeutet?
2: Auf jeden Fall. Also ich glaube, jede Begegnung, die ich mit einer Frau hatte, hat es immer für mich irgendwie vor Augen geführt. Wir haben immer wieder alleinreisende Frauen an Bord, die oft auch schwanger sind. Und das kann ich mir gar nicht vorstellen. Das sind teilweise Teenager, 16, 17, 18 Jahre alt, die in Libyen vergewaltigt wurden und eben schwanger diese Flucht begehen müssen, die keinen Kontakt zur Familie haben, die mit fremden Menschen auf diesen Booten sitzen. Und das nimmt mich immer persönlich auf jeden Fall besonders mit. Und genauso hatten wir auch einmal eine Frau an Bord, die mit zwei Kindern war. Ich denke mal so 3 bis 5 Jahre alt waren die ungefähr. Und die Frau, die hat den Women's Shelter gesehen, diesen Rückzugsort, den wir haben, und hat dann 4 Tage praktisch komplett dort verbracht, weil es das erste Mal war, dass sie einen Schutzraum hatte, wo sie sich sicher gefühlt hat, wo sie den ganzen Schlaf nachholen konnte der letzten Monate und Jahre, der ihr gefehlt hat, wo sie einen Moment des Rückzugs hatte. Und währenddessen haben wir als Crew und auch die anderen Geflüchteten auf die Kinder aufgepasst und sie hat da irgendwie voll vertraut, dass das jetzt ein sicherer Ort ist und sie die Kinder an Deck spielen lassen kann und ihr Ding machen lassen kann und sie einfach mal für einen Moment durchatmen kann. Und das zu sehen, wie diese Anspannung für einen Moment abfällt, ist auf jeden Fall immer besonders.
1: Was hat es mit diesem Women's Shelter auf sich?
2: Das ist ein Bereich auf dem Boot, also ein kleiner Raum, der so mit großen Stockbetten ausgestattet ist, der eben ein spezifischer Rückzugsraum ist für Frauen und Kinder. Das heißt, da dürfen keine Männer rein, sondern nur Frauen und Kinder bis zu einem bestimmten Alter. Und da können einfach Frauen ja für sich mal untereinander sein, sich ein bisschen fallen lassen. Das ist eine Art Safe Space für die wenigen Tage, die sie bei uns an Bord verbringen.
1: Wie wichtig ist es aus Ihrer Sicht, dass Frauen in den Rettungsteams aktiv sind, insbesondere dann im Kontakt mit den geretteten Frauen?
2: Das ist auf jeden Fall sehr, sehr wichtig. Also wir haben immer diverse Crews, verschiedene Nationalitäten, mit Alter von jüngeren Leuten bis älteren Leuten. Und eben achten wir auch immer auf den Geschlechterausgleich. Also so ein Drittel bis die Hälfte unserer Crews sind normalerweise Frauen und Flinterpersonen. Und das versuchen wir auch in den Rettungsteams wiederzuspiegeln. Wir haben zum Beispiel viele Frauen, die diese kleinen Schnellboote, mit denen wir tatsächlich die Rettung durchführen und die Menschen an Bord unseres großen Rettungsschiffes bringen, sind Frauen, die eben die Boote fahren. Und es ist zum einen wichtig, um gleich ein Zeichen zu senden, dass wir nicht die sogenannte libysche Küstenwache sind. Denn viele der Personen, die wir aus Seenot retten, die wurden bereits bei vorherigen Fluchtversuchen von dieser sogenannten libyschen Küstenwache, also libyschen Milizen, illegalerweise zurück nach Libyen gebracht, wo ihnen verschiedene Menschenrechtsverletzungen drohen. Und wenn sie sehen, dass aber Frauen an Bord dieser Schnellboote sind, dann zeigt sich ganz, ganz schnell, das kann nicht die sogenannte libysche Küstenwache sein. Und das hilft uns natürlich sehr, einer Massenpanik aus dem Weg zu gehen. Und genauso sendet es natürlich auch ein starkes Zeichen an Frauen, die an Bord der Boote in Seenot sind. Wenn sie sehen, da sind andere Vertrauen, dann schöpft es natürlich auch Vertrauen.
1: Kritiker und Kritikerinnen immer mal wieder, das geht bis in die gesellschaftliche Mitte hinein, behaupten, dass zivile Seenotrettung Menschen ermutige, die Überfahrt zu wagen. Was entgegnen Sie diesem Vorwurf?
2: Ja, der kommt immer wieder auf und es gibt inzwischen einige wissenschaftliche Studien, die eben das genau widerlegen, die herausgefunden haben, dass die Präsenz von ziviler Seenotrettung im zentralen Mittelmeer, wo wir aktiv sind, keinen Unterschied darauf macht, wie viele Menschen von der Küste ablegen und diesen Fluchtversuch begehen, sondern dass es eher von anderen Faktoren wie beispielsweise Wetter oder politischen Veränderungen vor Ort abhängig ist. Und gleichzeitig haben diese Studien auch gezeigt, dass wenn zivile Rettungsschiffe nicht da sind, die Sterblichkeit sich erhöht. Das heißt, mehr Menschen ertrinken, wenn unsere Schiffe nicht vor Ort sind. Aber das ist natürlich ein ganz klarer Teil einer Herausforderung, mit der wir stark konfrontiert sind, dass es viel Diffamierungsversuche und auch Behinderungspolitik gibt, die sich gegen uns richtet und wir auch in der Öffentlichkeit immer wieder als Schmuggler oder Menschen, die das Gesetz brechen, dargestellt werden, obwohl wir eben genau dem Gesetz nachkommen.
1: Menschen aus Seenot zu retten ist ja das eine, das dann öffentlich zu machen, was auf dem Mittelmeer geschieht, ist das andere. Warum ist es für Sie so wichtig, von den Erfahrungen der Menschen zu berichten, so wie heute hier bei Radio Dreieckland oder auch in anderen Medien?
2: Ja, das ist auf jeden Fall sehr wichtig, weil wir retten nicht nur, sondern wir setzen uns auch für eine politische Veränderung allgemein ein. Also die Rettung, das ist ja eine Art Symptombekämpfung, aber dass es keine sicheren Fluchtwege und kein staatlich koordiniertes Seenotrettungsprogramm gibt, das ist ja nochmal eine ganz andere Sache. Das heißt, wir versuchen das auch umfassend anzugehen und auch für eine politische Veränderung uns einzusetzen. Und die Lage im zentralen Mittelmeer, die ist jetzt schon seit 10 Jahren mehr oder weniger die gleiche, dass dort tagtäglich Menschen ertrinken. Und es ist ganz schwer für uns geworden, in der Öffentlichkeit mit diesen Themen anzukommen und in die Medien zu kommen. Und es ist aber eben essentiell, dass die Menschen weiter hinschauen und auch PolitikerInnen verantwortlich dafür machen, was dort passiert, zu sagen, Europa schaut nicht weg, Deutschland schaut nicht weg, sondern wir setzen uns dafür ein, dass sich die Situation verändert. Und gleichzeitig sind wir als NGO auch von finanziellen Schwierigkeiten betroffen. Und natürlich hilft es uns immer, wenn wir in den Medien über unsere Arbeit und die Wichtigkeit unserer Arbeit sprechen können, dass wir auch weitere SpenderInnen finden.
1: Im Interview mit der Frankfurter Rundschau haben Sie kürzlich von einem strategischen Ertrinkenlassen der Geflüchteten im Mittelmeer gesprochen. Was genau meinen Sie damit?
2: Seenotrettung ist Pflicht. Also das schreibt das internationale Seerecht vor. Und genauso ist auch festgeschrieben, dass Küstenstaaten dafür zuständig sind, Rettungseinsätze in ihren zugewiesenen Rettungszonen zu koordinieren. Und dieser Verpflichtung kommen EU-Staaten und auch Europa schon seit Jahrzehnten nicht nach. Das heißt, das ist Teil der EU-Abschottungspolitik, dass man diese Tote in Kauf nimmt und dass man aktiv wegsieht, damit diese Menschen eben gar nicht erst nach Europa kommen und hier einen Asylantrag stellen können. Genauso wird beispielsweise auch die sogenannte libysche Küstenwache durch EU-Steuergelder, aber auch durch Ausrüstung und Training unterstützt, damit die Menschen in Seenot illegalerweise abfangen und nach Libyen zurückbringen können und eben diese Menschen es gar nicht erst hierher schaffen.
1: Wie gehen Sie selbst mit diesem Spannungsverhältnis um, dass auf der einen Seite im Mittelmeer Menschen gerettet werden, Sie ja auch dann beteiligt waren auf dem Schiff. Auf der anderen Seite wissen Sie ja, haben Sie auch gerade dargelegt, dass die europäische Politik Strukturen unterstützt, die genau diese Gefahren des Ertrinkenlassens erzeugen und auch beibehalten lassen wollen. Was macht das mit Ihnen?
2: Ja, es ist auf jeden Fall sehr, sehr schwierig und frustrierend. Also immer, wenn ich einen Schritt zurückgehe und die Situation anschaue, dann finde ich das total frustrierend, weil es ist ja auch eine politisch geschaffene Situation. Also man könnte ja beispielsweise sichere Fluchtwege einrichten und sich darum bemühen, dass das nicht mehr stattfindet, dass Menschen nicht tagtäglich im Mittelmeer ertrinken. Und es passiert nicht. Das heißt, diese Abschottung ist eine politisch geschaffene Situation und das ist extrem frustrierend. Andererseits ist es natürlich auch ganz klar, dass einfach jeder Mensch in Seenot gerettet werden muss. Und deswegen, wenn ich an Bord bin, dann hinterfrage ich jetzt nicht so sehr das große Ganze, sondern da ist ein Boot in Seenot und man bemüht sich einfach, dieser moralischen, aber auch rechtlichen Verpflichtung nachzukommen, jedes Menschenleben, was man retten kann, zu retten.
1: Lassen Sie uns jetzt zum Schluss des Gesprächs nochmal auf die geflüchteten Frauen an Bord schauen. Wenn Sie sich an die erinnern, denen Sie auf der Humanity 1 begegnet sind, was wünschen Sie sich, dass die Menschen hierzulande in Deutschland über diese Frauen verstehen, bevor sie über Flüchtlingspolitik vielleicht auch vorschnell urteilen?
2: Ich glaube, es ist ganz, ganz wichtig, dass wir uns immer wieder vor Augen halten, dass es Menschen sind und keine Zahlen. Wir reden viel über Statistiken, über Zahlen, aber es sind Menschen wie Sie und ich, die diese Flucht begehen müssen. Und niemand wagt freiwillig die Überfahrt. Ich habe mit keiner Person je gesprochen, die gesagt hat, ich habe das freiwillig gemacht, weil ich mal schauen wollte, wie es in Europa ist, sondern die haben wirklich alle triftige Gründe, warum sie Libyen verlassen müssen. Und die wagen das nicht aus purem Übermut. Und genauso möchte ich auch nochmal sagen, dass die Personen, denen ich begegnet bin, unfassbar stark sind und dass das wirklich sehr resiliente und inspirierende Menschen sind, gerade die Frauen und Mädchen, denen ich begegnet bin und dass es nicht einfach Opfer sind, sondern ganz, ganz beeindruckende Menschen und ich da auch immer selber für mich sehr viel rausziehen kann, wenn ich mich mit ihnen unterhalte.
1: Sagt Jovina Panda, die selbst mehrfach als Menschenrechtsbeobachterin auf dem Rettungsschiff Humanity 1 im Einsatz war. Und wir werden dann auf unserer Webseite von Radio Dreieckland, SOS Humanity, auch verlinken. Denn SOS Humanity braucht, wie viele der Organisationen, die auf dem Mittelmeer aktiv sind, jederzeit Spenden. Vielen herzlichen Dank, Jovina Panda.

0: Die Bildungsministerkonferenz hat beschlossen, dass die Bundesjugendspiele deutschlandweit in den 3. und 4. Klassen in den Grundschulen, wenn dies die Schulen wünschen, wieder leistungsorientierter werden sollen. Es soll wieder einen Wettkampf geben können. Seit dem Schuljahr 2023/24 hatte es kein genaues Messen und Stoppen mehr gegeben. In Baden-Württemberg hat Kultusminister Andreas Jung von der CDU schon angekündigt, bei den Bundesjugendspielen wieder stärker den Wettkampf in den Vordergrund stellen zu wollen. Ab der 3. Klasse soll wieder 50 Meter gerannt werden, Weitsprung und Schlagball stattfinden und die Kinder dafür nach einem landesweiten System Punkte bekommen. Über die geplanten Änderungen haben wir mit der baden-württembergischen Landesvorsitzenden der Bildungsgewerkschaft GEW, Monika Stein, gesprochen.
1: Endlich Schluss mit diesen künstlichen Unnatürlichen Verzicht auf Wettbewerb, Schluss mit der Kuschelpädagogik. Endlich können sich Kinder wieder richtig im sportlichen Wettkampf vergleichen. Gut, oder?
2: Ich bin tatsächlich überrascht, dass Kultusminister Jung damit als allererste Botschaft für Veränderungen nach außen gegangen ist. Heute steht zum Glück in der Zeitung, dass er, bevor er damit rausgegangen ist, bei uns auf unserem Sommerfest angekündigt hat, dass er die Sommerferienbezahlung der ReferendarInnen durchsetzen möchte und noch nicht ganz genau feststeht, ab wann es stattfinden wird, aber dass er im Kontakt ist mit dem Finanzminister diesbezüglich. Ich hätte mir für ihn und für uns alle gewünscht, dass solche positiven Botschaften jetzt erstmal rausgehen und wir danach dann anfangen, irgendwann über kleine Inhalte, die aber große Wirkung haben, zu sprechen, die geändert werden sollen. Bei uns kamen wirklich sehr, sehr positive Rückmeldungen an, als dieser Wettbewerbsgedanke bei den Bundesjugendspielen ausgesetzt wurde. Dass das jetzt zurückgewickelt wird, finde ich ehrlich gesagt falsch. Wir müssen dafür sorgen, dass alle Kinder und alle Jugendlichen Spaß an der Bewegung haben, merken, dass sie ihnen gut tut, dass sie gesund ist und deswegen jetzt nicht irgendwie die einen als Gewinnerinnen und die anderen als diejenigen, die jetzt halt das nicht können, wie es früher so war, abstempeln. Und ich finde auch, wenn wir auf den Sportbereich gucken, gibt es jede Menge Baustellen, die ich dem Kultusminister ans Herz legen würde, die aber erstmal nichts mit den Bundesjugendspielen zu tun haben. Bundesjugendspiele finden pro Jahr 1 bis 2 Tage statt. Dass er sich mit diesem Klein-Klein jetzt beschäftigt, statt zu sagen, ich brauche genügend ausgebildete Lehrkräfte für den Sportunterricht, damit der nicht permanent ausfällt. Wir brauchen in den Schulen funktionierende Sporthallen und funktionierende Sportgelände und das kriegen die Kommunen alleine nicht hin. Das heißt, das Land muss in die Unterstützung gehen und muss gucken, wie wir das hinbekommen. All solche Maßnahmen hätte ich mir gewünscht, wenn er sich den Sportunterricht anguckt, dass er im Rahmen der KultusministerInnenkonferenz jetzt als allererstes sich dem Thema Bundesjugendspiele widmet, finde ich verkehrt.
1: Manuel Hagel erklärte, Kinder wollen sich doch miteinander messen bei Sport und Spiel. Hat er da nicht recht?
2: Es ist wie mit den Noten. Es gibt immer diejenigen, die sagen, die Kinder wollen doch genau wissen, wo sie stehen. Die Kinder wollen doch genau wissen, wer Bester ist, Beste ist und so weiter. Und gleichzeitig wissen wir doch auch aus Untersuchungen, dass immer Kinder damit desillusioniert werden oder frustriert werden und keinen Spaß mehr dran haben. Und wenn ich weiß, wie gesund Sport ist und wie wichtig es ist, dass die Kinder und die Jugendlichen sich bewegen, und es wird immer und überall zu Recht darüber gestöhnt, dass unsere Kinder, unsere Jugendlichen sich zu wenig bewegen, dann darf ich doch jetzt nicht anfangen, Kinder zu frustrieren, weil sie eben keine Ehrenurkunde, weil sie keine Siegerurkunde bekommen, weil sie nur mitmachen konnten und ihr Bestes gegeben haben und das Beste aber nicht gut genug war. Also von daher hat es vielleicht manchen derjenigen, die jetzt das gerade wieder fordern,

0: 20, 30, 40 Jahren oder wie die Bundesjugendspiele für sie waren, dann hört man, dass diejenigen, die sehr, sehr gut waren in Sport, dass die gute Erinnerungen haben. Und man hört aber eben auch von denen, die sich größte Mühe gegeben haben, aber nicht gut genug waren für bestimmte Ergebnisse, dass viele von denen wirklich sehr frustriert sind oder sich haben frustrieren lassen. Und deswegen finde ich, wir sollten uns da wirklich den Kindern zuwenden und sagen, wir müssen ihnen so viel Freude an Bewegung wie möglich geben. Wir müssen ihnen viele Bewegungsmöglichkeiten geben. Und das sollte mit Spaß geschehen.
1: Ja, der Sportunterricht, ich kann nichts über den aktuellen Sportunterricht sagen, aber auf jeden Fall aus der Vergangenheit weiß ich, da gibt es hohe Frustrationsmöglichkeiten und auch für viele Kinder, glaube ich, immer wieder die Erfahrung, dort im Sportunterricht ausgegrenzt zu werden. Die Bildungs
0: Da hat sich zum Glück viel getan. Also das ist eben das, was ich jetzt gerade so frustrierend finde. Es hat sich in der Sportpädagogik auch viel getan, dass es viel um Mitmachen, um Gemeinsamkeit, um eben Bewegungserlebnisse, um Bewegungsmöglichkeiten geht. Darum geht wirklich Kinder, Jugendliche dazu zu befähigen, dass sie sich bewegen, dass sie Spaß dran haben, dass sie das dann auch mehr tun und auch in ihrer Freizeit tun. Und dass wir jetzt wieder zurückgehen zu einer Idee, die halt früher geherrscht hat und eben damit einen Rückschritt produzieren, das finde ich wirklich frustrierend.
1: Die Bildungsministerkonferenz hat ja jetzt, so habe ich zumindest verstanden, beschlossen, dass es durchaus noch eine Wahlmöglichkeit geben soll an den Schulen in Baden-Württemberg. Klang das jetzt bei Kultusminister Andreas Jung nicht unbedingt so. Was weißt du da zum Stand der Planungen?
0: Also ich habe mir angeguckt, was das Kultusministerium gestern veröffentlicht hat. Auf Instagram haben sie Slides gebastelt, wo der Kultusminister als allererstes sagt, dass es darum geht, dass Dabeisein alles ist. Dem Gedanken, da bin ich sofort dabei. Und da muss ich sagen, da ist er auf dem richtigen Weg. Und wenn damit die Botschaft anfängt, kann ich mit meiner Kritik auch wirklich ein bisschen vorsichtig sein. Wie genau es geregelt wird, weiß ich nicht. Wenn es so geregelt wird, dass die Schulen selber entscheiden können, dann bin ich tatsächlich beruhigt, weil ich sage, die Schulen wissen am besten, was für ihre Kinder und für ihre Jugendlichen möglich ist. Und die Schulen können auch am ehesten dann für sich, für ihre Situation entscheiden, in welcher Form werden wir es machen. Und ich bin ziemlich überzeugt davon, dass dann wirklich dieser Mitmachgedanke und dieser gemeinsame Bewegungsgedanke deutlichen Vorrang haben wird bei den meisten. Wenn jetzt irgendeine zentrale Regelung kommt, habe ich wirklich das Gefühl, Herr Minister, Sie hätten eigentlich gerade anderes zu tun.
1: Dann abschließend nochmal ein bisschen zusammengefasst, ja, was wäre dein Appell eben in Richtung Kultusministerium zum Umgang mit dem Bundesjugendspielen? Wie sollte da gehandelt werden?
0: Also meine Empfehlung wäre, das jetzt nicht als Priorität 1 überhaupt regeln zu wollen, sondern zu sagen, wir haben gerade wirklich ganz, ganz andere Baustellen. Wir haben viel Sportunterricht, der ausfällt. Wir haben viele Sportlehrkräfte, die fehlen. Wir haben tatsächlich mangelnde Ausstattung der Schulen im sportlichen Bereich, weil die Sporthallen marode sind, weil die Sportanlagen im Freien marode sind. Das heißt, sich darum zu kümmern, dass tatsächlich erstmal die Gegebenheiten passen, dass der Sportunterricht immer stattfinden kann, nicht als erstes ausfällt, weil halt irgendwie das alles zu wenig besetzt ist oder zu wenig ausgestattet ist. Das wäre, finde ich, die richtige Priorität.
1: Das sagt die Landesvorsitzende der Bildungsgewerkschaft GEW, Monika Stein. Wir haben mit ihr gesprochen über die neuesten Pläne. Die Bildungsministerkonferenz hat beschlossen, dass die Bundesjugendspiele deutschlandweit in den dritten und vierten Klassen in den Grundschulen wieder zumindest möglicherweise leistungsorientierter werden sollen. Und auch der Baden-Württemberg. Der bergische Kultusminister Andreas Jung klang so, als ob er auch wieder in den dritten und vierten Klassen den Wettkampf stärker in den Vordergrund stellen wollen würde. Es soll also wieder schon in dritten und vierten Klassen gemessen und gestoppt werden, und zwar ganz genau, und Punkte vergeben werden.

0: Radio Dreieckland schaut immer wieder mal auch hinter Gefängnismauern. Heute ein Blick ins hessische Schwalmstadt. Hat dort tatsächlich jemand versucht, im vergangenen November einen Vollzugsbeamten zu vergiften? RDL-Kollege Thomas berichtet.
1: Gefängnisse sind ganz eigene Orte mit eigenen Bräuchen, Sitten und Trachten. Das schrieb schon Dostojewski in seinem Aus einem Totenhaus. Dort hat Dostojewski seine eigene Zeit im Lager literarisch verarbeitet. Vor wenigen Jahren machte hier in Freiburg ein Fall von zwei Sicherungsverwahrten des örtlichen Gefängnisses Schlagzeilen. Ihnen wurde vorgeworfen, einen Mitinsassen versucht zu haben, zu vergiften. Sie sollen dazu angeblich das Rattengift, welches im Gefängnishof ausgelegt war, genommen und in das Tiefkühlgemüse des Mitgefangenen gemischt haben. Es folgten für die beiden Untersuchungshaft, Isolationshaft und dann auch ein Prozess vor dem Landgericht. Zuständig war das Schwurgericht, denn die Anklage, sie lautete unter anderem auf versuchten Mord. Beide Angeklagten beteuerten stets ihre Unschuld und tatsächlich am Ende erfolgte ein Freispruch von dem Vorwurf des versuchten Mordes. Denn das Gericht hat gemeint, es sei nicht auszuschließen, dass das angebliche Opfer der Vergiftungsaktion sich hatte rächen wollen und alles nur inszeniert habe. Denn beide Angeklagten hatten unstreitig ihren Mitgefangenen zuvor verprügelt. Das hat diesen Gefangenen sehr gekränkt und so war eben nicht auszuschließen, dass dieser Mitgefangene das Rattengift aus dem Gefängnishof sich selbst ins Tiefkühlgemüse gemischt hatte, um dann die beiden des versuchten Mordes bezichtigen zu können. Eine überraschende Wendung. Und nun trug sich im November 2025 im hessischen Schwalmstadt fast Vergleichbares zu. Am 2. November kam es nämlich dort zu einem Notarzteinsatz. Ein Vollzugsbeamter zeigte Vergiftungserscheinungen. Auf Anfrage von Radio Dreieckland verweigerte die Behörde dort jegliche Auskunft, denn eine solche Auskunft könnte die Ermittlungen gefährden. Durch die Vollzugsanstalt im hessischen Schwalmstadt geisterten die wildesten Gerüchte. Und das erste lautete wenig überraschend: Gefangene sollen versucht haben, einen Beamten zu vergiften. Groß die Überraschung jetzt vor ein paar Tagen. Die zuständige Staatsanwaltschaft im hessischen Marburg zeigte sich nämlich jetzt nicht mehr ganz so zugeknöpft wie noch vor einem halben Jahr. Gefangene, die einen Beamten vergiften wollten, davon war nichts mehr zu hören, beziehungsweise davon wollte man nichts wissen, weit gefehlt. Katrin Ortmüller, sie ist stellvertretende Pressesprecherin der Staatsanwaltschaft, teilte ganz nüchtern mit, man habe im April 2026 Anklage gegen eine Vollzugsbeamtin erhoben, sowie einen ihrer Angehörigen. Besagter Angehöriger der Vollzugsbeamtin habe nämlich Cannabis in Backwaren hergestellt. Oder eingebacken oder wie auch immer. Diese Cannabis-Backwaren habe dann die Beamtin fahrlässig, wie die Staatsanwaltschaft betont, ihrem Gefängnisbeamtenkollegen in der Haftanstalt überlassen. Der jedoch habe nichts von dem Cannabis gewusst. Die Anklage wird vor dem Amtsgericht in Schwalmstadt verhandelt werden und wir von Radio Dreieckland werden darüber berichten, wie das Verfahren dann ausgeht.
0: Der Vorwurf eines versuchten Vergiftung eines Gefängnisbeamten im hessischen Schwalmstadt. Ein Blick hinter die Gefängnismauern war das von unserem Kollegen Thomas. Und damit geht das Infomagazin bei Radio Dreieckland am 15. Juni 2026 zu Ende. Am Mikrofon verabschiedet sich Johanna.

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den linken Medienspiegel im Juni beginnen wir mit dem Worst-Case-Szenario, dem Wahlsieg der AfD in Sachsen-Anhalt und was das für Schule, Migration, Verwaltung, Sicherheit etc. bedeutet. Danach schauen wir nach Kolumbien. Dort stehen am 21. Juni die Stichwahlen zwischen einem sozialdemokratischen und einem faschistischen Präsidentschaftskandidaten an. Danach kommen wir zum Klima, zuerst zur Notwendigkeit einer ökosozialistischen Bewegung und dann zum Klimakollaps und den Reichen. Und abschließend zu Europas Abschottung und zur Rente.

0: Unser erster Artikel ist aus der Wochentaz vom 23. Mai und den Konsequenzen eines AfD-Wahlsiegs in MacPom und insbesondere Sachsen-Anhalt.
1: Das Worst-Case-Szenario. In Sachsen-Anhalt und Mecklenburg-Vorpommern könnte die AfD nach den Wahlen im Herbst regieren. Es muss nicht so kommen. Aber wer den Ernst der Lage erkennen will, sollte konkret auf Schulen, Verwaltung und Vereine schauen. Was droht da und wie bereiten sich die Menschen dort vor? Schule. Geht es nach der AfD in Sachsen-Anhalt, sieht die Schule der Zukunft so aus. Draußen weht die Deutschlandflagge. Die Regenbogenfahne, die noch vor der Wahl dort hing, ist verboten. Schüler seien im Geist der Liebe zu ihrer Heimat und dem deutschen Volk zu erziehen. Zitat. Geflüchtete Kinder werden in Sonderklassen unterrichtet. Schüler seien im, Zitat, Geist der Liebe zu ihrer Heimat und dem deutschen Volk, Zitat Ende, zu erziehen. Geflüchtete Kinder werden in Sonderklassen unterrichtet. Kinder mit Behinderung gehen auf Förderschulen. Das Experiment Inklusion ist gescheitert, erklärt die AfD. Einige Kinder besuchen die Schule gar nicht mehr. Sie werden zu Hause von ihren Eltern unterrichtet. Die AfD hat die Schulpflicht aufgehoben. Auf dem Lehrplan steht wieder Russischunterricht. Er soll auf den Austausch nach Russland vorbereiten. Im Geschichtsunterricht geht es vor allem um das 19. Jahrhundert und die deutsche Nationenwerdung. Auch auf dem Stundenplan Heilpflanzenpädagogik. Gestrichen wurde Sexualkundeunterricht und jede Aufklärungsarbeit, die geschlechtliche Vielfalt beleuchtet. Auch die politische Bildung wurde gestutzt. Das demokratische Prinzip sei in der Schule fehl am Platz. Was nun in den Schulen zählt, ist das Leistungsprinzip. Schulnoten dienen als harte Währung. Sportunterricht wird vor allem als Wettkampf gedacht. Ob die AfD mit all dem durchkäme, ist umstritten. Zwar ist Bildung Ländersache, aber gerade die Aussetzung der Schulpflicht dürfte verfassungsrechtlich schwer durchzusetzen sein. CDU-Ministerpräsident Sven Schulze warnt vor einem Schulsterben. Die Kultusministerkonferenz könnte zudem das Abitur aus Sachsen-Anhalt entwerten. Malte Gerken von der Bildungsgewerkschaft GEW in Sachsen-Anhalt hält es für sehr wahrscheinlich, dass Lehrkräfte das Land verlassen werden, was den Lehrermangel noch verschärfen würde. Das Bildungsprogramm der AfD gefährde den Wirtschaftsstandort und verstärke die Spaltung der Gesellschaft. Zitat Malte Gerken: Chancengleichheit und Inklusion in der Bildung sind keine ideologischen Modeerscheinungen, sondern essentiell für die Lebensqualität und den Wohlstand einer Region. Familie. Gleich der erste Punkt des AfD-Wahlprogramms befasst sich mit der Familienpolitik. Mit Familie meint die AfD explizit Vater, Mutter, Kind. Jegliche andere Familienform wird als linke Perversion abgetan. Um Anreize zur Kinderproduktion zu schaffen, verspricht die Partei spezielle Familienkredite zum Hausbau und Kinderprämien, die mit jedem weiteren Nachwuchs steigen. Die Gleichstellungsbeauftragte soll zur Familienbeauftragten werden und die Geburtenraten ankurbeln. Sarah Schulze, derzeit Gleichstellungsbeauftragte des Landes Sachsen-Anhalts, warnt gegenüber der Taz: Frauen eine rein reproduktive Rolle zuzuschreiben, ist ein Rückschritt für die Gesellschaft und die Selbstbestimmung. Zumal die Landesverfassung die Gleichstellung als Auftrag formuliert. Ob eine Familienbeauftragte zur Steigerung der Geburtenrate rechtlich möglich wäre, ist also zweifelhaft. Die AfD will außerdem die Schwangerschaftskonfliktberatung ändern, kurz den Weg zur Abtreibung erschweren. Wer eine Abtreibung plant, muss sich laut aktuellem Bundesgesetz vorher beraten lassen. Die AfD will, dass das Erstellen eines Ultraschallbildes bei dieser Beratung verpflichtend wird. In Gesprächen mit der Taz bezweifeln MitarbeiterInnen von Beratungsstellen in Sachsen-Anhalt, dass das praktisch umsetzbar wäre. Beratungsstellen verfügen nicht über eigene Ultraschallgeräte. Geht es nach der AfD, soll jede Person, die eine Schwangerschaftskonfliktberatung aufsucht, künftig eine Liste mit finanziellen Hilfsangeboten für ein Leben mit Kindern bekommen. Dabei gehören Geldprobleme gar nicht zu den wichtigsten Gründen einer Abtreibung, sagt Johanna Walsch, Geschäftsführerin beim Verein Pro Familia in Sachsen-Anhalt. Zitat: Ein Schwangerschaftsabbruch kann nicht auf finanzielle Belange reduziert werden. Zitat Ende. Auch ein Ultraschallbild würde eine Entscheidung vermutlich nicht ändern, glaubt Walsch. Zitat: Einzig die emotionale Belastung steigt. Zitat Ende. Sie sorgt sich auch um die Finanzierung von Pro Familia, die größtenteils beim Land liegt. Seit dem vergangenen Jahr habe das Land 100% der Personalkosten getragen. Darauf seien viele Organisationen angewiesen, sagt Walsch. Auch andere Beratungsstellen bestätigen das der Taz. Migration. Kein Thema im AfD-Wahlprogramm ist so präsent wie Migration. Angekündigt wird eine Abschiebeoffensive samt entsprechender Taskforce. Abschiebehaftplätze sollen auf 300 verzehnfacht werden. Das umstrittene Wort Remigration fällt. Geflüchtete will die AfD nur noch außerhalb von Städten in zentralen Unterkünften einquartieren. Ob das rechtlich zulässig wäre, ist fraglich. Said Said vom Flüchtlingsrat Sachsen-Anhalt fürchtet, für die Betreffenden würde eine AfD-Regierung mehr Kontrolle und Unsicherheit im Alltag bedeuten. Das Programm beschreibt Geflüchtete vor allem als Sicherheitskosten und Ordnungsproblem. Mehr Menschen dürften dann in Sachsen-Anhalt unabhängige Beratung brauchen. Zitat: Gleichzeitig würde unsere Arbeit politisch und finanziell stärker unter Druck geraten. Zitat Ende. Die AfD will auch Gelder für Integrationsprojekte weitgehend streichen. Gerade in Sachsen-Anhalt, wo viele Menschen lange Wege, Sprachbarrieren und komplizierte Behördenverfahren erleben, wären solche Einschnitte gravierend, sagt Said. Der Flüchtlingsrat stärke deshalb aktuell seine Kontakte zu AnwältInnen, bundesweiten Strukturen und Beratungsstellen. Im Fall einer AfD-Regierung wolle man vorbereitet sein. Zitat: Wir müssen schneller reagieren können, wenn Menschenrechte angegriffen werden. Zitat Ende. Auch das Kirchenasyl will die AfD unterbinden. Polizei und Staatsanwaltschaft sollen angewiesen werden, auch Personen abzuschieben, deren Kirchengemeinden Schutz gewähren. Leitende Geistliche der evangelischen und katholischen Kirche in Sachsen-Anhalt kritisieren, das AfD-Wahlprogramm sei nicht mit dem christlichen Glauben vereinbar. Beide Kirchen machen in Kampagnen darauf aufmerksam, welche Folgen eine AfD-Regierung hätte. Mahmad Mohammad vom Landesnetzwerk der Migrantenorganisationen in Sachsen-Anhalt betont, es gehe nicht nur um Kürzungen bei zivilgesellschaftlichen Projekten. Zitat: Wir befürchten eine Gesellschaft, in der Vielfalt nicht mehr als Stärke gesehen wird, sondern als Problem. Zitat Ende. Menschen mit Migrationsgeschichte drohten, das Bundesland zu verlassen. Verloren gingen Ärzte, Handwerker, Pflegekräfte und Menschen, die dieses Land jeden Tag mittragen. Schon jetzt hätten viele den Gedanken, haben wir hier überhaupt noch eine Zukunft? Demokratie. Über ein Netz linker bis linksextremer Institutionen ätzt die AfD in ihren Programmen und kündigt ihnen den Kampf an. In Sachsen-Anhalt nennt sie den Verein Miteinander, der seit Jahren Demokratiearbeit macht. Dieser und andere sollen künftig eine Patriotismus- und Demokratieerklärung abgeben, um noch Fördergelder zu erhalten. Wir würden so eine Patriotismuserklärung keinesfalls unterschreiben, sagt David Begerich vom Miteinander. Natürlich bereite sich sein Verein auf eine mögliche AfD-Regierung vor. Wie genau, das solle nicht in der Zeitung stehen. Was aber jetzt schon passiert, Miteinander sammelt Spenden für den Ernstfall. Ähnlich sorgen auch andere Vereine vor, etwa die Beratungsstelle für Opfer rechter Gewalt. Auch im Visier die Landeszentrale für politische Bildung. Die Partei will sie abschaffen und stattdessen ein Landesinstitut für staatspolitische Bildung und kulturelle Identität aufbauen. Es macht mir schon Angst, was für ein Geist hier einziehen könnte, sagt Direktor Mike Reichel. 35 Jahre habe man offene, pluralistische Bildungsarbeit machen können. Dem drohe nun ein Ende. Auch sei es wahrscheinlich, dass die AfD ihn und die Führungsriege versetzen könnte. Selbst gehen werde er nicht, sagt Reichel. Kämen unter der AfD politische Direktiven, würde man auf die Rechtslage verweisen, dass das Programm überparteilich sein müsse, sagt Reichel. Zitat: Wer hier arbeitet, ist den Gesetzen verpflichtet, nicht politischen Weisungen. Zitat Ende. Über das Programm könne ohnehin nur das Kuratorium entscheiden, in dem die AfD nach der Wahl wohl auch stärker vertreten wäre. Das Landesparlament Sachsen-Anhalt jedenfalls hat vorgesorgt. Noch im April beschloss es, gegen die Stimmen der AfD, eine Gesetzesänderung, die eine Abschaffung der Landeszentrale für politische Bildung untersagt. Das war sehr, sehr wichtig, sagt Reichel.
0: Klima, aus für Klimaprojekte, keine neuen Windräder, kaum weiteren Solarstrom. Die AfD kündigt für den Fall einer Regierungsübernahme in Sachsen-Anhalt eine energiepolitische Kehrtwende um 180 Grad an. Subventionen für erneuerbare Energien sollen ebenso gestrichen werden wie Fördermittel für Klimaprojekte. Die AfD bestreitet den menschengemachten Klimawandel und hält an Gas, Kohle und Öl fest. Eine AfD-geführte Landesregierung will ein Windkraftmoratorium beschließen, mit der Folge, dass neue Windräder nicht mehr genehmigt werden können. Eine AfD-Regierung könnte den Bau neuer Windkraftanlagen verzögern, aber nicht stoppen, sagt Johannes Wolke vom Landesverband Erneuerbare Energien Sachsen-Anhalt. Über die 5 Planungsgesellschaften im Land könnte eine AfD-Regierung versuchen, Genehmigungsprozesse zu verhindern. Aber die Bundesgesetze regeln, dass das nur begrenzt möglich ist. Würden neue Windparks abgelehnt, könnten Investoren vor Gericht ziehen. Da in Sachsen-Anhalt viele Windkraftbetreiber regional verankert sind, erwartet Wolke solche Klagen, falls die AfD den Ausbau blockiert und nicht, dass Investoren einfach ins nächste Bundesland ziehen. Mehr Macht hätte die AfD, um den Ausbau von Photovoltaik zu blockieren. Hier hat Sachsen-Anhalt Aufholbedarf. Die AfD lehnt den Bau neuer großer Solarparks aber ab. Photovoltaik soll nur noch auf bereits versiegelten Flächen gebaut werden dürfen, etwa auf Dächern in Gewerbegebieten. Hier habe die AfD tatsächlich einen Hebel, sagt Wolke. Eine AfD-Regierung könnte veranlassen, dass große Solaranlagen drastisch verkleinert werden müssen oder sie mit hohen Auflagen belegen, die nicht umsetzbar sind. Verwaltung. Die AfD kündigt breitbeinig die Kettensäge an. 150 bis 200 Posten wolle sie im Beamtenapparat neu besetzen. In ihrem Programm hetzt sie gegen die angebliche Regenbogendoktrin der Verwaltung und kündigt Kürzungen um 10% an. Personal, einzelne Ministerien, Landesgesellschaften und gleich das ganze Landesverwaltungsamt soll alles weg. Tatsächlich könnten die Rechtsextremen als Alleinregierung erstmal nur 19 politische Beamten austauschen. Das sind die 15 Staatssekretäre aus den 9 Ministerien. Hinzu kommen natürlich deren Büroleiter und Referenten. Und dann noch die 4 explizit politischen Beamten des Mittelbaus, den Leiter des Verfassungsschutzes, die Leitung des Presseamtes sowie Präsident und Vize des Landesverwaltungsamts. Fraglich ist jedoch, ob die AfD hier Rechtsextreme einstellen darf. Sicherheitsüberprüfungen sind vorgeschrieben und dabei gilt Bundesrecht. Schwierig dürfte auch das Absägen von verbeamteten Abteilungs- und Referatsleitern in den Ministerien werden. Die sind in Sachsen-Anhalt keine politischen Beamten, sondern auf Lebenszeit eingestellt. Strafversetzungen und Kündigungen wären teuer, weil Klagen aussichtsreich wären. Selbiges gilt für Einstellungen von AfD-Personal. Beim Umbau helfen würde der AfD, dass 30-40% der Beschäftigten in der Verwaltung in den nächsten Jahren in Rente gehen. Diese Stellen könnte die AfD auffüllen, ohne viel Krawall und Rechtsverstöße. Eine wichtige Frage: Würden sich Beamte widerrechtlichen Anweisungen und Einschüchterungen beugen oder sich an ihren Amtseid halten? Würden sie mitlaufen oder sich gar widersetzen? Denkbar wäre auch niedrigschwelliger Widerstand, lange Rechtsprüfung und Dienst nach Vorschrift. Sicherheit. Schon lange attackiert die AfD den Verfassungsschutz als neue Stasi und Regierungsschutz, weil er die Partei unter Beobachtung nahm und in Sachsen-Anhalt schon Ende 2023 als gesichert rechtsextrem einstufte. Die AfD will das Amt in Sachsen-Anhalt und Mecklenburg-Vorpommern auf Terror- und Spionageabwehr runterstützen und die Verfassungsschutzberichte abschaffen. Möglich wäre mit ihr auch ein radikaler Umbau, etwa mit eingedampfter Rechtsextremismusabteilung und Fokus auf Linksextremismus. Als neuen Verfassungsschutzchef oder gleich Innenminister brachte sich Hans-Georg Maaßen ins Spiel, einst Präsident des Bundesamtes für Verfassungsschutz. Inzwischen selbst als Rechtsextremist eingestuft. Zumindest Geheimdienstchef würde das schwierig. Eine Sicherheitsüberprüfung dürfte Maaßen nicht bestehen. Heike wäre auch. Die AfD hätte mit Übernahme des Innenministeriums Einblick in NADIS, die Datenbank des Verfassungsschutzes, und wüsste über eingesetzte V-Leute Bescheid oder darüber, was das Amt über die Partei selbst zusammenträgt. Und sie könnte diese Informationen weiterreichen. Eventuell bis nach Moskau. Mehrere Innenminister warnten vor diesem Worst-Case-Szenario, auf das man sich vorbereiten müsse, gar auf einen möglichen Staatsstreich. In den Verfassungsschutzämtern beider Länder und im Bundesamt wird nach Taz-Informationen darüber nachgedacht, wie darauf reagiert werden könnte. Reden will man darüber indes nicht. Der Verfassungsschutz sehe da vor allem ein riesiges Problem, sagt Thomas Grumke, Professor an der Hochschule für Polizei und öffentliche Verwaltung in Nordrhein-Westfalen und einziger Verfassungsschützer. Denn alle Verfassungsschutzämter seien über NADIS oder das Terrorismusabwehrzentrum miteinander verbunden. Ein enger Austausch sei eine zentrale Lehre aus dem Terror von 9/11 und NSU oder eines Amri-Anschlag auf den Berliner Weihnachtsmarkt 2016. Ein Landesamt daraus zu koppeln, technisch so gut wie unmöglich, heißt es aus Sicherheitskreisen. Und wolle man dann Akten aus dem Amt abtransportieren? Auch rechtlich sei es ein Problem, sagt Gumke. Die AfD würde sofort klagen und wohl Recht bekommen. Man wolle sich nicht ausmalen, was passiere, wenn man den Verfassungsschutz Sachsen-Anhalt Informationen verweigere und dann dort ein Anschlag geschehe. Der SPD-Innenpolitiker und frühere Polizist Sebastian Fiete erklärt, man müsse die Löschtaste drücken, bevor Extremisten an sensible Daten kämen. Doch auch hier gibt es Archivgesetze, die dem entgegenstehen. Eine andere Überlegung, die Daten über die AfD könnten an Bundesamt für Verfassungsschutz übertragen werden. Die Frage lautet auch hier, wie genau? Für die Polizei kündigt die AfD eine Aufstockung des Personals an, eine Rückführungspolizei, was nach der US-Behörde ICE klingt, oder die Abschaffung des Polizeibeauftragten. Auch da hätte ein AfD-Innenminister Einblick in sensible Daten und die sind ebenfalls über die Interpol-Datenbank über Ländergrenzen hinweg verbunden. Ebenfalls heikel, beginge die AfD Rechtsbrüche, könnte die Polizei diese noch unabhängig verfolgen? Nancy Emmel, Vorsitzende der Gewerkschaft der Polizei in Sachsen-Anhalt, sagte, die Polizei gehört weder einer Partei noch einer Regierung. Sie sei nur ans Recht gebunden. Deshalb erwarten wir von jeder künftigen Landesregierung, dass sie die Unabhängigkeit der Polizei achtet, Beschäftigte nicht unter politischen Druck setzt und mit sensiblen Informationen die gebotene Sorgfalt wahrt. Emmelt appelliert, sich vorzubereiten mit klaren rechtlich abgesicherten Verfahren, etwa im Umgang mit Verschlusssachen, also geheimen Sicherheitsdokumenten mit guter Führung und einem ausgeprägten Bewusstsein für Verfassungstreue und das Remonstrationsrecht, also das Recht von Beamten bei Rechtsverstößen dienstliche Anordnung zu verweigern. Immerhin, der Bundespolizeidirektor ist kein politischer Beamter. Er könnte nur über disziplinarrechtliche Maßnahmen belangt werden. Schließlich, mit einem AfD-Innenminister wäre die AfD auch in der Innenministerkonferenz, kurz IMK, vertreten, die sich halbjährlich trifft und einstimmige Beschlüsse fällt. Das könnte die AfD dann blockieren. Beim nächsten IMK-Treffen Mitte Juni wird über den Umgang mit der AfD beraten. Zwei Optionen. Das Einstimmigkeitsprinzip wird gekippt und mit einem AfD-Minister nicht direkt zusammengearbeitet.

0: Unser zweiter Artikel ist aus der Jungle World vom 28.05., also vor den Wahlen am 31.05. in Kolumbien, geschrieben worden. Bei den Wahlen hat erschreckenderweise der Kandidat der extremen Rechten mit 43,7% der Stimmen gewonnen. Der sozialdemokratische Kandidat bekam nur 40,9%. Am 21. Juni wird es dann die Stichwahlen geben. Letzte Woche wurde bekannt, dass es zu massiven Wahlfälschungen kam. Es gab fast 900.000 Stimmzettel zu viel. Der Artikel vom 28.05. beschreibt, wie der Wahlkampf in Kolumbien ablief.
1: Hinter kugelsicheren Schutzhüllen. Ende des Monats entscheidet die Präsidentschaftswahl in Kolumbien darüber, ob die linke Regierung fortgesetzt und die gesellschaftliche Integration der ehemals bewaffneten Gruppen weiter angestrebt wird oder ob Kolumbien dem Trend nach rechts folgt, der Lateinamerika in den vergangenen Jahren erfasst hat. Der Wahlkampf ist von extremer politischer Gewalt geprägt. Gewinnt der rechtsextreme Kandidat Abelardo de la Espriella am 31. Mai die Präsidentschaftswahl in Kolumbien, hätte Lateinamerika einen weiteren Möchtegern-Sänger als Präsidenten. Anders als der argentinische Präsident Javier Milei, der seine offizielle Auftritte gern mit rockigen Gesangseinlagen kombiniert, ist de la Espriella klassischen Opernstücken und italienischen Popsongs zugeneigt. Eigentlich ist er Jurist, hat sich aber auch schon als Schriftsteller, Spirituosenhändler und Modedesigner versucht. Nun kandidiert er erstmals für ein politisches Amt. Sein Netzwerk ist allerdings nicht das eines politischen Neulings. Aus seiner Zeit als Rechtsanwalt, in der er Politiker, Betrüger und Mafiosi verteidigte, verfügt er über beste Kontakte zum politischen Establishment. Seine Kandidatur wird von konservativem Movimiento de Salvación Nacional, MSN, unterstützt. Als Kandidat für die Vizepräsidentschaft steht ihm der ehemalige Finanzminister José Manuel Restrepo Abondano vom Partido Conservador zur Seite. In Kolumbien wird der Präsident in direkter Wahl für eine Amtszeit von 4 Jahren gewählt. Im Gegensatz zu seinem deutschen Pendant verfügt der Präsident über große Macht, ist wie in den USA Regierungs- und Staatsoberhaupt in einer Person. Er kann auch per Dekret regieren. Dieses politische System begünstigt den Personenkult. Die Kandidaten werden daher meist anhand der Frage beurteilt, ob sie dem Uribismus, in Anlehnung an Álvaro Uribe, den rechten Präsidenten von 2002 bis 2010, oder dem Petrismus, in Anlehnung an Gustavo Petro, den heutigen Präsidenten, zuzuordnen sind. Seit Jahrzehnten befindet sich Kolumbien, das zu den Ländern mit der größten sozialen Ungleichheit weltweit zählt, in einem Konflikt mit bewaffneten ehemaligen Guerillagruppen. Im Jahr 2016 unterzeichnete die Mitte-Links-Regierung unter Juan Manuel Santos Calderón ein Friedensabkommen mit der ältesten und mächtigsten Guerillagruppe, den FARC. Das Abkommen ist aber nur teilweise verwirklicht worden und sorgt für Kontroversen. Politiker unterteilt man daher klassischerweise in Befürworter jenes vermittelten Friedens, also dem Versuch, ehemalige Guerillakämpfer gesellschaftlich zu integrieren, und in Befürworter dessen, was man die harte Hand nennt. Für Ersteres steht der Kandidat des Petrismus, Iván Cepeda, vom linken Pacto Histórico. Jüngste Wahlumfragen sehen ihn mit 33% der Stimmen vorn. Als Kandidatin für die Vizepräsidentschaft unterstützt ihn die Senatorin Aida Quilque, die zudem eine wichtige Führungsperson aus der indigenen Nasa-Bevölkerung ist. Beide Kandidaten haben enge Familienangehörige durch staatliche Gewalt bzw. durch die mit dem Staat einst war verbandelten Paramilitärs verloren. Cepeda verspricht die sozialen Reformen, mit deren Ankündigungen Petro den Wahlkampf 2022 gewonnen hatte, weiter voranzutreiben. Von den 14 Kandidaten, die zur Wahl antreten, kann sich noch eine dritte Kandidatin Hoffnung auf den Präsidentschaftsposten machen, Senatorin Paloma Valencia vom rechten Centro Democratico. Sie ist Uribe, unter dessen Regierung es zu außergerichtlichen Hinrichtungen und unkontrollierter Gewalt durch paramilitärische Verbände kam, so treu ergeben, dass sie ihn als Vater bezeichnet hat. Als entschiedene Gegnerin des Friedensabkommens mit den FARC setzt sie sich dafür ein, dass Kolumbien der Allianz zur militärischen Bekämpfung von Drogenkartellen beitritt, zu deren Gründung US-Präsident Donald Trump Anfang März aufgerufen hat. Valencia vertritt ein ausgesprochen konservatives Programm, lehnt Abtreibungs- und Adoption durch gleichgeschlechtliche Paare ab. Um mit dieser Linie nicht zu viele Wähler zu verprellen, hat sie als ihren Kandidaten für das Vizepräsidentenamt den Technokraten Juan Daniel Oviedo gewählt. Er ist offen homosexuell und tritt für LGBT-Rechte ein. Diese strategische Allianz zielt darauf ab, die Stimmen der urbanen Mitte-Rechts-Wählerschaft zu gewinnen. Das könnte auch deshalb gelingen, weil Valencia sich neben de la Espreia schon fast moderat ausnimmt. Dessen reaktionäres Programm ist inspiriert von Donald Trump, Nayib Bukele, dem Präsidenten El Salvadors und Javier Milei. Er will ein Ende aller Friedensgespräche, kündigt den Bau riesiger Haftanstalten an und möchte das Militär anweisen, bei Auseinandersetzungen mit Kriminellen zu töten. Er möchte außerdem den Austritt Kolumbiens aus der UNO und der Organisation amerikanischer Staaten. Zu seiner medialen Inszenierung gehören Unterhaltungsshows mit Komikern und Tänzerinnen sowie offen homophobe und sexistische Äußerungen. Der selbsternannte Tiger in Anlehnung an sein Vorbild, den Löwen Milei, wandte sich vom Atheismus ab, um christliche Wählerstimmen für sich zu gewinnen. Zwei Dinge haben die drei führenden Kandidaten jedoch gemeinsam. Sie verfügen über keinerlei Regierungserfahrung und die Umfragen sehen für keinen eine absolute Mehrheit im ersten Wahlgang voraus. Voraussichtlich wird es daher am 21. Juni zu einer zweiten Runde kommen, in der den Umfragen zufolge entweder Valencia oder de la Espreia gegen Cebeda antreten wird. Während des Wahlkampfs steigt in Kolumbien häufig die Zahl der politisch motivierten Gewalttaten. Der jetzige Wahlkampf ist jedoch von einem Ereignis geprägt, das es so seit den 90ern nicht mehr gegeben hat, einem Attentat auf einen Politiker. Am 11. August verstarb der Vorwahlkandidat der Partei Centro Democrático, Miguel Uribe Turbay, an den Folgen eines Schusswaffenangriffs während einer Wahlkampfveranstaltung in Bogota. Heutzutage sind Drohungen gegen Kandidaten an der Tagesordnung und öffentliche Auftritte finden hinter kugelsicheren Schutzschildern statt. Jüngst präsentiert die Wahlbeobachtungskommission ihre Daten zur politischen Gewalt im Zusammenhang mit den Wahlen mit Stand vom 30. April auf einer nach Gemeinden aufgeschlüsselten Risikokarte. Die öffentliche Sicherheit stuft sie in 386 Gemeinden als gefährlich ein. Das sind 34% aller Gemeinden des Landes. Als Hauptgefährder gelten die kriminellen bewaffneten Gruppen. In den vergangenen Wochen wurden Milei de Vilada, eine Stadträtin des Centro Democrático in einer Gemeinde im Valle de Cauca, sowie Roger Mauricio Devia und Eder Fabian Cardona, Mitglieder der Wahlkampfkampagne von de la Espreia im Departement Meta, ermordet. Wahlkämpfer aller Parteien haben Morddrohungen gemeldet. Analysten sind sich einig, dass die Ursache für die zunehmende Gewalt in der mangelhaften Umsetzung des Friedensabkommens mit den FARC liegt. Lara Loaiza, eine Expertin für organisierte Kriminalität, erklärt im Gespräch mit der Jungle World, dass der Staat nach der Selbstentwaffnung der FARC nicht sofort in jene Gebiete vorgedrungen sei, über die er zuvor keine Kontrolle hatte. Nach dem Verschwinden der FARC entstanden Splittergruppen, die sich nicht an die Abkommen hielten. Fraktionen, die zuvor unter demselben Dach standen, streiten sich nun untereinander um die territoriale Kontrolle und illegale Einkünfte. Cebeda argumentiert, die Rechte habe die Verwirklichung des Abkommens von 2016 sabotiert. Valencia und de la Espreia hingegen nutzen eben diese Verschlechterung der öffentlichen Sicherheit, um zu behaupten, das Abkommen habe das Land der Straflosigkeit ausgeliefert und legitimieren damit die Forderung nach einem härteren strafrechtlichen und militärischen Vorgehen. Viele Wähler sehen in Cebada jemanden, der auch die Fehler Petros in der Friedenspolitik fortsetzen wird. Als Gustavo Petro 2022 die Präsidentschaftswahlen in Kolumbien gewann, gab es einen allgemeinen lateinamerikanischen Trend nach links. Sollte bei dieser Wahl eine der beiden rechten Kandidaturen erfolgreich sein, würde sich Kolumbien erneut einer seit 2025 zu beobachtenden regionalen Tendenz anschließen. Seither wurden die rechten Politiker und Politikerinnen Daniel Noboa in Ecuador, Rodrigo Paz in Bolivien, Nasri Asfura in Honduras, José Antonio Kast in Chile und Laura Fernandez in Costa Rica zu Staatsoberhäuptern gewählt. Mehreren Umfragen zufolge wäre es für Cebeda wahrscheinlicher, in einer Stichwahl gegen de la Espreia zu gewinnen. Neuesten Umfragen zufolge das wahrscheinlichste Szenario, als in einer gegen Valencia. Uneins zeigen sich Experten darüber, ob der Uribismus der extremen Rechten zuzuordnen ist. Die Politikwissenschaftlerin Carolina Cebeda Masmela von der Pontifica Universidad de Javeriana verteidigt diese Zuordnung im Gespräch mit der Jungle World und erinnert daran, dass mehrere Anhänger des Uribismus und der ehemalige Präsident selbst ihre Kritiker als Terroristen bezeichnet haben und es unter ihren Regierungen zu schweren Übergriffen der Ordnungskräfte kam. Im Gegensatz dazu vertritt der chilenische Sozialwissenschaftler Cristobal Rovira Kaltwasser vom Wissenschaftszentrum Berlin für Sozialforschung im Gespräch mit der Jungle World die Ansicht, dass die Partei von Valencia, der Centro Democratico, nicht in die traditionelle Definition der systemfeindlichen extremen Rechten passe, da es die Gewaltenteilung und die Rechtsstaatlichkeit respektiert habe. In jedem Fall, so das Fazit beider Experten, würde sich Kolumbien, sollte de la Estrella die Macht erlangen, in einen globalen Trend einreihen, den zur Autokratie.

Von Kolumbien kommen wir zum Klima. Zuerst zu einem Artikel aus der Analyse und Kritik der Monatszeitung für linke Debatte und Praxis aus Hamburg vom 19. Mai. Verbrannte Erde. Alternativen zum Overshoot-Kapitalismus sind nötiger denn je. Als es im Mai überraschend kalt wurde, mussten wieder die Heizungen aufgedreht werden. Doch, oh Schreck, sie wurden nicht warm. Es ließ sich auch kein Handy aufladen. Der Grund? Die Ressourcen Deutschland, die sich binnen eines Jahres erneuern lassen, waren bereits am 10. Mai aufgebraucht. Ein fiktives Szenario, natürlich. Denn auch nach dem 11. Mai verbreiteten die Heizungen weiter wohlige Wärme, fließen Wasser und Strom, nur mit einem Unterschied. Deutschland betreibt Raubbau. Es bezieht seine Naturressourcen von nun an, indem es Natur, die Grundlage jeglichen Lebens, zerstört. Würde jedes Land der Erde einen so hohen Naturverbrauch haben wie Deutschland, bräuchte es drei Planeten. Eine physikalische Unmöglichkeit. Auf den sogenannten Overshoot Day, den Erdüberlastungstag, weist jährlich das Global Footprint Network hin. Dieses Jahr bekam er weniger Aufmerksamkeit als sonst. Andere Nachrichten dominieren. Allen voran die Sorge über die steigenden Preise an Tankstellen und den Supermärkten infolge des US-israelischen Krieges gegen Iran. Wer will es schon lesen, dass die Folgen der Überfischung jedes Jahr 300.000 Wale und Delfine qualvoll verenden lassen, weil sie sich in Fischergeräten verfangen. Zu abstrakt, nicht sichtbar und einen Namen kann man auch nicht jedem Wal geben. Eine soziale Bewegung, die den Raubbau an der Natur ins Zentrum stellt, gibt es ebenfalls nicht. Die Millionendemos von Fridays for Future sind Geschichte, zumal deren Ausrichtung auf einen begrünten Kapitalismus mit dem offensichtlichen Scheitern desselben als unzureichend herausgestellt hat. Zwar ist die Verbrennung von Öl, Gas und Kohle ein zentraler Treiber der Übernutzung der Ressourcen, aber sie erschöpft sich nicht darin. Auch ein grün elektrifizierter Kapitalismus bräche nicht mit dem Zwang zur Kapitalakkumulation. Auch er benötigt immer mehr, nur eben andere Ressourcen. Und die Menschen, die in ihm leben würden, könnten sich dem ebenso wenig entziehen wie wir heute. Auch sie müssten essen, kaufen, verbrauchen, was mit den Mitteln eines begrünten, aber dennoch auf Wachstum getrimmten Kapitalismus erzeugt würde. Helfen würde nur eine Befreiung vom Akkumulations- und Wachstumszwang. Ein Ende des Kapitalismus also und ein zusätzlich massiver Rückbau von Industrien mit hohen Ressourcen- und Energieverbrauch. Politisch zeigen die Zeichen in die entgegengesetzte Richtung. Wir erleben eine fossile Rückwärtswende, auch in Deutschland, wo die Gaslobby die Energiegesetze schreiben lässt. Derweil sieht es jedoch so aus, als ob der selbsterklärte Verteidiger des fossilen Kapitalismus im Weißen Haus und seine AssistentInnen in Europa und anderswo mit ihrem abenteuerlichen Vorgehen die Elektrifizierung der Mobilität und Produktion wider Willen vorantreiben. Angesichts explodierender Energiekosten und wachsender Versorgungsrisiken schrauben sich immer mehr EigenheimbesitzerInnen selbst Solarpanels aufs Dach. Um den Klimakollaps abzuwenden, wird das alles nicht reichen. Eine soziale Bewegung gegen die Verdrängung der Klimakrise und gegen die fossile Selbstzerstörung ist nötiger denn je. Und sie muss anfangen, ökosozialistisch zu denken.

0: Wir bleiben mit unserem nächsten Artikel beim Klima. Dieser erschien am 21. Mai im Freitag der Wochenzeitung für Politik, Wirtschaft und Kultur.
1: Klimakollaps und die Macht der Reichen. Amokkatastrophe. Während Experten vor Wetterextremen für Europa warnen, wird die Bedrohung von der Politik weitgehend ignoriert. Zum Nutzen der extrem Wohlhabenden. Wer wenig hat, zahlt seine Steuern, so wie es von ihm verlangt wird. Wer zur Mitte gehört, tut dies ebenfalls. Wer reich ist, holt sich einen Steuerberater, der die Steuerlast kleinrechnet. Wer sehr reich ist, holt sich einen Anwalt, der dafür sorgt, dass gar keine Steuern mehr gezahlt werden müssen. Und Superreiche kaufen sich einfach diejenigen, die die Regulierung bestimmen. So lautet das Bonmot. Milliardäre, die ihren Überreichtum stetig vergrößern, gewinnen nicht nur an wirtschaftlichem Gewicht, sondern zugleich an politischer Gestaltungsmacht. Sie nutzen diese Macht, um ihre Steuerlast zu senken. Niedrigere Steuern bedeuten höhere Gewinne. Höhere Gewinne bedeuten mehr Einfluss. Und mehr Einfluss bedeutet abermals niedrigere Steuern. Der Kreislauf schließt sich und er dreht sich schneller, je länger man ihn laufen lässt. Eines der Symptome der als Milliardärsgehirn bekannten Pathologie ist die Unfähigkeit, über den eigenen kurzfristigen Gewinn hinauszublicken. Milliardäre würden den Planeten plündern, um noch ein bisschen mehr Reichtum zu akkumulieren. Kürzlich erschien die bislang größte Nachricht des Jahres, vielleicht sogar die größte Nachricht des Jahrhunderts. Doch Milliardäre besitzen den Großteil der Medien und die meisten Menschen haben diese Neuigkeit kaum vernommen. Obwohl wir uns in einem zivilisationszerstörenden Ereignis wiederfinden könnten. Die Nachricht lautet, dass der Zustand eines entscheidend ozeanischen Zirkulationssystems von Wissenschaftlern neu bewertet wurde. Einige glauben nun, dass es aufgrund des Klimawandels, der die Temperatur und den Salzgehalt des Meerwassers verändert, eher wahrscheinlich ist, dass dieses System zusammenbricht. Dieses System, bekannt als Atlantische Meridionale Umweltströmung, kurz AMOC, transportiert Wärme aus den Tropen in den Nordatlantik. Ihre Geschwindigkeit dürfte unsere Anpassungsfähigkeit übersteigen. Jüngsten Forschungsergebnissen zufolge bringt ein Stillstand dieses Systems sowohl arktische Winter in Nordeuropa als auch drastische Veränderungen im Wasserkreislauf des Amazonasgebiets. Eine Folge davon könnte der Zusammenbruch des Ökosystems im Regenwald sein, der wiederum diverse weitere Katastrophen auslösen würde. Ein Stillstand der Amok dürfte zudem zu einem beschleunigten Anstieg des Meeresspiegels an der US-Ostküste führen und die Küstenstädte überschwemmen. Die Temperaturen in der Antarktis würden um etwa 6 Grad steigen. Dadurch würde eine riesige Menge an Kohlenstoff freigesetzt, die derzeit im südlichen Ozean gespeichert ist, was die Klimakatastrophe noch beschleunigen würde. Selbst wenn man die gegenläufigen Effekte der allgemeinen globalen Erwärmung berücksichtigt, würden Nordeuropa extreme Kälteperioden treffen. Extremwetterereignisse, bei denen die Temperaturen in London auf minus 19 Grad, in Oslo auf minus 48 Grad fallen würden. Die arktische Eisdecke würde sich im Winter bis tief in die Nordsee ausdehnen. Mit der Wahrscheinlichkeit weitaus größerer Extreme, wie beispielsweise massiver Winterstürme. Dazu würde der regenbewässerte Ackerbau fast überall im Norden Europas unmöglich werden. Diese Veränderung wäre, gemessen an jeder realistischen menschlichen Zeitskala, unumkehrbar. Amokstillstände, ausgelöst durch natürliche Klimaschwankungen, gab es schon früher, aber nicht im Zeitalter der menschlichen Zivilisation. Die erste wissenschaftliche Arbeit, in der die Hypothese aufgestellt wurde, dass die Amok ein Ein- und einen Aus-Zustand haben könnte, erschien 1961. Seitdem haben zahlreiche Studien diese Erkenntnis bestätigt und mögliche Auslöser sowie wahrscheinliche Folgen untersucht. Bis vor kurzem wurde ein durch menschliche Aktivitäten verursachter Zusammenbruch der Amok als Ereignis mit hoher Auswirkung und geringer Wahrscheinlichkeit eingestuft. Verheerend, falls es eintritt, aber eher unwahrscheinlich. Forschungsergebnisse der letzten Jahre führten jedoch zu einer Neubewertung. Stefan Rahmstorf vom Potsdam-Institut für Klimafolgenforschung schätzt, dass die Wahrscheinlichkeit eines Zusammenbruchs der Amok bei mehr als 50% liege. Wir könnten den Wendepunkt, so sagt er, Mitte dieses Jahrhunderts überschreiten. Warum ist diese weltbewegende Information nicht in allen Nachrichten? Warum hat es nicht oberste Priorität für die Regierungen, die behaupten, uns vor Schaden zu bewahren? Nun, zum großen Teil, weil die Superreichen eine Version der Klimaauswirkungen propagieren, die wenig mit der Realität zu tun hat. Das heißt, sie haben eine Hypothese darüber, wie die Welt funktioniert, die völlig losgelöst von wissenschaftlichen Erkenntnissen ist. Diese Version ist Grund für die Reaktionen auf die Klimakrise aus Politik und Wirtschaft. Es begann mit der Arbeit des Ökonomen William Nordhaus, der versuchte, die wirtschaftlichen Auswirkungen der globalen Erwärmung zu bewerten. Seine Modellierung legt nahe, dass ein sozial optimales Erwärmungsniveau zwischen 3,5 Grad und 4 Grad liegt. Die meisten Klimaforscher betrachten einen solchen Temperaturanstieg als katastrophal. Selbst eine Erwärmung um 6 Grad würde laut Nordhaus lediglich einen Verlust von 8,5% des Bruttoinlandsproduktes verursachen. Die Klimawissenschaft geht jedoch davon aus, dass es eher das Ende der Zivilisation bedeuten würde. Wie die renommierten Ökonomen Nicolas Stern, Josef Stiglitz und Charlotte Taylor argumentiert haben, sind die milden Auswirkungen, die Nordhaus prognostiziert, in seinem Modell eingeplant. So geht seine Modellierung beispielsweise davon aus, dass katastrophale Risiken nicht existieren und dass die Klimaauswirkungen linear mit der Temperatur steigen. Es gibt kein Klimamodell, das einen solchen Trend nahelegt. Stattdessen prognostiziert die Klimawissenschaft nichtlineare Auswirkungen und ein stark eskalierendes Risiko. Zu den wahrscheinlichen Auswirkungen einer starken Erwärmung gehören die Überflutung großer Städte und die Schließung der menschlichen Klimanische, der Bedingungen, die menschliches Leben ermöglichen, in weiten Teilen der Welt. Das globale Nahrungsmittelsystem würde zusammenbrechen. Durch abrupte Übergänge in den Ökosystemen würden natürliche Kohlenstoffspeicher freigesetzt, was möglicherweise zu einer Treibhauserde führen wird, auf der nur sehr wenige überleben, von ein paar Prozentpunkten weniger beim BIP ganz zu schweigen. Es gäbe keine Messmöglichkeiten mehr und kaum noch eine Wirtschaft, die man messen könnte. Erschreckenderweise werden zukünftige Generationen im Modell durch Diskontierung weniger hoch bewertet als aktuelle. Mit anderen Worten, verwendet wird eine Methode, die zur Berechnung von Kapitalrenditen dient, hier jedoch auf Menschen übertragen. Wie die drei Ökonomen betonen, ist es moralphilosophisch sehr schwer, dafür eine Rechtfertigung zu finden. Darüber hinaus treffen die Auswirkungen des Klimawandels die Armen unverhältnismäßig stark. Doch in diesen Modellen wird auch ihrem Leben ein geringerer Wert beigemessen. Es überrascht nicht, dass Modelle dieser Art, wie Stern, Stiglitz und Taylor anmerken, von Interessengruppen wie der fossilen Brennstoffindustrie aufgegriffen wurden, um für minimale Reaktionen auf die Klimakrise zu plädieren. Und es sind nicht nur die Ölkonzerne. Bill Gates, der behauptet, den Planeten schützen zu wollen, hat 3,5 Millionen Dollar, etwa 3 Millionen Euro, an einen von Björn Lomborg geleiteten Junk Tank gespendet. Dieser hatte seine Karriere darauf aufgebaut, Nordhaus-Modell zu propagieren und so dazu beizutragen, die Notwendigkeit von Klimaschutzmaßnahmen herunterzuspielen. Nordhaus wurde für seinen schädlichen Unsinn mit dem Nobelpreis für Wirtschaftswissenschaften ausgezeichnet. Sein Modell ist Teil der Entscheidungsfindung von Regierungen. Die Superreichen sind nicht nur Klassenfeind, sondern, wie schon immer, ein gesellschaftlicher Feind. Ein paar tausend Menschen können Zivilisationen zerstören. So drastisch es klingen mag, der Todeskult der Milliardäre hat seinen Finger um die Kehle der Menschheit gelegt. Er verursacht unsere existenzielle Krise und spielt sie zugleich herunter. Ein Kampf der Milliarden gegen Milliardäre. Und der Einsatz könnte unmöglich höher sein.

0: Vom Klima kommen wir zu Europas Abschottung. Diese soll diese Woche im Bundestag verabschiedet werden. Die euphemistisch als GEAS-Reform bezeichnete Asylverschärfung bedeutet geschlossene Haftzentren für in Anführungszeichen AsylbewerberInnen, die auch hier in der BRD eingerichtet werden, genauso wie sonst in der EU. Dieser Artikel ist aus dem Freitag vom 2. Juni.
1: Europäische Union schafft extrem harte Abschieberegeln. Lager in Drittstaaten, weniger Rechtsschutz, längere Abschiebehaft. Konservative und extreme Rechte bringen auf EU-Ebene massive Verschärfung der Antimigrationspolitik auf den Weg. Nach der Einigung auf eine EU-Verordnung für erleichterte Abschiebungen sieht Bundesinnenminister Alexander Dobrindt, CSU, gute Chancen, in einigen Monaten mit Drittstaaten konkrete Vereinbarungen zur Einrichtung sogenannter Rückführungszentren zu schließen. Er verweist auf entsprechende Gespräche einer Gruppe von 5 europäischen Staaten und sagt, wir gehen davon aus, dass wir im Laufe dieses Jahres in der Lage sind, Vereinbarungen dieser Art zu schließen.

die neuen Vorgaben in Deutschland direkt zur Anwendung, das heißt ohne eine Änderung nationaler Gesetze. In die geplanten Zentren, Return Hubs außerhalb der EU, sollen vollziehbar Ausreisepflichtige kommen, die nicht in ihre Herkunftsländer zurückgebracht werden können. Etwa weil das Heimatland sich weigert, sie zurückzunehmen oder weil die Bundesregierung keine diplomatischen Beziehungen zu dem betroffenen Staat pflegt. Welche Länder bereit wären, solche Zentren auf ihrem Staatsgebiet einzurichten, ist aber noch offen. Deutschland bemüht sich aktuell, gemeinsam mit den Niederlanden, Österreich, Griechenland und Dänemark einen solchen Staat zu finden. Bislang gab es keinen rechtlichen Rahmen der Europäischen Union für Drittstaatenvereinbarungen zu Abschiebezentren. Entsprechende Bemühungen Italiens und des europäischen Nicht-EU-Staats Großbritanniens erwiesen sich als kostspielig und rechtlich heikel. Der Asyldeal zwischen Großbritannien und Ruanda war im April 2024 in Kraft getreten. Großbritannien wollte irregulär ins Königreich eingereiste Menschen nach Ruanda abschieben, wo sie die Möglichkeit erhalten sollten, Asyl zu beantragen. Ruanda sollte im Gegenzug Millionensummen für die wirtschaftliche und soziale Integration der Abgeschobenen bekommen. Doch nach ihrem Wahlsieg im Juli 2024 kündigte die Labour-Regierung das Abkommen auf. Italien hatte mit Albanien ein Abkommen geschlossen. Erst ging es darum, Asylverfahren für bestimmte Gruppen nach Albanien auszulagern. Später beschloss die rechte Ministerpräsidentin Giorgia Meloni, die dort errichteten Lager auch für Abschiebehaft nutzen zu wollen. Das Modell landete wegen einer Reihe von Klagen vor dem Europäischen Gerichtshof, EuGH. Ein finales Urteil steht noch aus. Die Kosten liegen schon jetzt bei mehreren hundert Millionen, für bisher wohl erst ein paar Dutzend der dort untergebrachten Menschen. Noch sei nicht klar, welche Staaten sich unter welchen Bedingungen dazu bereit erklären und wie hoch die Kosten dafür sein werden, gibt die Migrationsforscherin Petra Bendel von der Universität Erlangen-Nürnberg zu bedenken. Sie sagt, es müsse sichergestellt werden, dass die verschiedenen menschenrechtlichen Schutzstandards, zu denen sich die EU und ihre Mitgliedstaaten verpflichtet haben, das Prinzip der Nichtzurückweisung, der Schutz vor willkürlicher Freiheitsentziehung, verfahrensrechtliche Garantien, durch entsprechende Kontrollmechanismen der Europäischen Union sichergestellt werden. Dobrindt sagte am Dienstag, die Einigung zur Rückführungsverordnung werde nach Jahren der Unordnung, des Kontrollverlusts und Inkonsequenz an den europäischen Außengrenzen und in der Migrationspolitik wieder deutlich mehr Ordnung schaffen. Das Geschäft der Schleuser, die bisher mit den Versprechen geworben hätten, wer einmal den Weg nach Europa geschafft hat, kann auch dauerhaft hierbleiben, werde zerstört. Der innenpolitische Sprecher der Unionsfraktion, Alexander Trom, rechnet mit einer abschreckenden Wirkung der Return Hubs. Weil Ausreisepflichtige sich seiner Ansicht nach eher für die Rückkehr ins Herkunftsland entscheiden dürften, als sich in ein solches Zentrum bringen zu lassen. Trom sagt, allein durch ihre Existenz werden wir eine Steigerung bei der freiwilligen Rückkehr von ausreisepflichtigen Ausländern erleben. Der SPD-Bundestagsabgeordnete Hakan Demir rechnet, was diesen Punkt angeht, dagegen nicht mit einer raschen Umsetzung. Er sagt, bei den Return Hubs haben wir es mit einer Phantomdebatte zu tun. Ich kenne kein Land, in dem das Verfahren erfolgen kann. Bedenken hat er gegen die geplante Verlängerung der Abschiebehaft. Der SPD-Politiker sagt, abgelehnte Geflüchtete können 24 Monate in Abschiebehaft genommen werden. Kein Mensch sollte so lange in Haft sein, weil er einen Asylantrag gestellt hat. In bestimmten Fällen, etwa bei Fluchtgefahr, soll die Abschiebehaft sogar 30 Monate lang möglich sein. Von Menschenrechtsorganisationen in ganz Europa kommt scharfe Kritik. Sylvia Carter von der Brüsseler Menschenrechtsorganisation PICUM befürchtet, diese Verordnung wird eine drakonische Inhaftierungs- und Abschiebungsmaschinerie schaffen. Die EU-Gesetzgeber hätten in der jüngsten Verhandlungsrunde sogar noch stärker als zuvor auf Repression und Bestrafung gesetzt und, wie Carter es ausdrückt, sich auf einen Teil geeinigt, der hunderttausende Menschen Gefahren und Gewalt aussetzen wird, von der Inhaftierung in Abschiebehaft für bis zu 30 Monate bis hin zur Trennung von Familien und der Abschiebung von Menschen in Länder, die sie gar nicht kennen. Kritik gibt es auch daran, wie die neuen Regeln zustande gekommen sind. Im März hatten die EU-Abgeordneten rechtskonservativer und extrem rechter Parteien bei einer Tagung des Innenausschusses in Straßburg gemeinsam einen entsprechenden Gesetzesvorschlag auf den Weg gebracht. Abgeordnete mittiger Parteien hatten zuvor erfolglos versucht, eine Mehrheit für einen zentristischen Kompromisstext zu gewinnen. Erik Marquardt, asylpolitischer Sprecher der deutschen Grünen im Europaparlament, kritisiert diesen Prozess am Dienstag als Ergebnis einer rechtspopulistischen Treibjagd.

Die EU bewege sich damit in Richtung eines Trump-ähnlichen Abschiebesystems. Nun können auch gut integrierte Familien mit Kindern jahrelang inhaftiert werden, obwohl sie gar nichts verbrochen haben. Damit legt man die Axt an das Wertefundament der Europäischen Union. Das EU-Parlament habe nun eine letzte Chance, diesen Vorschlag abzulehnen und zu entscheiden, ob wir Rechtsextremen Gesetze für Europa und Deutschland mitgestalten lassen wollen.

Zuletzt kommen wir zur Rente und vielleicht einer guten Nachricht. Zum Artikel aus der Analyse und Kritik vom 19. Mai. Rente, wirklich nur Demografie und Mathematik? Das ist keine Bösartigkeit, das ist Demografie und Mathematik, rief Kanzler Friedrich Merz den versammelten GewerkschafterInnen auf dem DGB-Bundeskongress Mitte Mai zu, während er die aus seiner Sicht notwendige Rentenreform erläuterte. Der Verweis auf die Demografie, also die veränderte Zusammensetzung der Bevölkerung nach Altersgruppen, ist seit Jahrzehnten ein Klassiker neoliberaler PolitikerInnen. Mit diesem Argument wollen sie die per Umlage finanzierte gesetzliche Rentenversicherung schwächen und die kapitalgedeckte Alterssicherung ausbauen. Der Verweis auf die Demografie darf natürlich auch im Gesetzentwurf zur Stabilisierung der gesetzlichen Krankenkassen nicht fehlen. Und es ist ja richtig. Die Boomer, die geburtenstarken Jahrgänge, gehen bald in Rente. Kinder hingegen werden hierzulande deutlich weniger geboren als in den 1950er und 1960er Jahren. Das ist der Funke Wahrheit an dem Demografieargument. Alles andere ist interessengeleitete Unwahrheit, die nicht dadurch richtiger wird, dass sie permanent wiederholt wird. Was ist falsch am Demografieargument? Erstens sind demografische Prognosen mit großer Vorsicht zu genießen. Der sogenannte Pillenknick um 1965 wurde nicht antizipiert, ebenso wenig die gestiegene Zuwanderung in den Jahren 2015 und 2022. Deutschland schrumpft nicht, Deutschland wächst. Zweitens ist die Konzentration auf das Verhältnis von Jungen und Alten irreführend, da sie nicht zwischen Personen im erwerbsfähigen Alter und tatsächlich erwerbstätigen Personen sowie zwischen schlecht bezahlten Teilzeitkräften hinter der Bäckertheke und tariflich abgesicherten Vollzeitjobs bei Volkswagen unterscheidet. Für die Rente ist nicht das Verhältnis von Jungen und Alten entscheidend, sondern wie viele Erwerbstätige in sozialversicherungspflichtigen Jobs in die Rentenkasse einzahlen. Und diese Zahl ist hierzulande nicht gesunken, sondern gestiegen. Waren es zwischen 2013 und 2022 noch weniger als 30 Millionen, sind es derzeit fast 35 Millionen. Geflüchtete aus Syrien oder der Ukraine gehen arbeiten, ebenso immer mehr Frauen. Rund 5 Millionen mehr Beitragszahlende. Das ist das Gegenteil von immer weniger Jungen müssen die Alten versorgen. Hinzu kommt, wenn es weniger Kinder gibt, bedeutet das auch geringere volkswirtschaftliche Aufwendungen für diese. Über die Relation von Kindern zu erwerbsfähigen Personen sowie über den sogenannten Gesamtquotienten wird jedoch nicht gesprochen. Die auch abhängigen Quotienten genannte Kennziffer gibt an, wie viele Personen im erwerbsfähigen Alter, wie vielen Personen im nicht erwerbsfähigen Alter, Kinder, Jugendliche und RentnerInnen gegenüberstehen. 1970 war dieser Wert höher als heute und in den 1930er Jahren noch höher. Zwar wird für die nächsten Jahre ein leichter Anstieg des Gesamtquotienten, sprich mehr zu versorgende Personen, prognostiziert. Das sagt aber noch nichts über die Anzahl der sozialversicherungspflichtigen Jobs aus. Falsch ist auch die Behauptung, dass die Ausgaben für die Rente stetig steigen. Ein Blick auf die Rentenausgaben ist nur sinnvoll, wenn sie ins Verhältnis zum Bruttoinlandsprodukt, kurz BIP, gesetzt werden. Hier zeigt sich, dass das Gegenteil der beklagten steigenden Kosten der Fall ist. Der Anteil der Rentenausgaben am BIP sinkt. So betrug er im Jahr 2020 10%. 4 Jahre später waren es 9,5%. Ähnlich verhält es sich mit dem oft angeführten steigenden Zuschuss für die Rente aus dem Bundeshaushalt. Zwar steigt er in absoluten Zahlen, im Verhältnis zum BIP sank er jedoch leicht. Das macht deutlich, nicht Bevölkerungsstatistiken bestimmen, wie viele Ressourcen eine Gesellschaft für die Versorgung von Kindern und RentnerInnen zur Verfügung stellen kann, sondern das Produktivitätsniveau einer Ökonomie. Japan gilt als Musterland einer alternden Gesellschaft, ist aber ein sehr wohlhabendes Land. Niger ist ein Paradebeispiel für ein Land mit vielen jungen EinwohnerInnen. Laut Merz Demografie- und Mathematikmodell müsste der Sozialstaat dort gut finanzierbar sein. Es gibt ihn aber nicht, was unter anderem mit dem geringen, durch koloniale Ausbeutung bedingten Produktivitätsniveau zu tun hat. Und natürlich mit historischem Klassenkämpfen hierzulande, sowie mit deren Abschwächung.
dass der Niedriglohnsektor unter Rot-Grün in den 2000er Jahren ausgebaut wurde, hat dazu geführt, dass weniger in die Rentenkassen eingezahlt wird. Und Altersarmut im Grunde das Problem ist, über das man im Zusammenhang mit der Rente reden müsste, nicht Demografie. Die wird von Merz und Co. nur vorgeschoben, um der Finanzindustrie neue lukrative Anlagemöglichkeiten zu verschaffen. Das war der linke Medienspiegel im Juni. Alles Weitere findet ihr online unter medienspiegel.noblogs.org. Und tschüss.

0: Werte Zuhörerinnen und Zuhörer, diese Sendung ist der zweite Teil unserer dreiteiligen Reihe zum Verhältnis der Vereinten Nationen zum Staat der Juden, zu Israel. Basierend auf dem Text »Die UNO und Israel vor und nach dem 7. Oktober« des Autors Florian Markel aus dem Buch »Projektiver Antizionismus« setzen wir damit unsere kleine Geschichtsstunde zu dem weitgehend unerquicklichen Thema fort. Der erste Teil endete, Sie werden sich erinnern, damit, dass Ende der 1960er Jahre die PLO, noch ein im internationalen Abseits stehender Dachverband, verschiedener palästinensischer Terrororganisationen gewesen war.
1: Anfang der 1970er trat sie nunmehr als Befreiungsorganisation auf, die sich lediglich der Mittel bediente, die ihr laut internationalem Recht angeblich zustanden, auch wenn dieses vermeintliche internationale Recht in wenig mehr bestand als einigen rechtlich nicht bindenden Resolutionen der UNO-Generalversammlung. Den vorläufigen Höhepunkt dieser Entwicklung stellte zweifellos die Einladung Arafats zu einer Rede in der Generalversammlung in New York dar. Nur etwas mehr als zwei Jahre nach dem blutigen Terrorangriff auf die Olympischen Spiele 1972 in München durch die Terrorgruppe Schwarzer September, die hauptsächlich aus Leuten aus den Reihen von Arafats Fatah bestand. Begleitet wurde Arafat zu seiner Rede in New York von Ali Hassan Salameh, einem der wichtigsten Köpfe des Schwarzen September, der zu den Drahtziehern des Anschlags von München gehört hatte.

0: Arafats Rede vor der Generalversammlung 1974 war eine Mischung aus Geschichtsklitterung, sich progressiv gebender Propaganda, wüsten Angriffen auf den Zionismus und dem Bekenntnis zum bewaffneten Kampf. Arafat unternahm nicht einmal den Versuch, sich von den Gewalttaten der palästinensischen Gruppierungen zu distanzieren, sondern bestritt lediglich, dass es sich dabei um Terrorismus handelt. Er sagte:
1: Der Unterschied zwischen dem Revolutionär und dem Terroristen ist der Grund, für den er kämpft. Wer immer für eine gerechte Sache einsteht, sowie für die Freiheit und die Befreiung seines Landes von den Invasoren, Siedlern und Kolonialisten kämpft, kann unmöglich als Terrorist bezeichnet werden.
0: So konnte Arafat noch die barbarischsten Bluttaten palästinensischer Terroristen als Aktionen im Rahmen eines Befreiungskampfes legitimieren. Israel sei dagegen sehr wohl terroristisch. Darüber hinaus sei der Zionismus, wie er sagte, imperialistisch, kolonialistisch, rassistisch, abgrundtief reaktionär und diskriminierend. Und Israel halte Palästinenser in Konzentrationslagern.
1: Arafat beendete seine fast zweistündige Rede, indem er der Generalversammlung ausrichtete: Heute bin ich zu euch gekommen, einen Olivenzweig und die Waffe eines Freiheitskämpfers tragend. Lasst nicht den Olivenzweig aus meiner Hand fallen. Eine für Arafats Verhältnisse geradezu subtile Drohung mit fortgesetzter Gewalt, sollte die Welt sich nicht vorbehaltlos hinter die PLO stellen. Die Generalversammlung quittierte die Ansprache mit jubelndem Applaus und Standing Ovations. Die darauffolgende Debatte über das Palästina-Problem dauerte 9 Tage, in denen ein Land nach dem anderen Israel an den Pranger stellte und Arafat pries.
2: Von den 81 Staaten, die sich in der Debatte zu Wort meldeten, sprachen sich 61 gegen Israel und für die PLO aus. Für Bangladesch war Arafats Rede inspirierend, Somalia fand sie berührend, der Niger bewegend. Polen erachtete Arafats Worte als sehr wichtiges und nützliches Statement. Madagaskar lobte deren moderaten und versöhnlichen Tonfall. Tunesien pries die Aufgeschlossenheit, die Vornehmheit und die Toleranz, welche die Rede des PLO-Chefs ausgezeichnet hätten. Mauretanien zeigte sich beeindruckt von der extremen Mäßigung, die niemandem verborgen geblieben sein konnte. Der Botschafter Bulgariens ließ das Auditorium wissen, warum die Juden im Holocaust das Opfer ihres Anspruchs wurden, das auserwählte Volk zu sein.

0: Zum Abschluss ihrer Palästina-Debatte verabschiedete die Generalversammlung Resolutionen, mit denen sie sich praktisch das PLO-Programm zu eigen machte. Resolution 3236 etwa bestätigte die unveräußerlichen Rechte der Palästinenser auf Selbstbestimmung, nationale Unabhängigkeit und Souveränität. Sie propagierte darüber hinaus das unveräußerliche Recht der Palästinenser auf Rückkehr und betonte, dass die Realisierung dieser Rechte unabdingbar für die Lösung der Palästinafrage sei. Alle Staaten der Welt wurden aufgerufen, das palästinensische Volk im Kampf um die Wiederherstellung seiner Rechte zu unterstützen. Der UN-Generalsekretär solle Kontakte zur PLO aufbauen.
1: Israelische Rechte wurden in der Resolution nicht erwähnt. Die Zeit, in der UNO-Beschlüsse das israelische Existenzrecht betonten, war vorbei. Die Resolution wurde mit 89 Ja zu 8 Nein-Stimmen bei 37 Enthaltungen angenommen. Die sogenannte internationale Gemeinschaft wurde auf diesem Weg von der UNO-Generalversammlung hochoffiziell aufgefordert, einer Terrororganisation in deren Kampf für die Vernichtung eines Mitglieds der Vereinten Nationen jede nur erdenkliche Unterstützung zukommen zu lassen.
2: Am 29. November 1974, also ausgerechnet am Jahrestag des Beschlusses der Teilungsresolution von 1947, wurde Resolution 3246 angenommen, in der die, Zitat, Legitimität des Kampfes der Völker für Befreiung mit allen vorhandenen Mitteln inklusive bewaffnetem Kampf, Zitat Ende, betont wurde. 29 Jahre nachdem die Vereinten Nationen gegründet worden waren, um den Frieden zu erhalten und zu friedlicher Konfliktlösung beizutragen, proklamierten sie nun die Legitimität des bewaffneten Kampfes zur Zerstörung eines UNO-Mitgliedstaates.
3: Es folgte ein massiver Anstieg der Zahl blutiger palästinensischer Terroranschläge gegen Israel, bei denen sich stets das bereits bestens eingespielte Muster wiederholte. Betont wurden Rechte der Palästinenser, Israel wurde an den Pranger gestellt. Der amerikanische Historiker Jeffrey Herf bringt die Situation auf den Punkt, wenn er schreibt, die UNO fungierte in dieser Zeit praktisch als diplomatischer Arm der PLO-Terrorkampagne gegen Israel.

0: Die routinemäßigen Verurteilungen israelischer Handlungen waren einigen UNO-Mitgliedern zu wenig. Konzentrierten sie sich doch darauf, schon die bloße Existenz Israels per UNO-Resolution zu einem Verbrechen zu erklären. So brachte Somalia im Oktober 1975 einen Entwurf ein, deren operativer Teil aus einem einzigen Satz bestand. Die UNO-Generalversammlung stelle fest, dass der Zionismus eine Form des Rassismus und der rassistischen Diskriminierung ist.
1: Die Zeit bis zur Annahme als Resolution 3379 durch die UN-Generalversammlung im November 1975 war eine Phase intensiven diplomatischen Gezerres von Vorschlägen und Gegenvorschlägen, Bestechungsversuchen und blanken Drohungen. Vertreter afrikanischer Staaten sprachen israelischen Diplomaten gegenüber von unaushaltbarem Druck, der von arabischer Seite auf sie ausgeübt worden sei.
2: In der Debatte im dritten Hauptausschuss im Oktober 1975 gaben die Delegierten von 9 arabischen Staaten die bereits hinlänglich bekannte anti-israelische Propaganda zum Besten, die vom PLO-Vertreter auf die Spitze getrieben wurde, der behauptete, die Zionisten würden versuchen, das palästinensische Volk auszulöschen. Der amerikanische Delegierte Leonard Garment erklärte, dass die Vereinten Nationen gerade im Begriff seien, unter dem Deckmantel des Kampfes gegen Rassismus eine der ältesten und virulentesten Formen des Rassismus zu befürworten, den Antisemitismus. Israels Botschafter Chaim Herzog kritisierte die arabischen Staaten und die Unterstützer der Resolution scharf.
3: Hier ist ein kleines Land mit einer Bevölkerung von 3 Millionen, ein freies, demokratisches Land. Und dieses Land wird Stunde um Stunde von Ländern an den Pranger gestellt, deren Regime Rassismus praktizieren. Warum wird nicht der praktizierte Rassismus jener Staaten untersucht, die hier so ausgiebig sprechen? Warum wird der kleine jüdische Staat ausgewählt? Ich denke, weil er jüdisch und klein ist.
2: Ein britischer Journalist, der die Diskussion verfolgte, beschrieb die Stimmung im Plenarsaal folgendermaßen. Der dritte Hauptausschuss wurde an diesem Tag von Geistern verfolgt. Die Geister von Hitler, Goebbels und Julius Streicher. Grinsend vor Freude darüber, dass nicht nur Israel, sondern die Juden als solche in einer Sprache verurteilt wurden, die auf jedem Reichsparteitag in Nürnberg hysterischen Applaus geerntet hätte und mit einer Sonderausgabe des Stürmer bedacht worden wäre.
3: 70 Länder stimmten für den Resolutionsentwurf, 29 dagegen, 27 enthielten sich. Er wurde zur Abstimmung an die UN-Generalversammlung weitergereicht und am 10. November wurde über Resolution 3379 und deren einzige Bestimmung, Zionismus sei eine Form von Rassismus, abgestimmt. Das Ergebnis? 72 Ja-Stimmen, 35 Nein-Stimmen, 32 Enthaltungen. Es sollte 16 Jahre dauern, bis Resolution 3379 von genau jener Institution widerrufen wurde, die sie einst verabschiedet hatte. Möglich wurde dies durch den Zusammenbruch des Ostblocks und die grundlegende Änderung der politischen Verhältnisse in den ehemals realsozialistischen Staaten, die vielfach ein grundsätzliches Überdenken der Haltung zu Israel zur Folge hatte.
4: Der Untergang des Sowjetblocks, der damals vielfach als unumkehrbar betrachtete Demokratisierungsschub in weiten Teilen der Welt, der relative Bedeutungsverlust der sogenannten Dritten Welt und die bis dato unvergleichliche Dominanz der USA auf der weltpolitischen Ebene schufen eine Konstellation, in der eine Aufhebung von Resolution 3379 möglich wurde. Wie außergewöhnlich der Widerruf von Resolution 3379 war, zeigt sich daran, dass es erst das zweite Mal in der Geschichte der UNO und das erste Mal seit 1950 war, dass die Generalversammlung eine ihrer eigenen Resolutionen aufhob.

0: Seit einigen Jahren wird über die Existenz eines neuen Antisemitismus diskutiert. Im Zentrum stehen dabei die Fragen, wo legitime Kritik israelischer Politik aufhört und eine antisemitisch motivierte Ablehnung der Existenz Israels beginne. Ob die linke Ablehnung Israels in Form des Antizionismus antisemitisch grundiert sei und wie weit verbreitet Antisemitismus in der islamischen Welt ist. Träger des neuen Antisemitismus seien vor allem islamistische Kräfte und Teile der weltweiten Linken.
1: Auf globaler Ebene waren es lange zuvor schon die antiwestlich ausgerichteten Staaten der sogenannten Dritten Welt, der Ostblock und die arabischen und islamischen Länder, die Israel unter dem Deckmantel des Kampfes gegen den Imperialismus, für nationale Befreiung und gegen Rassismus die Lebensberechtigung absprachen und den jüdischen Staat auf der Bühne der Vereinten Nationen frontal angriffen. Der neue Antisemitismus, über den seit der zweiten Intifada Anfang der 2000er Jahre diskutiert wird, erweist sich als alles andere als neu. Bei den Vereinten Nationen bestimmt er spätestens seit Mitte der 1970er Jahre das Geschehen.
2: Einer, der das früh auf den Punkt gebracht hat, war der Historiker Jakob Talmon. Mit Resolution 3379 schrieb er ein Jahr später, ist Israel zum alten jüdischen Geächteten geworden, zum Außenseiter, zum kollektiven Juden der Nation. Ein Paria-Volk hat gewissermaßen einen Paria-Staat gegründet. Der Titel der damals von Talmon in der New Republic verfassten Analyse lautete »Der neue Antisemitismus«.
3: Am selben Tag wie Resolution 3379 wurde auch Resolution 3376 verabschiedet, in der die im Jahr zuvor verabschiedete Resolution 3236 bekräftigt wurde, mit der sich die UN-Generalversammlung de facto hinter das Programm der PLO gestellt hatte und das Komitee für die Ausübung der unveräußerlichen Rechte des palästinensischen Volkes, CEIRPP, ins Leben gerufen wurde. Das Komitee sollte dem Sicherheitsrat einen Bericht über und praktische Vorschläge für die Umsetzung der unveräußerlichen Rechte der Palästinenser vorlegen.
4: Eine Woche später wurden die 20 Mitglieder des Komitees ernannt, unter denen sich keine einzige westliche Demokratie befand und von denen 16 keine diplomatischen Beziehungen zu Israel hatten. Nur zwei Mitglieder, Rumänien und Sierra Leone, hatten nicht für die Zionismus-ist-Rassismus-Resolution votiert. Das Komitee existiert bis heute und bildet den Kern der anti-israelischen Infrastruktur der Vereinten Nationen.
0: Zwei Jahre nach der Gründung des CEIRPP beschloss die Generalversammlung in einer weiteren Resolution die Schaffung einer Spezialabteilung für palästinensische Rechte innerhalb des UN-Sekretariats. Diese sollte unter der Leitung des Komitees unter anderem jährlich am 29. November, dem Jahrestag der Verabschiedung der UN-Teilungsresolution, einen sogenannten Internationalen Tag der Solidarität mit dem palästinensischen Volk organisieren.
1: Die Schaffung dieser Abteilung, die bis heute unter dem Namen Division für palästinensische Rechte in der Hauptabteilung für politische Angelegenheiten angesiedelt ist, bedeutete praktisch kaum anderes als die Einrichtung eines PLO-Propagandastabs im Sekretariat der Vereinten Nationen. 20 UN-Mitglieder, darunter die USA und andere westliche Demokratien, stimmten gegen die Schaffung der Spezialabteilung für palästinensische Rechte, weil sie die Unparteilichkeit des UN-Sekretariats gefährdet sahen. Wie begründet diese Befürchtung war, bestätigte ein Mitarbeiter der Abteilung, der erklärte, im PLO-Programm sei nichts zu finden, was er und seine Kollegen nicht vollauf unterstützen würden.
2: In weiterer Folge entstanden zusätzlich zu bereits seit Jahrzehnten bestehenden UNO-Einrichtungen, die sich gänzlich den Palästinensern verschrieben haben, wie dem Hilfswerk der Vereinten Nationen für Palästina-Flüchtlinge im Nahen Osten, UNRWA, Dutzende Unterorganisationen, die ausschließlich das palästinensische Narrativ vertreten und israelfeindliche Agitation betreiben.

0: Israel-Feindschaft wird bei den Vereinten Nationen nicht nur von spezialisierten Unterorganisationen propagiert, sondern auch von Institutionen, die zu ganz anderen Themen arbeiten oder in denen Israel bzw. die Palästinenser höchstens eine untergeordnete Rolle spielen sollten. Ein besonders eklatantes Beispiel dafür ist der UNO-Menschenrechtsrat.
1: Der heutige UNO-Menschenrechtsrat, UNHRC, existiert erst seit 2006. Seine Gründung war das Ergebnis einer

0: dass sie den Ruf der Vereinten Nationen insgesamt in Frage stellt.
1: Der Menschenrechtsrat setzt sich aus 47 Mitgliedern zusammen, die periodisch wechseln und nach einem Regionalschlüssel für jeweils 3 Jahre gewählt werden. Demokratische freie Staaten sind darin klar in der Minderheit. Stattdessen finden sich in seinen Reihen immer Länder, in denen Menschenrechte systematisch mit Füßen getreten werden. Im Januar 2025 gehörten ihm Algerien, Burundi, China, die Elfenbeinküste, Katar, die Demokratische Republik Kongo, Kuba, Kuwait und der Sudan an.
2: Die autoritären Staaten und Diktaturen nutzen den UNHRC, um gegenseitig ihre eigenen Menschenrechtsverletzungen zu decken und dafür zu sorgen, dass selbst schlimmste Verbrechen unerwähnt bleiben. Steht die Menschenrechtslage im Iran zur Debatte, ergreifen Länder wie China oder Kuba das Wort, um den vorbildlichen Schutz der Menschenrechte und die bedeutenden Fortschritte in Sachen Gleichberechtigung der Geschlechter in der Islamischen Republik zu lobpreisen.
3: Gleichzeitig überschütten die unfreien Länder westliche Staaten regelmäßig mit Vorwürfen über angeblich fürchterliche menschenrechtliche Zustände, wobei Islamophobie und Rassismus zu den bevorzugten Anklagen gehören. Statt einer Institution zum Schutz der Menschenrechte ist der UNHRC eine Bühne für die Simulation von Menschenrechtsengagement von Diktaturen aller Art, die den Westen an den Pranger stellen. Dabei steht kein anderes Land so sehr im Zentrum der Verdammung des UNHRC wie Israel. Die NGO UN Watch wertet die Resolutionen aus, mit denen der Rat einzelne Länder verurteilt hat.
4: Das Ergebnis ist eindeutig. Von seiner Gründung 2006 bis heute richteten sich 108 Resolutionen des Menschenrechtsrats gegen Israel. Weit mehr als gegen alle anderen Länder. Der jüdische Staat begehe demnach mehr und gravierendere Menschenrechtsverletzungen als der Rest der Welt zusammen. Mit großem Abstand folgen in dem Ranking laut UN-Watch Syrien mit 45 Verurteilungen, Nordkorea mit 17 Verurteilungen und der Iran mit 15 Verurteilungen. In den ersten 10 Jahren seines Bestehens wurden Länder wie Afghanistan oder Pakistan vom UNHRC kein einziges Mal explizit verurteilt. Bis heute gibt es keine einzige Verurteilung Chinas oder Saudi-Arabiens.

Im nächsten und letzten Teil unserer UN-Trilogie, liebe Zuhörerinnen und Zuhörer, werden wir uns noch eingehender mit dem UN-Menschenrechtsrat und seiner Agitation gegen Israel beschäftigen. Sie hörten eine Sendung der Redaktion 17 Grad. Bis zum nächsten Mal.

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0: einen wunderschönen guten Abend. Es ist Montag, der 15. Juni 2026 und wir haben 21 Uhr, das heißt, ihr hört Babylon Calling Radio live auf Radio Dreieckland 102,3 FM oder im Stream auf rdl.de/live. Heute mit DJ Babwe von Rougher Than Rough Sound und meinem Co-Host, The Narrator, Straight Outta Jamaica. Und yeah, nice to have you here, man. Welcome back on the show.
1: It's always a pleasure being here and give thanks again, yeah?
0: Yes.
1: Blessed love and sunshine greetings to the gentle listeners out there. And we are here to deliver another spectacle. You know, DJ Babwe at the helm and the narrator telling it to them. Respect.
0: Yes, I. Und heute gibt's wie immer die neuesten Reggae- und Dancehall-Releases aus den letzten Wochen. Seit der letzten Sendung. Heute unter anderem mit dem neuen Silly Walks Rhythm Double Trouble, der neuen EP von Lutan Fire und dem neuen World Boss Album und noch viel, viel mehr. Also macht's euch gemütlich, dreht die Speaker ordentlich auf, denn jetzt gibt's 90 Minuten Babylon Calling Radio.

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2: Und das ist der World Boss.

0: Ich hoffe, ihr hattet Spaß beim Zuhören. Ich sage danke fürs Einschalten. Hört nächsten Montag wieder rein. Babylon Calling Radio, jeden Montag 21 Uhr.
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0: Danke für alle Listeners tonight. You don't know. Babylon Calling 102.3. DJ Babwe, narrator. Thanks again for listening. Ha!
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0: Give thanks, narrator, for the great vibe.

Und es ist wieder Montagabend, der Reggae-Montagabend auf Radio Dreieckland. Wie immer ab 9 Uhr Babylon Calling. Wir sind live im Studio. DJ Tofti und Luko heute mal wieder in the Mix. Nach Urlaub und verschiedenen anderen Sendungen mal wieder vereint im Studio. Es gibt Rocksteady, Classics, die erste Dreiviertelstunde. Und danach gibt es noch brandneuen Reggae und Dancehall. Es gibt ein ganz neues Album von Vibes Cartel, da hören wir auf jeden Fall mal ein bisschen rein. Wird auf jeden Fall eine coole Sendung. Schön, dass du mit dabei bist. Und wir legen los mit The Sensations, Those Guys. Genau, viel Spaß. Reggae the Bunks Gang, los geht's.

einer unserer meistgespieltesten Lieblingssongs, One Life to Live. Phyllis Dillon. This is my game. 72 auf Treasure Island.

The Melodian. The Melodians. Das habe ich jetzt nicht so melodisch gesagt. Ich war so begeistert von dem Song. Everybody Party. 69.

0: Welt geht's higher and higher.
1: Zwei Reggae-Giganten treffen aufeinander.
0: Right now I play you real cool.
1: Oh, ich war kurz davor jetzt so zu DJen, aber ich trau mich nicht. Ja, vielleicht hört jemand zu, du weißt schon. You Roy, the Tide is High zusammen. Zusammen mit dem Vater John Holt. Zwei, der Master of the Dancehall meets the Master of Rocksteady und ein Sing Tingerling. Respekt an die Legenden.

Okay, jetzt haben wir das Sample mal richtig eingesetzt. Das haben wir ein paar Mal schon nicht so gut geschafft. Jetzt kommt die neue Musik. Brandneue Musik. Sachen, die schon ein paar Monate auf dem Buckel haben, aber trotzdem geil sind. Hills of St. Anne von Steve Marley ist der erste neue Song, den wir spielen. Wir fangen mal mit ein bisschen Reggae, dann gibt's noch Dancehall-Songs.